0: Sitzplätze verkauft, sondern nur Tickets für bestimmte Kategorien. Mit wachsender Nachfrage wurden neue, noch teurere Kategorien angeboten, was dazu führte, dass Ticketinhaber in weniger attraktive Kategorien verschoben wurden.
1: Das waren die Nachrichten. Das Wetter in Deutschland: weitgehend trocken, an den Alpen abklingende Schauer und Gewitter, Tiefstwerte 16 bis 5 Grad. Tagsüber viel Sonnenschein und trocken, nur an den Alpen einzelne Schauer und Gewitter bei 16 Grad auf den nordfriesischen Inseln bis 31 Grad am Oberrhein. Freitag von Nordwesten her einzelne Schauer oder Gewitter, sonst überwiegend trocken, 20 bis 33 Grad, am Sonnabend örtlich kräftige Schauer oder Gewitter. Es ist 2.03 Uhr.
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1: Um 3 Uhr mit Wolfgang Berger. Trotz einer Waffenruhe werden die Angriffe zwischen Israel und der pro-iranischen Hisbollah im Libanon wieder heftiger. Israels Armee hat weite Teile des Südlibanon zur Kampfzone erklärt. Aus Kairo Nina Amin.
2: In der Hafenstadt Tyros verließen die Menschen in Panik die Stadt. Bewohner südlich des Sahrani-Flusses wurden von Israels Militär aufgefordert, ihre Dörfer zu verlassen und in Richtung Norden zu gehen. Ein Militärsprecher teilte auf der Plattform X auf Arabisch mit, man werde mit äußerster Härte gegen die Hisbollah-Miliz vorgehen. Der Sahrani-Fluss verläuft im Landesinneren des Libanon, 40 Kilometer nördlich von Israel. Nach israelischen Medienberichten soll die Hisbollah inzwischen sogenannte Glasfaserdrohnen einsetzen, um Ziele in Nordisrael zu attackieren. Diese gelten als schwer zu stoppen und können weiter entfernte Ziele erreichen.
1: Das US-Militär hat nach Angaben der Regierung ein Militärgelände im Iran angegriffen. Von dem Gelände sei eine Bedrohung für US-Streitkräfte und den kommerziellen Schiffsverkehr in der Straße von Hormus ausgegangen, sagte ein Regierungsvertreter. Iranische Medien hatten mehrere Explosionen in der Nähe der Stadt Bandar Abbas an der Straße von Hormus gemeldet. Die Stadt gilt als eines der wichtigsten militärischen Zentren des Irans im Golfraum. Die Verhandlungen zwischen beiden Parteien laufen unterdessen stockend. US-Präsident Trump betonte nach einer Kabinettssitzung, er werde keinen miesen Deal akzeptieren. Zum heutigen Internationalen Tag der Frauengesundheit hat Bundesgesundheitsministerin Warken Fortschritte bei dem Thema angemahnt. Frauen verdienten eine medizinische Gesundheitsversorgung, die ihr Geschlecht besser berücksichtige, sagte die CDU-Politikerin der Funke Mediengruppe. Viel zu lange sei einfach ignoriert worden, dass Frauen andere gesundheitliche Bedürfnisse, Beschwerden und Symptome haben als Männer, betonte die Ministerin. Laut Warken nimmt die Sensibilität für das Thema zwar zu, bis sich das aber spürbar bei der Versorgung auswirke, werde es noch dauern. Weil viele Krankheiten und Medikamente hauptsächlich an Männern erforscht werden, erhalten Frauen teils erst verspätet Diagnosen oder falsche Dosierungen. Auf der Bahnstrecke Hamburg-Berlin gibt es derzeit massive Einschränkungen.

0: Sonst überwiegend trocken, 20 bis 33 Grad. Am Sonnabend örtlich kräftige Schauer oder Gewitter, sonst weitgehend trocken. Es ist 3.03 Uhr.
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1: Um 4 Uhr mit Wolfgang Berger. Israels Armee weitet ihren Einsatz gegen die Hisbollah-Miliz im Süden des Libanon aus. Das Militär hat die Bewohner mehrerer Gebiete aufgerufen, ihre Häuser zu verlassen. Die Region wurde zur Kampfzone erklärt. Aus der Nachrichtenredaktion Konstanze Semidey.
2: Der Libanon meldet, dass die israelische Armee begonnen hat, Ziele nahe der Küstenstadt Tyrus zu beschießen. Auch da wurden die Bewohner kurz zuvor zur Räumung aufgefordert. Laut der libanesischen Armee ist ein weiterer Soldat bei israelischen Angriffen getötet worden. Schon am Dienstag war demnach ein Soldat nach Angriffen ums Leben gekommen. Die Räumungsaufforderungen durch die israelische Armee sind die ersten seit Mitte April, als eine Waffenruhe zwischen Israels Militär und der Hisbollah in Kraft getreten war. Die gegenseitigen Angriffe hatten allerdings nie wirklich aufgehört.
1: Das US-Militär hat nach Angaben der Regierung ein Militärgelände im Iran angegriffen. Von dem Gelände sei eine Bedrohung für US-Streitkräfte und den Schiffsverkehr in der Straße von Hormus ausgegangen, sagte ein Regierungsvertreter. Iranische Medien hatten mehrere Explosionen in der Nähe der Stadt Bandar Abbas an der Straße von Hormus gemeldet. Die Stadt gilt als eines der wichtigsten militärischen Zentren des Irans. Die EU-Außenminister beraten auf Zypern über die neuen Entwicklungen im Ukraine-Krieg. Vorab hat sich Kommissionspräsidentin von der Leyen mit dem ukrainischen Präsidenten Selenskyj ausgetauscht. Dabei ging es auch um einen EU-Beitritt des Landes. Auf Social Media schrieb von der Leyen, die kommenden Wochen seien dafür entscheidend. Außerdem sagte sie der Ukraine weitere militärische Hilfe zu. $1.000 und mehr. Die Vorfreude auf die Fußball-WM wird getrübt durch den Ärger über Wucherpreise und eine irreführende Ticketvergabe. Deshalb ermitteln jetzt die Generalstaatsanwältinnen von New York und New Jersey gegen den Weltfußballverband FIFA. Aus New York Martin Ganselmeier.
3: Niemand sollte dazu manipuliert werden, horrend hohe Preise für Sitzplätze zu zahlen, kritisiert die Generalstaatsanwältin von New York, Letitia James. Und die Fans sollten darauf vertrauen können, dass sie die Tickets erhalten, die sie auch gekauft haben. Die FIFA hat zunächst keine konkreten Sitzplätze verkauft, sondern nur Tickets für bestimmte Kategorien. Mit wachsender Nachfrage wurden neue, noch teurere Kategorien angeboten, was dazu führte, dass Ticketinhaber in weniger attraktive Kategorien verschoben wurden.
1: Das waren die Nachrichten. Das Wetter in Deutschland. Tagsüber viel Sonnenschein und trocken, nur an den Alpen einzelne Schauer und Gewitter, bei 16 Grad auf den nordfriesischen Inseln bis 31 Grad am Oberrhein. Am Freitag von Nordwesten einzelne Schauer oder Gewitter, sonst überwiegend trocken, 20 bis 30.

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1: Um 5 Uhr mit Wolfgang Berger. Das US-Militär hat erneut Angriffe gegen den Iran geflogen. Die Maßnahmen seien defensiver Natur gewesen und hätten dazu gedient, die derzeitige Waffenruhe zwischen dem Iran und den USA aufrechtzuerhalten. So zitieren etwa CNN und die New York Times zwei namentlich ungenannte Militärangehörige. Aus Washington Samuel Jakisch.
2: Ziel der Angriffe im Süden des Landes seien den Berichten zufolge zunächst mindestens 4 iranische Drohnen gewesen. Dem Bericht zufolge hätten US-Kampfjets die Drohnen abgeschossen. Anschließend habe ein US-Kampfflugzeug die militärische Anlage angegriffen, von denen aus die Drohnen gestartet waren. Iranische Medien hatten zunächst berichtet, dass in der Nacht zum Donnerstag östlich der Hafenstadt Bandar Abbas insgesamt 3 Explosionen zu hören gewesen seien. Die Stadt gilt als militärisches Zentrum für iranische Truppen im Golfraum und an der Straße von Hormus.
1: Israels Armee weitet ihren Einsatz gegen die Hisbollah-Miliz im Süden des Libanon aus. Das Militär hat die Bewohner mehrerer Gebiete aufgerufen, ihre Häuser zu verlassen. Die Region wurde zur Kampfzone erklärt. Der Libanon meldet, dass die israelische Armee begonnen hat, Ziele nahe der Küstenstadt Tyrus zu beschießen. Auch da wurden die Bewohner kurz zuvor zur Räumung aufgefordert. Die schweren Angriffe Russlands auf die Ukraine bestimmen das Treffen der Außenminister in Zypern. Statt Verhandlungen setzt die EU eher auf militärische Stärke und Beitritt. Aus Limassol, Sabrina Fritz.
3: Die Außenbeauftragte Kallas hat weiter Druck auf Russland angekündigt. Russland habe mit seinen jüngsten Angriffen auf Kiew gezeigt, dass es kein Interesse an Frieden habe, so eine EU-Sprecherin. Vor dem Treffen hat Kommissionspräsidentin Ursula von der Leyen mit dem ukrainischen Präsidenten Selenskyj gesprochen. Darin hat sie der Ukraine die volle Unterstützung der Gemeinschaft zugesagt. Militärisch würden jetzt vor allem Luftabwehrsysteme dringend benötigt. Außerdem habe sie mit Selenskyj auch über den Beitritt des Landes zur EU gesprochen. Die kommenden Wochen seien dafür entscheidend, schrieb von der Leyen auf Social Media.
1: Der Präsident des Deutschen Roten Kreuzes, Gröhe, fordert deutlich mehr Taschengeld im freiwilligen sozialen Jahr. Dem Redaktionsnetzwerk Deutschland sagte der ehemalige CDU-Politiker, die Absolventen sollten mindestens den BAföG-Höchstsatz von rund 990 Euro bekommen. Derzeit erhalten sie je nach Träger zwischen 350 und 676 Euro. Damit können es sich, laut Gröhe, nicht alle jungen Menschen leisten, einen Freiwilligendienst zu absolvieren. Das waren die Nachrichten. Das Wetter in Deutschland. Tagsüber viel Sonnenschein und trocken, nur an den Alpen einzelne Schauer und Gewitter. Bei 16 Grad auf den nordfriesischen Inseln bis 31 Grad am Oberrhein. Am Freitag von Nordwesten einzelne Schauer oder Gewitter, sonst überwiegend trocken bei 20 bis 33 Grad. Jetzt ist es 5.03 Uhr.
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1: Gott hat mich nie enttäuscht. Die Frau, die das sagt, heißt Irmgard. Seit letztem Sonntag ist sie 105 Jahre alt. Und weil Irmgard sonntags immer in den Gottesdienst geht, tat sie das auch an ihrem Geburtstag. Sie trug ihre schönste Bluse und ihre beste Brosche. Den Rollator ließ sie im Vorraum der Kirche stehen. Sie setzte sich neben Helga, so wie immer. Helga ist auch schon über 90, aber in Irmgards Augen natürlich ein junges Ding. Nach Glockengeläut, Orgelmusik und der Begrüßung des Pfarrers holte ein Kirchvorsteher 5 gelbe Blumen hinter dem Altar hervor und überreichte sie der Jubilarin. Die Gemeinde sang, erst schüchtern, dann immer beherzter, viel Glück und viel Segen auf all deinen Wegen. Gesundheit und Freude, das schenke dir Gott. Dann gratulierte der Kirchvorsteher Irmgard und hielt eine kleine Rede. Sie war voller Nochs. Wie erstaunlich es sei, dass Irmgard noch fit ist, noch geistig rege, überhaupt noch am Leben mit 105. Irmgard fand das nicht so erstaunlich. Nicht einmal die Rede. Aber mit 105 hat man natürlich schon allerlei erlebt. Nach der Rede des Gratulanten sollte es nahtlos weitergehen mit dem Gottesdienst. Es sollte mit dem Psalm weitergehen. Aber daraus wurde nichts. Denn plötzlich stand Irmgard auf. Außerplanmäßig. Sie sagte, danke für euer Ständchen. Danke für die Blumen. Und dann sagte sie noch, Gott hat mich nie enttäuscht. Mein Leben war nicht immer einfach, das wisst ihr. Aber jetzt am Ende sehe ich, dass er mich begleitet hat. Sie setzte sich, die Gemeinde betete den Psalm, hörte eine Lesung, sang, machte sich bereit für die Predigt. Der Pfarrer kam nach vorn. Aber statt mit der Predigt anzufangen, bat er Irmgard zu sich. Und er sagte, bitte erzählen Sie uns von Ihrem Leben und davon, wie Gott Sie begleitet hat. Irmgard schaute zu Helga, die nickte ihr zu. Und dann ging Irmgard mit ihren 105 Jahren langsam und würdevoll nach vorn.
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1: Um 7 Uhr mit um 6 Uhr mit Susanne Lemke. Sachsen-Justizministerin Constanze Geyert will an Amtsgerichten wieder mehr beschleunigte Verfahren. Die CDU-Politikerin sagte dem MDR, dazu sei im Frühjahr ein Modellprojekt gestartet. Die Abläufe an den Amtsgerichten würden optimiert. Es gebe dann konkret festgelegte Daten, um bestimmte Aktionen durchzuführen. An diesen Tagen stünden dann auch ein Richter und ein Staatsanwalt dafür bereit. Laut Geyert sollen so die organisatorischen Probleme bei den Schnellverfahren behoben werden, die bisher zu zusätzlichen Belastungen für die Gerichte führen. Die Zahl der beschleunigten Verfahren in Sachsen ist seit 2021 um rund 2/3 gesunken. Die USA haben trotz der Waffenruhe und laufender Verhandlungen erneut Ziele im Iran angegriffen. Ein Regierungsvertreter sagte in der Nacht, die Schläge hätten einer Militärstellung in Bandar Abbas gegolten, von der aus Drohnen abgefeuert worden seien. Diese hätten eine Bedrohung für die US-Streitkräfte dargestellt. Der Iran griff nach eigenen Angaben als Vergeltung einen US-Stützpunkt an, wo wurde nicht mitgeteilt. Der Golfstaat Kuwait meldete am frühen Morgen einen Raketen- und Drohnenangriff. Thüringens Verfassungsschutzpräsident Stefan Kramer hat Forderungen nach zusätzlichen Befugnissen für seine Behörde kritisiert. Dem Redaktionsnetzwerk Deutschland sagte Kramer, ihn irritiere, wenn der Verfassungsschutz zu einem echten Geheimdienst ausgebaut werden solle. Der Verfassungsschutz sei aus guten Gründen ein Nachrichtendienst und sollte das auch bleiben. Zugleich warnte er davor, die Aufgabenteilung mit der Polizei aufzugeben. Bundesinnenminister Alexander Dobrindt hatte angekündigt, den Verfassungsschutz mit neuen Befugnissen zum echten Geheimdienst zu machen. In Sachsen-Anhalt ist derzeit die A2 gesperrt. Wie die Autobahnpolizei dem MDR mitteilte, brennen zwischen Kreuz Magdeburg und Irxleben 3 Lkw. Die Brandursache ist noch unklar, Verletzte gibt es nicht. Die Löscharbeiten sind noch im Gange, die Autobahn bleibt in beide Richtungen voraussichtlich noch mehrere Stunden gesperrt. Die Stadt Leipzig erhofft sich von der Ausrichtung des gestrigen Conference League Finales einen Schub für den Tourismus. Projektleiter Stefan Schädler sagte dem MDR, die Erfahrungen der Fußball-EM 2024 zeigten, dass sich jeder investierte Euro für so ein Großereignis am Ende für die Stadt bis zu 10-fach wieder auszahle. Zu dem Conference League Endspiel zwischen dem Londoner Premier League Club Crystal Palace und Rayo Vallecano waren rund 30.000 Fans aus England und Spanien angereist. Das Spiel endete 1:0 für Crystal Palace. Das waren die Nachrichten.
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2: Das Wetter auf dem Brocken heute Morgen 7 Grad, wolkenlos, Chemnitz wolkenlos 8, Dresden das gleiche bei 9 Grad, in Eisenach das gleiche bei 8 Grad, auch in Erfurt wolkenlos 8 Grad, Fichtelbergen meldet wolkenlos 6 Grad, Gera 8, Görlitz 8, Halle wolkenlos 9 Grad, Leipzig 8, Magdeburg auch 8 Grad und Meiningen 10 und nirgendwo eine Wolke zu sehen. Das heißt, heute wieder heiter und trocken, 21 bis 25 Grad, morgen dann auch wieder sonnig, später kommen dann Wolken dazu, abends im Nordwesten kommen dann erste Schauer und Gewitter. Trotzdem werden es morgen 26 bis 30 Grad. Der MDR Kulturverkehrsservice meldet Vorsicht auf der A9 Richtung Berlin. Zwischen Dreieck Bayreuth, Kulmbach und Bad Berneck-Himmelkron ist eine ungesicherte Unfallstelle, bitte bilden Sie hier eine Rettungsgasse. Dann die A2, Berlin Richtung Hannover, da ist eine ganze Menge los. Die bleibt erstmal zwischen Kreuz Magdeburg und Irxleben in beiden Richtungen nach einem Lkw-Brand voraussichtlich noch mehrere Stunden gesperrt. Richtung Berlin Stau bis Alsleben, Richtung Hannover.

MDR Kultur am Morgen, 6.08 Uhr haben wir es jetzt. All diese kleinen kommunalen Denkmäler in Sachsen, Denkmale sagt man wohl, in Sachsen. Also so eine Statue hier, ein Gutshof da, könnten bald einer finsteren Zukunft entgegensehen. Das Sächsische Landesamt für Denkmalpflege soll unter ein großes Dach der Landesdirektion Sachsen geordnet werden. Da könnte es schwierig sein, auf all die kleinen Denkmale ein Auge zu werfen und sie im Blick zu behalten. Und überhaupt soll Denkmalpflege Eigentümer- und investorenfreundlicher werden. Ein Aufschrei vieler Verbände wurde laut und mündete dann in einem Brief an die Regierung. Details gibt's gleich in einem Gespräch mit einem Kunsthistoriker und Architekturkritiker aus Leipzig, Professor Arnold Bartetzky, das wir vor der Sendung aufgezeichnet haben. Und die Medienschau, da geht's heute um die ehemalige RAF-Terroristin Daniela Klette. Die soll für 13 Jahre ins Gefängnis. Gestern ist das Urteil gesprochen worden, war mehr als 30 Jahre lang untergetaucht. Ihre Komplizen Burkhard Garwig und Ernst Volker Straub sind immer noch auf freiem Fuß. Unsere Medienschau hat heute Blicke auf diese Urteilsverkündung eingefangen. Sebastian Schub ist das hier. Blizzards in Sunburn. Ich wünsche Ihnen allen einen guten Morgen. Kommen Sie gut in den Tag.

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1: MDR Kultur am Morgen. Schwere Raubüberfälle auf Geldtransporter und Supermärkte und ein Leben im Untergrund für über 3 Jahrzehnte. Im Fall der früheren RAF-Terroristin Daniela Klette ist gestern das Urteil gegen sie gefallen. 13 Jahre soll Klette ins Gefängnis. Dazu jetzt Stimmen aus den Medien.
2: Die Badische Zeitung meint, 13 Jahre Haft für ein paar Raubüberfälle, bei denen niemand verletzt wurde? Wer so argumentiert, folgt damit lediglich den Rechtfertigungsstrategien des mutmaßlichen früheren RAF-Mitglieds Daniela Klette, ihrer Verteidiger und Unterstützer. Ihre Argumentation lief hauptsächlich auf eines hinaus. Nicht ich bin schuld, sondern das Unrecht in der Welt. Und so schlimm war es doch gar nicht. Das allerdings ist etwas, das Richter fast jeden Tag hören von ganz gewöhnlichen Schwerkriminellen. Die Frankfurter Allgemeine Zeitung schreibt, ein gerechtes Urteil. 13 Jahre Haft für die 67 Jahre alte Klette, das klingt hart und das ist es auch. Ihr Verhalten fordert aber eine solche Strafe. Das Urteil sollte ein weiterer Ansporn sein, der untoten RAF endgültig den Garaus zu machen. Mord verjährt nicht. Online kommentiert die Bild-Zeitung. Zum Glück hat der Rechtsstaat, den Daniela Klette so verachtet, einen langen Atem. Jahrzehnte sind seit dem ersten Millionenraub inzwischen vergangen. Jahrzehnte, in denen sie mit falschen Papieren ein munteres Leben führte. Es ist ein gutes Zeichen, dass Klette jetzt endlich die Quittung hat. Das schlechte Zeichen? Es gibt immer noch genug Linksextreme, die Klette für all das feiern, was sie getan hat. Die linke Zeitung Junge Welt kritisiert. Zeitweilige Isolationshaft, ihre Vorführung in Hand- und Fußfesseln dämonisierten die Angeklagte als besonders gefährlich. Fast 3 Jahrzehnte nach dem Ende der Stadtguerilla wurde in einem Schauprozess Rache für die chronische Erfolglosigkeit der damaligen Fahnder geübt. Eine Tatbeteiligung Klettes an den Überfällen konnte in dem auf Indizien und Mutmaßungen beruhenden Verfahren zwar nicht nachgewiesen werden, doch es galt, ein Exempel zu statuieren. Die neue Osnabrücker Zeitung meint, eine erfolgreiche, dringend benötigte PR-Aktion für den Rechtsstaat war es allemal. Hätte es eine Nummer kleiner nicht auch gereicht, gerade angesichts tausender offener Verfahren gegen aktive Verbrecher? Nein. Klette zeigte weder Reue für die Taten noch echtes Mitgefühl für die Opfer. Die Kompromisslosigkeit darf sich nicht auf ein paar ergraute Linksterroristen konzentrieren. All solche Taten müssten schonungslos vor Gericht gebracht werden.
1: Stimmen aus den Medien zur Urteilsverkündung gegen Daniela Klette am gestrigen Tag. 6:14 Uhr haben wir es jetzt. Alles beginnt.

0: Sachsen will seine Verwaltung modernisieren und hat dazu eine ganze Reihe von Reformen angekündigt. Dazu gehört unter anderem, dass das Landesamt für Denkmalpflege und das Landesamt für Archäologie zusammengelegt werden sollen. Und zwar unter dem Dach der Landesdirektion Sachsen. Bei den Fachleuten aus Archäologie und Denkmalpflege hat das jetzt zu einem Aufschrei geführt. Von einer Zerschlagung der Denkmalpflege in Sachsen ist da sogar die Rede in einem offenen Brief an die Regierung, den der Landesverein Sächsischer Heimatschutz, die Archäologische Gesellschaft in Sachsen, die Freunde des MAK, die Akademie der Künste und der Verband der RestauratorInnen verfasst haben. Ich möchte jetzt sprechen mit Professor Arnold Batetzky. Er ist Kunsthistoriker und Architekturkritiker und er ist Mitglied des Sächsischen Denkmalrates. Ich würde gerne mit ihm erörtern, wie stark die Denkmalpflege tatsächlich durch diese Reform unter Druck gerät, beziehungsweise wie drastisch tatsächlich die Auswirkung einer solchen Zusammenlegung wäre. Hallo, Herr Batetzky.
1: Hallo, Frau Hämmerling.
0: Herr Batetzky, in Thüringen oder auch in Sachsen-Anhalt sind ja Denkmalpflege und Archäologie auch in einem Landesamt zusammengefasst. Was ist jetzt so dramatisch an den Plänen der sächsischen Regierung, dass jetzt in dem offenen Brief von sogar der Zerschlagung der Denkmalpflege die Rede ist?
1: Die Zusammenlegung ist tatsächlich nicht der Kern des Problems in meinen Augen. Ich denke, schwerwiegender ist die Absicht, die beiden Ämter in der Landesdirektion in eine Riesenbehörde aufgehen zu lassen, indem sie kaum noch mit ihrer fachlichen Unabhängigkeit weiterarbeiten könnten. Und hinzu kommt, dass der Landesdenkmalpflege oder dem, was von ihr dann noch übrig bleibt, die Zuständigkeit für einen Großteil der über 100.000 Kulturdenkmäler in Sachsen entzogen werden soll. Und damit geht Sachsen übrigens noch einen, wie ich glaube, fatalen Schritt weiter als einige andere Bundesländer, in denen auch Umstrukturierungen der Denkmalpflege geplant sind.
0: Und ist es richtig, dass man dann eher auf überregionale, landesweit bedeutsame Denkmäler ein Augenmerk legt? Also gehen dann da tatsächlich so die kleineren historischen Denkmäler dann verloren?
1: Dahin gehen tatsächlich die Absichten, soweit man das bis jetzt verfolgen kann. Und wenn die Pläne, die jetzt publik sind, tatsächlich umgesetzt werden, dann wären für den Schutz der meisten Denkmäler die Kommunen allein verantwortlich. Und das klingt erstmal vielleicht nicht so dramatisch, denn auch in den kommunalen Denkmalschutzbehörden, in den sogenannten unteren Denkmalschutzbehörden, ist viel Fachkompetenz versammelt. Und das Problem liegt aber in der fehlenden Unabhängigkeit der kommunalen Behörden von der Lokalpolitik. Wenn also ein Bürgermeister oder ein Landrat den Abriss oder auch die entstellende Umgestaltung eines Baudenkmals will, wird ihn die ihm unterstellte kommunale Denkmalpflege nicht davon abhalten können. Und das hätte auf lange Sicht schwerwiegende Folgen für das Kulturerbe. Und genau das ist der gute Grund für das bisherige, etwas kompliziert wirkende, mehrstufige Verfahren unter Einbeziehung des Landesamts für Denkmalpflege. Und ich glaube, genau deshalb ist die harsche Kritik von Fachverbänden, die Sie genannt haben, an dem Vorhaben vollkommen, ja, nicht nur berechtigt, sondern angebracht.
0: Stimmt es denn, dass das Ganze den Interessen von Eigentümern und Investoren so ein bisschen in die Tasche spielt, also dass Bauen dann attraktiver werden kann, unkomplizierter werden kann?
1: Das ist die gute Absicht, die dahinter stecken mag. Das Schlagwort lautet Eigentümerinteressen stärken. Und dahinter steckt die Vorstellung, der Eigentümer weiß doch am besten, was für sein Denkmal gut ist. Und das klingt natürlich erstmal für viele einleuchtend. Die Erfahrung zeigt aber, dass das bei weitem nicht immer so ist. Ein Beispiel nur: In Sachsen hätten viele Investoren bei der Sanierung denkmalgeschützter Wohnhäuser noch in den 90er Jahren nach dem Untergang der DDR am liebsten Stuck abgerissen, Parkett durch Teppichboden ersetzt oder Plastikfenster anstelle der Holzfenster eingebaut. Genau so, wie man es in Westdeutschland in den Nachkriegsjahrzehnten gemacht hatte. Und heute können diese Investoren froh darüber sein, wenn die Denkmalpflege sie davon abgebracht hat.
0: Es scheint also, als würde da ein ganzes Stück Bewusstsein für die Denkmalpflege irgendwie verloren gehen. Denkmal sind ja aber auch ein wichtiger Faktor für Tourismus, für die einzelnen touristischen Standorte. Das ist jetzt vielleicht nur eine Facette. Welche Folgen hätte das sonst noch für unsere, für die sächsische, vielbeschworene Kulturlandschaft?
1: Ich denke, langfristig kann das fatale Folgen haben. Die Denkmallandschaften sind ja nicht nur wichtig für den Tourismus, sondern sie sind auch wichtig für unsere Lebensqualität. Sie sind Teil unserer Lebensqualität. Die meisten von uns leben gerne in den sächsischen Städten oder auch in den Dörfern. Und die Geschichte der Rettung und Restaurierung unzähliger Baudenkmäler und ganzer historischer Stadtzentren oder Dorfzentren nach dem Ende der DDR ist eigentlich eine Erfolgsgeschichte ohnegleichen. Das hätte damals kaum jemand für möglich gehalten. Und für mich ist es unfassbar geschichtsvergessen, dass diese historische Leistung der Denkmalpflege, und zwar in ihrer bisherigen Struktur, die zur Identität und wie gesagt letztlich zu unserer Lebensqualität enorm beiträgt, nun außer Acht gelassen werden soll.
0: Das Landesamt für Denkmalpflege soll einer großen Landesdirektion in Sachsen angeschlossen werden. Und dadurch droht also der Bewusstseinsverlust im Grunde für die feinen Facetten der Denkmalpflege. Darüber habe ich mit Professor Arno Bartetzky, mit einem Kunsthistoriker und Architekturkritiker und vor allem auch mit Mitglied des Sächsischen Denkmalrates gesprochen. Herr Bartetzky, ich danke Ihnen ganz herzlich.
1: Herzlichen Dank, Frau Hämmerling, für die Einladung.

0: 6.30 Uhr.
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2: Guten Morgen, Caroline Büscher.
0: Guten Morgen. Die Stiftung Thüringer Schlösser und Gärten setzt zum Start in die diesjährige Saison einen Fokus auf ihre historischen Gartenanlagen. Unter dem Motto Open-Air-Geschichten will die Stiftung auf das Potenzial der Gärten, aber auch das damit verbundene Erbe hinweisen. Die Direktorin der Schlösser-Stiftung, Doris Fischer, sagte MDR Kultur.
3: Unsere historischen Gartenanlagen haben ja insbesondere ein Merkmal, dass wir diese hohe Artenvielfalt in diesen Gartenanlagen haben. Und gerade heutzutage, wo wir überall mit dem Verlust an Arten zu kämpfen haben und mit den Folgen des Klimawandels, lohnt es sich, in diese historischen Gartenanlagen zu gucken und vor allen Dingen daraus auch zu lernen für die Zukunft. Denn diese spezifische Pflege, die über Jahrhunderte in diesen Gartenanlagen vorgenommen wurde, die hat eben diese Artenvielfalt hervorgebracht. Und ich denke oder wir denken, dass man natürlich daraus auch für die Zukunft sehr gut schöpfen kann.
0: Doris Fischer verwies auch auf die finanziellen Auswirkungen des Klimawandels. Die Pflege der Gartenanlagen sei deutlich teurer geworden. Es ist ein wichtiger Schritt für die Zukunft der städtischen Theater in Chemnitz. Der Stadtrat hat am Abend über die Verteilung der Gelder aus dem Sondervermögen des Bundes für Infrastruktur und Klimaneutralität entschieden. Insgesamt gehen 40 Millionen Euro an Oper und Schauspielhaus. Für die Sanierung der Oper sind 20 Millionen Euro vorgesehen. Nochmal 20 Millionen fließen in die Sanierung oder den Neubau des Schauspiels. Über den Standort des Schauspiels wurde noch keine Entscheidung getroffen. Baubeginn soll 2029 sein. Die Ernährungs- und Landwirtschaftsorganisation der Vereinten Nationen hat 2026 als das internationale Jahr der Bäuerinnen ausgerufen. Anlass für zahlreiche Aktionen, auch im hennebergischen Museum Kloster Wessra. Dort eröffnet heute die Sonderausstellung Ungesehen – Frauen in der Landwirtschaft. Sie zeigt, auch in Thüringen waren Frauen schon früh auf dem Feld tätig, nur oft in ihrer Arbeit von Männern überschattet. Dazu sagte die Kuratorin der Ausstellung Annik Görlach.
4: Die Geschichtsschreibung ist stark männlich dominiert. Das hat natürlich auch mit familienstrukturellen Mechanismen zu tun, dass Frauen mehr innen stattfinden, also mehr im Haus, sich um die Kinder kümmern, für die Care-Arbeit zuständig sind. Männer hingegen waren immer für das nach außen Stehende zuständig.
0: Das hennebergische Museum Kloster Wessra stellt in der Ausstellung Fotografien, ausgewählte Exponate und persönliche Erzählungen weiblicher Lebens- und Arbeitswelten im Verlauf der Jahrzehnte vor. Es soll Wissen über Welterbe vermitteln und noch mehr Menschen anlocken. Für das neue Besucherzentrum im Wörlitzer Park ist der symbolische erste Spatenstich gesetzt worden. Mit dabei war auch Kulturstaatsminister Wolfram Weimer. Er bezeichnete das Gartenreich als Schatzkästchen von Kultur und Natur, das es unbedingt zu erhalten gelte. Wolfram Weimer sagte MDR Kultur.
5: Es ist nicht nur wunderschön, es ist nicht nur ein außergewöhnlicher Park, der erste Landschaftspark Europas. Es ist auch eine Haltung, die dahinter steckt, die Haltung der Aufklärung. Hier wird gebildet, es ist ein Park für jedermann. Es geht darum, Freiheit, Offenheit, auch im Verhältnis zur Natur, den Respekt zu zeigen, den Respekt, den der Mensch vor der Natur hat, den die Menschen aber auch untereinander haben sollten. Deswegen ist es ein Park der Aufklärung und ein wichtiger Ort.
0: Mehr zu dem Thema hören Sie gleich um kurz nach 7 von unserer Landeskorrespondentin Sandra Meyer hier bei MDR Kultur.
2: Soweit Caroline Büscher, vielen Dank.
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2: Heute gibt es wieder viel Sonne, dazu regional ein paar lockere Quell- und Schleierwolken, aber es bleibt auch trocken. Höchstwerte 21 bis 25 Grad bei schwachem bis mäßigem Nordwestwind. Morgen wird sonnig, später dann von Nordwesten her ein paar Wolken. Abends in Sachsen-Anhalt kommen dann die ersten Schauer und Gewitter runter. Höchstwerte 26 bis 30 Grad morgen. Und was macht der Sonnabend? Von Nord nach Süd ziehen Schauer und Gewitter übers Land bei leichtem Temperaturrückgang. Es wird also ein bisschen kühler. Der MDR Kulturverkehrsservice hat auch jetzt schon um 6.35 Uhr einiges auf der Liste. Vorsicht auf der A9 Richtung Berlin. Zwischen Kleinmarzehns und Niemeck liegt ein Metallteil auf der linken Fahrspur. Und dann haben wir hier die A2, Berlin Richtung Hannover. Die bleibt zwischen Kreuz Magdeburg und Irxleben in beiden Richtungen nach Lkw-Bränden gesperrt. Richtung Berlin Stau bis Alsleben, Richtung Hannover Stau bis Magdeburg Zentrum. Außerdem auch Rückstau auf die A14 bis Magdeburg Stadtfeld. Die Umleitungsstrecken sind überlastet, also wenn Sie können, bitte das Gebiet ganz weiträumig umfahren. Ortsdurchfahrt Dahlen-Warsleben Richtung Hohen-Warsleben ist übrigens wegen Bauarbeiten für Lkw blockiert. Die A9, München Richtung Berlin, ist zwischen Dreieck Bayreuth-Kulmbach und Berneck-Himmelkron in beiden Richtungen wegen Bergungsarbeiten gesperrt. Richtung Berlin Stau bis Bayreuth-Nord und Richtung München Stau bis Markt-Schorgast. Dann nochmal die A9 Richtung Berlin, ist zwischen Schkeuditzer Kreuz und Halle nach einem LKW-Unfall bis ca. 7 Uhr gesperrt. Vorsicht auf der A38 noch Richtung Göttingen zwischen Sangerhausen West und Roßlau liegt ein Holzklotz auf der Fahrbahn. Das waren die Meldungen um 6.36 Uhr.
6: 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Jetzt aus Halle. Lightcap.

Willkommen zu Hause, Light Cap, welcome home, hier bei MDR Kultur, 6.39 Uhr. Wir werden gleich in unserem Stichtag in die Zeit des Anfangs der Psychotherapie eintauchen. Und da ist auch die hier genau richtig. Fiona Apple, Criminal.

0: hat es in ihrer Kindheit und Jugend nicht leicht gehabt, Fiona Apple, und sicherlich auch von der einen oder anderen Gesprächskur profitiert. Dazu jetzt mehr.
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0: Und erst einmal kommen wir da zur Person Bertha Pappenheim. Zählte zu den Pionierinnen der deutschen Frauenbewegung, engagierte sich für eine bessere religiöse Ausbildung von Jüdinnen und ihre Gleichberechtigung in jüdischen Institutionen, unter anderem als Heimmutter und Publizistin. Und sie ermutigte jüdische Frauen, politische, wirtschaftliche, soziale Rechte und entsprechende Pflichten einzufordern. Heute vor 90 Jahren ist Bertha Pappenheim gestorben, jetzt ein Stichtag von Silke Hennig.
2: Eine Hebamme zeigt einem Vater sein neugeborenes Kind. Nichts. Nur ein Mädel, sagt sie. Ein Satz, den Bertha Pappenheim wiederholt, zitierte und der illustriert, wogegen sie ihr Leben lang ankämpfte.
3: Das weibliche Kind wird als ein Geschöpf zweiter Güte gesehen.
2: So erlebte sie es selbst. 1859 in Wien in eine wohlhabende, strenggläubig jüdische Familie geboren, endet Bertha Pappenheims Schulbildung mit 16. Dann lernt sie kochen, Fremdsprachen, Handarbeit, was eine gute Ehefrau können soll. Doch sie wird ledig bleiben. Das Dasein einer jüdischen Ehefrau beschreibt sie als Haustier im niedrigsten Sinn.
4: Sie war eine hochbegabte, sehr energische, sehr fähige Person. Und Gott sei Dank hat sie ihre Aggressionen auch entsprechend anbringen können.
2: So die Psychoanalytikerin Margarete Mitscherlich.
4: Sie hat sich natürlich auch viele Feinde gemacht. Das hat sie auch ausgehalten.
2: Die junge Bertha Pappenheim schreibt und übersetzt. Ihr Umzug nach Frankfurt, da ist sie fast 30, wird zu einem Neuanfang. Sie engagiert sich für Frauenrechte und in der jüdischen Wohlfahrt. Es wird ihre Lebensaufgabe. Sie professionalisiert die soziale Arbeit. Statt Almosen zu verteilen, kümmert sie sich darum, dass ledige Mütter, Waisenkinder und Prostituierte Unterbringung und umfassende Bildung erhalten. Missstände wie den Handel mit jüdischen Mädchen aus Osteuropa spricht sie klar an, auch gegenüber Autoritäten.
5: Hören Sie, da gibt es Juden, die beteiligen sich am Menschenhandel. Da muss man etwas tun.
2: Soll Pappenheim gegenüber einem Rabbiner gesagt haben.
5: Und den Ratschlag, der Rabbiner gegeben hat, war, reden Sie davon nicht. Das macht uns einen schlechten Namen. Das gibt Antisemitismus. Und ich sage, Sie sollen davon nicht reden.
2: Doch Bertha Pappenheim hält es für ihre auch religiöse Pflicht, zu reden und zu handeln. Sie gründet den Jüdischen Frauenbund, eine Massenorganisation, ruft soziale Projekte ins Leben, bekämpft den Mädchenhandel, über den sie unter anderem ein Buch schreibt. Kein Wort zu niemandem verliert Pappenheim allerdings darüber, dass sie als junge Frau psychisch schwer erkrankt war, unter Schmerzen, Sprachstörungen und Halluzinationen litt. Sigmund Freud und ihr Arzt Josef Breuer beschreiben diesen Fall Anna O. 1895 in ihren Studien über Hysterie. Breuer unterscheidet zwei Bewusstseinszustände seiner Patientin.
6: In dem einen kannte sie ihre Umgebung, war traurig und ängstlich, aber relativ normal. Im anderen halluzinierte sie, war ungezogen, das heißt schimpfte, warf die Kissen nach Leuten. In ganz klaren Momenten beklagte sie die tiefe Finsternis ihres Kopfes, wie sie nicht denken könne, blind und taub werde, zwei Ichs habe.
2: Bertha Pappenheim ist die Urpatientin der Psychoanalyse. Die Redekur, die Breuer gemeinsam mit ihr entwickelt, hilft, auch wenn sie keineswegs geheilt ist, als er die Behandlung beendet. Bekannt wurde das erst Jahre nach ihrem Tod und einem Leben als Feministin, fromme Jüdin und Sozialreformerin. Gestorben ist Bertha Pappenheim am 28. Mai 1936. Das war heute vor 90 Jahren.
0: Und wenn Sie eine romaneske Erwähnung von Bertha Pappenheim mal erfahren wollen, lesen wollen, Irving D. Yalom hat sie in seinem Roman Und Nietzsche weinte meisterhaft aufgegriffen. Genauso eben wie Josef Breuer, den ersten Psychotherapeuten, und natürlich auch Friedrich Nietzsche, der auch von der sogenannten Gesprächskur profitiert hat.
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0: Mama's Gun, so heißt die Band hinter diesem Titel hier, Dig. 6.51 Uhr, Ben Garrett Hernandez hat einen Tipp für Sie, in dem es um den national renommierten Nachwuchs des klassisch-modernen Balletts geht in Deutschland. Das Bundesjugendballett unter der Leitung von John Neumeier und dieser ehemalige Ballettdirektor der Oper Hamburg klingt so.
1: Als ich anfing, Ballettdirektor zu werden, ich dachte, es ist ganz wichtig, dass Menschen Dinge verstehen, dass die Entscheidungen verstehen. Es ist wichtig, dass zum Beispiel ein Ballettdirektor immer hat eine Antwort, wenn jemand fragt. Und dass man sich nicht vor der Company versteckt.
2: Versteckt hat er sich nie, der amerikanische Tänzer und Choreograf John Neumeier. Über 50 Jahre war er Ballettchef in Hamburg und aktuell ist er Intendant des Bundesjugendballetts, einer Tanzkompanie von 8 internationalen Tanztalenten im Alter von 18 bis 23 Jahren. Heute und morgen gastiert die Company am Staatsschauspiel Dresden mit einem von John Neumeier kreiertem Stück, Die Unsichtbaren, heißt es, und widmet sich den Wegbereiterinnen des deutschen Ausdruckstanzes, ebenso den biografischen Brüchen im Tanz nach der Machtübernahme durch die Nationalsozialisten. Es will erinnern an jene Künstler und Künstlerinnen, die verfolgt, vertrieben und aus dem öffentlichen Bewusstsein verdrängt wurden. Das Bundesjugendballett am Staatsschauspiel Dresden mit dem Stück Die Unsichtbaren heute und morgen um 19.30 Uhr.
0: Und da wird sicher auch Gret Paluca eine Rolle spielen und das Ganze auch noch in einem Stück in Dresden. Ein Tipp von Ben Garrett Hernandez waren das und hier sind Yiska, It Was You. 6.53 Uhr, guten Morgen allerseits.

6.55 Uhr. Wir schauen gleich mal auf den ersten Spatenstich, den es gestern im Gartenreich Dessau-Wörlitz gab. Da soll jetzt endlich ein Weltkulturerbe-Besucherzentrum entstehen. Ist doch mal was. Im Gartenreich gab es vorher keine Anlaufstelle, wo man sich mal einen Plan oder eine Beratung abholen konnte. Jetzt also soll es passieren. Es wird gebaut. Mehr dazu gleich nach 7 Uhr.

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5: Um 7 Uhr mit Susanne Lemke. Sachsens Justizministerin Constanze Geyert will an Amtsgerichten wieder mehr beschleunigte Verfahren. Die CDU-Politikerin sagte dem MDR, der Rechtsstaat müsse zeigen, dass Strafe auf dem Fuß folgen könne. Dazu sei im Frühjahr ein Modellprojekt gestartet. Damit würden Abläufe an den Gerichten optimiert. Es gäbe konkrete Zeiten, an denen sowohl ein Richter als auch ein Staatsanwalt für beschleunigte Verfahren verfügbar seien. Wegen des organisatorischen Aufwands war die Zahl der beschleunigten Verfahren in Sachsen seit 2021 um rund 2/3 gesunken. Die USA haben trotz der Waffenruhe und laufender Verhandlungen erneut Ziele im Iran angegriffen. Nach Angaben aus dem Pentagon galten die Schläge einer Militärstellung in Bandar Abbas, von der aus Drohnen abgefeuert worden seien. Diese hätten eine Bedrohung für die US-Streitkräfte dargestellt. Der Iran griff nach eigenen Angaben als Vergeltung einen US-Stützpunkt an, wo wurde nicht mitgeteilt. Der Golfstaat Kuwait meldete am frühen Morgen einen Raketen- und Drohnenangriff. Thüringens Verfassungsschutzpräsident Stefan Kramer hält zusätzliche Befugnisse für seine Behörde für nicht nötig. Dem Redaktionsnetzwerk Deutschland sagte Kramer, ihn irritiere, wenn der Verfassungsschutz zu einem echten Geheimdienst ausgebaut werden solle. Der Verfassungsschutz sei ein Nachrichtendienst und sollte das auch bleiben. Zugleich warnte er davor, die Aufgabenteilung mit der Polizei aufzugeben. Kramer reagierte damit auf Forderungen von Bundesinnenminister Alexander Dobrindt und Verfassungsschutzpräsident Sinan Seelen. Auf der A2 in Sachsen-Anhalt sind in der Nacht nach einem Unfall 3 LKWs in Flammen aufgegangen. Nach Angaben der Polizei brannten die Sattelzüge im Bereich Kreuz Magdeburg komplett aus. Verletzte gebe es nicht. Auch auf der A9 bei Wiedemar in Sachsen verunglückte ein LKW. Die Autobahn Richtung Berlin wurde gesperrt. Die Stadt Leipzig erhofft sich von der Ausrichtung des gestrigen Conference League-Finales einen Schub für den Tourismus. Projektleiter Stefan Schädler sagte dem MDR, die Erfahrungen der Fußball-EM 2024 zeigten, dass sich jeder Euro am Ende für die Stadt bis zu 10-fach wieder auszahle. Zum Conference League-Finale zwischen dem Londoner Premier League-Club Crystal Palace und Rayo Vallecano aus Spanien waren rund 30.000 Fans angereist. Das Spiel endete 1:0 für Crystal Palace. Das waren die Nachrichten.
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6: Tja, die einzelnen Meldungen sind alle wolkenlos, außer Hoyerswerda, leicht bewölkt bei 7 Grad. Aber jetzt die Wolkenlosen, das ist Dresden 10 Grad, Eisenach 9 Grad, Erfurt 8 Grad, Gardelegen 5 Grad, Magdeburg 8 Grad, Neuhaus am Rennweg auch wolkenlos 6 Grad, Oschatz 8, Plauen 6, Wernigerode 7, Lutherstadt-Wittenberg meldet 5 Grad. Heiter und trocken wird dann auch der Tag bei 21 bis 25 Grad und morgen wieder sonnig. Aber später dann Wolken, abends im Nordwesten sogar erste Schauer und Gewitter bei 26 bis 30 Grad. Wir haben es eben schon in den Hauptnachrichten gehört, da ist einiges los auf den Straßen. Fangen wir mal an mit der A2 Richtung Hannover. Ist Zwischenkreuz Magdeburg und Irxleben nach LKW-Bränden gesperrt. Richtung Hannover Stau bis Magdeburg Zentrum, Richtung Berlin Stau bis Alsleben. Da ist allerdings die A2 nicht mehr gesperrt. Außerdem Rückstau auf die A14 bis Magdeburg Stadtfeld. Die Umleitungsstrecken sind auch überlastet. Bitte das Gebiet weiträumig überfahren und dazu umfahren. Entschuldigung, weiträumig umfahren. Dazu kommt aber auch, dass die Ortsdurchfahrt Dahlen-Warsleben Richtung Hohen-Warsleben wegen Bauarbeiten für Lkw blockiert ist. A2 Richtung Berlin ist zwischen Ziesa und Wollin nach einem Unfall gesperrt. Bitte hier eine Rettungsgasse bilden auf der A2 Richtung Berlin zwischen Ziesa und Wollin. A9 Richtung Berlin ist zwischen Schkeuditzer Kreuz und Halle nach einem Lkw-Unfall gesperrt. Zurzeit Stau bis Abfahrt Großkugel. Und A9 Richtung München ist zwischen Bad Berneck-Himmelkron und Dreieck Bayreuth-Kulmbach nach einem Unfall gesperrt. Zurzeit Stau bis Markt Schorgast. Die Gegenrichtung ist nur für Fahrzeuge mit Überbreite gesperrt. Hier Stau bis Bayreuth-Nord. Das waren die Meldungen um 7.04 Uhr.
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6: Mit Julia Hämmerling. Guten Morgen.

Delamitri mit Missing Person haben Sie da gehört. Um 7.08 Uhr. Sie sind bei MDR Kultur am Morgen. Das Gartenreich Dessau-Wörlitz entwickelt sich. Gestern war Spatenstich für ein neues Besucherzentrum oder überhaupt erst ein Besucherzentrum. Das Gelbe Haus wird wachgeküsst. Also wachgeküsst. Wenig romantisch, denn mit Baggern und Spaten. Aber da entsteht etwas Großes und sehr Schönes und tatsächlich soll dieser alte, herrliche Ort jetzt endlich ein Besucherzentrum bekommen. Unsere Korrespondentin Sandra Meyer war vor Ort und wird gleich mehr dazu erzählen. Und nach halb dann wieder unser Kondensat aus den Kulturthemen, die die Zeitungen heute beschäftigen. Unser Feuilleton gleich hier bei MDR Kultur. Das ist das Programm bis 8. Herzlich willkommen. Hier ist Gabby Hartmann, Into My World.

0: Gabby Hartmann hat hier Into My World gesungen bei MDR Kultur am Morgen. 7.11 Uhr haben wir es jetzt. Das Dessau-Wörlitzer Gartenreich bekommt ein Welterbe-Besucherzentrum. Das sogenannte Gelbe Haus wird dafür denkmalgerecht saniert, finanziert von Land und Bund. Und aus diesem Grund ist gestern für den ersten Spatenstich auch Kulturstaatsminister Wolfram Weimer aus Berlin angereist. Außerdem natürlich Sachsen-Anhalts Ministerpräsident Sven Schulze und Kulturminister Rainer Robra. Und natürlich war unsere Landeskorrespondentin Sandra Mayer dann gleich mit dabei. Sandra Mayer, guten Morgen.
1: Moin.
0: Wie gewichtig ist denn das Ganze, da so viel Präsenz, Prominenz da war?
1: Naja, sehr gewichtig. Und es sind auch nicht nur die Minister von Bund und Land gekommen, auch etliche Oberbürgermeister, also lokale Prominenz. Denn das Gartenreich ist tatsächlich riesig. Das sind ja 10 historische Parks, 7 Schlösser, Kirchen. Da sind etliche Kommunen beteiligt, viele Menschen, die sich engagieren und durch solch ein Besucherzentrum auch profitieren. Das soll ja auch ein touristisches Aushängeschild sein, für die, das in die Region ausstrahlt. Und da gibt es offensichtlich auch eine gute Zusammenarbeit mit Bund, Land und auch der deutschen UNESCO-Kommission. Und das hat man gestern auch gespürt.
0: Das Gartenreich Dessau-Wörlitz trägt jetzt seit 26 Jahren den Welterbetitel. Da könnte man sich schon aber auch fragen, warum jetzt eigentlich erst ein Besucherzentrum kommt.
1: Ja, so Welterbe ist natürlich ein Prestigeobjekt. Und da kein Besucherzentrum zu haben war, das wussten alle, ein Manko. Denn das ist mittlerweile tatsächlich Usus. Und wenn man nach Naumburg guckt, der Dom, der erst seit 2017 den Welterbetitel trägt, da ging das alles ja viel schneller. Da wird das Besucherzentrum bereits im August dieses Jahres eröffnet. Doch das ist eben auch kein Wunder, da wurde das Ganze gleich mitgedacht. Aber vor 26 Jahren musste dieses riesige Gartenreich ja überhaupt erstmal im Ansatz ertüchtigt werden. Also die Parkanlagen und Schlösser saniert. Selbst da ist man noch nicht ganz fertig. Und ja, um es kurz zu sagen, es fehlte einfach das Geld. Das hatte noch keine Priorität. Und das Geld kam dann 2023 mit dem Masterplan, auf den sich Bund und Land gemeinsam geeinigt haben. Das sind auf 10 Jahre 150 Millionen Euro. Und das erste Projekt, das davon realisiert wird, ist das Besucherzentrum, für das man das Gelbe Haus, wie Sie gesagt haben, denkmalgerecht sanieren will. Und dieses Geld sei auch gut angelegt, sagte gestern dann auch Kulturstaatsminister Wolfram Weimer. Denn das Gartenreich stehe mit der Idee von Fürst Franz für die Haltung der Aufklärung im Sinne von Bildung, Freiheit, gegenseitigem Respekt. Naja, und in einer Zeit, in der die Aufklärung zurückgedrängt werde, müsse man diese Werte hochhalten, vorzeigen und auch erlebbar machen.
0: Das Ganze soll ja jetzt im sogenannten Gelben Haus passieren. Was ist das für ein Gebäude? Was ist das für ein Ensemble?
1: Das ist ein Dreiseitenhof, früher mal 4 Seiten, der in zentraler Ortslage, aber ganz nah am Wörlitzer Schloss liegt, im 17. Jahrhundert als Jagd- und Amtshaus erbaut, in dem, und das ist der Clou, Fürst Franz selbst zu Beginn gewohnt hat und quasi von dort aus dann sein Schloss und sein Gartenreich errichten ließ. Später begründete Fürstin Luise dort das erste Schullehrerseminar Deutschlands, ist also auch ein Ort der Bildungsgeschichte und damit ist das Ensemble natürlich geradezu prädestiniert, von dort über die Ideen der Aufklärung zu erzählen, die Fürst Franz mit dem Gartenreich ja quasi lebendig gemacht hat. Und zwischendurch wurde das Haus aber auch beschädigt, das Obergeschoss als Fachwerk neu gebaut, dann wurde es auch mal von der Oberförsterei genutzt und im 20. Jahrhundert zu Wohnungen umgebaut. Die letzten Mieter sind dann vor 5 Jahren ausgezogen und heute, ganz ehrlich, sieht es sehr ruinös aus und von Gelb ist auch nicht mehr viel zu sehen, ja. Da muss richtig was getan werden. Insofern freut sich natürlich dann auch der Oberbürgermeister, wenn es jetzt denkmalgerecht saniert wird. Ist ja immer teuer und damit auch das Stadtbild weiter aufwertet.
0: Und für diese Aufwertung soll es ja sicherlich schon Pläne geben. Ich nehme auch an, dass die schon fertig sind. Wie wird denn das Ganze aussehen?
1: Genau, die wurden gestern nochmal gezeigt. Es gab einen Architekturwettbewerb, denn das Wichtigste war, in dieses hochwertige Denkmalensemble einen modernen Anbau zu integrieren. Also kein Neubau, sondern ein Ergänzungsbau. Ich finde, sehr gut gelungen. Der schmiegt sich so mit einer unaufdringlichen, fensterlosen Dachkonstruktion an die Altbaubestände. Im Erdgeschoss aber einladend mit viel Glas, denn hier will man die Gäste eben empfangen. Innen ist alles modern und funktional, ein bisschen mit Sichtbeton. Und dann gibt es dann Tresen, Cafés und so weiter.
0: Und sicher nicht nur das bei so einem großen Gebäude. Gibt es denn auch schon Pläne, was jetzt insgesamt in diesem Welterbezentrum stattfinden soll?
1: Ja, man versteht sich eben als erste Anlaufstelle für Besucher. Deswegen zieht auch das Tourismusbüro der Stadt Oranienbaum-Wörlitz ein. Es gibt auch ein paar Räumlichkeiten für die Mitarbeiter der Stiftung. Und dann will man eine Ausstellung zeigen. Keine klassische, so mit hochkarätigen Exponaten, die sieht man dann eher in den Schlössern, sondern mit Medienstationen will man über das Gartenreich, seine Geschichte, aber eben auch den Erhalt informieren. Da geht es um die Zeit des Fürsten. Wie hat Wörlitz damals ausgesehen? Wie hat man gelebt, gepflanzt, geerntet? Im Gartenreich wurde ja auch Landwirtschaft betrieben. Und was bedeutet es, das alles heute noch lebendig zu halten? Also nicht zu viel Information, sagte Harald Meller, der kommissarische Stiftungsdirektor. Denn natürlich sollen die Besucher vor allem motiviert werden, das Gartenreich selbst zu erkunden, das eigentliche Juwel, wie er sagte, und gerne auch die anderen Welterben im Land, das sind ja 5. Und auf die umliegenden wird dann auch hingewiesen in der Ausstellung, auf das Bauhaus in Dessau, die Luther-Gedenkstätten und als Naturerbe das Biosphärenreservat Mittlere Elbe. Und die UNESCO-Kommissionsvizepräsident war gestern auch da, Christoph Wulff, und der sagte, gute Informationszentren schaffen Räume der Einordnung, des Dialogs und der Begegnung.
0: Okay, und da soll jetzt eine ganze Menge reingebaut werden, da soll viel stattfinden. Bis wann darf man denn damit rechnen, dass es fertig ist?
1: Tja, also Harald Meller, wie gesagt, kommissarischer Stiftungsdirektor, der seit Jahren ja auch das Amt des Landesarchäologen innehat, sagte gestern, er habe schon so viele Baumaßnahmen geleitet und er sei immer im Zeitrahmen geblieben. Also demnach soll es 2029 fertig sein.
0: Halten wir mal die Daumen. Das Gartenreich Dessau-Wörlitz soll endlich ein Besucherzentrum bekommen. Gestern war Spatenstich. Vielen Dank an unsere Landeskorrespondentin Sandra Meyer.
1: Gerne.

mit dem Deutschen Jazzpreis ausgezeichnet für ihr Lebenswerk. Uschi Brüning, der Sohn meiner Nachbarin, Son of a Preacher Man. 7:27 Uhr, Sie sind bei MDR Kultur.

0: Teddy Swims gehört hier bei MDR Kultur.
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0: Mit Caroline Büscher, guten Morgen.
2: Guten Morgen. Die Stiftung Thüringer Schlösser und Gärten weist zum Start in die neue Saison auf die Auswirkungen des Klimawandels und Artensterbens hin. Gerade die Erhaltung der historischen Gartenanlagen sei durch den Klimawandel deutlich teurer geworden. Die Direktorin der Schlösser-Stiftung, Doris Fischer, sagte MDR Kultur.
3: Durch diesen erhöhten Pflegeaufwand infolge des Klimawandels, das heißt, wir haben natürlich enorm gestiegene Kosten, die verbunden sind mit dem Thema Verkehrssicherung. Und damit sind wir natürlich beim Thema der öffentlichen Kassen. Und es ist wirklich wichtig, dass diese Grundfinanzausstattung, die notwendig ist, um die dauerhafte Pflege sicherzustellen, aber auch um die Sicherheit für die Besucherinnen und Besucher sicherzustellen, dass die auch gewährleistet ist.
2: Unter dem Motto Open-Air-Geschichten will die Stiftung in dieser Saison auf das Potenzial der Gärten, aber auch das damit verbundene Erbe hinweisen. Sächsische Denkmalpflege sollte keine riesige Behörde werden, das sagte Arnold Patetzky, Mitglied des Sächsischen Denkmalrates MDR Kultur. Damit reagiert er auf die geplante Zusammenlegung der sächsischen Landesämter für Denkmalpflege und Archäologie. Das Problem dabei sei mangelnde fachliche Unabhängigkeit und dass zahlreiche Kulturdenkmäler dann statt auf Landesebene kommunal verhandelt werden würden. Dazu Arnold Patetzky.
4: Das Problem liegt aber in der fehlenden Unabhängigkeit der kommunalen Behörden von der Lokalpolitik. Wenn also ein Bürgermeister oder ein Landrat den Abriss oder auch die entstellende Umgestaltung eines Baudenkmals will, wird ihn die ihm unterstellte kommunale Denkmalpflege nicht davon abhalten können. Und das hätte auf lange Sicht schwerwiegende Folgen für das Kulturerbe. Und genau das ist der gute Grund für das bisherige, etwas kompliziert wirkende, mehrstufige Verfahren unter Einbeziehung des Landesamts für Denkmalpflege.
2: Kulturvereine aus ganz Sachsen haben sich bereits in einem offenen Brief gegen den Beschluss des sächsischen Kabinetts gewehrt. Sie spielte im Leipziger Tatort und auf den Salzburger Festspielen. Die Schauspielerin Svetlana Schönfeld ist tot. Sie starb bereits Mitte des Monats im Alter von 74 Jahren in Berlin. Das teilte ihre Schauspielagentur mit. Schönfeld begann ihre Filmkarriere bei der DEFA. Lange war sie Ensemblemitglied des Maxim-Gorki-Theaters und des Berliner Ensembles. Im Leipziger Tatort verkörperte Svetlana Schönfeld von 2009 bis 2012 die Mutter der Kommissarin Saalfeld. Der Internationale Tag der leichten Sprache macht heute darauf aufmerksam, viele Menschen verstehen schwere Sprache nicht. Deshalb gibt es Übersetzungen für Texte in leichte Sprache. Diese werden dann kürzer und kommen ohne Fachbegriffe aus. Steven Wallner vom Verein Leben mit Handicap Leipzig prüft übersetzte Texte auf Verständlichkeit. Er sagte MDR Kultur.
5: Ich finde, dass alle das machen sollen. Dass Menschen mit Lernschwierigkeiten oder halt auch die nicht so gut Deutsch können, dass es auch nochmal zu denen leichter fällt, dass es alle machen sollen. Arzt, Behörden, klar, dass es zwar Zeit kostet oder viel Geld kostet, aber mir wurde zum Beispiel gesagt, es reicht ja auch erstmal in einfacher Sprache. Und wenn derjenige das immer noch nicht versteht, dann müssten die es in leichter Sprache machen. Aber das passiert zurzeit immer noch nicht.
2: Unterschieden wird in den Übersetzungen noch einmal zwischen einfacher und leichter Sprache. Bei leichter Sprache ergänzen Bilder den Text.
0: Soweit Caroline Büscher, vielen Dank.
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0: Tja, heute ist wieder viel Sonne angesagt. Dazu regional ein paar lockere Quell- und Schleierwolken und es bleibt aber trocken. Höchstwerte 21 bis 25 Grad. Wind aus Nordwest, schwach bis mäßig. Morgen wird's wieder sonnig, später von Nordwesten her aber dann Wolken. Abends in Sachsen-Anhalt die ersten Schauer und Gewitter bei Höchstwerten von 26 bis 30 Grad. Der Sonnabend von Nord nach Süd ziehen Schauer und Gewitter durch bei Temperaturen, die leicht zurückgehen. Es wird also ein wenig kühler. Wir schauen auf die Straßen und das ist durchaus ein Thema für sich heute. A2 Richtung Hannover bleibt zwischen Kreuz Magdeburg und Irxleben wegen Lkw-Bergungsarbeiten immer noch gesperrt. Zurzeit Stau bis Magdeburg. Zentrum. Außerdem auch Rückstau auf die A14 bis Magdeburg-Stadtfeld. Richtung Berlin ist die A2 jetzt nicht mehr gesperrt. Trotzdem noch Stau und stockender Verkehr bis Alsleben. Die Umleitungsstrecken sind immer noch überlastet. Also bitte, wenn es geht, das Gebiet weiträumig umfahren. A2 Richtung Berlin ist zwischen Ciesa und Wollin nach einem Unfall gesperrt. Da ist gerade ein Rettungshubschrauber im Einsatz. Dann die A9 Richtung Berlin. Zwischen Schkeuditzer Kreuz und Halle ist die Autobahn jetzt nicht mehr gesperrt. Die Unfallstelle ist jetzt geräumt. A9 Richtung München zwischen Gefrees und Dreieck Bayreuth-Kulmbach. 12 Kilometer Stau wegen Bergungsarbeiten. Das dauert eine Stunde länger. Und die A72 Richtung Leipzig am Kreuz Chemnitz in der Überfahrt zur A4 Richtung Dresden. Da steht ein defektes Fahrzeug. Das waren die Meldungen um 7.35 Uhr.
6: 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Jetzt aus Magdeburg das Duo Guitarra de Aventura.

0: Aretha Franklin mit ihrer berühmten Hymne an den Respekt. Und Weimar bekommt einen ganz hervorragenden neuen Intendanten. Wir sind sehr gespannt. Jetzt dazu mehr in unserem Feuilleton.
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0: Von und mit Ulrike Thielmann.
2: Weltklasse für das Staatstheater Meiningen. Der international gefeierte Regisseur Andreas Kriegenburg wird neuer Schauspieldirektor. Erfreuen heute mit dieser Nachricht auf Seite 1 Thüringer Allgemeine, Thüringische Landeszeitung sowie Ostthüringer Zeitung ihre Leserschaft. Und das Freie Wort, die Südthüringer Zeitung und das Meininger Tageblatt verbunden in der Online-Plattform in Südthüringen führen aus. Das ist wohl sein bisher größter Coup. Nachdem Intendant Jens Neuendorf von Enzberg namhafte bildende Künstler von Markus Lüpertz über Tony Craig bis Achim Freier an das Meininger Theater geholt hat, kommt nun Regiestar Andreas Kriegenburg für länger als nur eine Inszenierung an das Thüringer Staatstheater. Damit setzt der Intendant ein Zeichen in die deutschsprachige Theaterwelt, ausgerechnet im Jubeljahr des berühmten Theaterherzogs. Und dieses Zeichen ist ganz im Sinne der Meininger Traditionen und Prinzipien ein künstlerisches. Die Kraft des Theaters liegt im Spiel und in den Texten, freuen sich heute die Südthüringer Zeitungen, wohingegen leider Kummer in der Leipziger Volkszeitung herrscht. Seit 2018 hatte sich die A&O-Kunsthalle am Leipziger Hauptbahnhof zu einem professionellen Kunststandort entwickelt. Nun müssen die Betreiber bis Ende Juni die 400 Quadratmeter große Halle räumen. Vollbremsung für die Kunst, titelt heute die Leipziger Volkszeitung und führt aus. Leipzig verliert einen Kunststandort, der besonders ist. Groß im Stadtzentrum und konzeptuell. Neben einem halben Dutzend Ausstellungen pro Jahr, darunter von HGB-Meisterschülern, fanden hier auch Workshops und Kunstcamps statt. Bei den Reiseanbietern gab es großes Interesse und in der Führungsetage der A&O-Hotelkette sei das Konzept ebenfalls gut angekommen. Das Dilemma, sinniert heute die Leipziger Volkszeitung, je professioneller, strukturierter und organisierter man so etwas gestaltet, desto teurer wird's. Und so könnte ausgerechnet diese Professionalisierung dazu geführt haben, dass man in der Zentrale in Berlin nun den Stecker zog. Die Wiener Festwochen haben Florentina Holzinger, die umstrittenste Theaterperformerin mindestens Europas, eingeladen, wie heute die Zeit schreibt, ein Pfingstspiel aufzuführen. Vor ein paar Wochen erst hatte Holzinger auf der Biennale von Venedig mit dem österreichischen Pavillon, wo nackt im Klärbecken getaucht und Jetski gefahren wird, allen die Show gestohlen. Nun legt sie nach, schreibt die Zeit. Mit krassen Aktionen, in denen etwa eine Frau an zwei Karabinern im Rückenfleisch einen schwarzen BMW in die Arena zieht. Die FAZ erörtert zunächst, warum man sich bei den drastischen Inszenierungen des österreichischen Choreografie It Girls der internationalen Kunstwelt immer an den verstorbenen Wiener Aktionisten Hermann Nitsch und seine blutigen Sessionen erinnert fühlt und urteilt, dass sie es problematisch und ambivalent findet, jene immer körperlich und sexuell freizügigen Beschwörungen aus den seltsamen 70er Jahren in die Jetztzeit zu transferieren. Da kann es auch ganz schnell banal werden, meint die Frankfurter Allgemeine und kritisiert zudem, dass Holzingers Galerist Fotografien von ihrem Pavillon in Venedig für 9.000 Euro pro Stück verkauft. Die Cis-Männer, schreibt die FAZ, dürfen zwar nicht mitmachen, aber zuschauen und Geld verdienen, damit dürfen sie schon.
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0: Back ist es mit Ride Lonesome um 7.50 Uhr. Sie sind bei MDR Kultur. Der Kunstverein Talstraße in Halle ist auch in diesem Jahr wieder ein Garant für sehr schöne Open-Air-Konzerte. Am Pfingstwochenende ist die Konzertsaison mit Hotel Rimini gestartet und dieses Wochenende geht's mit dem Duo Görda weiter. Die kennen Sie vielleicht auch schon aus unserem Programm. Das Duo aus Annelie Weißel und Sophia Günst. Die beiden kennen sich schon aus der gemeinsamen Schulzeit, haben zusammen studiert und auch die Welt bereist, unter anderem ein halbes Jahr Neuseeland. Und da ist so eine ganz besondere Chemie entstanden, wie Sophia selbst beschreibt.
1: Also es ist so sehr einfach, viel zusammen zu machen, ohne dass man so aufpassen muss, dass jetzt irgendeine Grenze oder irgendwas überschritten wird. Oder dass man so, also das liegt wahrscheinlich auch an unserer Beziehung. Wir kennen uns einfach schon sehr lange und wir können uns aufeinander verlassen. Und wir hören auch schon sehr lange zusammen Musik. Von daher kennen wir, glaube ich, unsere musikalische Sprache. Und dann ist zusammen Musik machen irgendwie cool, weil wir so eigentlich immer ein ganz ähnliches Gefühl zu einem Sound haben oder so. Wir hören uns 100 Synthis an und genau beim selben sagen wir beide, ja, genau der. Ich glaube, wir sind einfach so aufgewachsen zusammen, auch musikalisch, dass das einfach so aligned ist. Und das ist total cool. Man muss sich einfach nichts erklären.
0: Also voll auf einer Schallwellenlänge sozusagen. Und der Sound von Görda. Wir haben mal den Versuch gemacht, das in 5 Worten beschreiben zu lassen.
1: Warm, vielseitig, farbenfroh, freiheitsliebend und vielschichtig.
0: So, jetzt sind Sie voll im Bilde und können sich die Musik von Görda sicherlich schon richtig vorstellen. Vielleicht können Sie ja sogar jetzt schon mitsingen bei Görda. Und zwar am Sonntag, am 31. Mai, 15.30 Uhr, Open Air im Kunstverein Talstraße Halle. Und jetzt ein Song, Innen ist dicht. Hier sind Görda.

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1: Görda jetzt am Sonntag im Kunstverein Talstraße in Halle. 7.56 Uhr, gleich nach oben unser Filmgespräch mit Knut Elstermann. Paul Kartner ist das hier noch.

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3: Um 8 Uhr mit Susanne Lemke. Sachsens Justizministerin Constanze Geyert will an Amtsgerichten wieder mehr beschleunigte Verfahren. Die CDU-Politikerin sagte dem MDR, der Rechtsstaat müsse zeigen, dass Strafe auf dem Fuß folgen könne. Im Frühjahr sei ein Modellprojekt gestartet, um Abläufe am Gericht zu optimieren. Wegen des organisatorischen Aufwands war die Zahl der beschleunigten Verfahren in Sachsen seit 2021 um rund 2/3 gesunken. Die USA haben trotz der Waffenruhe und laufender Verhandlungen erneut Ziele im Iran angegriffen. Nach Angaben aus dem Pentagon galten die Schläge einer Militärstellung im Bandar Abbas, von der aus Drohnen abgefeuert worden seien. Diese hätten eine Bedrohung für die US-Streitkräfte dargestellt. Der Iran griff nach eigenen Angaben als Vergeltung einen US-Stützpunkt an, wo wurde nicht mitgeteilt. Der Golfstaat Kuwait meldete am frühen Morgen einen Raketen- und Drohnenangriff. Thüringens Verfassungsschutzpräsident Stefan Kramer hält zusätzliche Befugnisse für seine Behörde für nicht nötig. Dem Redaktionsnetzwerk Deutschland sagte Kramer, ihn irritiere, wenn der Verfassungsschutz zu einem echten Geheimdienst ausgebaut werden solle. Der Verfassungsschutz sei ein Nachrichtendienst und sollte das auch bleiben. Zugleich warnte er davor, die Aufgabenteilung mit der Polizei aufzugeben. Kramer reagierte damit auf Forderungen von Bundesinnenminister Alexander Dobrindt und Verfassungsschutzpräsident Sinan Selen. Auf der A2 in Sachsen-Anhalt sind in der Nacht nach einem Unfall 3 Lkw in Flammen aufgegangen. Nach Angaben der Polizei brannten die Sattelzüge im Bereich Kreuz Magdeburg komplett aus. Verletzte gebe es nicht. Die A2 Richtung Hannover ist voll gesperrt. In Sachsen geriet auf der A9 bei Wiedemar ein Lkw in Brand. Ein weiterer Lkw fuhr am Stauende auf eine Laster auf. Der Polizei zufolge wurde ein Mensch schwer verletzt. Die Stadt Leipzig erhofft sich von der Ausrichtung des gestrigen Conference League Finals einen Schub für den Tourismus. Projektleiter Stefan Schädler sagte dem MDR, die Erfahrungen der Fußball-EM 2024 zeigten, dass sich jeder Euro am Ende für die Stadt bis zu 10-fach wieder auszahle. Zum Conference League Finale zwischen dem Londoner Premier Club Crystal Palace und Rayo Vallecano aus Spanien waren rund 30.000 Fans angereist. Das Spiel endete 1:0 für Crystal Palace. Das waren die Nachrichten.
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4: Das Wetter zeigt sich an diesem Morgen komplett wolkenlos. So auch auf dem Brocken bei 8 Grad, Chemnitz 10 Grad, Dresden 11, Eisenach 10, Erfurt 10, Fichtelberg 8 Grad, Gera meldet 10, Görlitz fast wolkenlos 11 Grad, Halle 11 Grad, Leipzig 11 Grad, Magdeburg meldet wolkenlos 10 Grad und Meiningen wolkenlos 11 Grad. Heiter und trocken geht's auch heute weiter. 21 bis 25 Grad werden es heute warm. Und morgen dann wieder sonnig, später aber Wolken. Abends im Nordwesten kommen dann erste Schauer und Gewitter runter bei 26 bis 30 Grad. Und wir schauen auf die Straßen. Der MDR Kulturverkehrsservice ist heute ein Thema für sich, haben Sie schon in den Hauptnachrichten gehört. A2 Richtung Hannover bleibt zwischen Kreuz Magdeburg und Irxleben wegen Lkw-Bergungsarbeiten immer noch gesperrt. Zurzeit Stau bis Magdeburg Zentrum, außerdem auch Rückstau auf die A14 bis Magdeburg Stadtfeld. Die Umleitungsstrecken sind auch weiterhin überlastet. Bitte das Gebiet weiträumig umfahren. Wir bleiben noch mal bei der A2, jetzt Richtung Berlin. Zwischen Alleringersleben und Bornstedt Stau und stockender Verkehr an einer Baustelle. Halbe Stunde mehr planen. Und noch mal die A2 Richtung Berlin. Die ist zwischen Zeser und Wollin jetzt nicht mehr gesperrt wegen Bergungsarbeiten, aber immer noch Stau bis Thesen. A9 Richtung München zwischen Gefrees und Dreieck Bayreuth-Kulmbach. 12 Kilometer Stau wegen Bergungsarbeiten. Das dauert eine ganze Stunde länger. A17 Richtung Dresden zwischen Grenzübergang Breitenau-Schönwald und Bad Gottleuba, Stau und stockender Verkehr, da müssen Sie mit einer Viertelstunde mehr rechnen. A71 Richtung Sangerhausen zwischen Meiningen-Nord und Dreieck-Suhl, Behinderungen wegen Bauarbeiten. A72 Richtung Leipzig zwischen Reichenbach und Zwickau West liegt Ladung auf der Fahrbahn, da also besonders vorsichtig fahren. Und nochmal A72 Richtung Leipzig am Kreuz Chemnitz in der Überfahrt zur A4 Richtung Dresden steht ein defektes Fahrzeug. Das waren die Meldungen um 8.04 Uhr.
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4: Ich wünsche einen guten Morgen. Julia Hämmerling ist hier.

Gold Rush Kid. George Ezra haben wir hier gehört bei MDR Kultur. Morgen 8.07 Uhr haben wir es. Unser Filmkritiker Knut Elzermann ist heute mal nicht im fiktionalen Film unterwegs. Drei wahre Geschichten warten im Filmgespräch auf Sie. Es wird ziemlich schwer. Es wird aber auch schwer und komisch und es wird medial katastrophal. Sie können sich freuen auf unser Filmgespräch gleich nach First Aid Kit. 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
1: Und dazu begrüße ich auch wieder unseren Filmkritiker Knut Elstermann, heute aus Greifswald. Guten Morgen.
2: Ja, richtig. Guten Morgen. Hallo. So schön Hansestadt.
1: Ja, Knut, heute haben Sie tatsächlich drei wahre Geschichten in Film gegossen mit dabei. Der erste Film, von dem Sie berichten, handelt von schwerem Kindesmissbrauch, also nichts für Menschen, die dieses Thema besonders beschäftigen, heißt Tod meiner Jugend, Regie Timo Jacobs und tatsächlich auch Hauptrolle Timo Jacobs. Eine wahre, erschütternde Geschichte. In diesem Film eine schmerzliche Reise in die Vergangenheit wird da beschrieben. Knut, worum geht's genau?
2: Diese Reise wird ausgelöst durch eine ganz harmlose Frage, Julia, nämlich die Frage eines Sohnes. Der will wissen von seinem Vater Kai-Peter, also diese wahre Gestalt, den Mann gibt's ja wirklich. Er will wissen, warum gibt es keine Bilder aus deiner Kindheit? Warum haben wir ja nichts, kein Fotoalbum oder so? Das ist immer ganz einfach, aber es hat eben diese schreckliche Antwort. Die Frage führt nämlich diesen Mann, der jetzt als Hausmeister arbeitet in einer Schule, zurück in die verdrängte Vergangenheit, ins Kinderheim. Darum gibt's da auch keine Fotos aus dieser Zeit. Und dann kommen so ganz schmerzliche Erinnerungen wieder hoch an die Mutter, die das Kind buchstäblich ausgeliefert hat. Und es sind viele, oft ganz kleine Gesten, mit denen der Regisseur und eben auch der Hauptdarsteller Timo Jacobs ganz eindrucksvoll zeigt, dieses Unbehagen des Mannes von Kai, also am eigenen missbrauchten Körper, die Scham, die Angst. Und das stellt sich dann erst sehr, sehr spät ein. Also er kann sich mit dem erst sehr spät auseinandersetzen. Und auch das ist übrigens dann Teil dieser Wahrheit. Eine Art Therapie hat er gefunden, indem er so als Feierabend Comedian arbeitet. Das ist eine eigene Karriere nochmal. Und er hat dann eben seine Traumata durchaus auch mit Humor befreiend auf die Bühne gebracht. Das ist eine ganz große Leistung, finde ich, das auch öffentlich zu machen. Und das ist ein rauer Film, ja, es ist ein bewegender Film, er ist schonungslos, eine Independent-Produktion und der wirft eben eine ganz bittere und ganz wichtige Frage auf, nämlich warum solche Schandtaten, um die es in diesem Film geht, verjähren, während die Opfer wie Kai, und das macht der Film sehr deutlich, ein Leben lang darunter leiden.
1: Also vorgestellt hier von Knut Elstermann, Tod meiner Jugend in der Regie und Hauptrolle Timo Jacobs. Sicherlich keine einfache Sache gewesen, auch für den Regisseur. Kommen wir zum nächsten Film, der heißt Verflucht nochmal von Kirk Jones. Und jetzt bin ich ehrlich gesagt mehr als gespannt, weil das ein Film zu sein scheint, der nicht nur die Grenzen eines kranken Mannes zeigt, sondern vor allem die Grenzen der Gesellschaft, die es ja irgendwie auch zu erweitern gilt. Also eine wahre Geschichte, auch ein schweres Thema, aber durchaus komisch angegriffen oder angepeilt, angefahren. Knut Elstermann, erzählen Sie, worum geht's?
2: Also es geht um John und man muss das ganz klar sagen, wenn in seinem Kopf das Gewitter ausbricht, dann gibt es kein Halten mehr. Es ist ein freundlicher, hilfsbereiter junger Mann, der aber eben unflätig schimpft, flucht. Der stößt die wüstesten Beschimpfungen aus, die man sich vorstellen kann und die ich in dieser geballten Ladung im Kino auch noch nicht erlebt habe. Und er meint ja nichts davon, so wie er es sagt. John leidet unter dem Tourette-Syndrom schon seit den 80er Jahren. Es ging dann so los mit 14, 15. Die Leute kannten diese Krankheit überhaupt noch nicht. Die war auch noch nicht anerkannt. Das ist wichtig in diesem Film, um dann auch zu verstehen, wie es ihm geht. Er wird gehänselt, gedemütigt, geschlagen und er schafft es dennoch, und das ist eine ganz große Lebensleistung, zu einem geachteten Kämpfer zu werden für die Rechte Betroffener. Also hat dann öffentlich auch gearbeitet, hat Leute unterstützt, also, und er fand selbst Unterstützung. Auch das wird in diesem Film so schön erzählt. Also es geht auch um Solidarität, um Zuwendung. Im Film wunderbar werden diese Helfer gespielt von Maxine Peake und Peter Mullen. Es ist auch hier wieder, ja, richtig eine wahre Geschichte, und zwar des Schotten John Davis. Davidson, über den gab es auch schon eine BBC-Reportage, also die Geschichte ist in Großbritannien, glaube ich, schon bekannt. Und es ist jetzt eben eine hinreißende Tragikomödie geworden von Kirk Jones. Der hat vor vielen Jahren mal diese klassische Komödie gemacht, Lang lebe Ned Devine. Hauptrolle darf man auch nicht vergessen, Robert Aramayo. Und der spielt mit so viel tiefem Verständnis für diese Figur, mit so viel Menschlichkeit, aber eben auch mit Sinn für unfreiwillige Situationskomik. Natürlich ist das teilweise auch sehr, sehr komisch. Und diese Komik macht selbst vor der Queen nicht halt. Das will ich jetzt hier nicht verraten, aber auch das ist eine aberwitzige Szene.
1: Und wird er dem Hauptcharakter auch zugestanden, diese Komik selbst zu erkennen? Also ist es ein Mitlachen oder ein Überlachen? Das ist ja sicherlich so eine Gratwanderung, oder?
2: Das ist eine ganz wichtige Frage, aber genau diesen Humor bringt ihm diese Figur auch mit und nimmt ihm selbstverständlich diese Dinge sehr ernst, weil er auch helfen will, aber weil er gleichzeitig auch weiß, es ist auch eine Zumutung erstmal für Menschen, die ja gar nicht wissen, worum es da geht und dann plötzlich auch sehr überrascht sind über die Dinge, die da so gesagt werden, ist das erstmal eine Zumutung und Überraschung, und wenn man dann versteht, wenn man weiß, was die Ursachen sind, dann kommt man eben auch zu einem tiefen Verständnis, auch dafür wirbt dieser Film ja.
1: Kommen wir zum letzten Film Ihrer Auswahl, Knut Elstermann, Born to Fake, Regie Erik Bremer, Benjamin Rost. Die dritte wahre Geschichte in diesem Bunde und das war einer der großen Medienskandale der 90er Jahre mit teilweise ziemlich irren Wendungen. Jetzt nochmal rekonstruiert in einem Dokumentarfilm dieses ganze Geschehen. Es geht um einen riesengroßen Medienfake. Knut Elstermann, rekapitulieren wir doch bitte nochmal.
2: Also ich erinnere mich sogar noch daran, also an einige dieser Geschichten. Ein Fernsehjournalist, nennen wir den mal so, diese Berufsbezeichnung ist hier doch schon sehr abenteuerlich. Michael Born, da ja auch dieser schöne Titel Born to Fake, also geboren um zu fälschen, der fälschte vor allem für Stern TV reihenweise Beiträge, inszenierte Kriegsberichte, lieferte gefakte Interviews, erfand Reportagen, darunter die besonders absurde Geschichte über Krötenlecker, die angeblich am Schleim der Kröten dieser Amphibien sich berauschen. Das wird dem geleckt. Also das ist vollkommener Unsinn. Eine gewisse Kreativität kann man ihm also nicht absprechen, wenn man sich diese Geschichten nochmal so in Erinnerung ruft. Und die Regisseure haben für ihren Dokumentarfilm diese Hochstapler-Story über Michael Born, der ist 2019 gestorben, detailgenau recherchiert, haben also mit vielen Zeitzeugen gesprochen, Archivmaterial gesichtet und haben einen sehr unterhaltsamen und klugen Film geschaffen, der zeichnet nicht nur das Porträt dieser ja schillernden Persönlichkeit, der große kriminelle Energie hatte, sondern es ist auch ein Nachdenken darüber, was journalistische Wahrheit überhaupt ist. Also gerade wichtig für unsere vernebelten Zeiten. Der größte Unsinn, das merkt man eben bei diesem Film auch nochmal, funktioniert eben nur, wenn es Leute gibt, die daran glauben wollen. Also ein sehr wichtiger Film, gerade für unsere Zeit.
1: Ah, wenn es Leute gibt, die daran glauben wollen. Ich habe mir nämlich immer mal wieder, habe ich mich gefragt, mein Gott, jetzt in dieser Zeit des Deepfake, ja, wo wir Bilder faken können, Videos mit Tonspur faken können, also Deepfakes entstehen lassen können, ob die Doku da nicht doch etwas veraltet aussehen wird. Aber es geht darum, was wir glauben wollen und was nicht.
2: Ja. Ja, und einfach dieses Misstrauen zu wecken, zu sagen, wir dürfen den Bildern eben nicht glauben, wir müssen das überprüfen, wir müssen mehrere Quellen vielleicht auch nutzen und nicht so leichtgläubig, wie es damals eben war, es waren noch andere Zeiten, das stimmt schon, da dem Ding auf die Spur gehen. Und wenn man den Film sieht, dann merkt man ja auch, letztlich waren ja schon die Fallstricke zu erkennen, wenn man es hätte sehen wollen.
1: Ja. Born to Fake, Regie Erik Bremer und Benjamin Rost, außerdem vorgestellt Gewitter im Kopf, Verflucht nochmal heißt der Film, in der Regie von Kirk Jones und in Regie und Hauptdarsteller Timo Jakobs Tod meiner Jugend. Knut Elstermann, vielen Dank.
2: Ich danke, Dankeschön.

Musik aus dem Film Das Mädchen mit dem Perlenohrring. Und nun hören wir Tiffany Limmacher, Tu es Hina nennt sie sich, eine Deutsch-Schweizerin, Shut the Door.

0: großartige Pianistin war sie. Nina Simone, My Baby Just Cares For Me, 8:30 Uhr.
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0: Bei mir im Studio ist Caroline Büscher. Guten Morgen.
2: Guten Morgen. Freundschaft in Zeiten des Streits. Unter diesem Motto startet heute in Halberstadt die Jahrestagung der Deutschen Akademie für Sprache und Dichtung. Sie widmet sich der Frage nach Bedeutung, Wandel und politischer Dimension von Freundschaft. Dazu gehöre unbedingt auch der Streit, sagte der Dresdner Schriftsteller und Präsident der Akademie Ingo Schulze, MDR Kultur.
3: Sich in Freundschaft zu streiten, das halte ich eben auch für gesellschaftlich relevant, wenn man sich auch anschaut, ob das jetzt bestimmte Texte sind. Also denken Sie an Neue Forum, das waren 30 Leute, die sich da versammelten, um den Grundtext auf den Weg zu bringen. Da war meines Wissens kein einziger IM dabei. Das beruht erstmal auf Freundschaft und stößt dann politische Dinge an oder auch bestimmte Bücher oder also keiner kann ganz aus sich alleine schöpfen. Man braucht Ermutigung, man braucht Freunde und je mehr das auch in die Öffentlichkeit geht und so politischer wird das natürlich so eine Freundschaft, dass wie gesagt das gegenseitige Vertrauen, das ganz Persönliche auch immer mitbedingt.
2: Ursprünglich war die Tagung mit dem langjährigen Akademiemitglied Alexander Kluge geplant. Nach dessen Tod Ende März steht die Eröffnung nun im Zeichen seines Gedenkens. Mehr dazu lesen Sie online auf mdr.de/kulturnachrichten. Die Stiftung Thüringer Schlösser und Gärten setzt zum offiziellen Start in die diesjährige Saison einen Fokus auf ihre historischen Gartenanlagen. Unter dem Motto Open-Air-Geschichten will die Stiftung auf das Potenzial der Gärten, aber auch das damit verbundene Erbe hinweisen. Die Direktorin der Schlösser-Stiftung, Doris Fischer, sagte MDR Kultur.
4: Unsere historischen Gartenanlagen haben ja insbesondere ein Merkmal, dass wir diese hohe Artenvielfalt in diesen Gartenanlagen haben. Und gerade heutzutage, wo wir überall mit dem Verlust an Arten zu kämpfen haben und mit den Folgen des Klimawandels, lohnt es sich, in diese historischen Gartenanlagen zu gucken und vor allen Dingen daraus auch zu lernen für die Zukunft. Denn diese spezifische Pflege, die über Jahrhunderte in diesen Gartenanlagen vorgenommen wurde, die hat eben diese Artenvielfalt hervorgebracht. Und ich denke oder wir denken, dass man natürlich daraus auch für die Zukunft sehr gut schöpfen kann.
2: Doris Fischer verwies auch auf die finanziellen Auswirkungen des Klimawandels. Die Pflege der Gartenanlagen sei deutlich teurer geworden. Es soll Wissen über Welterbe vermitteln und noch mehr Menschen anlocken. Für das neue Besucherzentrum im Wörlitzer Park ist der symbolische erste Spatenstich gesetzt worden. Mit dabei war auch Kulturstaatsminister Wolfram Weimer. Er bezeichnete das Gartenreich als Schatzkästchen von Kultur und Natur, das es unbedingt zu erhalten gelte. Weimer sagte MDR Kultur.
5: Es ist nicht nur wunderschön, es ist nicht nur ein außergewöhnlicher Park, der erste Landschaftspark Europas. Es ist auch eine Haltung, die dahinter steckt, die Haltung der Aufklärung. Hier wird gebildet, es ist ein Park für jedermann. Es geht darum, Freiheit, Offenheit, auch im Verhältnis zur Natur, den Respekt zu zeigen, den Respekt, den der Mensch vor der Natur hat, den die Menschen aber auch untereinander haben sollten. Deswegen ist es ein Park der Aufklärung und ein wichtiger Ort.
2: Der Magdeburger Regisseur Andreas Kriegenburg wird ab der Spielzeit 2027/28 neuer Schauspieldirektor am Staatstheater Meiningen. Er übernehme die Leitung von Frank Bink, teilte das Theater mit. Bink wechsle zu diesem Zeitpunkt nach 6 Spielzeiten interimistisch an das Landestheater Coburg. Andreas Kriegenburg arbeitete unter anderem an der Volksbühne Berlin und dem Thalia Theater Hamburg. Seine Arbeit wurde mehrfach ausgezeichnet. In Meiningen inszenierte er als freier Regisseur unter anderem bereits Hamlet und zuletzt Henrik Ibsens Die Wildente.
0: Wunderbar, einer der renommiertesten Theaterregisseure international jetzt in Meiningen. Vielen Dank, Caroline Büscher.
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0: Das Wetter ist heute wieder heiter und trocken. Viel Sonne, ein paar lockere Quell- und Schleierwolken. Höchstwerte 21 bis 25 Grad. Schwacher bis mäßiger Nordwestwind weht. Und in der Nacht ist es dann meistens klar, auch trocken. Tiefstwerte 9 bis 4 Grad. Morgen wird es erstmal wieder sonnig, später dann aber von Nordwesten her Wolken. Abends in Sachsen-Anhalt kommen dann die ersten Schauer und Gewitter runter, bei Höchstwerten zwischen 26 und 30 Grad morgen. Und Samstag wird es dann gebietsweise schaurig, gewittrig und die Temperaturen gehen etwas nach unten. Wir schauen auf die Straßen. Der MDR Kulturverkehrsservice, mal schauen, ob sich schon ein bisschen was beruhigt hat, sieht noch nicht so aus. A2 Richtung Hannover bleibt zwischen Kreuz Magdeburg und Irxleben. Wegen Lkw-Bergungsarbeiten immer noch gesperrt, zurzeit Stau bis Magdeburg Zentrum. Außerdem Rückstau auf die A14 bis Magdeburg Stadtfeld. ausfällt. Die Umleitungsstrecken sind weiterhin überlastet. Bitte umfahren Sie dieses Gebiet weiträumig. Nochmal A2, aber Richtung Berlin. Zwischen Allerингersleben und Bornstedt. Stau und stockender Verkehr an einer Baustelle dauert eine halbe Stunde länger. Nochmal A2 Richtung Berlin. Zwischen Thesen und Wurlin. 9 Kilometer Stau wegen Bergungsarbeiten dauert eine Dreiviertelstunde länger. Die A9 Richtung München zwischen Münchberg Süd und dem Dreieck Bayreuth-Kulmbach. Stau an der geräumten Unfallstelle, da sind sie trotzdem noch eine Stunde länger unterwegs. A17 Richtung Dresden zwischen Grenzübergang Breitenau-Schönwald und Bad Gottleuba. Stau und stockender Verkehr, da eine halbe Stunde mehr rechnen. A72 Richtung Leipzig, Vorsicht ist da geboten zwischen Reichenbach und Zwickau-West. Da liegt Ladung auf der Fahrbahn. Und nochmal A72 Richtung Hof zwischen Kreuz Chemnitz und Chemnitz Süd. Stockender Verkehr plus 10 Minuten rechnen. Ich wünsche Ihnen trotz allem gute Fahrt. Kommen Sie sicher an, 8.36 Uhr.
6: 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Jetzt aus Erfurt, Kowski.

Ein tiefenentspannter Kowski, aus allen Wolken hieß dieser Titel. Gleich sprechen wir über den Tag der Frauengesundheit bzw. Literatur dazu, denn angeblich ist die Frau immer noch sehr unerforscht. Nach der Patti Smith Group, People Have the Power.

0: Tja, und aus dem Mund von Patti Smith umso überzeugender. People Have the Power von der Patti Smith Group. Wir sind bei MDR Kultur. Wir haben es jetzt 8.44 Uhr. Und ja, es ist mittlerweile schon zum 40. Mal der Fall. Der Tag der Frauengesundheit ist heute, genau heute, und soll auch jedes Jahr aufs Neue auf die psychische und physische Gesundheit von Frauen aufmerksam machen und auch darauf, dass Frauengesundheit wesentlich mehr als Schwangerschaftsvorsorge und Nachsorge ist und dass wir da auch noch ein ganzes Stückchen Arbeit vor uns haben. Das zeigt jetzt ein neues Buch, mit dem sich meine Kollegin Katja Evers beschäftigt hat. Guten Morgen, Katja.
1: Guten Morgen.
0: Das Buch heißt Die unerforschte Frau, also den Titel Die Frau mit den unspezifischen Beschwerden, den könnte ich besser nachvollziehen, ehrlich gesagt, aber es scheint ja tatsächlich noch einiges unerforscht zu sein. Wo fehlt es denn noch an Forschung?
1: Na, im Grunde fast überall, wenn ich das mal so salopp sagen darf. Der weibliche Körper funktioniert einfach anders als der männliche. Das Problem ist, medizinische Normen und Forschung waren und sind nach wie vor auf den Mann ausgelegt. Es gibt zwar mittlerweile ein Umdenken, aber im klinischen Alltag ist das aus mehreren Gründen noch nicht flächendeckend angekommen. Und das hat starke Auswirkungen darauf, wie wir Frauen behandeln. Und nicht nur das, auch darauf, wie wir als Gesellschaft beispielsweise mit dem Periodenschmerz umgehen.
0: Darauf können wir auch gleich nochmal zu sprechen kommen, aber vielleicht können Sie uns vorher doch nochmal ein Beispiel aus dem Buch geben, wo der weibliche Körper anders funktioniert, wie Sie es jetzt gerade eben gesagt haben.
1: Gerne. Grundsätzlich muss ich aber vorher nochmal sagen, bevor das falsch aufgenommen wird, das Buch ist jetzt keine Abrechnung mit der Männerwelt. Es erklärt einfach auf Basis aktueller Forschung und leicht verständlich, auch sehr bildhaft, wie der Frauenkörper funktioniert und was Frauen über sich selbst wissen sollten. Das musste ich nur nochmal einschieben. Mhm. Ja, und was die Frauen wissen sollten, ist dann doch einiges. Also ganz zentral sind dabei, ich denke, wir ahnen das alle, die Hormone. Die sorgen beispielsweise dafür, dass sich monatlich, zumindest vor der Menopause, unser Schmerzempfinden ständig ändert, von schmerzunempfindlicher um den Eisprung bis schmerzempfindlich um die Blutung. Sie sorgen aber auch dafür, dass es vor und während der Periode zu Darmproblemen, also Blähungen, Verstopfung, Durchfall kommen kann. Das ist auch was, worüber wir wahrscheinlich auch nicht so wirklich sprechen. Ja, und warum das so ist, das wird eben sehr anschaulich und detailliert erklärt.
0: Das ist ja faszinierend. Also das Schmerzempfinden ändert sich monatlich bei Frauen. Die Wirkung von Medikamenten ist dann also wahrscheinlich auch immer wieder anders. Ist das jetzt der Grund, warum Männer lange Zeit als die Norm gegolten haben und nach wie vor eben ja auch gelten sind und waren Frauen da einfach zu kompliziert für die Forschung?
1: Tatsächlich habe ich diese Formulierung, also das zu kompliziert, schon oft gehört und habe sie auch selbst im Gespräch mit der Autorin und Medizinerin des Rios Liga Manivanan benutzt. Und das war so ein Moment, wo ich mich gleich ein bisschen ertappt gefühlt habe. Sie hat nämlich direkt gesagt, dass sie das Wort nicht so mag und lieber von dynamisch spricht, also Thema Sprache und Framing. Auch das ist übrigens Teil des Buches, weil viele der weiblichen Körperteile und Behandlungsmethoden eben auch zu Zeiten benannt wurden, wo das Bild des weiblichen Körpers ein anderes war, also Stichwort Schamlippen beispielsweise. Und ja, um auf die Frage zurückzukommen, die Hormone waren und sind natürlich, wenn man so will, ein Störfaktor in der Forschung. Sie nicht zu beachten, ist aber natürlich auch zu einfach gedacht, weil es nun mal große Auswirkungen hat auf die Art, wie Medikamente wirken, auf die Art, wie wir Schmerz empfinden, wie unser Immunsystem funktioniert. Nicht umsonst sagt zum Beispiel die Autorin auch, dass man den Zyklus als fünftes Vitalzeichen nehmen müsste. Also da gibt es viele ineinandergreifende Mechanismen, die wir so gar nicht immer auf dem Schirm haben.
0: Also diese Ausrichtung auf den männlichen Körper hat auch Auswirkungen darauf, wie wir in unserer Gesellschaft unter anderem mit dem Periodenschmerz umgehen. Wie sieht denn das eigentlich dann genau aus?
1: Naja, dadurch, dass sich der Schmerz anders äußert, wird er bei Frauen schneller als psychisch abgetan. Also da gibt es Studien zu, die sagen, dass Frauen beispielsweise in der Notaufnahme bei gleicher Symptomlage bis zu 45 Minuten später behandelt werden. Und das ist natürlich schon krass. Das sorgt aber eben auch dafür, dass wir gerade bei Schmerzen, die häufig auftreten, wie eben die Periodenschmerzen, schnell dazu neigen, das zu verharmlosen. Also auch die Frauen und Mädchen selbst. Das ist dieses, das gehört dazu, da muss man einfach durchdenken, selbst wenn die Schmerzen vielleicht über das gut aushaltbare Maß hinausgehen. Ja, und auch dazu gibt es eben im Buch Erklärungen, wie der Schmerz zu bewerten ist, wann ein Arzt sinnvoll ist, aber auch, wie Ernährung helfen kann.
0: Ist das jetzt einfach ein aufklärerisches Sachbuch für Frauen oder für wen würden Sie dieses Buch empfehlen?
1: Also prinzipiell spricht das Buch in Du-Form vor allem Frauen an, richtig? Und da es viel um Zyklus, Kinderwunsch und auch Verhütung geht, würde ich sagen eher jüngere Frauen. Also einige der Beispiele zur Periode sind sogar aus dem Setting Schule, also ganz jung. Es gibt aber auch interessanterweise ein kleines Kapitel nur für Männer. Ich habe die Autorin da auch mal drauf angesprochen und sie meinte, sie ist eher davon ausgegangen, dass eben Frauen das Buch kaufen, findet aber eben auch, dass Männer sehr viel lernen können, ohne jetzt auf dem mit dem Finger zeigen zu wollen. Gerade auch beim Thema Geburt, da sind sie ja auch irgendwie beteiligt. Also der Gedankengang der Autorin ist, die Frauen kaufen das Buch und können dann ihrem Mann oder dem Freund dieses kleine, schnell lesbare Kapitel in die Hand drücken.
0: Also die Langfassung für die Frau, die Kurzfassung für den Mann. Die
1: Richtig.
0: unerforschte Frau heißt das Buch von Srijusdiga Manivanan. Schwierig zu merken, aber lohnt sich. Ist im Neva Verlag erschienen. Katja, vielen Dank für den Einblick. Und übrigens können Sie noch
1: Gerne.
0: Mehr zu den Unterschieden von Männern und Frauen beim Thema Schmerz nachlesen, und zwar bei mdrwissen.de. Dankeschön.

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2: Um 9 Uhr mit Susanne Lemke. Der Grönland-Verteidigungsexperte Sebastian Schäfer wirbt für eine engere Zusammenarbeit mit Kanada über die Verteidigung hinaus. Der Bundestagsabgeordnete sagte dem MDR, es gehe auch um Energiesicherheit, seltene Erden und Lieferketten. Kanada habe nach der Wahl von Donald Trump zum US-Präsidenten einen Schock erlebt. Die Bereitschaft zur Kooperation mit Europa sei so groß wie nie. Da sollte Deutschland einschlagen. Schäfer begleitet derzeit Verteidigungsminister Boris Pistorius auf dessen Kanada-Reise. Die USA haben trotz der Waffenruhe und laufender Verhandlungen erneut Ziele im Iran angegriffen. Nach Angaben aus dem Pentagon galten die Schläge einer Militärstellung in Bandar Abbas, von der aus Drohnen abgefeuert worden seien. Diese hätten eine Bedrohung für die US-Streitkräfte dargestellt. Der Iran griff nach eigenen Angaben als Vergeltung einen US-Stützpunkt an, wo wurde nicht mitgeteilt. Sachsens Justizministerin Constanze Geyert will an Amtsgerichten wieder mehr beschleunigte Verfahren. Die CDU-Politikerin sagte dem MDR, der Rechtsstaat müsse zeigen, dass Strafe auf dem Fuß folgen könne. Im Frühjahr sei ein Modellprojekt gestartet, um Abläufe am Gericht zu optimieren. Wegen des organisatorischen Aufwands war die Zahl der beschleunigten Verfahren in Sachsen seit 2021 um rund 2/3 gesunken. Auf der A2 in Sachsen-Anhalt und auf der A9 in Sachsen hat es schwere Lkw-Unfälle gegeben. Auf der A2 am Kreuz Magdeburg brannten in der Nacht 3 Lkw komplett aus. Der Polizei zufolge war ein Lkw in 2 Laster geprallt, die verkehrswidrig auf dem Seitenstreifen standen, Verletzte habe es nicht gegeben. Auf der A9 bei Wiedemar geriet am Abend ein Lkw in Brand. Ein weiterer Lkw fuhr am Stauende auf einen Laster auf, ein Mensch wurde schwer verletzt. Leipzig erhofft sich von der Ausrichtung des gestrigen Conference League-Finals einen Schub für den Tourismus. Projektleiter Stefan Schädler sagte dem MDR, die Erfahrungen der Fußball-EM 2024 zeigten, dass sich jeder Euro für die Stadt bis zu 10-fach wieder auszahle. Zum Conference League-Finale zwischen dem Londoner Premier League-Club Crystal Palace und Rayo Vallecano aus Spanien waren rund 30.000 Fans angereist. Das Spiel endete 1:0 für Crystal Palace. Das waren die Nachrichten. Das Wetter, die Temperaturen von 8 Uhr. Es ist sonnig auf dem Brocken bei 9 Grad. Chemnitz 12, Dresden 13, Eisenach 12, Erfurt 13, Fichteberg 9 Grad, Gera 11, Görlitz 13, in Halle 11, Leipzig 13 Grad, Magdeburg 11 und Meiningen sonnig bei 12 Grad. Heute stellenweise lockere Quell- oder Schleierwolken. Es bleibt trocken, 21 bis 25 Grad, teils mäßiger Nordwestwind. Morgen sonnig, später von Nordwesten her Wolken, am Abend in Sachsen-Anhalt Schauer oder Gewitter, 26 bis 30 Grad. MDR-Verkehrsdienst, A2 Richtung Berlin, zwischen Allerengersleben und Bornstedt, stau und stockender Verkehr an einer Baustelle. Eine halbe Stunde dauert es hier länger. A2 Richtung Berlin, zwischen Thesen und Ziesa ist die Unfallstelle geräumt, 6 Kilometer Stau. Die A2 Richtung Hannover ist zwischen Kreuz Magdeburg und Irxleben wegen Lkw-Bergungsarbeiten gesperrt, Stau bis Magdeburg-Zentrum. A2 Richtung Hannover, zwischen Bornstedt und Alsleben, 5 Kilometer Stau nach einem Unfall im Baustellenbereich, 30 Minuten plus. Auf der B85 in Bad Berka zwischen Feld- und Rebestraße. Behinderungen nach einem Unfall. Soweit der Verkehrsdienst, 9.04 Uhr.
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3: Am Mikrofon begrüßt Sie Ole Steffen. Herzlich willkommen zur Lesezeit. Heute mit dem zweiten Teil der Geschichte auf abwesende Freunde, in der die englische Schriftstellerin Helen MacDonald von der Laisan-Ralle erzählt, einem ausgestorbenen Bodenvogel, der etwa 15 Zentimeter groß und auf Laisan beheimatet war, einer lange unbewohnten hawaiianischen Vogelinsel, die eines Tages für den Menschen interessant wurde, weshalb wir diese zutraulichen, flugunfähigen Vögel heute nur noch von Tierpräparaten und Zeichnungen kennen. Es liest Melanie Straub.
4: Die kulturelle Bedeutung mancher Tiere liegt darin, dass sie ausgestorben sind. Dodos und Wandertauben sind beispielsweise zum Symbol eines unersetzbaren Verlusts geworden, der durch menschliche Gier und ökologische Unwissenheit verursacht wurde. Sie sind Platzhalter für Schuld und Gewissensbisse. Dann sind da noch die erst vor kurzem ausgestorbenen Tiere. Der Elfenbeinspecht, die Rosenkopfente, der Beutelwolf, der Dünnschnabelbrachvogel. Sie besitzen die Macht, empfindliche Seelen in ihren Bann zu ziehen und sie auf eine geradezu religiöse Suche zu führen. Mit genügend Glück, Gottvertrauen oder Gunst, so denken oder beten die Hoffnungsvollen, könnten sie vielleicht überlebt haben. Doch das Aussterben anderer Tiere ist uns entgangen. Sie haben keine große kulturelle Bedeutung erlangt. Sie sind zu klein, um bemerkt zu werden, haben eine zu abseitige Lebensweise, ein zu kleines Verbreitungsgebiet oder sind einer noch lebenden Art zu ähnlich. Die Laisan-Ralle verschwand aus all diesen Gründen von der übrigen Welt nahezu unbemerkt und entging den Geschichten vom Aussterben, genau wie die lebenden Vögel Bedrohungen entging, indem sie auf der Insel in die Höhlen der dort nistenden Sturmvögel flüchteten.

am Rand eines sumpfigen, überfluteten Felds schlich. Es war zierlich, zielstrebig, scheu. Es war hell und dann wieder nicht, ein Wesen aus sich bewegenden Schatten und Flecken und Streifen im sonnengesprenkelten Riedgras. Und es war schmal, fast dreieckig, wie eine Teigtasche, ein gekippter Krug. Es schnappte nach unsichtbaren Dingen im Wasser oder im Laub, trat vorsichtig auf Stiele, die sich unter seinem geringfügigen Gewicht nur leicht bogen. Durch mein Fernglas gesehen, war der Vogel ein wesenhafter, lebendiger Teil des sumpfigen Biotops ringsum. Doch er war niedlich. Genauso wie Zwergpferde oder Teacup-Dackel. Wie all die Tiere, die aussehen, als sollten sie größer sein, als sie sind. Trotz ihrer geringen Größe und ihrer offensichtlichen Flugschwäche sind viele Sumpfhühner Zugvögel. Sie können Meere überqueren und tun es auch. Doch dabei werden sie oft vom Kurs abgebracht und viele ertrinken. Nur wenige gelangen an ihr Ziel. Und so kamen die ersten Laissan-Rallen nach Laissan, als erschöpfte Vögel. Vermutlich Zwergsumpfhühner von irgendwo an der asiatischen Pazifikküste, die vor 120.000 Jahren erleichtert auf einem Fleckchen Land im Mond beschienenen weißen Sand landeten. Noch bevor diese Insel Laissan oder auch nur Kauo hieß, wie sie auf Hawaiianisch genannt wird, und bevor sie zu Laissan-Rallen wurden. Unwetter oder genetische Eigenheiten bewirken, dass viele Vögel auf ihrem Zug vom Kurs abkommen. Manchen von ihnen gelingt es, auf abgelegenen Inseln zu landen, doch die meisten sterben bald. Aber Rallen sind Überlebenskünstler. Als äußerst anpassungsfähige Allesfresser labten sich die ersten Laissan-Rallen an Fliegen und Käfern und lernten, das Fleisch von den Kadavern von Meeresvögeln zu rupfen und den Inhalt zerbrochener Eier zu fressen. Sie wurden sehr schnell flugunfähig. Flugmuskeln sind energetisch aufwendig und unnütz auf einer Insel ohne Bodenraubtiere, bekamen kürzere Schwänze und wurden immer heller. Ihr gesamter Lebensbereich, das Land zwischen dem Meer und dem Salzsee, war nicht viel größer als 2 Quadratkilometer. Laissan-Rallen waren einzigartig. Doch ihre Einzigartigkeit war nicht ungewöhnlich. Vor der Ankunft des Menschen beherbergte fast jede Meeresinsel ihre eigene Art flugunfähiger Rallen. Die meisten davon sind verschwunden. Hawaii hat 12 Arten eingebüßt. 2000 oder noch mehr gingen allein während der menschlichen Vorgeschichte in Ozeanien verloren. Wir wissen kaum etwas über sie. Es gibt nur Hinweise auf ihre Anwesenheit, nur wenige Knochen. Doch diese Inselrallen hatten ihre eigenen Gewohnheiten, ihr eigenes Gefieder, ihre charakteristischen Verhaltensweisen, ihre ganz eigenen Rufe. Vielleicht gab es bei manchen einen Dämmerungschor wie bei den Laissan-Rallen, den sie in die Dunkelheit sangen, wenn sie sich zur Ruhe begaben. Der Unterschied zwischen diesen verschwundenen Rallen und den Laissan-Rallen besteht nur darin, dass letztere lange genug überlebten, um gesehen und erfasst zu werden. Von Tierpräparatoren, von Malern, von Autoren, von Sammlern, Naturkundlern, Seeleuten und vielen anderen Menschen. Es sind diese Begegnungen, die sie in unseren Köpfen lebendig werden ließen, bevor wir sie unabsichtlich ausrotteten. Als Henry Palmer auf der Insel eintraf, um Vögel für Rothschild zu sammeln, gab es auf Laissan noch eine üppige Vegetation. Hohe Gräser, Büsche, die bis zu 1,50 Meter hoch wurden, endemische Palmen mit steifen, spitzen Blättern. Auf dem Boden darunter wimmelte es von den Höhlen der Sturmvögel und an kargeren Stellen saßen riesige Scharen junger Albatrosse. Palmer entdeckte dort noch 4 weitere einzigartige Spezies. Einen lebhaften, zinnoberroten Fink, die Laissan apapane, inzwischen ausgestorben, einen braunen Waldsänger, der Laissan Rohrsänger, ebenfalls ausgestorben, Laissan-Enten, klein, scheckig, mit hellen Augenflecken und den dickschnäbligen Laissan-Gimpel. Die Zutraulichkeit der Vögel auf der Insel war erfreulich,

0: Palmer war besonders von den Rallen begeistert. Ihre große Anzahl erstaunte ihn. Er schrieb, dass sie die Insel buchstäblich bedeckten. Überall, wo er ging, stoben sie auseinander. Die scheue Vorsicht ihrer umherschleichenden Vorfahren hatte sich auf Laisan in unbezähmbare Neugier verwandelt. Die Rallen waren so zutraulich, dass sie in das Zimmer liefen, in dem Palmer Meeresvögel präparierte und auf den Tisch hüpften, um Fett oder Fleischstücke zu ergattern. Als Walter Fischer die Insel 11 Jahre später im Rahmen einer Expedition der US-Fischereibehörde besuchte, war auch er sofort von den Rallen begeistert. Hellwache, neugierige, kleine Wesen mit unstillbarem Wissensdurst. Er lief ihnen nach, um zu sehen, ob sie fliegen konnten, und fotografierte, wie sie auf ihren in der dichten Vegetation versteckten Nestern saßen. Die Rallen, schrieb er, versteckten sich anfangs hinter Grasbüscheln, überlegten es sich dann aber anders und kamen hervor, um ihn mit kritischem Blick zu betrachten. Selbst wenn eine Ralle aufgeschreckt wurde, unterbrach sie oft ihren raschen Rückzug, um nach einer Fliege zu schnappen, und vergaß ihre Angst dann ganz und gar. Offenkundig ist sie nicht imstande, schrieb er, einen längeren Gedankengang zu verfolgen, und schloss daraus, dass sie einer der treuherzigsten, schlichtesten und arglosesten Vögel in der gesamten Vogelwelt sei. Zusätzlich zu den Vögeln listete Walter Fischer auch die menschliche Bevölkerung Laisans auf. Mr. Max Schlemmer, der Aufsichtsbeamte, seine beiden Assistenten und 2 Dutzend japanische Arbeiter, notierte er, alle mit der Aufgabe betraut, Laisans Phosphatgestein, also Guano, zu gewinnen. Denn nachdem der Walfang den Pazifik für Außenstehende erschlossen hatte, war es der Guano, der sie dort bleiben ließ. Es handelt sich um eine gelbbraune, steinige Substanz, die nach Ammoniak stinkt. Der Guano-Boom Mitte des 19. Jahrhunderts, der auf langjährig abgelagerten Exkrementen von Meeresvögeln beruht, hatte in dieser Region seine letzte Blütezeit. Guano wurde zu Beginn der intensiven Landwirtschaft als Dünger verwendet, und der Guano von Laisan, der unter brutalen Bedingungen abgebaut wurde, war für die nährstoffhungrigen Zuckerrohrfelder von Oahu bestimmt. Max Schlemmer war so etwas wie eine unheilige unternehmerische Mischung aus Ismael und Colonel Kurtz. Wollte man einem einzelnen Menschen die Schuld am Untergang der Laisan-Ralle geben, so würde es ihn treffen. Er war aus seiner deutschen Familie im Elsass davongelaufen, um sein Glück in Amerika zu suchen, und landete auf einem Walfangschiff. Eine trostlose, strapaziöse und blutige Arbeit, bei der er sich auszeichnete. 1893 kam er nach Laisan, um dort für ein kommerzielles Unternehmen beim Abbau von Guano tätig zu sein. Es wurde 500.000 Tonnen geschnitten und abtransportiert, bevor sich die Bestände auf der Insel verringerten und das zuständige Unternehmen sich auf chemischen Dünger verlegte. Schlemmer übernahm die Pacht für die Insel. In den lokalen Medien wurde er als König von Laisan bekannt. Auch wenn er außerhalb der Saison als Straßenbahnfahrer in Honolulu arbeitete. Schlemmer war kein Naturfeind. Er war stolz auf die Vogelwelt Laisans und bewirtete gern zu Besuch weilende Wissenschaftler und Naturkundler, die sie erleben wollten. Doch er musste eine Familie unterhalten, 11 Kinder, aus denen bald 17 wurden, und war ein unternehmerischer Geist. Als der Guano größtenteils abgebaut war, plante er, Federn, Laisans anderen lukrativen Rohstoff, zu sammeln. Denn direkt auf den Guano-Boom folgte ein weiterer, der Vogelboom. Japanische Banden, die Federn für den Export sammelten, machten auf vielen Pazifikinseln Jagd auf Vögel. Albatrosse waren besonders lukrativ. Sie brachten große, kostbare Federn hervor und ließen sich leicht in großer Zahl töten. Ein einzelner Mann konnte bis zu 200 Vögel täglich erschlagen. Die Häute und Federn wurden erst zur Klassifizierung nach Yokohama verschifft und dann weiter nach London, Hamburg und Paris, um dort die Hüte der Frauen zu schmücken. In Amerika stieß die Nachricht von den blutigen Verheerungen auf den nordwestlichen Hawaii-Inseln auf Empörung. Die Flammen der moralischen Verurteilung wurden durch eine anti-japanische Stimmung angefacht und plötzlich hatten die Federsammelbanden eine weitaus größere geopolitische Bedeutung. In einer Zeit, in der die Furcht vor Japans Kolonialmacht und seiner zunehmenden militärischen Stärke wuchs, wurde die strategische Bedeutung dieser Inseln der amerikanischen Regierung allmählich klar. 1903 unterzeichnete Theodore Roosevelt eine Verfügung, die Midway unter die Zuständigkeit und Kontrolle der Marine stellte und schickte 21 Marines dorthin, um die Banden am Abschlachten der Meeresvögel zu hindern und Midway als US-Besitz zu sichern. 1909 erweiterte der Präsident das Ganze durch die Einrichtung eines Vogelschutzgebiets der Hawaii-Inseln, in dem auch Laysan lag. Das war der Ausdruck eines ausgesprochen amerikanischen Ideals von Naturschutz, in dem Gebiete unberührter Natur geschützt und sorgsam erhalten werden sollten. Ein Jahr nach der Einrichtung des Schutzgebiets erfuhr ein Zoologieprofessor in Honolulu namens William A. Bryan, dass eine Vogelbande auf Laysan zugange war. Besorgt informierte er die US-Regierung, die ein Schiff losschickte, um die Bande aufzuhalten. Ihre Mitglieder wurden verhaftet und zusammen mit hunderttausenden Albatrossfedern nach Honolulu gebracht. Der angesehene Zoologe William Hornaday machte Schlemmer schwere Vorwürfe, als er ein paar Jahre später über den Vorfall schrieb. Schlemmer, der Schlechter, wurde ebenfalls verhaftet. In seinem populären Buch Vanishing Wildlife schrieb Hornaday: Schlemmer hatte das Ziel, alle Vögel auf der Insel zu töten, um die wölfische Geldgier eines habsüchtigen Weißen zu befriedigen. Schlemmer war davon ausgegangen, dass er trotz Roosevelts Verfügung der Pächter von Laysan war und Jagdrechte vergeben konnte. Seine Verurteilung scheiterte aus formaljuristischen Gründen und der König von Laysan überlebte. Genauso wie die Laysan-Rallen. Ihre Langweiligkeit und ihre geringe Größe retteten sie vor dem Federboom. Ihre Unauffälligkeit widerstand jeglicher Kommerzialisierung. Rallen huschten vorbei an den aufgehäuften Albatrossflügeln, die in Schuppen zum Trocknen lagen, vorbei an den Kisten mit Häuten, den Haufen aus gehäuteten Albatrossen. Sie stellten sich auf die Zehenspitzen, um Speckkäferlarven von den Kadavern zu picken. Und obwohl ihr fehlender ökonomischer Wert und ihr unauffälliges Verhalten sie eine Zeit lang vor der Ausrottung bewahrten, war der Einfluss der übrigen Welt auf Laysan erbarmungslos. Nicht bemerkt zu werden, bedeutet nicht in Sicherheit zu sein. Die Gründe für die Auslöschung der Laysan-Rallen waren Sentimentalität und Spekulation. Zu Beginn seiner Herrschaft kaufte Schlemmer ein paar Rassekaninchen und Meerschweinchen und ließ sie bei sich frei herumlaufen. Das tat er zur Unterhaltung seiner Kinder, doch er hatte das dunkle Gefühl, dass er irgendwann eine Gerberei eröffnen könnte. Die Kaninchen gehörten zu einer Rasse, die belgischer Hase hieß. Mit ihrem gebogenen Rücken, den langen Zehen und dem athletischen Habitus eines Hasen waren sie verblüffend schön. Und in Amerika war man so verrückt nach ihnen, dass manche für $1000 den Besitzer wechselten. Der Boom der belgischen Hasen brach schnell zusammen. Doch davon wussten die Kaninchen auf Laysan nichts. Die Insel war ganz nach ihrem Geschmack. Sie fraßen und vermehrten sich und vermehrten sich. Und fraßen und fraßen und vermehrten sich, bis die Insel ein wogender Teppich aus Rassekaninchen war. Als 1923 eine Gruppe von Ornithologen auf einer von der Smithsonian-Institution geförderten naturkundlichen Expedition nach Laysan kam, auch um den Kaninchenbestand zu reduzieren, waren die Teilnehmer entsetzt. »Wahrlich, die verdammten Kaninchen haben schlimm gewütet«, schrieb Donald Dickey. Auf der ganzen Insel ist kein lebendiger Busch, Zweig oder Grashalm mehr übrig. Die einst grüne Insel ist heute eine trostlose Sandwüste. Sie entdeckten ein paar Kleidervögel, doch die wurden während ihres Besuchs durch einen Sandsturm ausgelöscht. Lange suchten sie vergeblich nach Rallen, doch schließlich fanden sie zwei Exemplare. Die eine fing einer von Schlemmers Söhnen und hielt sie hoch, damit Dicky sie fotografieren konnte. Das Schwarz-Weiß-Foto ist ausgesprochen traurig. Die Ralle ist winzig klein. Ihr sanftes Gesicht schaut aus einer Faust hervor. Ein schmaler Schnabel, ein zarter Kopf und ein verkrampfter Fuß sind zu sehen. Der Vogel scheint völlig schicksalsergeben zu sein. Als man ihn freiließ, filmte Dicky ein paar Sekunden, wie er davonlief. Ich habe mir das Material immer wieder angeschaut. Diesen Film von einem kleinen Vogel, der um sein Leben rennt. Er springt mit langen, verzweifelten Schritten und flattert in das Korallengestein, bis er aus dem Bild verschwindet. Die Rallen auf Leisan waren verschwunden. Doch die Leisan-Ralle überlebte. Ende des 19. und Anfang des 20. Jahrhunderts wurden Rallen auf einigen anderen der nordwestlichen Hawaii-Inseln ausgesetzt. All diese Ansiedlungen scheiterten, bis auf eine. Auf Midway vermehrten sich die Rallen. Als die Insel sich veränderte, und das ging ziemlich schnell, passten die Rallen sich an. Sie trappelten an der transpazifischen Kabelstation herum und suchten am neuen Leuchtturm nach Käfern. 1920 reckten sie die Hälse und blickten in den Himmel hinauf, um den Gleitweg einer Curtiss No. 9 des ersten Flugzeugs, das Midway besuchte, zu beobachten. Später liefen langbeinige junge Rallen vor wohlhabenden Touristen davon, die gerade aus einem Pan American Clipper Wasserflugzeug ausgestiegen waren und sich zur Gooneyville Lodge begaben, um dort vor dem Weiterflug nach Singapur Cocktails zu trinken und die Nacht zu verbringen. Rings um die Insel wurden Lichter angebracht und die Rallen ließen ihre abendlichen Rufe ertönen, während sie in Helligkeit getaucht und Landebahnen, Kasernen, Kantinen, Werkstätten und Hangars gebaut wurden. 1940 waren sie vielleicht die am häufigsten vorkommenden Vögel auf Midway. Sie laufen einem ständig über den Weg und huschen unter die Gebäude in unserem Lager, schrieb T.R. Blackman verwundert. Es scheint davon buchstäblich Millionen zu geben. Das Personal der Marine mochte sie und begann Krümel für sie zu verstreuen. 1941 überlebten die Rallen auch einen japanischen Bombenangriff und scherten sich nicht um die Schlacht von Midway, die vor der Küste tobte. Sie hielten durch. Doch was sie nicht überlebten, war die Anwesenheit einer Tierart, die von der Marine 1943 unbeabsichtigt nach Midway eingeschleppt wurde. Ratten. Sie rotteten die Leisan-Ralle aus. Die kleinen flugunfähigen Vögel, die ihre Nester auf dem Boden bauten und dort ihre Eier ablegten, konnten sich nicht gegen sie zur Wehr setzen und wurden gefressen, bis es keine mehr gab. Im Januar 1944 wurde John Glenn nach Midway versetzt. Ich stelle mir gern vor, dass eine der letzten Leisan-Rallen auf Erden einen Blick mit dem ersten Menschen ausgetauscht haben könnte, der die Erde umkreiste. Im Juni 1944 waren alle Rallen verschwunden. Es liegt in der Natur von Inseln, zu Metaphern zu werden. Wir machen sie zu einem Mikrokosmos der Welt. Leisan kann leicht als dunkle Fabel über ökologischen Imperialismus aufgefasst werden, als Gleichnis davon, wie der Raubtierkapitalismus die Erde auffrisst. Aber vielleicht können wir auch die Rallen als Metaphern betrachten, dafür, wie leicht unbeachtete Gemeinschaften durch die Mechanismen des Kapitals ausgelöscht werden oder dass man, egal wie flexibel, anpassungsfähig und außergewöhnlich man ist, möglicherweise nicht überlebt, wenn sich die Bedingungen ändern. Das passt zu einer Zeit der Klimakrise. Doch ich weiß nicht, wie gut die Rallen zu solchen Vorstellungen passen. Sie scheinen ihnen zu widerstehen, so wie sie allem widerstehen, indem sie daran vorbeischlüpfen. Das könnte zum Teil daran liegen, dass sie ein Zufallsprodukt waren. Bei ihnen war immer Zufall im Spiel. Das Licht der Welt erblickten sie durch Fehler bei ihrer Wanderung. Sie entstanden zufällig und starben auch so aus. Es könnte immer noch Laisan-Rallen geben, wenn der Plan, sie von Midway wieder auf das inzwischen kaninchenfreie Laisan umzusiedeln, erfolgreich gewesen wäre, wenn bürokratische Hürden das nicht verhindert hätten. Lauter Zufälle. Und Rallen sind nicht einprägsam. Selbst jetzt finde ich es schwierig, eine Laisan-Ralle vor meinem inneren Auge heraufzubeschwören und sie dort zu bewahren. Wenn man jemanden bittet, ein ausgestorbenes Tier zu nennen, ist es unwahrscheinlich, dass es die Laisan-Ralle sein wird. Er dürfte sich für ein einprägsames, unverwechselbares Tier entscheiden und nicht für so ein kleines, braunes Wesen wie die flugunfähige Inselralle, die weder erhaben noch spektakulär war. Die Laisan-Ralle war nicht einmal evolutionär besonders ausgeprägt. Genetische Analysen haben ergeben, dass sie enger mit Zwergsumpfhühnern verwandt war als manche Sumpfhuhnpopulationen untereinander. Was ging dann mit dem Tod der letzten Laisan-Ralle überhaupt verloren, könnte man fragen. Natürlich das, was die Laisan-Rallen füreinander waren. Das, was die Insel Laisan war, als es die Rallen noch gab. Und in einem anderen Sinn ging eine ganze Welt verloren, die durch ihre Augen gesehene Welt. Denn jedes Tier bewohnt seine eigene phänomenale Welt, seine eigene Umwelt. Doch wir haben auch sie verloren. Obwohl sie verschwunden sind, haben sie noch die Macht, Gefühle in uns auszulösen. Als ich mit meiner Freundin Christina, einer Philosophin und Vogelbeobachterin, ein langes Gespräch über meine Faszination für Rallen führte, merkte sie schnell, wie stark ich ihren betörenden Charakter betonte und darauf hinwies, dass das Charisma der Ralle nicht in ihrem Aussehen zu liegen scheine, sondern in ihrem Verhalten. Ja, dachte ich. Ich dachte eine Weile darüber nach. Und dann fragte ich mich, ob die frühen Naturkundler, die Laisan besuchten, die Ralle als eine Art Spiegel ihres eigenen Ichs betrachtet hatten. Ein unauffälliges, geistesabwesendes, höchst neugieriges Wesen, das auf der Suche nach Insektenlarven im Sand grub, Fliegen aufpickte und eine Vorliebe für Vogeleier hatte. Ich sah mir die Worte an, mit denen die Leute die Ralle in ihrer kurzen Geschichte des Kontakts mit Menschen beschrieben. Wachsam, schreckhaft, ratlos, neugierig, furchtlos, zutraulich, ausdauernd und emsig. Die Rallen waren etwas Besonderes für uns, weil sie Dinge taten, die uns gefielen. Sie kamen auf uns zu und ihre Possen amüsierten uns. Es bestand eine Verbindung zu ihnen, und egal wie sehr wir die Rallen um ihrer selbst willen betrauern, was wir verloren haben, ist diese Verbindung. Ich stelle mir einen 19-jährigen Marinematrosen vor, der im Krieg auf Midway stationiert ist. Er ist in einer Industriestadt im Westen Pennsylvanias aufgewachsen, doch inzwischen ist sein Nacken gebräunt, weil er sich seit Monaten am Meer und in der Sonne aufhält. Midway ist ein Ort, an dem er nicht freiwillig ist. Und die Insel ist so klein und so voller Männer, dass sie ihn an einen Flugzeugträger erinnert. Im Moment steht er in der Schwüle vor der Kantine, feuchten Sand unter den Stiefeln und ist damit beschäftigt, ein Stück Pfannkuchen auf den Boden zu krümeln. Zwei Rallen schleichen näher, betrachten ihn eine Weile und kommen dann, mit den Stummelflügeln schlagend, herübergelaufen, um hektisch nach den Krümeln zu picken. Er füttert die Vögel, weil sie witzig sind, weil sie nichts mit dem Krieg zu tun haben und zu ihm kommen. Er beobachtet sie, die Hände locker am Körper. Die Sonne steht still, das Dröhnen der Pratt & Whitney-Motoren verstummt, das Scheppern des Geschirrs in der Kantine, die Wolken am Himmel, die Silhouetten der Flugzeuge. Alles ist stumm und steht still. Und alle Regeln, die ihm im Krieg auferlegt wurden, fallen von ihm ab. All das ist verschwunden. Da sind jetzt nur noch die beiden fressenden Vögel und der Raum zwischen ihnen und ihm. Der Augenblick zieht sich in die Länge. Er beobachtet die Vögel und spürt einen Druck im Herzen, der teils Heimweh, teils die Angst vor dem Krieg ist. Doch vor allem, wie er beim Anblick der Rallen erkennt, das Gefühl, dass er die Tiere liebt.
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1: Gott hat mich nie enttäuscht. Die Frau, die das sagt, heißt Irmgard. Seit letztem Sonntag ist sie 105 Jahre alt. Und weil Irmgard sonntags immer in den Gottesdienst geht, tat sie das auch an ihrem Geburtstag. Sie trug ihre schönste Bluse und ihre beste Brosche. Den Rollator ließ sie im Vorraum der Kirche stehen. Sie setzte sich neben Helga, so wie immer. Helga ist auch schon über 90, aber in Irmgards Augen natürlich ein junges Ding. Nach Glockengeläut, Orgelmusik und der Begrüßung des Pfarrers holte ein Kirchvorsteher 5 gelbe Blumen hinter dem Altar hervor und überreichte sie der Jubilarin. Die Gemeinde sang, erst schüchtern, dann immer beherzter, viel Glück und viel Segen auf all deinen Wegen. Gesundheit und Freude, das schenke dir Gott. Dann gratulierte der Kirchvorsteher Irmgard und hielt eine kleine Rede. Sie war voller Nochs. Wie erstaunlich es sei, dass Irmgard noch fit ist, noch geistig rege, überhaupt noch am Leben mit 105. Irmgard fand das nicht so erstaunlich. Nicht einmal die Rede. Aber mit 105 hat man natürlich schon allerlei erlebt. Nach der Rede des Gratulanten sollte es nahtlos weitergehen mit dem Gottesdienst. Es sollte mit dem Psalm weitergehen. Aber daraus wurde nichts. Denn plötzlich stand Irmgard auf. Außerplanmäßig. Sie sagte, danke für euer Ständchen. Danke für die Blumen. Und dann sagte sie noch, Gott hat mich nie enttäuscht. Mein Leben war nicht immer einfach, das wisst ihr. Aber jetzt am Ende sehe ich, dass er mich begleitet hat. Sie setzte sich, die Gemeinde betete den Psalm, hörte eine Lesung, sang, machte sich bereit für die Predigt. Der Pfarrer kam nach vorn. Aber statt mit der Predigt anzufangen, bat er Irmgard zu sich. Und er sagte, bitte erzählen Sie uns von Ihrem Leben und davon, wie Gott Sie begleitet hat. Irmgard schaute zu Helga, die nickte ihr zu. Und dann ging Irmgard mit ihren 105 Jahren langsam und würdevoll nach vorn.
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1: 39 Kinder- und Jugendtheater in Brandenburg, Sachsen-Anhalt, Sachsen, Thüringen und Berlin haben sich zu einem Arbeitskreis zusammengeschlossen, um Theater für ein junges Publikum weiter zu stärken. Seit 2014 gelingt das vor allem auch durch das Festival Wildwechsel, das dieses Jahr in Gera stattfindet. Der Intendant des Theaters Altenburg-Gera, Kai Kunze.
2: Das funktioniert so, da können sich einzelne Standorte bewerben. Das wird als Biennale alle zwei Jahre irgendwo in den neuen Bundesländern veranstaltet. Zu diesem Festival werden dann Stücke aus ganz Deutschland eingeladen und von einer Jury bewertet. Und diese Jury setzt sich zusammen auch aus Kindern und Jugendlichen, die eigentlich die Adressaten dieser Projekte sind. Das findet in den Theatern, also bei uns vor allem hier in der Bühne am Park statt, aber auch im städtischen, im urbanen Raum.
1: Unter dem Motto Kopf hoch läuft gerade das Jugendtheaterfestival Wildwechsel in Gera mit einem Programm aus Gastspielen für Kinder und Jugendliche, partizipativem Straßentheater und anderen inklusiven Angeboten. Zum Beispiel kommt heute 18 Uhr auf die Bühne am Park die temporeiche Teenie-Komödie Das Gewicht der Ameisen. Für alle ab 12 mehr Infos dazu und zu anderen Veranstaltungen gibt's auf der Internetseite des Festivals.
3: Als ich anfing, Ballettdirektor zu werden, ich dachte, es ist ganz wichtig, dass Menschen Dinge verstehen, dass die Entscheidungen verstehen. Es ist wichtig, dass zum Beispiel ein Ballettdirektor immer hat eine Antwort, wenn jemand fragt. Und dass man sich nicht vor der Company versteckt.
1: Versteckt hat er sich nie, der amerikanische Tänzer und Choreograf John Neumeier. Über 50 Jahre war er Ballettchef in Hamburg und aktuell ist er Intendant des Bundesjugendballetts, einer Tanzkompanie von 8 internationalen Tanztalenten im Alter von 18 bis 23 Jahren. Heute und morgen gastiert die Company am Staatsschauspiel Dresden mit einem von John Neumeier kreiertem Stück. Die Unsichtbaren heißt es und widmet sich den Wegbereiterinnen des deutschen Ausdruckstanzes, ebenso den biografischen Brüchen im Tanz nach der Machtübernahme durch die Nationalsozialisten. Es will erinnern an jene Künstler und Künstlerinnen, die verfolgt, vertrieben und aus dem öffentlichen Bewusstsein verdrängt wurden. Das Bundesjugendballett am Staatsschauspiel Dresden mit dem Stück Die Unsichtbaren heute und morgen um 19.30 Uhr. Der französische Komponist César Franck hat einmal gesagt, Zitat, meine Orgel, sie ist ein Orchester. Die Königin der Instrumente vereint in sich ja auch eine Vielzahl von Stimmen. Seit 2017 sind Orgelmusik und Orgelbau dann auch durch die UNESCO als immaterielles Kulturerbe anerkannt. Ein Weltkulturerbe, das Sie heute Abend live erleben können in der Stabskirche Hahnenklee im Oberharz. Zu erleben sind da gleich 2 Organisten bei einem Konzert zu 4 Händen. Mit dabei der Propsteikantor Carsten Krüger und der Regionalkantor Daniel Skibbe mit Werken von Anton Bruckner, Georg Friedrich Händel und Edvard Grieg. Beginn des Konzerts in der Stabskirche Hahnenklee ist 19.30 Uhr.
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5: Um 10 Uhr mit Susanne Lemke. Die israelische Holocaust-Gedenkstätte Yad Vashem richtet Standorte in Leipzig und München ein. Das teilte die Gedenkstätte in Jerusalem mit. München solle Hauptstandort eines neuen Bildungszentrums werden. Im Leipziger Arjowitsch-Haus solle eine Außenstelle vor allem für Pädagogen entstehen. Yad Vashem-Vorsitzender Dani Dayan erklärte, die Ära der Zeitzeugen gehe zu Ende. Eine historisch fundierte Holocaust-Bildung sei wichtiger denn je. Sachsens Ministerpräsident Michael Kretschmer nannte die Standortentscheidung eine große Ehre und zugleich Verpflichtung. Die Wirtschaft in Ostdeutschland droht nach Einschätzung des Dresdner IFO-Instituts den Anschluss zu verlieren. Wie aus dem Wettbewerbsreport Ostdeutschland hervorgeht, wird das Wachstum vor allem durch fehlende Privatinvestitionen und fehlende Fachkräfte behindert. Der Studie zufolge liegen die Privatinvestitionen ohne Wohnungsbau und öffentliche Infrastruktur nur bei 2/3 des Westniveaus. Der Grünen-Verteidigungsexperte Sebastian Schäfer wirbt für eine enge Zusammenarbeit mit Kanada über die Verteidigung hinaus. Der Bundestagsabgeordnete sagte dem MDR, es gehe auch um Energiesicherheit, seltene Erden und Lieferketten. Kanada habe nach der Wahl von Donald Trump zum US-Präsidenten einen Schock erlebt. Die Bereitschaft zur Kooperation mit Europa sei so groß wie nie. Da sollte Deutschland einschlagen. Schäfer begleitet derzeit Verteidigungsminister Boris Pistorius auf dessen Kanada-Reise. Die USA haben trotz der Waffenruhe und laufender Verhandlungen erneut Ziele im Iran angegriffen. Nach Angaben aus dem Pentagon galten die Schläge einer Militärstellung im Bandar Abbas, von der aus Drohnen abgefeuert worden seien. Diese hätten eine Bedrohung für die US-Streitkräfte dargestellt. Der Iran griff nach eigenen Angaben als Vergeltung einen US-Stützpunkt an, wo wurde nicht mitgeteilt. Auf der A2 in Sachsen-Anhalt und auf der A9 in Sachsen hat es schwere Lkw-Unfälle gegeben. Auf der A2 am Kreuz Magdeburg brannten in der Nacht 3 Lkw komplett aus. Der Polizei zufolge war ein Lkw in 2 Laster geprallt, die verkehrswidrig auf dem Seitenstreifen standen. Verletzte habe es nicht gegeben. Auf der A9 bei Wiedemar geriet am Abend ein Lkw in Brand. Ein weiterer Lkw fuhr am Stauende auf einen Laster auf. Ein Mensch wurde schwer verletzt. Das waren die Nachrichten.
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6: Die Temperaturen von 9 Uhr, überall wolkenlos, bei 10 Grad auf dem Fichteberg, 11 Grad waren es auf dem Brocken, 13 Grad in Chemnitz, Eisenach, Gera, Halle und Magdeburg, 14 Grad in Görlitz, Leipzig und Meiningen und am wärmsten mit 15 Grad in Dresden. Heute bleibt's heiter und trocken bei 21 bis 25 Grad, auch in der Nacht dann meist klar und trocken bei 9 bis 4 Grad. Und morgen starten wir sonnig, später kommen Wolken dazu und abends im Nordwesten erste Schauer und Gewitter. Und warm wird's nochmal 26 bis 30 Grad. Der MDR Kulturverkehrsservice hat folgende Meldungen für Sie. Erstmal eine ganze Reihe von der A2. Einmal Richtung Berlin zwischen Allerlingersleben und Bornstedt. Stau und stockender Verkehr an einer Baustelle. Hier brauchen Sie eine halbe Stunde Länge. Und nochmal A2 Richtung Berlin zwischen Thesen und Ziesa. 9 Kilometer stockender Verkehr. Auch hier dauert es eine halbe Stunde länger. Dann sind wir auf der A2 Richtung Hannover. Zwischen Kreuz Magdeburg und Irxleben ist wegen Lkw-Bergungsarbeiten nur die linke Spur frei. Im Moment noch 3 Kilometer Stau bis Magdeburg-Kannenstieg. Und es staut sich auch zurück auf die A14 bis Magdeburg-Stadtfeld. Und nochmal A2 Richtung Hannover zwischen Irxleben und Eilsleben. 9 Kilometer Stau nach einem Unfall im Baustellenbereich. Hier dauert es eine Stunde länger. A4 Frankfurt Richtung Dresden zwischen dem Dreieck Nossen und Wilsdruff stockender Verkehr nach einem Unfall. Und A9 Richtung München zwischen Schkeuditzer Kreuz und Leipzig West Stau nach einem Unfall. Nochmal A9 Richtung München. Vorsicht, zwischen Schleiz und Bad Lobstein liegen nach einem Unfall Fahrzeugteile auf der Fahrbahn. Und geblitzt wird auf der A4 Frankfurt Richtung Dresden zwischen Apolda und Magdala, auf der A9 Richtung München zwischen Hermsdorfer Kreuz und Lederhose und auf der A71 Richtung Sangerhausen zwischen Köllida und Heldrungen. Soweit die Meldung. Wir wünschen Ihnen gute Fahrt und es wird 10.05 Uhr.
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6: Mit Caroline Knappe. Herzlich willkommen.

Sie war die berühmteste Patientin von Sigmund Freud, Anna O. alias Bertha Pappenheim. Damit hat sie auch den Grundstein für die moderne Psychoanalyse gelegt, als Versuchskaninchen könnte man sagen, auch wenn diese Formulierung dieser Frau und ihrem großen Mut natürlich absolut nicht gerecht wird. Denn gleichzeitig war sie eine der ersten, die sich für die Rechte von Frauen, vor allem für die Rechte jüdischer Frauen, engagiert hat. Mehr dazu erfahren Sie gleich in unserem Stichtag anlässlich des 90. Todestages von Bertha Pappenheim.

0: Ein Stückchen Filmmusik hier bei MDR Kultur. Wir gehen zu auf 10:45.
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0: Bertha Pappenheim war eine der Pionierinnen der deutschen Frauenbewegung. Sie hat sich nämlich für eine bessere religiöse Ausbildung von Jüdinnen und für ihre Gleichberechtigung in jüdischen Institutionen engagiert. Unter anderem als Heimmutter und Publizistin hat Bertha Pappenheim jüdische Frauen ermutigt, politische, wirtschaftliche und soziale Rechte und auch entsprechende Pflichten zu fordern. Heute vor 90 Jahren ist sie gestorben. Der Stichtag von Silke Hennig.
2: Eine Hebamme zeigt einem Vater sein neugeborenes Kind. Nichts, nur ein Mädel, sagt sie. Ein Satz, den Bertha Pappenheim wiederholt, zitierte und der illustriert, wogegen sie ihr Leben lang ankämpfte.
3: Das weibliche Kind wird als ein Geschöpf zweiter Güte gesehen.
2: So erlebte sie es selbst. 1859 in Wien in eine wohlhabende, strenggläubig jüdische Familie geboren, endet Bertha Pappenheims Schulbildung mit 16. Dann lernt sie Kochen, Fremdsprachen, Handarbeit, was eine gute Ehefrau können soll. Doch sie wird ledig bleiben. Das Dasein einer jüdischen Ehefrau beschreibt sie als Haustier im niedrigsten Sinn.
4: Sie war eine hochbegabte, sehr energische, sehr fähige Person. Und Gott sei Dank hat sie ihre Aggressionen auch entsprechend anbringen können.
2: So die Psychoanalytikerin Margarete Mitscherlich.
4: Sie hat sich natürlich auch viele Feinde gemacht. Das hat sie auch ausgehalten.
2: Die junge Bertha Pappenheim schreibt und übersetzt. Ihr Umzug nach Frankfurt, da ist sie fast 30, wird zu einem Neuanfang. Sie engagiert sich für Frauenrechte und in der jüdischen Wohlfahrt. Es wird ihre Lebensaufgabe. Sie professionalisiert die soziale Arbeit. Statt Almosen zu verteilen, kümmert sie sich darum, dass ledige Mütter, Waisenkinder und Prostituierte Unterbringung und umfassende Bildung erhalten. Missstände wie den Handel mit jüdischen Mädchen aus Osteuropa spricht sie klar an, auch gegenüber Autoritäten.
5: Hören Sie, da gibt es Juden, die beteiligen sich am Menschenhandel. Da muss man etwas tun.
2: Soll Pappenheim gegenüber einem Rabbiner gesagt haben.
5: Und den Ratschlag, der Rabbiner gegeben hat, war, reden Sie davon nicht. Das macht uns einen schlechten Namen. Das gibt Antisemitismus. Und ich sage, Sie sollen davon nicht reden.
2: Doch Bertha Pappenheim hält es für ihre auch religiöse Pflicht, zu reden und zu handeln. Sie gründet den Jüdischen Frauenbund, eine Massenorganisation, ruft soziale Projekte ins Leben, bekämpft den Mädchenhandel, über den sie unter anderem ein Buch schreibt. Kein Wort zu niemandem verliert Pappenheim allerdings darüber, dass sie als junge Frau psychisch schwer erkrankt war, unter Schmerzen, Sprachstörungen und Halluzinationen litt. Sigmund Freud und ihr Arzt Josef Breuer beschreiben diesen Fall Anna O. 1895 in ihren Studien über Hysterie. Breuer unterscheidet zwei Bewusstseinszustände seiner Patientin.
6: In dem einen kannte sie ihre Umgebung, war traurig und ängstlich, aber relativ normal. Im anderen halluzinierte sie, war ungezogen, das heißt schimpfte, warf die Kissen nach Leuten. In ganz klaren Momenten beklagte sie die tiefe Finsternis ihres Kopfes, wie sie nicht denken könne, blind und taub werde, zwei Ichs habe.
2: Bertha Pappenheim ist die Urpatientin der Psychoanalyse. Die Redekur, die Breuer gemeinsam mit ihr entwickelt, hilft, auch wenn sie keineswegs geheilt ist, als er die Behandlung beendet. Bekannt wurde das erst Jahre nach ihrem Tod und einem Leben als Feministin, fromme Jüdin und Sozialreformerin. Gestorben ist Bertha Pappenheim am 28. Mai 1936. Das war heute vor 90 Jahren.
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Roger Cicero hier bei MDR Kultur. Kurz vor 11:30 ist es. Gleich gibt's hier unsere Kulturnachrichten. Und da können Sie sich schon mal die Frage beantworten, ob Sie Lust hätten, mal in die Oper zu gehen, aber ohne schicke Abendgarderobe, ohne da Stunden festzusitzen, sondern ich sag mal eher zum Chillen. In Dresden wäre das heute Abend möglich. In der Semperoper gibt's nämlich Kino. Mehr dazu gleich in den Kulturnachrichten und bis dahin, Mina.

0: Uff, schwer war's hier mit Mina. Jetzt wird's leichter mit den Kulturnachrichten. Es ist nämlich 10:30.
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0: Und die hat jetzt Caroline Büscher.
2: Freundschaft in Zeiten des Streits. Unter diesem Motto startet heute in Halberstadt die Jahrestagung der Deutschen Akademie für Sprache und Dichtung. Sie widmet sich der Frage nach Bedeutung, Wandel und politischer Dimension von Freundschaft. Dazu gehöre unbedingt auch Streit, sagte der Dresdner Schriftsteller und Präsident der Akademie Ingo Schulze, MDR Kultur.
3: Sich in Freundschaft zu streiten, das halte ich eben auch für gesellschaftlich relevant, wenn man sich auch anschaut, ob das jetzt bestimmte Texte sind. Also denken Sie an Neue Forum, das waren 30 Leute, die sich da versammelten, um den Grundtext auf den Weg zu bringen. Da war meines Wissens kein einziger IM dabei. Das beruht erstmal auf Freundschaft und stößt dann politische Dinge an oder auch bestimmte Bücher. Oder also keiner kann ganz aus sich alleine schöpfen. Man braucht Ermutigung, man braucht Freunde. Und je mehr das auch in die Öffentlichkeit geht, umso so politischer wird das natürlich, so eine Freundschaft. Das, wie gesagt, das gegenseitige Vertrauen, das ins Persönliche auch immer mitbedingt.
2: Ursprünglich war die Tagung mit dem langjährigen Akademiemitglied Alexander Kluge geplant. Nach dessen Tod Ende März steht die Eröffnung nun im Zeichen seines Gedenkens. Mehr dazu lesen Sie online auf mdr.de/kulturnachrichten. Sächsische Denkmalpflege sollte keine riesige Behörde werden, das sagte Arnold Patetzky, Mitglied des Sächsischen Denkmalrates MDR Kultur. Damit reagiert er auf die geplante Zusammenlegung der sächsischen Landesämter für Denkmalpflege und Archäologie. Er kritisiert die Folge, zahlreiche Kulturdenkmäler dann statt auf Landesebene kommunal verhandelt würden. Dazu Arnold Patetzky.
4: Das Problem liegt aber in der fehlenden Unabhängigkeit der kommunalen Behörden von der Lokalpolitik. Wenn also ein Bürgermeister oder ein Landrat den Abriss oder auch die entstellende Umgestaltung eines Baudenkmals will, wird ihn die ihm unterstellte kommunale Denkmalpflege nicht davon abhalten können. Und das hätte auf lange Sicht schwerwiegende Folgen für das Kulturerbe. Und genau das ist der gute Grund für das bisherige, etwas kompliziert wirkende, mehrstufige Verfahren unter Einbeziehung des Landesamts für Denkmalpflege.
2: Kulturvereine aus ganz Sachsen hatten sich bereits in einem offenen Brief gegen den Beschluss des sächsischen Kabinetts gewehrt. Die Stiftung Kloster und Kaiser Pfalz-Memleben eröffnen heute ein neues Besucherzentrum. Zudem soll der barrierefreie Umbau der Freiflächen von Klosterkirche und Klausurhof gefeiert werden, teilte der Burgenlandkreis mit. Pläne zur barrierefreien und denkmalgerechten Umgestaltung gab es bereits seit 10 Jahren. Im vergangenen August wurde dann das Richtfest für den Anbau zwischen Nord- und Ostflügel der Klosterklausur gefeiert. Der Burgenlandkreis bezifferte damals die Baukosten mit rund 5,5 Millionen Euro. Die Dresdner Semperoper wird heute zum Kinosaal. Am Abend wird dort der Stummfilmklassiker Die Stadt ohne Juden von 1924 gezeigt, zusammen mit zeitgenössischer Live-Musik von Olga Neuwirth. Der Film habe eine ungebrochene Aktualität, sagte der Direktor der Dramaturgie der Semperoper, Jörg Rieker.
5: Dass wir heutzutage leider wieder in einer Zeit des sich verschärfenden Antisemitismus leben, ist betrüblich, ist traurig, ist beängstigend, und mit diesem Film und mit dieser Wirkung durch Neuwirths Musik und auch ihrem sehr persönlichen Zugang, der auch mit ihrer Biografie zu tun hat, wollen wir im Rahmen des Festivals Tacheles ein Zeichen setzen in der Semperoper, wie sehr wir gegen all diese Themen stehen und wie notwendig wir eine pluralistische, vielfältige Gesellschaft in jeder Hinsicht halten, wo natürlich Jüdinnen und Juden integraler Bestandteil sind.
2: Auch der Schauspieler Jörg Schüttauf ist am Abend in der Semperoper dabei. Vor der Filmaufführung liest er aus dem zugrunde liegenden Roman Die Stadt ohne Juden.
0: Und das waren die Kulturnachrichten von Caroline Büscher. Vielen Dank.
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0: Heute ist es heiter und trocken bei 21 bis 25 Grad. In der Nacht dann meist klar. Auch da bleibt es trocken, 9 bis 4 Grad. Und morgen erstmal sonnig, später kommen Wolken dazu und abends im Nordwesten auch erste Schauer und Gewitter. Es wird nochmal wärmer, bis 30 Grad. Der MDR Kulturverkehrsservice meldet: A2 Richtung Berlin zwischen Allerringersleben und Bornstedt. Stau und stockender Verkehr an einer Baustelle. Hier brauchen Sie 20 Minuten länger. Nochmal A2 Richtung Berlin, zwischen Thesen und Ziesa, 7 Kilometer stockender Verkehr, hier dauert es eine halbe Stunde länger. A2 Richtung Hannover, zwischen Kreuz Magdeburg und Irxleben ist wegen LKW-Bergungsarbeiten nur die linke Spur frei, im Moment noch stockender Verkehr. Und nochmal A2 Richtung Hannover zwischen Eriksleben und Eilsleben. 9 Kilometer Stau nach einem Unfall im Baustellenbereich. Hier dauert es eine ganze Stunde länger. Vorsicht auf der A9 Richtung Berlin. Zwischen Eisenberg und Drolchsig liegen Holzteile auf der Fahrbahn. Und dann haben wir noch eine Meldung von der A72 Richtung Leipzig. Zwischen Zwickau West und Zwickau Ost Stau durch einen defekten PKW im Baustellenbereich. Soweit der MDR Kulturverkehrsservice. Wir wünschen Ihnen gute Fahrt. Es ist 10:35.
6: 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Laura Volkers.

Day in, day out. Laura Volkers mit einem Song von ihrem Debütalbum, das heißt Once. Und wer neugierig ist, es gibt auch einen Podcast zum Album. Da kann man dann mehr erfahren über die Entstehung der Songs, über Menschen, die Laura Volkers beim Musikmachen und auch so begleiten.

0: Die Kings of Convenience besingen hier auch den ewigen Liebeskummer. Wir gehen zu auf 10:45. Am vergangenen Sonnabend hatte in Magdeburg das Stück Wunde Stadt Premiere. Das war ein Auftragswerk des Berliner Autors Kevin Rittberger. Und das war eine Auseinandersetzung mit dem Anschlag auf dem Weihnachtsmarkt, bei dem 6 Menschen ums Leben kamen und mehr als 300 verletzt wurden. Rittberger hat dazu im Lauf des Jahres mit Opfern, Ärzten und Seelsorgern gesprochen und aus ihren Erzählungen ist dann das Stück entstanden. Es sind also die Opfer und die Aussicht auf Heilung, die im Mittelpunkt des Stücks stehen. Unser Theaterredakteur Stefan Petraszewski war bei der Premiere.
1: Autor Kevin Rittberger schreibt einmal den Satz: Der Körper ist eine Heilungsmaschine, geboren, um sich selbst reparieren zu können. Wut ist also wichtig als Stufe, um das alte oder auch neue Leben dann zurückzufinden, auch Trauer. Am Ende von jedem Akt kommen Trauernde zu Wort. Da wird dann in gereimter Sprache ein großer historischer Bogen geschlagen. Und alle Wunden der Stadt werden zusammengetragen, also vom 30-jährigen Krieg über die Pogromnacht 1938 in Magdeburg, die Bombardierung der Stadt im Zweiten Weltkrieg, Trümmerfrauen. Und ganz am Ende gibt es noch eine Szene, die beschreibt eine Utopie, eine Hoffnung.
0: Im letzten Jahr hat es Proteste gegeben gegen den geplanten Theaterabend. Die Premiere hingegen war dann umjubelt worden. Und ob und inwiefern ein solcher Theaterabend einer Stadt helfen kann, ein Trauma aufzuarbeiten, das fragt Arthur heute Abend im MDR Fernsehen zu sehen ab 21:15 Uhr.

0: Anthony Strong ist hier ganz bewegt bei MDR Kultur am Donnerstagvormittag. 9 Minuten vor 11 ist es.
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0: Alt wie ein Baum möchte ich werden, genau wie der Dichter es beschreibt. So singen's die Pudis und dabei beziehen sie sich auf den Dichter Louis Firnberg. Der wurde im Mai 1909 im mährischen Iglau geboren. 1957 ist er gestorben. Und so populär er damals auch war, so wenig bekannt ist er heute noch, abgesehen vielleicht von seinem die Partei, die hat immer recht. Sein Werk ist aber viel, viel umfangreicher und vor allem viel differenzierter. So hat Louis Firnberg zum Beispiel auch ganz wunderbar Frühlingslieder geschrieben und auch das folgende Gedicht, das Günther Amberger liest.
2: 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Und doch, wenn ich dich nicht hätte, Lied. Abends gehe ich trotz allem ans Klavier und spiele Mozart und Mahler. Irgendwo weiß ich, ist keine Schneeöde. Irgendwann, weiß ich, wird auch mir wieder ein Frühling sein. Man muss seinem Herzen trotzen. Wenn die Müdigkeit groß wird, rede ich mir zu: Begreif, alles tut weh, jede Geburt, der erste Zahn, nichts geht ohne Schmerzen. Ach, und wenn du wie ein Hund davongejagt streunst und nach einem Bissen suchst und einem guten Wort, sei trotzdem nicht hündisch. Vor allem schlag dich nicht selbst in den Wind, wirf dich nicht selbst fort, stemm dich gegen deine Schwäche. Auf dich kommt es auch dann an, wenn dich keiner sehen will. Immer von vorne an. Immer von Anfang an. Kampf, mein Leben. Ewiger Wunsch nach Bewährung. Halt dein Herz fest. Lass es nicht fallen. Allen wird einmal Erhörung, die sich nicht selber zerstören.

So, kurz vor 11 ist es. Gleich gibt's hier die Nachrichten. Und dann in der nächsten Stunde gucken wir in die großen und größeren Zeitungen, dort in die Feuilletons und wollen wissen, welche Themen da heute dominieren. Und bis dahin wünsche ich Ihnen Frieden im Geist mit Leif Wollebeck. Peace of Mind.

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3: Um 11 Uhr mit Susanne Lemke. Die israelische Holocaust-Gedenkstätte Yad Vashem richtet Standorte in Leipzig und München ein. Das teilte die Gedenkstätte in Jerusalem mit. München solle Hauptstandort eines neuen Bildungszentrums werden. Im Leipziger Arjowitsch-Haus solle eine Außenstelle vor allem für Pädagogen entstehen. Yad Vashem-Vorsitzender Dani Dayan erklärte, die Ära der Zeitzeugen sei zu Ende. Eine historische, fundierte Holocaust-Bildung sei wichtiger denn je. Sachsens Ministerpräsident Michael Kretschmer nannte die Standortentscheidung eine große Ehre und zugleich Verpflichtung. Die Wirtschaft in Ostdeutschland droht nach Einschätzung des Dresdner IFO-Instituts den Anschluss zu verlieren. Wie aus dem Wettbewerbsreport Ostdeutschland 2026 hervorgeht, wird das Wachstum vor allem durch fehlende Privatinvestitionen und fehlende Fachkräfte behindert. Der Studie zufolge liegen die Privatinvestitionen ohne Wohnungsbau und öffentliche Infrastruktur nur bei 2/3 des Bestniveaus. Der deutsche Staat hat im vergangenen Jahr gut 751 Milliarden Euro für Sozialleistungen ausgegeben. Das sind laut Statistischem Bundesamt 5,9% mehr als ein Jahr zuvor. Damit sei der Anstieg geringer ausgefallen als in den beiden Jahren zuvor. Am höchsten sei der Anstieg mit fast 27% beim Wohngeld. Auch beim Arbeitslosengeld und Pflegegeld gebe es ein deutliches Plus. Weniger ausgegeben worden sei dagegen beim Bürgergeld. Der Iran hat neue US-Angriffe scharf verurteilt. Das Außenministerium sprach von einem erneuten Verstoß der USA gegen die Waffenruhe. Teheran werde im Rahmen des Selbstverteidigungsrechts reagieren. Nach Angaben aus dem Pentagon galten die US-Angriffe einer iranischen Militärstellung, von der aus Drohnen abgefeuert wurden. Diese hätten eine Bedrohung für die US-Streitkräfte dargestellt. Der Iran griff nach eigenen Angaben als Vergeltung einen US-Stützpunkt an und beschoss einen US-Tanker in der Straße von Hormus. Die Störung auf der Bahnstrecke zwischen Hamburg und Berlin ist behoben. Nach Angaben der Deutschen Bahn rollt der Bahnverkehr wieder uneingeschränkt. Die Reparaturarbeiten in dem ausgefallenen Stellwerk bei Lüneburg seien früher als geplant abgeschlossen worden. Vereinzelt könne es aber im Fern- und Regionalverkehr noch zu Ausfällen und Verspätungen kommen. Das waren die Nachrichten.
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4: Die Temperaturen von 10 Uhr, fast überall wolkenlos, bei 13 Grad in Wernigerode, 14 Grad waren es in Neuhaus am Rennweg, 15 Grad in Eisenach, Erfurt, Gardelegen und Wittenberg, 16 Grad in Artern, Dresden, Magdeburg und Plauen und am wärmsten mit 17 Grad in Hoyerswerda und Oschatz. Am Nachmittag ist es heiter und trocken bei 21 bis 25 Grad. In der Nacht dann meist klar, auch da bleibt es trocken, 9 bis 4 Grad. Und morgen sonnig. Später kommen dann Wolken dazu, am Abend auch Schauer oder Gewitter. Und das Ganze bei 26 bis 30 Grad. Der MDR Kulturverkehrsservice hat viele Meldungen für Sie. Wir starten mit drei Meldungen von der A2 Richtung Berlin. Einmal zwischen Peine und Braunschweig-Watenbüttel. 10 Kilometer Stau nach einem Unfall. Hier ist nur die linke Spur frei. Deshalb dauert es 2 Stunden länger. A2 Richtung Berlin zum Zweiten. Zwischen Allerингersleben und Bornstedt Stau und stockender Verkehr an einer Baustelle. Rechnen Sie hier mit 20 Minuten mehr. Und A2 Richtung Berlin zum Dritten. Zwischen Thesen und Siesa 7 Kilometer stockender Verkehr. Hier dauert es noch eine halbe Stunde länger. Dann haben wir zwei Meldungen von der A2 Richtung Hannover. Zum einen, zwischen Kreuz Magdeburg und Irxleben ist wegen LKW-Bergungsarbeiten nur die linke Spur frei. Im Moment noch stockender Verkehr. Und zwischen Irxleben und Eilsleben 9 Kilometer Stau nach einem Unfall im Baustellenbereich. Hier brauchen Sie eine Stunde länger. A4 Richtung Frankfurt, zwischen Hohenstein-Ernsthal und Lauchau-Ost, Stau durch einen defekten LKW in der Baustelle. Vorsicht auf der A14 Richtung Dresden, zwischen Magdeburg-Reform und Schönebeck liegen Holzteile auf der Fahrbahn. Im Burgenlandkreis, zwischen Nessa und Teuchern, Behinderungen am Bahnübergang, hier schließt die Schranke nicht mehr. Und in Neustadt an der Orla ist die Ernst-Thälmann-Straße wegen eines Feuerwehreinsatzes gesperrt. Und geblitzt wird auf der A4 Frankfurt Richtung Dresden zwischen Apolda und Magdala, auf der A9 Richtung München zwischen Hermsdorfer Kreuz und Lederhose und auf der A71 Richtung Sangerhausen zwischen Kölleda und Heldrungen. Soweit der MDR Kulturverkehrsservice. Wir wünschen Ihnen gute Fahrt und gleich ist es 10:55.
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4: Mit Caroline Knappe. Herzlich willkommen.

Sendung wühlen, gucken, welche Themen da heute die Feuilletons dominieren. Und bis dahin haben wir Gisbert zu Knyphausen für Sie mit seiner, ja, Annahme, würde ich sagen, des Ständchens von Schubert.

0: Das Aquarium aus dem Karneval der Tiere von Saint-Saëns hier bei MDR Kultur.
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0: Und diesen Blick hat heute Ulrike Thielmann geworfen.
2: Weltklasse für das Staatstheater Meiningen. Der international gefeierte Regisseur Andreas Kriegenburg wird neuer Schauspieldirektor. Erfreuen heute mit dieser Nachricht auf Seite 1 Thüringer Allgemeine, Thüringische Landeszeitung sowie Ostthüringer Zeitung ihre Leserschaft. Und das Freie Wort, die Südthüringer Zeitung und das Meininger Tageblatt verbunden in der Online-Plattform in Südthüringen führen aus. Das ist wohl sein bisher größter Coup. Nachdem Intendant Jens Neuendorf von Enzberg namhafte bildende Künstler von Markus Lüpertz über Tony Craig bis Achim Freier an das Meininger Theater geholt hat, kommt nun Regiestar Andreas Kriegenburg für länger als nur eine Inszenierung an das Thüringer Staatstheater. Damit setzt der Intendant ein Zeichen in die deutschsprachige Theaterwelt. Ausgerechnet im Jubeljahr des berühmten Theaterherzogs. Und dieses Zeichen ist ganz im Sinne der Meininger Traditionen und Prinzipien ein künstlerisches. Die Kraft des Theaters liegt im Spiel und in den Texten, freuen sich heute die Südthüringer Zeitungen, wohingegen leider Kummer in der Leipziger Volkszeitung herrscht. Seit 2018 hatte sich die A&O-Kunsthalle am Leipziger Hauptbahnhof zu einem professionellen Kunststandort entwickelt. Nun müssen die Betreiber bis Ende Juni die 400 Quadratmeter große Halle räumen. Vollbremsung für die Kunst, titelt heute die Leipziger Volkszeitung und führt aus. Leipzig verliert einen Kunststandort, der besonders ist. Groß im Stadtzentrum und konzeptuell. Neben einem halben Dutzend Ausstellungen pro Jahr, darunter von HGB-Meisterschülern, fanden hier auch Workshops und Kunstcamps statt. Bei den Reiseanbietern gab es großes Interesse und in der Führungsetage der A&O-Hotelkette sei das Konzept ebenfalls gut angekommen. Das Dilemma sinniert heute die Leipziger Volkszeitung. Je professioneller, strukturierter und organisierter man so etwas gestaltet, desto teurer wird's. Und so könnte ausgerechnet diese Professionalisierung dazu geführt haben, dass man in der Zentrale in Berlin nun den Stecker zog. Die Wiener Festwochen haben Florentina Holzinger, die umstrittenste Theaterperformerin mindestens Europas, eingeladen, wie heute die Zeit schreibt, ein Pfingstspiel aufzuführen. Vor ein paar Wochen erst hatte Holzinger auf der Biennale von Venedig mit dem österreichischen Pavillon, wo nackt im Klärbecken getaucht und Jetski gefahren wird, allen die Show gestohlen. Nun legt sie nach, schreibt die Zeit. Mit krassen Aktionen, in denen etwa eine Frau an zwei Karabinern im Rückenfleisch einen schwarzen BMW in die Arena zieht. Die FAZ erörtert zunächst, warum man sich bei den drastischen Inszenierungen des österreichischen Choreografie It Girls der internationalen Kunstwelt immer an den verstorbenen Wiener Aktionisten Hermann Nitsch und seine blutigen Sessionen erinnert fühlt und urteilt, dass sie es problematisch und ambivalent findet, jene immer körperlich und sexuell freizügigen Beschwörungen aus den seltsamen 70er Jahren in die Jetztzeit zu transferieren. Da kann es auch ganz schnell banal werden, meint die Frankfurter Allgemeine und kritisiert zudem, dass Holzingers Galerist Fotografien von ihrem Pavillon in Venedig für 9.000 Euro pro Stück verkauft. Die Cis-Männer, schreibt die FAZ, dürfen zwar nicht mitmachen, aber zuschauen und Geld verdienen, damit dürfen sie schon.
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0: Wenn man im Dschungel der Verlassenheiten gestrandet ist wie Cat hier, dann ist es gut, ein Radio zu haben. Das holt einen nämlich zurück. 11:30 ist es.
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0: Von und mit Caroline Büscher. Die Holocaust-Gedenkstätte Yad Vashem in Israel errichtet ihre erste ausländische Außenstelle auch in Leipzig. Wie Yad Vashem bekannt gab, wird München der Hauptstandort des neuen Bildungszentrums von Yad Vashem sein. Die Außenstelle in Sachsen soll im Leipziger Ajowitsch-Haus aufgebaut werden. Einzelheiten von Anne Wiehan.
2: Schon länger hatte sich Sachsen für einen Außenstandort der Gedenkstätte stark gemacht. Im Dezember und im April fanden Delegationsreisen nach Israel statt. Auch andere Bundesländer hatten sich beworben. Der Hauptstandort kommt nun nach Bayern. Während in München ein Bildungszentrum entstehen soll, soll der Fokus im Ajowitsch-Haus in Leipzig vor allem auf pädagogischer Arbeit liegen. Mit interaktiven Lernangeboten und Material für Pädagogen und junge Menschen in der gesamten Region, inklusive den Nachbarländern.
0: Nun läuft die Abstimmung mit Yad Vashem und dem Münchner Standort. Es geht um finanzielle und personelle Fragen sowie bauliche Maßnahmen und die inhaltliche Zusammenarbeit. Freundschaft in Zeiten des Streits. Unter diesem Motto startet heute in Halberstadt die Jahrestagung der Deutschen Akademie für Sprache und Dichtung. Sie widmet sich der Frage nach Bedeutung, Wandel und politischer Dimension von Freundschaft. Dazu gehöre unbedingt auch der Streit, sagte der Dresdner Schriftsteller und Präsident der Akademie Ingo Schulze, MDR Kultur.
3: Sich in Freundschaft zu streiten, das halte ich eben auch für gesellschaftlich relevant, wenn man sich auch anschaut, ob das jetzt bestimmte Texte sind. Also denken Sie an Neue Forum, das waren 30 Leute, die sich da versammelten, um den Grundtext auf den Weg zu bringen. Da war meines Wissens kein einziger IM dabei. Das beruht erstmal auf Freundschaft und stößt dann politische Dinge an oder auch bestimmte Bücher. Oder also keiner kann ganz aber sich alleine schöpfen. Man braucht Ermutigung, man braucht Freunde. Und je mehr das auch in die Öffentlichkeit geht, umso so politischer wird das natürlich, so eine Freundschaft. Das, wie gesagt, das gegenseitige Vertrauen, das ins Persönliche auch immer mitbedingt.
0: Ursprünglich war die Tagung mit dem langjährigen Akademiemitglied Alexander Kluge geplant. Nach dessen Tod Ende März steht die Eröffnung nun im Zeichen seines Gedenkens. Sie spielte im Leipziger Tatort und auf den Salzburger Festspielen. Die Schauspielerin Svetlana Schönfeld ist tot. Sie starb bereits Mitte des Monats im Alter von 74 Jahren in Berlin. Das teilte ihre Schauspielagentur mit. Schönfeld begann ihre Filmkarriere bei der DEFA. Lange war sie Ensemblemitglied des Maxim Gorki Theaters und des Berliner Ensembles. Im Leipziger Tatort verkörperte Svetlana Schönfeld von 2008 bis 2012 die Mutter der Kommissarin Saalfeld, gespielt von Simone Tomalla. Die Ernährungs- und Landwirtschaftsorganisation der Vereinten Nationen hat 2026 als das internationale Jahr der Bäuerinnen ausgerufen. Anlass für zahlreiche Aktionen, auch im Hennebergischen Museum Kloster Vesra. Dort eröffnet heute die Sonderausstellung Ungesehen – Frauen in der Landwirtschaft. Sie zeigt, auch in Thüringen waren Frauen schon früh auf dem Feld tätig, nur oft in ihrer Arbeit von Männern überschattet. Dazu sagte die Kuratorin der Ausstellung, Annie Görlach.
4: Die Geschichtsschreibung ist stark männlich dominiert. Das hat natürlich auch mit familienstrukturellen Mechanismen zu tun, dass Frauen mehr innen stattfinden, also mehr im Haus, sich um die Kinder kümmern, für die Care-Arbeit zuständig sind. Männer hingegen waren immer für das nach außen Stehende zuständig.
0: Das Hennebergische Museum Kloster Vesra stellt in der Ausstellung Fotografien, ausgewählte Exponate und persönliche Erzählungen weiblicher Lebens- und Arbeitswelten im Verlauf der Jahrzehnte vor.
5: Und das waren die Kulturnachrichten von Caroline Büscher. Dankeschön.
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5: Heiter bist und trocken ist es heute. 21 bis 25 Grad. Auch in der Nacht dann trocken und klar. 9 bis 4 Grad. Und morgen auch erstmal sonnig. Später kommen Wolken dazu. Am Abend dann auch Schauer und Gewitter. Das Ganze bei 26 bis 30 Grad. Der MDR Kulturverkehrsservice meldet, Vorsicht auf der A72 Richtung Leipzig, zwischen Penig und Rochlitz liegt ein Kantholz auf der Fahrbahn. A2 Richtung Berlin, zwischen Peine und Braunschweig-Watenbüttel, 10 Kilometer Stau nach einem Unfall, hier ist nur die linke Fahrspur frei und Sie brauchen eine Stunde länger. A2 Richtung Berlin, zwischen Alleringersleben und Bornstedt, Stau und stockender Verkehr an einer Baustelle, plus 20 Minuten. A2 Richtung Hannover zwischen Kreuz Magdeburg und Irxleben ist wegen Lkw-Bergungsarbeiten nur die linke Spur frei, im Moment noch stockender Verkehr. Und ebenfalls A2 Richtung Hannover zwischen Irxleben und Eilsleben 9 Kilometer Stau. Die Unfallstelle ist geräumt, aber es dauert immer noch eine Stunde länger. A9 Richtung Berlin zwischen Eisenberg und Dreußig 5 Kilometer Stau an einer Baustelle, hier dauert es eine halbe Stunde länger. A13 Richtung Dresden zwischen Magdeburg und Marsdorf stockender Verkehr an einer Baustelle plus 10 Minuten. Und Vorsicht auf der R14 Richtung Dresden zwischen Magdeburg, Reform und Schönebeck liegen Holzteile auf der Fahrbahn. Soweit der MDR Kulturverkehrsservice. Kommen Sie gut durch. Es ist 11:35.
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Die Version von Tvorna von Wenn ich ein Vöglein wäre, hier bei MDR Kultur. Gleich haben wir noch einen ganz eigenen Kulturtipp für Sie. Und bis dahin, Steely Dan.

0: John Neumeier und sein Bundesjugendballett waren Mitte Mai 2026 zu Gast beim Internationalen Ballettfestival in Gera. Und heute Abend sind sie in Dresden zu erleben. Das ist der Kulturtipp meines Kollegen Ben Garit Hernandez.
1: Als ich anfing, Ballettdirektor zu werden, ich dachte, es ist ganz wichtig, dass Menschen Dinge verstehen, dass die Entscheidungen verstehen. Es ist wichtig, dass zum Beispiel ein Ballettdirektor immer hat eine Antwort, wenn jemand fragt. Und dass man sich nicht vor der Company versteckt.
2: Versteckt hat er sich nie, der amerikanische Tänzer und Choreograf John Neumeier. Über 50 Jahre war er Ballettchef in Hamburg und aktuell ist er Intendant des Bundesjugendballetts, einer Tanzkompanie von 8 internationalen Tanztalenten im Alter von 18 bis 23 Jahren. Heute und morgen gastiert die Company am Staatsschauspiel Dresden mit einem von John Neumeier kreiertem Stück, Die Unsichtbaren, heißt es, und widmet sich den Wegbereiterinnen des deutschen Ausdruckstanzes, ebenso den biografischen Brüchen im Tanz nach der Machtübernahme durch die Nationalsozialisten. Es will erinnern an jene Künstler und Künstlerinnen, die verfolgt, vertrieben und aus dem öffentlichen Bewusstsein verdrängt wurden. Das Bundesjugendballett am Staatsschauspiel Dresden mit dem Stück Die Unsichtbaren heute und morgen um 19.30 Uhr.

When I Get Famous, das ist das Thema von Jamie Cullum hier bei MDR Kultur. Gleich ist es 5:12 Uhr. Wir steuern also zu auf die Nachrichten. Und in der kommenden Stunde gucken wir dann nach Chemnitz. Da hat nämlich morgen eine Operette-Premiere, deren Gassenhauer 2 fast jede und jeder kennt. Das Stück als Ganzes aber vielleicht eher nicht so. Der Vogelhändler von Karl Zeller wird dort gezeigt. Und kurz nach 12 erfahren Sie mehr dazu, ob sich das lohnt. Kitty Liv bietet Ihnen bis dahin süße Träume. Sweet Dreams.

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8: Um 12 Uhr mit Uta Georgi. Die israelische Holocaust-Gedenkstätte Yad Vashem richtet Standorte in Leipzig und München ein. Das teilte die Gedenkstätte in Jerusalem mit. München solle Hauptstandort eines neuen Bildungszentrums werden. Im Leipziger Ariowitsch-Haus solle eine Außenstelle vor allem für Pädagogen entstehen. Yad Vashem-Vorsitzender Dani Dayan erklärte, die Ära der Zeitzeugen gehe zu Ende. Eine historisch fundierte Holocaust-Bildung sei wichtiger denn je. Sachsens Ministerpräsident Michael Kretschmer nannte die Standortentscheidung eine große Ehre und zugleich Verpflichtung. Die Wirtschaft in Ostdeutschland droht nach Einschätzung des Dresdner IFO-Instituts den Anschluss zu verlieren. Wie aus dem Wettbewerbsreport Ostdeutschland 2026 hervorgeht, wird das Wachstum vor allem durch fehlende Privatinvestitionen und fehlende Fachkräfte behindert. Der Studie zufolge liegen die Privatinvestitionen ohne Wohnungsbau und öffentliche Infrastruktur nur bei 2/3 des Westniveaus. Die SPD in Leipzig will mit Dirk Panter in die Oberbürgermeisterwahl gehen. Nach MDR-Informationen hat sich eine parteiinterne Findungskommission für den sächsischen Wirtschaftsminister ausgesprochen. Auch die Leipziger Volkszeitung hatte darüber berichtet. Offiziell nominiert werden soll Panter im Herbst. Die OB-Wahl in Leipzig findet im kommenden Februar statt. Amtsinhaber Burkhard Jung von der SPD tritt nach 3 Amtszeiten nicht noch einmal an. Der Iran hat neue US-Angriffe scharf verurteilt. Das Außenministerium sprach von einem erneuten Verstoß der USA gegen die Waffenruhe. Teheran werde im Rahmen des Selbstverteidigungsrechts reagieren. Nach Angaben aus dem Pentagon galten die US-Angriffe einer iranischen Militärstellung, von der aus Drohnen abgefeuert wurden. Diese hätten eine Bedrohung für die US-Streitkräfte dargestellt. Der Iran griff nach eigenen Angaben als Vergeltung einen US-Stützpunkt an und beschoss einen US-Tanker in der Straße von Hormus. Die Zahl der Krankenhausbehandlungen wegen Hautkrebs hat sich in Deutschland fast verdoppelt. Das Statistische Bundesamt teilte mit, 2024 seien rund 120.000 Menschen stationär behandelt worden. Vor 20 Jahren seien es nur knapp 62.000 gewesen. Besonders stark zugenommen hätten Behandlungen wegen hellen Hautkrebses. Insgesamt seien 2024 rund 4.600 Menschen an Hautkrebs gestorben. Das seien gut 65% mehr als vor 20 Jahren. Das waren die Nachrichten.
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9: Die Temperaturen von 11 Uhr, mehrheitlich fast wolkenlos oder wolkenlos, bei 12 Grad auf dem Fichteberg, 13 Grad auf dem Brocken, 16 Grad waren es in Chemnitz, Gera, Halle und Magdeburg, 17 Grad in Dresden, Eisenach, Erfurt, Görlitz und Leipzig. Am Nachmittag ist es heiter und trocken bei 21 bis 25 Grad, auch in der Nacht meist klar und trocken, 9 bis 4 Grad. Und morgen wird es nochmal richtig sonnig, erst später kommen Wolken dazu, am Abend dann auch Schauer oder Gewitter. Nochmal wärmer, 26 bis 30 Grad. Und am Samstag dann gebietsweise Schauer und Gewitter und die Temperaturen gehen leicht zurück. Der MDR Kulturverkehrsservice hat folgende Meldungen für Sie. A2 Richtung Berlin zwischen Peine und Braunschweig-Watenbüttel. 10 Kilometer Stau nach einem Unfall. Hier ist nur die linke Fahrspur frei und Sie brauchen eine Stunde länger. A2 Richtung Berlin zwischen Alleringersleben und Bornstedt, Stau und stockender Verkehr an einer Baustelle, plus 20 Minuten. A2 Richtung Hannover zwischen Kreuz Magdeburg und Eriksleben, stockender Verkehr wegen LKW-Bergungsarbeiten. Und nochmal A2 Richtung Hannover. Zwischen Irxleben und Eilsleben 9 Kilometer Stau. Die Unfallstelle ist jetzt geräumt, es dauert aber immer noch eine Stunde länger. A9 Richtung Berlin zwischen Eisenberg und Dreußig 6 Kilometer Stau an einer Baustelle plus 15 Minuten. A9 Richtung München zwischen Schleiz und Bad Lobenstein. Hier sind die linke und die mittlere Spur wegen Bergungsarbeiten gesperrt. Dann nochmal Vorsicht auf der A9 Richtung München zwischen Marktschorgast und Bad Berneck-Himmelkron. Dort steht ein defekter PKW auf der linken Fahrspur. A72 Richtung Leipzig. Vorsicht zwischen Chemnitz-Süd und Chemnitz-Rottlow, fliegt ein Rad auf der Fahrbahn. Und ebenfalls Vorsicht auf der A73 Richtung Bamberg. Zwischen Eisfeld-Süd und Coburg liegen Fahrzeugteile auf der rechten Spur. Und geblitzt wird auf der A4 Frankfurt Richtung Dresden zwischen Apolda und Magdala, auf der A9 Richtung München zwischen Hermsdorfer Kreuz und Lederhose und auf der A71 Richtung Sangerhausen zwischen Köllida und Heldrungen. Soweit der MDR Kulturverkehrsservice. Es ist 11:05.
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9: Mit Caroline Knappe, herzlich willkommen, gemeinsam mit Smith & Burrows. Die geben hier ihre besten Moves zu Gehör. Voilà.

Smith and Burrows hier bei MDR Kultur am Donnerstagmittag, 8:08 ist es. Die Christel von der Post, die erkennt man ziemlich schnell wieder, wenn man sie mal irgendwo hört. Aber wo kommt sie her? Das wissen wahrscheinlich nur eingefleischte Operettenfans. Karl Zeller hat sie nämlich auf die Bühne gebracht, im Vogelhändler. Und der ist ab morgen in Chemnitz zu sehen. Was das Publikum dort dann erwartet, darüber habe ich vor dieser Sendung mit meiner Kollegin Bettina Volksdorf gesprochen. Und dieses Gespräch hören Sie gleich nach Holly Cole. Die besingt den dunklen Mond, den Dark Moon.

0: Sie hören MDR Kultur am Donnerstagmittag. Das Theater Chemnitz lädt ab morgen zu einer Neuproduktion des Vogelhändlers von Karl Zeller ein. Sie erinnern sich bestimmt, das ist die Operette mit so Ohrwürmern wie Ich bin die Christel von der Post oder Schenkt man sich Rosen in Tirol. Warum dieser Klassiker, der seit 1891 fest zum Repertoire gehört, jetzt in einer neuen Fassung gespielt wird und was die Schauspielerin Theresa Weißbach darin für eine Rolle zukommt, darüber habe ich vor dieser Sendung mit meiner Kollegin Bettina Volksdorf gesprochen. Bettina, hat man sich für diese Textneufassung entschieden, weil das Original einfach zu altbacken ist inzwischen?
1: Das muss ich leider bejahen. Ich meine, wir dürfen nicht vergessen, das Stück wurde ja 1891 in Wien uraufgeführt. Und damals, ich habe extra nochmal geguckt, damals gab es ja wirklich noch den Beruf des Vogelhändlers, der zum Beispiel Nachtigallen oder Finken als Stubenvögel verkauft hat. Und ja, also die Dialoge sind gut 130 Jahre später ziemlich angestaubt. Zum Teil auch sexistisch, vor allem aber

0: sind sie viel zu lang. Und es gab ja in den letzten Jahren doch schon etliche Neuinterpretationen des Vogelhändlers in Hamburg. Da hat das in einem Wellnessresort gespielt. In Leipzig 2019 im Westbad. Das hing auch ein bisschen mit der Rekonstruktion der Muko zusammen. Und da war Adam, das ist der Tenor und die männliche Hauptfigur, da war der gar kein Vogelfänger mehr, sondern eine Art Super-Entertainer. Mhm. Und wie schon erwähnt, also in Chemnitz hat man sich jetzt für eine halbszenische Variante entschieden. Samt 55 Musikern und Musikerinnen der Robert-Schumann-Philharmonie und Chor auf der Bühne plus neue Textfassung. Die hat Manfred. Riesenaufgebot, ja. Das ist aber entspricht dem Original. Und der Mann, der sich daran gesetzt hat, das ist Manfred Weiß, seines Zeichens lange Zeit Chef von Semper 2. Das ist ja die kleine Spielstätte in Dresden. Ja, der hat das Ganze nun aktualisiert und was ihm dabei wichtig war, das beschreibt er selbst so.
1: Es gibt, glaube ich, viele Momente, die so ein bisschen anarchisch sind, weil auf der Bühne falsche Dinge passieren und so weiter. Es gibt natürlich, auch das ist, glaube ich, ein wichtiger Punkt, dass die Theresa Weißbach quasi als die Figur natürlich von heute auf das Stück zurückkommt und manchmal auch sagt, oh, das ist aber jetzt ziemlich altbacken und das war früher so und das ist heute nicht mehr so. Das ist schon auch ein Thema im Stück. Ohne das Stück jetzt in irgendeiner Weise zu beschädigen oder so, man muss es eben in der Zeit auch akzeptieren, in der es geschrieben wurde. Und natürlich ist das Frauenbild und das Männerbild und so ist heute nicht mehr adäquat zeigbar. Insofern war das auch eine gute Variante, glaube ich, mit dieser Textfassung so ein bisschen darauf zu reagieren und das auf eine andere Art zu ironisieren, als anstatt es quasi runterzumachen.
0: Ja, das heißt im Klartext, das Stück an sich wird ernst genommen. Es gibt aktuelle Bezüge, Witze, die bei der Christel von der Post auch irgendwie auf der Hand zu liegen scheinen. Manches wird dahinterfragt oder eben auf die Schippe genommen. Und ich will in diesem Kontext mal daran erinnern, dass gut gemachte Operette sich seit Jacques Offenbach, der gilt ja als Erfinder der Operette, eben durch ihren gesellschaftskritischen Biss auszeichnet. Und ob bzw. wie die Pointen in Chemnitz zünden, da bin ich gespannt.
2: Also falls es sich an Offenbach anlehnt, dann kann man sich ja fast vorfreuen, würde ich sagen.
0: Aber jawohl. Gut.
2: So, die Vogelhändler-Handlung ist ja an sich ziemlich vielschichtig. Da spielen eine Wildschweinjagd, ein verarmter Graf, ein mittelloses junges Paar, ein chronisch untreuer Kurfürst und auch eine als Bauernmädchen verkleidete Kurfürstin eine Rolle. Geht noch weiter. Bürokratie, Kleinstaaterei und Standesunterschiede werden bei all dem aufs Korn genommen. Welche Rolle kommt denn in dieser Gemengelage jetzt Theresa Weißbach zu? Man kennt sie aus Fernsehrollen wie im ZDF, Erzgebirgskrimi aus dem Tatort, Polizeiruf oder auch in aller Freundschaft.
0: Ja, Theresa Weißbach hat eine große Rolle und sie hat mir erzählt, eine Moderation, so per se hätte sie gar nicht interessiert, sie wollte eine Rolle spielen. Also hat Manfred Weiß für sie eine Rolle kreiert, nämlich die der Abendspielleiterin und Regieassistentin Irmi Polter. Ja, Theresa Weißbach kann da als Irmi auch mal wieder ihr komödiantisch Talent ausleben und das passiert im Fernsehen doch ziemlich selten, meinte sie im Gespräch. Und sie ist von der Arbeit an der Oper Chemnitz in verschiedener Hinsicht gleichermaßen gefordert wie begeistert.
3: Ich finde, die Irmi Polter ist ihm sehr gut gelungen und ja, ich freue mich einfach. Es ist für mich ganz toll, mich hier auszuprobieren. Und es ist aber auch eine neue Herausforderung, weil im Schauspiel gibt es natürlich viel, viel mehr Proben. Das ist eine andere Arbeitsweise. Und hier im Musiktheater, das ist ja wirklich durchaus so wenig Probenzeit, weil natürlich viel mehr Gewerke da irgendwie zusammenkommen müssen. Das Orchester probt, der Chor, das Opernensemble und mich gibt's dann auch noch. Und jetzt muss ich viel so in meiner Werkstatt für mich so gucken. Und das ist aber auch ganz spannend. Und ich glaube, es entsteht dann viel auch noch bei den Vorstellungen. Und das finde ich halt toll. Das liebe ich am Theater, damit die Leute sehen, boah, diese Schauspielerin, die ist lebendig da vorne in Zeiten von KI und wo ja so viel getäuscht wird und so viel gefaked wird. Aber da passiert etwas wirklich ganz leibhaftig. Und das ist doch was Schönes.
0: Ja, das ist wirklich was Schönes und ich finde ja, so klingt Begeisterung. Zu ergänzen wäre, Theresa Weißbach kommt ja aus der Region, konkret aus Stolberg. Sie hatte als Teenager auch ein Theaterabo in Chemnitz und sie freut sich einfach, hier wieder zu Gast sein zu können. Und bei meinem Probenbesuch, das war am Dienstagabend, da habe ich gespürt, mit wie viel Spaß sie dabei ist, wie sie sich auch mal durchs Orchester schlängelt, um vor der berühmten Christel von der Post-Arie selbst ein Posthorn zur Hand zu nehmen und mitzunehmen. Zu spielen. Also yeah. Chapeau, ich habe mir das bestätigen lassen vom GMD. Und insofern, da war, also der prägende Eindruck, den ich mitgenommen habe, der war, da ist ein GMD, Benjamin Reiners, da ist eine junge Sängerriege und natürlich sind da auch Chor und Orchester, die alle wirklich mit viel Spaß am Spiel dabei sind. Und ich würde empfehlen, das Endprodukt am besten selber mal anschauen, anhören im Opernhaus Chemnitz.
2: Also klare Empfehlung meiner Kollegin Bettina Volksdorf. Und für die Premiere des Vogelhändlers morgen Abend gibt es sogar noch Restkarten. Die nächste Vorstellung ist dann am 1. Juni, die darauf am 3. Juni. Alle Termine finden Sie natürlich beim Theater Chemnitz online. Dankeschön, Bettina, für die Eindrücke.
0: Sehr gern.

Es ist 12:35. Gleich gibt's hier unsere Kulturnachrichten. Ob die Sie dann auf dem Weg ins Paradies begleiten oder Sie dahin führen, das müssen Sie selber entscheiden. The Course zumindest. Ebnen den Weg jetzt. Singen zumindest davon. Von der Road to Eden. Hier sind Sie.

0: Mit den Chors ist es 12:30.
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0: Und die hat jetzt Caroline Büscher. Die Holocaust-Gedenkstätte Yad Vashem in Israel errichtet ihre erste ausländische Außenstelle auch in Leipzig. Wie Yad Vashem bekannt gab, wird München der Hauptstandort des neuen Bildungszentrums von Yad Vashem sein. Die Außenstelle in Sachsen soll im Leipziger Arjowitsch-Haus aufgebaut werden. Einzelheiten von Anne Wiehan.
2: Schon länger hatte sich Sachsen für einen Außenstandort der Gedenkstätte stark gemacht. Im Dezember und im April fanden Delegationsreisen nach Israel statt. Auch andere Bundesländer hatten sich beworben. Der Hauptstandort kommt nun nach Bayern. Während in München ein Bildungszentrum entstehen soll, soll der Fokus im Arjowitsch-Haus in Leipzig vor allem auf pädagogischer Arbeit liegen. Mit interaktiven Lernangeboten und Material für Pädagogen und junge Menschen in der gesamten Region, inklusive den Nachbarländern.
0: Nun läuft die Abstimmung mit Yad Vashem und dem Münchner Standort. Es geht um finanzielle und personelle Fragen sowie bauliche Maßnahmen und die inhaltliche Zusammenarbeit. Die Stadt Jena will in die städtischen Museen investieren und dafür den Bau eines Probenzentrums der Jena Philharmonie zurückstellen. Das teilte die Stadt nun mit. Wie Jena nun ihre Kulturgelder gewichtet, berichtet Vivian Fied.
3: Wie die Stadt mitteilte, soll das Stadtmuseum am Marktplatz umfassend saniert und weiterentwickelt werden. Das Gebäude sei stark in die Jahre gekommen und der Museumsbetrieb zunehmend eingeschränkt. Ohne Eingriffe drohten Probleme für Ausstellungen und das Lagern von Sammlungen. Im Gegenzug will die Stadt eigenen Angaben zufolge die Pläne für ein neues Probenzentrum der Jena Philharmonie nicht weiter verfolgen. Stattdessen soll das Orchester weiter im Volkshaus und in der ehemaligen Augenklinik arbeiten können. Für den Umbau, die Sanierung und die vorübergehende Nutzung der ehemaligen Augenklinik rechnet die Stadt mit Kosten von rund 8,5 Millionen Euro.
0: Die Arbeiten am Stadtmuseum sollen in mehreren Schritten bis Anfang der 2030er Jahre laufen. Anfang Juni soll der Stadtrat über den Vorschlag entscheiden. Der Magdeburger Theaterregisseur Andreas Kriegenburg wird ab der Spielzeit 2027/28 neuer Schauspieldirektor am Staatstheater Meiningen. Er übernehme die Leitung von Frank Bink, teilte das Theater mit. Bink wechsle zu diesem Zeitpunkt nach 6 Spielzeiten interimistisch an das Landestheater Coburg. Andreas Kriegenburg arbeitete unter anderem an der Volksbühne Berlin und am Thalia-Theater Hamburg. Seine Arbeit wurde vielfach ausgezeichnet. In Meiningen inszenierte er als freier Regisseur unter anderem Hamlet und zuletzt Henrik Ibsens Die Wildente. Der Internationale Tag der leichten Sprache macht heute darauf aufmerksam. Viele Menschen verstehen schwere Sprache nicht. Deshalb gibt es Übersetzungen für Texte in leichte Sprache. Diese werden dann kürzer und kommen ohne Fachbegriffe aus. Steven Wallner vom Verein Leben mit Handicap Leipzig prüft übersetzte Texte auf Verständlichkeit. Er sagte MDR Kultur.
4: Ich finde, dass alle das machen sollen. Dass Menschen mit Lernschwierigkeiten oder halt ne, auch die nicht so gut Deutsch können, dass es auch nochmal für den leichter fällt, dass es alle machen sollen. Arzt, Behörden, klar, dass es zwar Zeit kostet oder viel Geld kostet, aber mir wurde zum Beispiel gesagt, es reicht ja auch erstmal in einfacher Sprache. Und wenn derjenige das immer noch nicht versteht, dann müssten die es in leichter Sprache machen. Aber das passiert zurzeit immer noch nicht.
0: Unterschieden wird noch einmal zwischen einfacher und leichter Sprache. Bei leichter Sprache ergänzen etwa Bilder den Text. Sie hat außerdem ein klares Regelwerk und ein Prüfsiegel.
5: Also ich sag mal so, für alles, was Behörden schreiben, sind wir einfache Sprache, leichte Sprache, Basis, oder? Für uns alle. Danke für die Kulturnachrichten, Caroline Büscher.
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0: Am Nachmittag bleibt's heiter und trocken bei 21 bis 25 Grad. Auch in der Nacht dann meist klar und trocken bei 9 bis 4 Grad. Und morgen erstmal sonnig, später kommen dann Wolken dazu. Am Abend kann's auch regnen oder gewittern. Wärmer wird's auch nochmal, 26 bis 30 Grad. Und am Samstag gehen die Temperaturen dann leicht zurück. Und immer wieder wird's mal regnen oder gewittern. Der MDR Kulturverkehrsservice meldet, A2 Richtung Berlin zwischen Peine und Braunschweig-Watenbüttel, 10 Kilometer Stau nach einem Unfall. Hier ist nur die linke Spur frei und Sie brauchen eine Stunde länger. A2 Richtung Berlin die zweite, zwischen Allerингersleben und Bornstedt, Stau und stockender Verkehr an einer Baustelle, rechnen Sie hier mit 20 Minuten mehr. Und nochmal A2 Richtung Berlin zwischen Magdeburg-Rothensee und Lostau, 3 Kilometer Stau, hier brauchen Sie eine Viertelstunde länger.
5: A2 Richtung Hannover. Zwischen Kreuz Magdeburg und Irxleben stockender Verkehr wegen Lkw-Bergungsarbeiten. Und nochmal A2 Richtung Hannover. Zwischen Irxleben und Eilsleben 6 Kilometer Stau. Die Unfallstelle ist inzwischen geräumt. Sie brauchen aber immer noch 40 Minuten länger. A4 Richtung Frankfurt, zwischen Stadtroda und Jena Zentrum, 4 Kilometer Stau wegen Bauarbeiten plus 15 Minuten. A9 Richtung Berlin, zwischen Eisenberg und Dreußig, 4 Kilometer Stau an einer Baustelle. Hier brauchen Sie 20 Minuten länger. Und A13 Richtung Dresden, zwischen Mittenwalde und Großköris, 6 Kilometer Stau an einer Tagesbaustelle. Auch hier dauert es 20 Minuten länger. Das war der MDR Kulturverkehrsservice. Wir wünschen Ihnen gute Fahrt und es ist 12:05.
6: 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Jetzt aus Leipzig, Tia Lamé.

Er hat in Cannes die Goldene Palme gewonnen, er wurde 4-mal für einen Oscar nominiert und sein Filmschaffen ist nicht nur wahnsinnig vielfältig, sondern war immer auch begleitet von Reflexionen über das Kino selbst, über die Kunst des Bildermachens und des Sehens. Wim Wenders, der bekommt morgen die Lola, den Deutschen Filmpreis für sein Lebenswerk. Bei uns war er im MDR Kulturcafé zu Gast und gleich haben wir einen ersten Eindruck dieses Gesprächs für Sie.

0: Die Lautenkompanie Berlin hier mit Musik von einem Album, das einen ganz herrlichen Titel trägt, nämlich Handle with Care. Und mit Handle ist natürlich der Georg Friedrich gemeint. Sie sind bei MDR Kultur und wir gehen zu auf 10 vor 1. Wim Wenders Filme, die Zeugen von seiner großen erzählerischen Kunst, von seinem Blick für Menschen und die Schwingungen um sie herum. Ja, das sieht man unter anderem in Berlin, Texas, im Himmel über Berlin, Perfect Days und auch in Buena Vista Social Club, der zwar nicht unumstritten ist, aber der in jedem Fall Wenders Liebe zur Musik verdeutlicht. Und zu dieser Liebe hat er in ganz, ganz jungen Jahren durch eine Art Initialerlebnis gefunden, wie er uns erzählt hat.
1: Ein Musiklehrer, der gemerkt hat, dass wir eigentlich an Musik nicht so interessiert waren und eines Tages kam und uns Spirituals vorgespielt hat. Und das war meine Initialbegegnung mit amerikanischer Musik und zwar religiöse Musik, aber doch dem Blues sehr verwandt. Und der Lehrer hatte auch die Geistesgegenwart, auch dem Blues zu zeigen, was das für eine Musik ist, weil sie vom Leben sprach und vom Leid und wirklich sehr menschlich war, anders als die deutsche Musik, die ich kannte. Es gab ja nur Schlager und Klassik. Und diese Spirituals haben mich richtig umgehauen. Diese eine Musikstunde, wo der Lehrer zum ersten Mal auf einer Schallplatte mir Spirituals und der Klasse Spirituals vorgeführt hat, hat mein Leben komplett verändert.
0: Wim Wenders hatte also den Blues und der hat ihn fürs Leben geprägt. Morgen erhält er bei der Deutschen Filmpreisverleihung die Lola für sein Lebenswerk. Und aus diesem Anlass gibt es bei uns das MDR Kulturcafé mit ihm. Und das finden Sie in ARD Sounds zum Nachhören. Eine Stunde Wim Wenders im Gespräch. Und bei uns geht's jetzt weiter mit Keimzeit. Die haben ein neues Album vorgelegt. Das heißt Ach, die Menschen. Und der Song, den wir jetzt hören, der heißt Hinter dicken Mauern. Mal gucken, was für Menschen man da findet. Und für all jene, die Keimzeit-Fans sind und die sich wünschen, sie auch mal wieder live zu erleben, die könnten das übermorgen tun, nämlich in Freiburg an der Unstrut. Da sind sie auf einem Weingut zu erleben. Das könnte also ganz nett werden. Hier kommen sie, die Jungs. Keimzeit hinter dicken Mauern.

Ach, die Menschen heißt das Album, zu dem dieser Song gehört, das neue Keimzeit-Album, gerade erschienen. Und damit sind die Jungs auch auf Tour, übermorgen dann in Freiburg an der Unstrut. Mit ihnen gehen wir auf die 13 Uhr Nachrichten zu. Und in der kommenden Stunde machen wir uns dann auf nach Halberstadt. Vielleicht haben Sie es in den Kulturnachrichten schon gehört. Dort beginnt heute Abend die Frühjahrstagung der Deutschen Akademie für Sprache und Dichtung. Offen übrigens für alle Interessierten bei freiem Eintritt. Freundschaft in Zeiten des Streits ist diese Tagung überschrieben. Und dann bleibt ja die Frage offen, was sie dort erwartet. Und das klären wir dann in der kommenden Stunde hier bei MDR Kultur.

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5: Um 13 Uhr mit Uta Georgi. Die EU-Kommission hat gegen den chinesischen Online-Händler Temu eine Strafe in Höhe von 200 Millionen Euro verhängt. Die Kommission erklärte, Temu verstoße gegen EU-Recht. Die Plattform biete illegale Produkte an. Risiken und Schäden für Verbraucher würden nicht ordnungsgemäß bewertet. Bei Testkäufen hätten etwa viele Ladegeräte grundlegende Sicherheitstests nicht bestanden. Babyspielzeug habe Chemikaliengrenzwerte überschritten. Temu ist seit 2023 in Deutschland aktiv. Das Deutsche Kinderhilfswerk hat mehr Investitionen in Bildung und Erziehung verlangt. Vizepräsidentin Anja Sigismund sagte dem MDR, es stimme nicht, dass Deutschland zu wenig Geld dafür habe. Die Frage sei eher, ob die Mittel richtig eingesetzt würden. Jeder Euro, der für Bildung ausgegeben werde, sei ein gut investierter Euro. Sigismund beklagte zugleich, dass Kinder und Jugendliche keine ausreichende Lobby hätten. In einem UNICEF-Bericht zum Kindeswohl in den Industrieländern liegt Deutschland nur im hinteren Mittelfeld. Die israelische Holocaust-Gedenkstätte Yad Vashem richtet Standorte in Leipzig und München ein. Das teilte die Gedenkstätte in Jerusalem mit. München solle Hauptstandort eines neuen Bildungszentrums werden. Im Leipziger Areowitsch-Haus solle eine Außenstelle vor allem für Pädagogen entstehen. Yad Vashem-Vorsitzender Dani Dayan erklärte, die Ära der Zeitzeugen gehe zu Ende. Eine historisch fundierte Holocaust-Bildung sei wichtiger denn je. Sachsens Ministerpräsident Michael Kretschmer nannte die Standortentscheidung eine große Ehre und zugleich Verpflichtung. Jeder zweite Deutsche hat schon mal Informationen aus dem Internet weitergeleitet, obwohl Zweifel am Wahrheitsgehalt bestanden. Das geht aus einer Untersuchung des Branchenverbandes Bitkom hervor. Zwei Dritteln der Befragten fällt es schwer, Fake News zu erkennen und einzuschätzen. Die meisten Falschinformationen werden über Facebook verbreitet, gefolgt von Instagram und TikTok. Bitkom-Hauptgeschäftsführer Bernhard Rohleder sagte, Desinformationen verzerrten den öffentlichen Diskurs und verunsicherten viele Menschen. Die SPD in Leipzig will mit Dirk Panther in die Oberbürgermeisterwahl gehen. Nach MDR-Informationen hat sich eine parteiinterne Findungskommission für den sächsischen Wirtschaftsminister ausgesprochen. Auch die Leipziger Volkszeitung hatte darüber berichtet. Offiziell nominiert werden soll Panther im Herbst. Die OB-Wahl in Leipzig findet im kommenden Februar statt. Amtsinhaber Burkhard Jung von der SPD tritt nach 3 Amtszeiten nicht noch einmal an. Das waren die Nachrichten.
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6: Die Temperaturen von 12 Uhr, überall wolkenlos, bei 16 Grad in Neuhaus am Rennweg und in Wernigerode. 17 Grad waren es in Erfurt und Magdeburg, 18 in Dresden, Eisenach, Gardelegen, Oschatz, Plauen und Wittenberg und am wärmsten mit 19 Grad in Hoyerswerda. Auch am Nachmittag ist es heute heiter und trocken bei 21 bis 25 Grad. In der Nacht meist klar und trocken bei 9 bis 4 Grad und morgen erstmal sonnig. Später kommen dann Wolken dazu. Am Abend kann es auch regnen oder gewittern und es wird nochmal einen Ticken wärmer, 26 bis 30 Grad. Und am Samstag dann auch immer wieder Regen und Gewitter. Die Temperaturen gehen dann leicht zurück. Der MDR-Kulturverkehrsservice meldet: A2 Richtung Berlin zwischen Alleringersleben und Bornstedt. Stau und stockender Verkehr an einer Baustelle. Hier brauchen Sie 20 Minuten länger. Ebenfalls A2 Richtung Berlin zwischen Magdeburg-Rothensee und Lostau. 3 Kilometer Stau. Rechnen Sie hier mit einer Viertelstunde mehr. A2 Richtung Hannover zwischen Kreuz Magdeburg und Eriksleben. Stockender Verkehr wegen LKW-Bebergungsarbeiten. Und nochmal A2 Richtung Hannover zwischen Eriksleben und Eilsleben. 6 Kilometer Stau. Hier ist die Unfallstelle inzwischen geräumt. Sie brauchen aber noch 40 Minuten mehr. A4 Richtung Frankfurt zwischen Stadtroda und Jena Zentrum. 4 Kilometer Stau wegen Bauarbeiten. Hier brauchen Sie 20 Minuten länger. A9 Richtung Berlin zwischen Eisenberg und Dreußig. 4 Kilometer Stau an einer Baustelle. Rechnen Sie auch hier mit 20 Minuten mehr. A13 Richtung Dresden zwischen Mittenwalde und Großköris. 6 Kilometer Stau an einer Tagesbaustelle. Auch hier 20 Minuten mehr. Und Vorsicht, auf der A71 Richtung Sangerhausen zwischen Erfurt-Bindersleben und Erfurt-Gispersleben liegen Metallteile auf der linken Fahrspur. Und geblitzt wird auf der A9 Richtung München zwischen Hermsdorfer Kreuz und Lederhose. Soweit der MDR Kulturverkehrsservice. Es ist 10:05.
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6: Mit Caroline Knappe. Herzlich willkommen.

Richtung der folgenden Tage. Und mit deren Präsident, mit Ingo Schulze, habe ich vor dieser Sendung gesprochen. Und das Interview hören Sie gleich nach Nils Frevert. Der sucht jetzt nämlich ja auch nach Worten. Vielleicht könnte ihm die Tagung da weiterhelfen. Also, der Titel heißt, ich suchte nach Worten für etwas, das nicht an der Straße der Worte lag. Aufgenommen in einer unserer MDR-Kultur-Studio-Sessions.

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0: 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Freundschaft in Zeiten des Streits, so ist die diesjährige Frühjahrstagung der Deutschen Akademie für Sprache und Dichtung überschrieben. Die beginnt heute in Halberstadt. Ursprünglich war sie geplant mit dem langjährigen Akademiemitglied Alexander Kluge. Jetzt nach seinem Tod Ende März steht die Eröffnung der Tagung im Zeichen seines Gedenkens an seinem Geburtsort eben in Halberstadt. Und ich konnte vor dieser Sendung mit dem Präsidenten der Akademie, mit Ingo Schulze, über die Tagung sprechen. Herr Schulze, jetzt haben Sie selber ja ganz andere biografische Hintergründe als Alexander Kluge. Sie gehören auch einer anderen Generation an. Was verbindet Sie mit ihm? Welche Bedeutung hat er für Sie?
1: Ich habe ihn immer gern gelesen. Ist für mich ein sehr wichtiger Autor, weil er Geschichte und Literatur und gerade eben auch das Erzählen verbindet. Er ist einer, der immer sehr an der Story festgehalten hat. Und er ist jemand, der eben wirklich in ganz verschiedenen Medien präsent war. Also ich kenne niemanden, der Vergleichbares da geleistet hat. Er wäre ja auch als Filmemacher einzigartig. Was gerade für unsere Tagung auch wichtig ist, seine Gesprächskultur. Er war ja einer, der diese Gespräche, die er geführt hat, auch meistens fürs Fernsehen oder doch auch für die Öffentlichkeit oder auch publiziert in Büchern, der also immer jemanden brauchte, einen Widerpart, um seine Gedanken zu entwickeln. Und er war sehr, sehr neugierig. Und in der Vorbereitung der Tagung war er also auch sofort einverstanden, dass er da mitmacht und freute sich und wollte eigentlich sogar noch eine Ausstellung machen. Also er hat ja immer von der Notwendigkeit einer zweiten Aufklärung gesprochen. Das war ihm ganz wichtig. Und das verbindet sich natürlich mit Halberstadt, mit dem Bleimhaus, mit Lessing, mit Hannah Arendt.
0: Ein sehr wacher, sehr offener Geist war er, sehr, sehr tatendurstig.

0: auch und sehr, ich sag mal, diskursfreudig vielleicht. Diese Lücke kann man ja nicht einfach so stopfen. Wie wird denn jetzt in den kommenden Tagen seiner gedacht werden und wie werden Sie ihn ehren? Vielleicht auch vor dem Hintergrund Ihres Titels, Ihres Mottos der diesjährigen Tagung, also Freundschaft in Zeiten des Streits.
1: Also wir werden am ersten Abend, der ist ihm gewidmet, und da werden 11 Akademiemitglieder Texte von ihm lesen, die eigentlich unter diesem Gesichtspunkt auch ausgesucht worden sind. Also Freundschaft und Aufklärung oder die politische Bedeutung, die auch Freundschaft erlangen kann. Das finde ich sehr schön, dass, also das ist eigentlich die Form, die uns möglich ist, dass eben verschiedene Mitglieder seine Texte lesen. Er war sehr dem Gleimhaus verbunden, dessen Direktorin Ute Pott wird einen Vortrag halten, und dann gibt es ein Gespräch zwischen Lothar Müller und Josef Vogel. Josef Vogel ist ja nicht nur Freund von Kluge gewesen, sondern auch einer der, glaube ich, am häufigsten interviewten Partner, die er da herangeholt hat. Die beiden werden ein Gespräch führen. Also das ist für heute Abend geplant.
0: Das ist dann also ganz in Kluges Sinne, in seinem Geist. Und Sie haben es auch schon angedeutet, Freundschaft hat ja die private, die persönliche Seite, die wir mal mehr, mal weniger gut pflegen und selbst kennen, und dann eben auch die politische Seite. Wie werden Sie das beides im Rahmen der Tagung dann abbilden?
1: Ich denke, dass die private oder persönliche Seite der Freundschaft, die ist auch da, aber jemand wie Lessing hat gesagt, ich brauche Freunde, um mich mit ihnen zu streiten. Also das Gespräch über die Welt, die Offenheit, das glaube ich, ist sehr wichtig, und das ist auch womöglich etwas, was uns fehlt, also dass man mehr und mehr Dinge vermeidet, um sich nicht zu streiten. Und sich in Freundschaft zu streiten ist eigentlich, ist natürlich auch ein gewisses Ideal, aber durchaus etwas, was jedem Menschen möglich ist zu praktizieren. Und das halte ich eben auch für gesellschaftlich relevant, wenn man sich auch anschaut, ob das jetzt bestimmte Texte sind. Also denken Sie an Neue Forum, das waren 30 Leute, die sich da versammelten, um den Grundtext auf den Weg zu bringen. Da war meines Wissens kein einziger IM dabei. Das beruht erstmal auf Freundschaft und stößt dann politische Dinge an oder auch bestimmte Bücher. Oder also keiner kann ganz aber sich alleine schöpfen. Man braucht Ermutigung, man braucht Freunde. Und je mehr das auch in die Öffentlichkeit geht, umso so politischer wird das natürlich, so eine Freundschaft. Dass, wie gesagt, das gegenseitige Vertrauen, das ins Persönliche auch immer mitbedingt.
0: Jetzt halten wir also fest, zur Freundschaft gehört der Konflikt unbedingt dazu. Beim Pennen kann man ja sehen, wie so ein Konflikt zu einer Spaltung geführt hat. Wie ist das denn bei Ihnen in der Akademie? Gibt es da auch Konflikte, die durchaus spaltend wirken könnten? Und falls ja, was tun Sie damit, die konstruktiv ausgetragen werden können?
1: Das ist Gott sei Dank bei uns kein Problem. Es gab in unserer Geschichte, also gerade so in der Frühphase, verschiedene Versuche, da die Buchsachen aufzuspalten. Aber dadurch, dass die Sprache und die Literatur, also beides zusammen da ist, gibt es da keine Konflikte mehr. Es ist halt so, dass weder ich noch irgendjemand anderes für die Akademie jetzt in einer bestimmten Sache sprechen kann. Also wir haben äußerst unterschiedliche Auffassungen. Und da war ja auch Kluge jemand, also seine Haltung zum Ukraine-Krieg, das war ja auch sehr differenziert, würde ich sagen. Da muss dann nicht jeder zustimmen. Aber das ist halt auch eine Diskussion innerhalb der Akademie, und ich finde das immer sehr gewinnbringend. Wir haben ja auch so ein Forum Sprachkritik, wo wir uns da auch untereinander streiten und dann eben auch andere Ansichten publizieren oder Antworten auf, wie man bestimmte Worte, Wendungen sieht. Also je lebendiger sowas ist, desto besser. Und Gott sei Dank gibt es da keine Reparationsbewegung.
0: Das sagt Ingo Schulze. Vielen Dank erstmal für die Eindrücke und das Gespräch.
1: Danke Ihnen.
0: Und heute beginnt die Frühjahrstagung der Deutschen Akademie für Sprache und Dichtung in Halberstadt. Die Veranstaltungen sind offen für alle Interessierten. Sie finden statt im Gleimhaus, in der Martinikirche und im Cagehaus. Und der Eintritt ist jeweils frei.

Kurz vor halb zwei ist es natürlich, nicht kurz vor halb eins. Gleich gibt's hier unsere Kulturnachrichten. Und bis dahin, don't kid yourself, Cat. Na dann, Edie Brickell.

0: Halb zwei ist es. Zeit für unsere Kulturnachrichten.
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0: Und die hat jetzt Nora Große-Harmann.
2: Der Museumsverband Thüringen bekommt eine neue Geschäftsführerin. Die Kunsthistorikerin Claudia Kunde übernimmt ab Mitte Juli die Leitung des Verbandes. Mit den Einzelheiten Vivien Wied aus der Kultur-Kompakt-Redaktion.
3: Eine Auswahlkommission aus 5 Vorstandsmitgliedern des Museumsverbandes hatte sich im Rahmen eines 2-stufigen Auswahlverfahrens einstimmig für sie entschieden. Nach Angaben des Museumsverbandes verfügt Claudia Kunde über eine langjährige wissenschaftliche und kulturstrategische Erfahrung im Museumsbereich. Sie war freiberuflich als wissenschaftliche Mitarbeiterin, Ausstellungskuratorin, Autorin und Beraterin tätig und hat unter anderem am UNESCO-Weltkulturerbeantrag des Naumburger Doms mitgewirkt. Kunde studierte Kunstgeschichte und Geschichte in Halle.
2: Aktuell leitet Claudia Kunde noch das Kulturhistorische Museum Wurzen mit Ringelnatz-Sammlung und städtischer Galerie. Die Holocaust-Gedenkstätte Yad Vashem in Israel errichtet ihre erste ausländische Außenstelle auch in Leipzig. Wie Yad Vashem bekannt gab, wird München der Hauptstandort des neuen Bildungszentrums sein. Die Außenstelle in Sachsen soll im Leipziger Ariowitsch-Haus aufgebaut werden. Einzelheiten von Anne Wiehan.
4: Schon länger hatte sich Sachsen für einen Außenstandort der Gedenkstätte stark gemacht. Im Dezember und im April fanden Delegationsreisen nach Israel statt. Auch andere Bundesländer hatten sich beworben. Der Hauptstandort kommt nun nach Bayern. Während in München ein Bildungszentrum entstehen soll, soll der Fokus im Ariowitsch-Haus in Leipzig vor allem auf pädagogischer Arbeit liegen. Mit interaktiven Lernangeboten und Material für Pädagogen und junge Menschen in der gesamten Region, inklusive den Nachbarländern.
2: Nun läuft die Abstimmung mit Yad Vashem und dem Münchner Standort. Es geht um finanzielle und personelle Fragen sowie bauliche Maßnahmen und die inhaltliche Zusammenarbeit. Die Ernährungs- und Landwirtschaftsorganisation der Vereinten Nationen hat 2026 als das internationale Jahr der Bäuerin ausgerufen. Anlass für zahlreiche Aktionen auch im hennebergischen Museum Kloster Fessra. Dort eröffnet heute die Sonderausstellung Ungesehen – Frauen in der Landwirtschaft. Sie zeigt, auch in Thüringen waren Frauen schon früh auf dem Feld tätig, nur oft in ihrer Arbeit von Männern überschattet. Dazu sagte die Kuratorin der Ausstellung Annick Görlach.
5: Die Geschichtsschreibung ist stark männlich dominiert. Das hat natürlich auch mit familienstrukturellen Mechanismen zu tun, dass Frauen mehr innen stattfinden, also mehr im Haus, sich um die Kinder kümmern, für die Care-Arbeit zuständig sind. Männer hingegen waren immer für das nach außen Stehende zuständig.
2: Das Hennebergische Museum Kloster Fessra stellt in der Ausstellung Fotografien, Exponate und persönliche Erzählungen weiblicher Lebens- und Arbeitswelten im Verlauf der Jahrzehnte vor. Und wir bleiben in Thüringen. In Jena werden bis Samstag wieder tausende gespendete Bücher für den guten Zweck verkauft. Nach der ersten im März sei es bereits die zweite Bücherbörse in diesem Jahr, teilten die beiden Veranstalter, der Lions und der Rotary Club Jena, mit. Dank großzügiger Bücherspenden und vieler Helferinnen und Helfer findet die Bücherbörse seit vielen Jahren statt. Das Angebot reicht von Romanen und Krimis über Kinder- und Sachbücher bis hin zu Bildbänden und besonderen Einzelstücken. Laut der Veranstalter geht der gesamte Erlös an soziale Projekte in Jena.
0: Und das waren die Kulturnachrichten von Nora Große-Harmann. Dankeschön.
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0: Es bleibt heiter und trocken heute. 21 bis 25 Grad werden es. In der Nacht dann auch meist klar und trocken bei 9 bis 4 Grad. Und morgen erstmal sonnig, später kommen Wolken, am Abend dann auch Schauer und Gewitter. Und es wird nochmal ein Ticken wärmer, 26 bis 30 Grad. Am Sonnabend dann immer wieder schaurig, gewitterig. Die Temperaturen gehen leicht zurück, weniger Sonne also. Der MDR Kulturverkehrsservice meldet: A2 Richtung Berlin zwischen Marienborn, Helmstedt und Eisleben. 8 Kilometer stockender Verkehr an einer Baustelle. Hier brauchen Sie eine Viertelstunde länger. A2 Richtung Hannover zwischen Kreuz Magdeburg und Allerингersleben. 9 Kilometer Stau und stockender Verkehr. Hier brauchen Sie eine Dreiviertelstunde mehr. A4 Richtung Frankfurt zwischen Hermsdorfer Kreuz und Jena Zentrum. 4 Kilometer Stau wegen Bauarbeiten plus 20 Minuten. A13 Richtung Dresden zwischen Bestensee und Großköris, 6 Kilometer Stau an einer Tagesbaustelle, rechnen Sie auch hier mit 20 Minuten mehr. Die A14 Richtung Dresden ist zwischen Leipzig-Ost und Kleinpösner nach einem LKW-Unfall gesperrt, hier staut sich's im Moment. Auf der B4 Nordhausen-Erfurt zwischen Greußen und Straußfurt Stau wegen Markierungsarbeiten. Und Vorsicht auf der Straße zwischen Oberhof und Sterngrund, da befindet sich eine Ölspur. Soweit der MDR Kulturverkehrsservice. Wir wünschen Ihnen gute Fahrt und gleich ist es 6 Minuten nach 2.
6: 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Jetzt aus Magdeburg, Bernie Kallö.

Bernika Löh aus Magdeburg mit einem Titel Farben, aufgenommen in einer unserer MDR-Kultur-Studio-Sessions. Weiter geht's mit wahrer Kumpanenschaft. Ich weiß nicht, wie man das anders auf Deutsch sagen sollte. True Companion, Mark Cohn.

Lambert hier bei MDR Kultur mit Musik vom vorletzten Album. Don't Know Anyone hieß der Titel, den Sie gerade gehört haben. Bakschisch Republik, das war ein Song, der ein Hit werden musste und der zwangsläufig auch ein One-Hit-Wonder bleiben musste. Denn die DDR ging schließlich nur einmal unter. Und Bakschisch Republik lieferte den Soundtrack zum wilden Übergangsjahr 1990. So klang der nämlich.

Ja, dieser Text würde wohl auch heutigen Kulturstaatsministern gründlich missfallen. Herbst in Peking hieß die Band, die ihn geschrieben hat. Und wenn Sie sich jetzt fragen, warum wir das hier gerade spielen, dann, weil sie weitere solcher One-Hit-Wonder aus DDR-Zeiten, also Songs, die damals Geschichte geschrieben haben, unter mdr.de finden. Und da gibt's einige Perlen zu entdecken.

Mit Edwin Collins ist es 2:05. Gleich gibt's hier die Nachrichten. Und in der kommenden Stunde dann, wie immer, unsere Klassikerlesung. Da geht's heute weiter mit dem Schimmelreiter von Storm. Ich wünsche Ihnen viel Vergnügen, sage danke fürs Zuhören bis hierher. Ich bin Caroline Knappe. Machen Sie's gut.

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3: Um 14 Uhr mit Uta Georgi. Die EU-Kommission hat gegen den chinesischen Online-Händler Temu eine Strafe in Höhe von 200 Millionen Euro verhängt. Die Kommission erklärte, Temu verstoße gegen EU-Recht. Die Plattform biete illegale Produkte an. Risiken und Schäden für Verbraucher würden nicht ordnungsgemäß bewertet. Bei Testkäufen hätten etwa viele Ladegeräte grundlegende Sicherheitstests nicht bestanden. Babyspielzeug habe Chemikaliengrenzwerte überschritten. Temu ist seit 2023 in Deutschland aktiv. Das 100 Milliarden Euro Sondervermögen für die Bundeswehr wird nach dem Bericht des Spiegel bislang ohne Aufsicht des Bundestages ausgegeben. Ein entsprechendes Gremium sei zwar gewählt worden, habe bisher aber noch nicht getagt. Der Grünen-Abgeordnete Sebastian Schäfer forderte die anderen Gremienmitglieder auf, sich dringend zu verständigen. Ansonsten bestehe die Gefahr, dass die Rüstungsunternehmen zu viel Geld für ihre Produkte verlangten. Mit dem Sondervermögen sollen unter anderem neue Kampfflugzeuge angeschafft werden. Die Mittel sind weitgehend verplant und sollen durch neue Kredite finanziert werden. Das Deutsche Kinderhilfswerk hat mehr Investitionen in Bildung und Erziehung verlangt. Vizepräsidentin Anja Sigismund sagte dem MDR, es stimme nicht, dass Deutschland zu wenig Geld dafür habe. Die Frage sei eher, ob die Mittel richtig eingesetzt würden. Jeder Euro, der für Bildung ausgegeben werde, sei ein gut investierter Euro. Sigismund beklagte zugleich, dass Kinder und Jugendliche keine ausreichende Lobby hätten. In einem UNICEF-Bericht zum Kindeswohl in den Industrieländern liegt Deutschland nur im hinteren Mittelfeld. Jeder zweite Deutsche hat schon mal Informationen aus dem Internet weitergeleitet, obwohl Zweifel am Wahrheitsgehalt bestanden. Das geht aus einer Untersuchung des Branchenverbandes Bitkom hervor. Zwei Dritteln der Befragten fällt es schwer, Fake News zu erkennen und einzuschätzen. Die meisten Falschinformationen werden über Facebook verbreitet, gefolgt von Instagram und TikTok. Bitkom-Hauptgeschäftsführer Bernhard Rohleder sagte, Desinformationen verzerrten den öffentlichen Diskurs und verunsicherten viele Menschen. Nach dem gewaltsamen Tod der damals 12-jährigen Luise im Siegerland ist das Zivilverfahren zu Ende gegangen. Das Landgericht Koblenz beschloss, dass die Hinterbliebenen des Opfers 125.000 Euro Schmerzensgeld erhalten. Hinzu kommen die Kosten für Bestattung und Anwalt. Ein Strafprozess fand wegen des Alters der Beschuldigten nicht statt. Die damals 12 und 13 Jahre alten Mädchen hatten zugegeben, ihr Opfer vor 3 Jahren mit zahlreichen Messerstichen getötet zu haben. Das waren die Nachrichten. Das Wetter mit den Temperaturen von 13 Uhr. Auf dem Brocken wolkenlos 14 Grad, wolkenlos auch in Chemnitz, dort 17. Dresden fast wolkenlos 19 Grad, in Eisenach wolkenlos bei 20 und wolkenlos in Erfurt bei 18 Grad, Fichtelberg wolkenlos 14. Görlitz leicht bewölkt 19, Halle wolkenlos 18, Leipzig fast wolkenlos bei 19 Grad, Magdeburg wolkenlos 18 und fast wolkenlos in Meiningen bei 19 Grad. Die Vorhersage. Am Nachmittag heiter und trocken, 21 bis 25 Grad. In der Nacht dann meist klar, trocken 9 bis 4 Grad. Morgen sonnig, später Wolken und am Abend sind Schauer oder Gewitter möglich bei 26 bis 30 Grad. Der MDR-Verkehrsdienst. A2 Richtung Berlin zwischen Marienborn-Helmstedt und Eilsleben. 8 Kilometer Stau wegen defekter Fahrzeuge in der Baustelle. A2 Richtung Hannover zwischen Kreuz Magdeburg und Allerringersleben. 9 Kilometer stockender Verkehr. Und zwischen Marienborn-Helmstedt und Helmstedt-Zentrum. Behinderungen nach einem Unfall auf der linken Fahrspur. A4 Richtung Frankfurt zwischen Chemnitz-Glöser und Kreuz Chemnitz. 4 Kilometer Stau. A4 Richtung Frankfurt zwischen Hermsdorfer Kreuz und Jena-Zentrum. 4 Kilometer Stau wegen Bauarbeiten. A13 Richtung Dresden zwischen Bestensee und Großköris. 6 Kilometer stockender Verkehr an einer Baustelle. Und die A14 Richtung Dresden ist zwischen Leipzig-Ost und Kleinpösner nach einem LKW-Unfall gesperrt. Es wird 14.05 Uhr.
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1: Herzlich willkommen zur Klassikerlesung. Am Mikrofon begrüßt Sie Ole Steffen. Und wir haben immer noch aufgeschlagen die Novelle Der Schimmelreiter von Theodor Storm, worin er eine alte Deichsage literarisch verarbeitete. Wo waren wir zuletzt? Nach 9 Jahren Ehe gibt es im Hause Haien doch noch den lang ersehnten Nachwuchs. Töchterchen Wienke erblickt das Licht der Welt und wieder gibt es Futter für den Aberglauben der Dorfgemeinschaft. Als Elke nach der Geburt am Kindbettfieber erkrankt, ringt Hauke an ihrem Bett in seiner Verzweiflung mit Gott. Er ruft: »Ich weiß ja wohl, du kannst nicht alle Zeit, wie du willst, auch du nicht, o Herr, sprich nur durch einen Hauch zu mir.« Die streng religiöse Magd Ann-Grete verbreitet daraufhin im Dorf, dass Hauke ein Gottesleugner ist, dass er die Allmacht Gottes in Frage stelle und seine Frau durch einen sündhaften Pakt gerettet habe. Und dann ist da ja immer noch sein Schimmel, das sogenannte Teufelspferd. Das Gerede und die Gerüchte haben Folge. Als Mensch wird Hauke immer einsamer, er verschließt sich gegenüber anderen, als Deichgraf wird er immer strenger gegenüber seinen Arbeitern. Peter Franke liest, und es ist die 17. Folge.
2: Der glänzendste Himmel breitete sich wieder über Meer und Marsch, und der Kok wurde wieder bunt von starken Rindern, deren Gebrüll von Zeit zu Zeit die weite Stille unterbrach. Unablässig sangen in hoher Himmelsluft die Lerchen, aber man hörte es erst, wenn einmal auf eines Atemzuges Länge der Gesang verstummt war. Kein Unwetter störte die Arbeit, und die Schleuse stand schon mit ihrem ungestrichenen Balkengefüge, ohne dass auch nur in einer Nacht sie eines Schutzes von dem Interimsdeich bedurft hätte. Der Herrgott schien seine Gunst dem neuen Werke zuzuwenden. Auch Frau Elkes Augen lachten ihrem Manne zu, wenn er auf seinem Schimmel draußen von dem Deich nach Hause kam. »Bist doch ein braves Tier geworden«, sagte sie dann und klopfte den blanken Hals des Pferdes. Hauke aber, wenn sie das Kind am Halse hatte, sprang herab und ließ das winzige Dinglein auf seinen Armen tanzen. Wenn dann der Schimmel seine braunen Augen auf das Kind gerichtet hielt, dann sprach er wohl: »Komm her, sollst auch die Ehre haben.« Und er setzte die kleine Wienke, denn so war sie getauft worden, auf seinen Sattel und führte den Schimmel auf der Werft im Kreise herum. Auch der alte Eschenbaum hatte mitunter die Ehre. Er setzte das Kind auf einen schwankenden Ast und ließ es schaukeln. Die Mutter stand mit lachenden Augen in der Haustür. Das Kind aber lachte nicht. Seine Augen, zwischen denen ein feines Näschen stand, schauten ein wenig stumpf ins Weite, und die kleinen Hände griffen nicht nach dem Stöckchen, das der Vater ihr hinhielt. Hauke achtete nicht darauf, denn er wusste auch nichts von so kleinen Kindern. Nur Elke, wenn sie das helläugige Mädchen auf dem Arm ihrer Arbeitsfrau erblickte, die mit ihr zugleich das Wochenbett bestanden hatte, sagte mitunter schmerzlich: »Das meine ist noch nicht so weit wie deines, Stina.« Und die Frau, ihren dicken Jungen, den sie an der Hand hatte, mit derber Liebe schüttelnd, rief dann wohl: »Ja, Frau, die Kinder sind verschieden. Der da, der stahl mir schon die Äpfel aus der Kammer, bevor er übers zweite Jahr hinaus war.« Und Elke strich dem dicken Buben sein Kraushaar aus den Augen und drückte dann heimlich ihr stilles Kind ans Herz. Als es in den Oktober hineinging, stand an der Westseite die neue Schleuse schon fest in dem von beiden Seiten schließenden Hauptdeich, der bis auf die Lücken bei dem Priele nun mit seinem Sand

0: sanften Profile ringsum nach den Wasserseiten abfiel und um 15 Fuß die ordinäre Flut überragte. Von seiner Nordwestecke sah man an Jevers Hallig vorbei, ungehindert in das Wattenmeer hinaus. Aber freilich auch die Winde faßten hier schärfer. Die Haare flogen, und wer hier ausschauen wollte, der mußte die Mütze fest auf dem Kopf haben. Zu Ende November, wo Sturm und Regen eingefallen waren, blieb nur noch hart am alten Deich die Schlucht zu schließen, auf deren Grund an der Nordseite das Meerwasser durch den Priel in den neuen Kog hineinschoss. Zu beiden Seiten standen die Wände des Deiches. Der Abgrund zwischen ihnen mußte jetzt verschwinden. Ein trocken Sommerwetter hätte die Arbeit wohl erleichtert, aber auch so mußte sie getan werden, denn ein aufbrechender Sturm konnte das ganze Werk gefährden. Und Hauke setzte alles daran, um jetzt den Schluss herbeizuführen. Der Regen strömte, der Wind pfiff, aber seine hagere Gestalt auf dem feurigen Schimmel tauchte bald hier, bald dort aus den schwarzen Menschenmassen empor, die oben wie unten an der Nordseite des Deiches neben der Schlucht beschäftigt waren. Jetzt sah man ihn unten bei den Sturzkarren, die schon weit her die Kleierde aus dem Vorlande holen mussten und von denen eben ein gedrängter Haufen bei dem Priele anlangte und seine Last dort abzuwerfen suchte. Durch das Geklatsch des Regens und das Brausen des Windes klangen von Zeit zu Zeit die scharfen Befehlsworte des Deichgrafen, der heute hier allein gebieten wollte. Er rief die Karren nach den Nummern vor und wies die Drängenden zurück. »Ein Halt!« scholl von seinem Munde, dann ruhte unten die Arbeit. »Stroh! Ein Fuder Stroh hinab!« rief er denen droben zu, und von einem der oben haltenden Fuder stürzte es auf den nassen Klei hinunter. Unten sprangen Männer dazwischen und zerrten es auseinander und schrien nach oben, sie nur nicht zu begraben. Und wieder kamen neue Karren, und Hauke war schon wieder oben und sah von seinem Schimmel in die Schlucht hinab und wie sie dort schaufelten und stürzten. Dann warf er seine Augen nach dem Haff hinaus, es wehte scharf, und er sah, wie mehr und mehr der Wasserschaum am Deich hinaufklimmte und wie die Wellen sich noch höher hoben. Er sah auch, wie die Leute trieften und kaum atmen konnten in der schweren Arbeit vor dem Winde, der ihnen die Luft am Munde abschnitt und vor dem kalten Regen, der sie überströmte. »Ausgehalten, Leute, ausgehalten!« schrie er zu ihnen hinab. »Nur einen Fuß noch höher, dann ist's genug für diese Flut.« Und durch alles Getöse des Wetters hörte man das Geräusch der Arbeiter, das Klatschen der hineingestürzten Kleimassen, das Rasseln der Karren und das Rauschen des von oben hinabgelassenen Strohs ging unaufhaltsam vorwärts. Dazwischen war mitunter das Winseln eines kleinen gelben Hundes laut geworden, der frierend und wie verloren zwischen Menschen und Fuhrwerken herumgestoßen wurde. Plötzlich aber scholl ein jammervoller Schrei des kleinen Tieres von unten aus der Schlucht herauf. Hauke blickte hinab. Er hatte es von oben hinunterschleudern sehen. Eine jähe Zornröte stieg ihm ins Gesicht. »Halt! Haltet ein!« schrie er zu den Karren hinunter. Denn der nasse Klei wurde unaufhaltsam aufgeschüttet. »Warum?« schrie eine raue Stimme von unten herauf. »Doch um die elende Hundekreatur nicht. Halt, sag ich!« schrie Hauke wieder. »Bringt mir den Hund! Bei unserem Werke soll kein Frevel sein!« Aber es rührte sich keine Hand. Nur ein paar spatenzähen Kleis flogen noch neben das schreiende Tier. Da gab er seinem Schimmel die Sporen, dass das Tier einen Schrei ausstieß und stürmte den Deich hinab, und alles wich vor ihm zurück. »Den Hund!« schrie er. »Ich will den Hund!« Eine Hand schlug sanft auf seine Schulter, als wäre es die Hand des alten Jewe Manners. Doch als er umsah, war es nur ein Freund des Alten. »Nehmt euch in Acht, Deichgraf«, raunte der ihm zu, »ihr habt nicht Freunde unter diesen Leuten. Lasst es mit dem Hunde gehen.« Der Wind pfiff, der Regen klatschte, die Leute hatten die Spaten in den Grund gesteckt, einige sie fortgeworfen. Hauke neigte sich zu dem Alten. »Wollt ihr meinen Schimmel halten, Harke Jens?« frug er, und als jener noch kaum den Zügel in der Hand hatte, war Hauke schon in die Kluft gesprungen und hielt das kleine windelnde Tier in seinem Arm. Und fast im selben Moment saß er auch wieder hoch im Sattel und sprengte auf den Deich zurück. Seine Augen flogen über die Männer, die bei den Wagen standen. »Wer war es?« rief er. »Wer hat die Kreatur hinabgeworfen?« Einen Augenblick schwieg alles, denn aus dem hageren Gesicht des Deichgrafen sprühte der Zorn, und sie hatten abergläubische Furcht vor ihm. Da trat von einem Fuhrwerk ein stiernackiger Kerl vor ihn hin. »Ich tat es nicht, Deichgraf«, sagte er und biss von einer Rolle Kautabak ein Endchen ab, das er sich erst ruhig in den Mund schob. »Aber der es tat, hat recht getan. Soll euer Deich sich halten, so muß was Lebiges hinein.« »Was Lebiges? Aus welchem Katechismus hast du das gelernt?« »Aus keinem, Herr«, entgegnete der Kerl, und aus seiner Kehle stieß ein freches Lachen. »Das haben unsere Großväter schon gewusst, die sich mit euch im Christentum wohl messen durften. Ein Kind ist besser noch. Wenn das nicht da ist, tut's wohl auch ein Hund.« »Schweig du mit deinen Heidenlehren«, schrien Hauke an. »Es stopfte besser, wenn man dich hineinwürfe.«
1: »Oho«,
0: erscholl es. Aus einem Dutzend Kehlen war der Laut gekommen, und der Deichgraf gewahrte ringsum grimmige Gesichter und geballte Fäuste. Er sah wohl, dass das keine Freunde waren. Der Gedanke an seinen Deich überfiel ihn wie ein Schrecken. Was sollte werden, wenn jetzt alle ihre Spaten hinwürfen? Und als er nun den Blick nach unten richtete, sah er wieder den Freund des alten Jewe Manners. Der ging dort zwischen den Arbeitern, sprach zu dem und jenem, lachte hier einem zu, klopfte dort mit freundlichem Gesicht einem auf die Schulter, und einer nach dem anderen fasste wieder seinen Spaten. Noch einige Augenblicke und die Arbeit war wieder in vollem Gange. Was wollte er denn noch? Der Priel musste geschlossen werden, und den Hund barg er sicher genug in den Falten seines Mantels. Mit plötzlichem Entschluss wandte er seinen Schimmel gegen den nächsten Wagen. »Stroh an die Kante!« rief er herrisch, und wie mechanisch gehorchte ihm der Fuhrknecht. Bald rauschte es hinab in die Tiefe, und von allen Seiten regte es sich aufs Neue mit allen Armen. Eine Stunde war noch so gearbeitet, es war nach 6 Uhr, und schon brach tiefe Dämmerung herein, der Regen hatte aufgehört, da rief Hauke die Aufseher an sein Pferd. »Morgen früh 4 Uhr«, sagte er, »ist alles wieder auf dem Platz. Der Mond wird noch am Himmel sein. Da machen wir mit Gott den Schluss. Und dann noch eines«, rief er, als sie gehen wollten, »kennt ihr den Hund?« Und er nahm das zitternde Tier aus seinem Mantel. Sie verneinten das, nur einer sagte, »der hat sich taglang schon im Dorf herumgebettelt, der gehört gar keinem.« »Dann ist er mein«, entgegnete der Deichgraf. »Vergesset nicht, morgen früh 4 Uhr«, und ritt davon. Als er heimkam, trat Ann Grete aus der Tür. Sie hatte saubere Kleidung an, und es fuhr ihm durch den Kopf, sie gehe jetzt zum Konventikelschneider. »Halt die Schürze auf«, rief er ihr zu, und da sie es unwillkürlich tat, warf er das kleibeschmutzte Hündlein ihr hinein. »Bring ihn der kleinen Wienke, er soll ihr Spielkamerad werden. Aber wasch und wärm ihn zuvor. So tust du auch ein gottgefällig Werk, denn die Kreatur ist schier verklommen.« Und Ann Grete konnte nicht lassen, ihrem Wirt Gehorsam zu leisten, und kam deshalb heute nicht in den Konventikel. Und am anderen Tage wurde der letzte Spatenstich am neuen Deich getan. Der Wind hatte sich gelegt, in anmutigem Fluge schwebten Möwen und Avosetten über Land und Wasser hin und wieder. Von Jevers Hallig tönte das tausendstimmige Geknorr der Rottgänse, die sich's noch heute an der Küste der Nordsee wohl sein ließen, und aus den weißen Morgennebeln, welche die weite Marsch bedeckten, stieg allmählich ein goldener Herbsttag und beleuchtete das neue Werk der Menschenhände.
2: Die 17. Folge aus Theodor Storms Schimmelreiter wurde gelesen von Peter Franke. Die Produktion von Naxos aus dem Jahr 2005 finden Sie in 10 Folgen in ARD Sounds, genauer unter der Rubrik Kult, Klassiker der Weltliteratur, als Hörbücher.

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1: Mit Nora Große-Hamann. Der Museumsverband Thüringen bekommt eine neue Geschäftsführerin. Die Kunsthistorikerin Claudia Kunde übernimmt ab Mitte Juli die Leitung des Verbandes. Welche Herausforderungen sie in ihrer neuen Aufgabe sieht, dazu sagte Kunde bei MDR Kultur.
2: Also ich glaube, die wichtigste Herausforderung ist zunächst eine wirklich zukunftsfähige Perspektive für die einzelnen Mitgliedsmuseen dadurch zu schaffen, dass eine langfristige und nachhaltige Finanzierung für die einzelnen Häuser möglich wird, um sich wichtigen Themen wie der Digitalisierung, der Nachwuchsgewinnung, aber eben auch der Gewinnung unterschiedlichster Zielgruppen stellen zu können, zumal sich Museen gerade in diesen Zeiten als besondere Orte des Austauschs, der Partizipation, der Inklusion erwiesen und bewiesen haben.
1: Nach Angaben des Museumsverbandes verfügt Claudia Kunde über eine langjährige wissenschaftliche und kulturstrategische Erfahrung im Museumsbereich. Aktuell leitet sie noch das Kulturhistorische Museum in Wurzen. Die Stadt Jena will in die städtischen Museen investieren und dafür den Bau eines Probenzentrums der Jena Philharmonie zurückstellen. Das teilte die Stadt nun mit. Wie Jena nun ihre Kulturgelder gewichtet, berichtet Vivien Fied.
3: Wie die Stadt mitteilte, soll das Stadtmuseum am Marktplatz umfassend saniert und weiterentwickelt werden. Das Gebäude sei stark in die Jahre gekommen und der Museumsbetrieb zunehmend eingeschränkt. Ohne Eingriffe drohten Probleme für Ausstellungen und das Lagern von Sammlungen. Im Gegenzug will die Stadt eigenen Angaben zufolge die Pläne für ein neues Probenzentrum der Jena Philharmonie nicht weiter verfolgen. Stattdessen soll das Orchester weiter im Volkshaus und in der ehemaligen Augenklinik arbeiten können. Für den Umbau, die Sanierung und die vorübergehende Nutzung der ehemaligen Augenklinik rechnet die Stadt mit Kosten von rund 8,5 Millionen Euro.
1: Am 3. Juni soll der Stadtrat über den Vorschlag entscheiden. Der Internationale Tag der leichten Sprache macht heute darauf aufmerksam. Viele Menschen verstehen schwere Sprache nicht. Deshalb gibt es Übersetzungen für Texte in leichte Sprache. Diese werden dann kürzer und kommen ohne Fachbegriffe aus. Steven Wallner vom Verein Leben mit Handicap Leipzig prüft übersetzte Texte auf Verständlichkeit. Er sagte MDR Kultur.
4: Ich finde, dass alle das machen sollen, dass Menschen mit Lernschwierigkeiten oder halt auch die nicht so gut Deutsch können, dass es auch nochmal für den leichter fällt, dass es alle machen sollen. Arzt, Behörden. Klar, dass es zwar Zeit kostet oder viel Geld kostet, aber mir wurde zum Beispiel gesagt, es reicht ja auch erstmal in einfacher Sprache. Und wenn derjenige das immer noch nicht versteht, dann müssten die es in leichter Sprache machen. Aber das passiert zurzeit immer noch nicht.
1: Unterschieden wird noch einmal zwischen einfacher und leichter Sprache. Bei leichter Sprache ergänzen Bilder den Text. Sie hat außerdem ein klares Regelwerk und ein Prüfsiegel. Er rauft sich gern und verkörpert auf charmant humorvolle Weise die heile Welt der 60er Jahre. Der kleine Nick beglückt seine Fans in Frankreich im Oktober mit einem neuen Band. Daran mitgewirkt hat unter anderem Anne Goscinny, die Tochter des Erfinders René Goscinny. Das Buch umfasst 12 neue Geschichten. Ob es auch eine deutsche Ausgabe gibt, ist noch nicht bekannt. René Goscinny schuf auch den Gallier Asterix sowie Lucky Luke. Gemeinsam mit dem Zeichner Jean-Jacques Sampé hatte er die ersten Geschichten vom kleinen Nick 1959 in einer Regionalzeitung veröffentlicht.
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1: Aktuell ganz viel Sonne und im Landkreis Görlitz dazu ein paar Wolken. Es ist trocken. Am Nachmittag heiter, vereinzelt ein paar Wolken und auch trocken. Höchstwerte 21 bis 25 Grad, dabei schwacher bis mäßiger Nordwestwind. Die 3-Tage-Aussicht. Morgen viel Sonne, am Nachmittag zunehmend Wolken und im Laufe des Abends in Sachsen-Anhalt Schauer oder Gewitter möglich. 26 bis 30 Grad. Am Wochenende mal Sonne, mal dichte Wolken, gebietsweise Schauer und zum Teil starke Gewitter, sommerlich warm bis 27 Grad. Und der Blick auf die Straßen der MDR Kulturverkehrsdienst. Vorsicht auf der A4 Richtung Frankfurt zwischen Dresden-Wildermann und Dresden-Neustadt liegen Metallteile auf der Fahrbahn. A2 Richtung Berlin zwischen Marienborn, Helmstedt und Alsleben 8 Kilometer Stau wegen defekter Fahrzeuge in der Baustelle plus eine Stunde. A2 Richtung Hannover zwischen Kreuz Magdeburg und Allerингersleben 9 Kilometer Stau. Auch hier rechnen Sie mehr als eine Stunde Fahrzeit ein. A4 Richtung Frankfurt zwischen Chemnitz-Glöser und Kreuz Chemnitz 4 Kilometer Stau plus 20 Minuten. Auch die A4 Richtung Frankfurt zwischen Hermsdorfer Kreuz und Jena Zentrum 4 Kilometer Stau plus 20 Minuten. A9 Richtung München, Vorsicht, zwischen Bitterfeld-Wolfen und Halle liegen Fahrzeugteile auf der linken Fahrspur. A13 Richtung Dresden zwischen Bestensee und Großköris 6 Kilometer stockender Verkehr an einer Tagesbaustelle plus 15 Minuten. Und eine habe ich noch, A14 Richtung Dresden zwischen Leipzig-Messegelände und Kleinpösner, Stau wegen Lkw-Bergungsarbeiten auf der rechten Fahrspur. Soweit der MDR Kulturverkehrsdienst. Die Zeit, es wird 14.36 Uhr.
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1: 39 Kinder- und Jugendtheater in Brandenburg, Sachsen-Anhalt, Sachsen, Thüringen und Berlin haben sich zu einem Arbeitskreis zusammengeschlossen, um Theater für ein junges Publikum weiter zu stärken. Seit 2014 gelingt das vor allem auch durch das Festival Wildwechsel, das dieses Jahr in Gera stattfindet. Der Intendant des Theaters Altenburg-Gera, Kai Kunze.
2: Das funktioniert so, da können sich einzelne Standorte bewerben. Das wird als Biennale alle zwei Jahre irgendwo in den neuen Bundesländern veranstaltet. Zu diesem Festival werden dann Stücke aus ganz Deutschland eingeladen und von einer Jury bewertet. Und diese Jury setzt sich zusammen auch aus Kindern und Jugendlichen, die eigentlich die Adressaten dieser Projekte sind. Das findet in den Theatern, also bei uns vor allem hier in der Bühne am Park statt, aber auch im städtischen, im urbanen Raum.
1: Unter dem Motto Kopf hoch läuft gerade das Jugendtheaterfestival Wildwechsel in Gera mit einem Programm aus Gastspielen für Kinder und Jugendliche, partizipativen Straßentheater und anderen inklusiven Angeboten. Zum Beispiel kommt heute 18 Uhr auf die Bühne am Park die temporeiche Teenie-Komödie Das Gewicht der Ameisen. Für alle ab 12 mehr Infos dazu und zu anderen Veranstaltungen gibt's auf der Internetseite des Festivals.
3: Als ich anfing, Ballettdirektor zu werden, ich dachte, es ist ganz wichtig, dass Menschen Dinge verstehen, dass die Entscheidungen verstehen. Es ist wichtig, dass zum Beispiel ein Ballettdirektor immer hat eine Antwort, wenn jemand fragt. Und dass man sich nicht vor der Company versteckt.
1: Versteckt hat er sich nie, der amerikanische Tänzer und Choreograf John Neumeier. Über 50 Jahre war er Ballettchef in Hamburg und aktuell ist er Intendant des Bundesjugendballetts, einer Tanzkompanie von 8 internationalen Tanztalenten im Alter von 18 bis 23 Jahren. Heute und morgen gastiert die Company am Staatsschauspiel Dresden mit einem von John Neumeier kreiertem Stück. Die Unsichtbaren heißt es und widmet sich den Wegbereiterinnen des deutschen Ausdruckstanzes, ebenso den biografischen Brüchen im Tanz nach der Machtübernahme durch die Nationalsozialisten. Es will erinnern an jene Künstler und Künstlerinnen, die verfolgt, vertrieben und aus dem öffentlichen Bewusstsein verdrängt wurden. Das Bundesjugendballett am Staatsschauspiel Dresden mit dem Stück Die Unsichtbaren heute und morgen um 19.30 Uhr. Der französische Komponist César Franck hat einmal gesagt, Zitat, meine Orgel, sie ist ein Orchester. Die Königin der Instrumente vereint in sich ja auch eine Vielzahl von Stimmen. Seit 2017 sind Orgelmusik und Orgelbau dann auch durch die UNESCO als immaterielles Kulturerbe anerkannt. Ein Weltkulturerbe, das Sie heute Abend live erleben können in der Stabskirche Hahnenklee im Oberharz. Zu erleben sind da gleich 2 Organisten bei einem Konzert zu 4 Händen. Mit dabei der Propsteikantor Carsten Krüger und der Regionalkantor Daniel Skibbe mit Werken von Anton Bruckner, Georg Friedrich Händel und Edvard Grieg. Beginn des Konzerts in der Stabskirche Hahnenklee ist 19.30 Uhr.
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2: Um 15 Uhr mit Uta Georgi. Die EU-Kommission hat gegen den chinesischen Online-Händler Temu eine Strafe in Höhe von 200 Millionen Euro verhängt. Die Kommission erklärte, Temu verstoße gegen EU-Recht. Die Plattform biete illegale Produkte an. Risiken und Schäden für Verbraucher würden nicht ordnungsgemäß bewertet. Bei Testkäufen hätten etwa viele Ladegeräte grundlegende Sicherheitstests nicht bestanden. Babyspielzeug habe Chemikaliengrenzwerte überschritten. Das 100 Milliarden Euro Sondervermögen für die Bundeswehr wird nach dem Bericht des Spiegel bislang ohne Aufsicht des Bundestages ausgegeben. Ein entsprechendes Gremium sei zwar gewählt worden, habe bisher aber noch nicht getagt. Der Grünen-Abgeordnete Sebastian Schäfer forderte die anderen Gremienmitglieder auf, sich dringend zu verständigen. Ansonsten bestehe die Gefahr, dass die Rüstungsunternehmen zu viel Geld für ihre Produkte verlangten. Mit dem Sondervermögen sollen unter anderem neue Kampfflugzeuge angeschafft werden. Die Mittel sind weitgehend verplant und sollen durch neue Kredite finanziert werden. Nach monatelanger Fahndung ist der Gera-Rechtsextremist Christian Klar in Madrid festgenommen worden. Eine Sprecherin des Thüringer Landeskriminalamtes sagte, die spanische Polizei habe ihn gestern Abend gefasst. Die entscheidenden Hinweise seien von der Thüringer Zielfahndung gekommen. Die Staatsanwaltschaft Gera hatte mit einem europäischen Haftbefehl nach Klar gefahndet, weil er zu einem Prozess nicht erschienen war. Klar ist als Organisator von rechtsextremen Demos in Ostthüringen bekannt geworden. Das Deutsche Kinderhilfswerk hat mehr Investitionen in Bildung und Erziehung verlangt. Vizepräsidentin Anja Sigismund sagte dem MDR, es stimme nicht, dass Deutschland zu wenig Geld dafür habe. Die Frage sei eher, ob die Mittel richtig eingesetzt würden. Jeder Euro, der für Bildung ausgegeben werde, sei ein gut investierter Euro. In einem UNICEF-Bericht zum Kindeswohl in den Industrieländern liegt Deutschland nur im hinteren Mittelfeld. Nach dem tödlichen Unfall in Dinslaken ist ein Ermittlungsverfahren gegen die Autofahrerin eingeleitet worden. Die zuständige Staatsanwaltschaft teilte mit, die Frau habe bereits vor einem Jahr wegen eines plötzlichen Ohnmachtanfalls einen Unfall verursacht. Danach sei ihr ein sogenannter Ereignisrekorder implantiert worden, der die Herzaktivität kontinuierlich überwache. Die Daten würden nun ausgewertet. Auch das Auto werde untersucht. Die 47-Jährige war gestern in eine Gruppe von Schülern gefahren. Zwei Jungen wurden getötet, ein dritter leicht verletzt. Das waren die Nachrichten.
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3: Die Temperaturen: Chemnitz fast wolkenlos 18 Grad, Dresden fast wolkenlos 19, Eisenach blauer Himmel 20 Grad, Görlitz leicht bewölkt 20, Halle fast wolkenlos 19 und Meiningen aktuell blauer Himmel 21 Grad. Viel Sonne gibt's heute Abend, es bleibt trocken, 16 bis 23 Grad, die Nacht dann meist klar und trocken bei 10 bis 4 Grad und auch morgen wieder viel Sonne, später ein paar Wolken, am Abend kann es Schauer oder Gewitter auch geben, die ziehen sich dann bis in den Samstag Montagmorgen hinein. Das Ganze bei 26 bis 30 Grad tagsüber. Und der MDR Verkehrsservice meldet auf der A2 Richtung Berlin zwischen Marienborn, Helmstedt und Alsleben 6 Kilometer Stau wegen defekter Fahrzeuge in der Baustelle. A2 Richtung Hannover zwischen Kreuz Magdeburg und Allerengersleben 9 Kilometer Stau. A2 Richtung Magdeburg in der Auffahrt Thesen, da steht ein defekter PKW. Und auf der A9 Richtung München Vorsicht zwischen Bitterfeld-Wolfen und Halle, da liegen Fahrzeugteile auf der linken Fahrspur. A14 Richtung Dresden zwischen Leipzig im Messegelände und Kleinpößner Stau wegen LKW-Bergungsarbeiten auf der rechten Fahrspur. Und die Straße zwischen der A36 Abfahrt Heum und Heum ist nach einem Unfall gesperrt. Geblitzt wird auf der A9 Richtung München zwischen Hermsdorfer Kreuz und Lederhose. Soweit der MDR Verkehrsservice, 15.05 Uhr.
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3: Dazu begrüßt Sie ganz herzlich Ben Garrett Hernandez mit diesem Sound hier, die Specials. Das ist Ska aus Großbritannien. Da landen wir in den 80ern.

to you, Rudy, the specials bei MDR Kultur am Nachmittag. Achim Stegmüller, 1977 in Heidelberg geboren, der studierte am Deutschen Literaturinstitut in Leipzig und hat sich später ganz ausgiebig der Japanologie gewidmet, auch in Japan, in Kyoto zum Beispiel studiert. In seinem neuen Roman, Der Prozess der Modernisierung, da verbindet er ganz spannend die Bauernaufstände vor 500 Jahren mit Machtkämpfen an einer Universität in Kyoto. Was das für eine Geschichte ist, erfahren Sie gleich. Wir stellen Ihnen das Buch vor in wenigen Minuten.

0: Crossover ist das hier. Die dänische Jazzsängerin Cecile Norby, die hat eigene Texte geschrieben zu berühmten klassischen Stücken. Ihr Album dazu Arabesque mit Musik von Claude Debussy, Maurice Ravel und eben gehört das Stück Scheherazade von Nikolai Rimsky-Korsakow. Ein junger deutscher Akademiker, ausgebildeter Japanologe, der wird von der Betreuerin seiner Doktorarbeit als Deutschlehrer nach Japan geschickt, was in der heutigen Unilandschaft Chance und Notlösung zugleich sein kann. Und diese Geschichte, die bildet auch den Rahmen eines Romandebüts, das soeben beim Ganz Verlag erschienen ist. Achim Stegmüller, der legt da seinen ersten Roman vor, Titel »Der Prozess der Modernisierung«. Jörg Schücke stellt das Buch jetzt hier bei MDR Kultur vor.
1: Wie in Deutschland auch wird an japanischen Unis gespart, es wird um Stellen und Verträge gekämpft und immer mal auch gekungelt. Und gerade die auf der mittleren Ebene belauern und beneiden einander und buhlen um die Gunst ihrer Profs.
2: Ich empfinde Wendy gegenüber keinerlei Neid. Ich gönne ihr die unbefristete Anstellung aus tiefstem Herzen. Im Gegensatz zu mir hat sie auch längst ihre Dissertation abgeschlossen, fliegt während der vorlesungsfreien Zeit um die halbe Welt, um auf Konferenzen ihre Forschung zu präsentieren.
1: Der junge Mann, der Ich-Erzähler dieses Romans, dessen Psychogramm Achim Stegmüller hier mit Ironie und Seelenkenntnis zeichnet, ist ein Zögerer, der mit immer neuer Verwunderung in jene Verhältnisse tappt, die doch eigentlich Ehrgeiz und einen strengen Karriereplan erfordern. So man an der Universität weiterkommen oder auch nur bleiben möchte. Als ihn sein japanischer Professor, Professor Kobayashi, mit einbeziehen will in die Organisation einer Konferenz zum Deutschen Bauernkrieg, 16. Jahrhundert also, wird der junge Mann selber zum Betroffenen, mal auf Seiten der Bauern, dann wieder auf Seiten der Mönche. Die Gegenwart des 21. Jahrhunderts in Japan und die deutsche Geschichte scheinen einander zu ergänzen und im Kopf des Erzählers miteinander zu tanzen.
2: Jetzt stelle ich mir vor, ich hätte zu Beginn des 16. Jahrhunderts ein solches Leben hinter Klostermauern geführt. Und dann wäre eine Rotte wilder Männer hereingestürmt, hätte das Kloster zerstört, die wenigen Nahrungsvorräte gestohlen. Ich hätte mich glücklich schätzen können, wenn ich mit dem Leben davongekommen wäre. Habe ich hier in dieser Privatuniversität im Nordwesten Kyotos eine Alternative zum Klosterleben gefunden? Hier führe ich mein stilles, unscheinbares und doch glückliches Leben. Und nur manchmal habe ich Angst, ein Erdbeben könnte diesem Leben ein Ende bereiten. Oder die Folgen der nachlassenden Geburtenrate. Die Zahl neuer Studierenden könnte nicht mehr genügen, sodass die Abteilung Deutsch geschlossen werden könnte.
1: Gleich auf mehreren Ebenen entfaltet Achim Stegmüller seine erzählerische Lust und sein handwerkliches Können. Da ist zum einen die kuriose, manchmal auch sarkastische Schilderung des Uni-Alltags mit einem Professor, der im weißen Porsche durchs Land jagt und außerhalb seiner Forschungsarbeit das charakterliche Format eines egozentrischen Teenagers offenbart. Und da ist zum anderen die Auseinandersetzung mit dem Deutschen Bauernkrieg, in die Stegmüller sehr heutige Fragen auch der Geschichtswissenschaft

0: Wissenschaft einfließen lässt. Wie kann es gelingen, gültige Aussagen zu einem solchen Themenfeld zu treffen? Und sind nicht die Perspektiven der Unterdrückten ebenso bedenkenswert wie die der feudalen Herren oder die der Mönche? Haben Frauen vor 500 Jahren anders empfunden als Frauen heute und als Männer ja sowieso? Egal, an welchem Punkt der junge Mann in die ihn umgebende Welt tritt, es wird alles immer noch nebulöser, verworrener, als es bis dahin schon gewesen ist.
1: Ich stelle mir vor, Herr Professor Kobayashi und ich hätten schon einmal Seite an Seite gelebt, zu Beginn des 16. Jahrhunderts. Wir waren zusammen in Aufruhr vereint. Und zuletzt ertranken wir gemeinsam auf der Flucht in einem See. Ich reibe mir die Augen. Hier in Singapur im Transitbereich erscheint mir das gemeinsam geführte Leben zu Beginn des 16. Jahrhunderts realistischer und näher als dieses sonderbare Universitätsleben, von dem ich gestern erst aufgebrochen bin.
0: Die Zeichen stehen also auf Aufbruch. Über Singapur geht es fürs Erste nach Deutschland zurück. Was aber, so viel ist klar, den Helden dieses Romans nicht erlösen wird. Der Prozess der Modernisierung. Dieser Roman untergräbt schließlich auch manches Klischee, dem man sich in Deutschland beim Bestaunen der japanischen Gegenwart immer noch hingibt. Ein gelungener erster Roman, ein Stück Gegenwart aus einer unverbraucht originellen Perspektive.
2: Achim Stegmüllers Debütroman »Der Prozess der Modernisierung« erschien im Ganz Verlag. 180 Seiten für 22 Euro. »The Truth About Lying«, das Wahre in der Lüge, versucht Daniel Benjamin hier zu finden mit diesem Song bei MDR Kultur am Nachmittag.

0: Life After Music heißt Daniel Benjamins neues Album bei Ghost Palace Records erschienen. Da haben wir gerade Musik draus gehört, hier bei MDR Kultur am Nachmittag. Heute ist der internationale Tag der leichten Sprache. Er will darauf aufmerksam machen, dass es viele Menschen gibt, die schwere Sprache nicht gut verstehen können. Deshalb gibt es Übersetzungen für Texte in leichte Sprache. Steven Wallner vom Verein Leben mit Handicap in Leipzig, der prüft übersetzte Texte auf Verständlichkeit. Was leichte Sprache ausmacht und was er sich wünscht, dazu sagte er MDR Kultur.
1: Also um die leichte Sprache geht es halt, dass Menschen mit Lernschwierigkeiten Texte gut verstehen, weil es in der normalen Sprache sind ja Fachwörter oder was man halt nicht versteht, dass man das in leichter Sprache übersetzt, damit wir das dann als Mensch mit Lernschwierigkeiten gut verstehen. Und vor allen Dingen in der leichten Sprache sind auch Bilder dabei, weil in den Bildern wird es auch nochmal erklärt. Also ich finde, dass alle das machen sollen, dass Menschen mit Lernschwierigkeiten oder halt ne, auch die nicht so gut Deutsch können, dass es auch nochmal für den leichter fällt, dass es alle machen sollen. Arzt, Behörden, klar, dass es zwar Zeit kostet oder viel Geld kostet, aber mir wurde zum Beispiel gesagt, es reicht ja auch erstmal in einfacher Sprache. Und wenn derjenige das immer noch nicht versteht, dann müssten die es in leichter Sprache machen. Aber das passiert zurzeit immer noch nicht.
0: Während leichte Sprache extrem stark vereinfacht ist und auch ganz festen Regeln folgt, auch ein Prüfsiegel hat, ist einfache Sprache ein wenig flexibler, näher an der Standardsprache. 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

Grammy-nominierte Sounds bei MDR Kultur. Madison Cunningham aus Kalifornien mit einem Song vom 2019er Album Who Are You Now? Wir sind auf jeden Fall hier so kurz vor 3:30. Gleich gibt's die Kulturnachrichten. Aber erstmal Musik von Jochen Distelmeier. Als der noch Kopf der Band Blumenfeld war, da lautete sein Credo: Wir spielen so drauf los und sehen, wo wir damit ankommen. Und solo, behaupte ich mal, gelingt ihm das Musikmachen genauso intuitiv.

0: 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Jochen Distelmeier mit im Fieber bei MDR Kultur, 15.30 Uhr.
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2: Philipp Bormann, der neue Intendant am Gerhard-Hauptmann-Theater in Görlitz und Zittau, hat heute seine erste Spielzeit vorgestellt. Geplant für 2027 sind gleich drei Uraufführungen, darunter Bäumels Tod oder Im Wald von Jaroslav Rudisch. Von Jaroslav Rudisch. Trotz finanziellen Engpässen und Spardruck im Kulturbereich ist Bormann der Ansicht, dass dem Theater gute Zeiten bevorstehen. Warum, das erklärt er bei MDR Kultur.
3: Wir sind das ja in einer natürlich Zeit von gesellschaftlicher Fragmentierung, von großer Verunsicherung der Menschen und in einer Zeit, die stark geprägt ist von Digitalisierung. Und wir finden, jede Digitalisierungsmaßnahme braucht eine analoge Ausgleichsmaßnahme, und da ist das Theater wirklich der ideale Ort dafür. Das heißt, wir stellen uns eigentlich erstmal auf eine sehr große Nachfrage ein in den nächsten Jahren seitens der Menschen, die uns besuchen. Und dafür müssen jetzt weitsichtige kulturpolitische Lösungen geschaffen werden, und um die werden wir kämpfen.
2: Die Amtszeit vom neuen Intendanten Philipp Bormann am Gerhard-Hauptmann-Theater beginnt im August. Der Günter-Eich-Preis der Medienstiftung der Sparkasse Leipzig geht in diesem Jahr an den Hörspielautor Hermann Bohlen. Der Preis wird an Autoren vergeben, die sich besondere Verdienste um das deutschsprachige Hörspiel erworben haben, und ist mit 10.000 Euro dotiert. Mit den Einzelheiten Tina Mutzig-Kaufmann.
4: Hermann Bohlen gebe sich nie mit dem zufrieden, was er erreicht habe, würdigte der Vorstand der Medienstiftung Stefan Sieger den Preisträger. Als Hörspielautor, Regisseur, Produzent und Schauspieler lote Bohlen seit über 30 Jahren die Grenzen der Kunstgattung Hörspiel aus, wie etwa in seinen Stücken Die Wauwau-Theorie oder Prozedur 7.7.0. Hermann Bohlen wurde 1963 in Celle geboren und studierte Sinologie in Hamburg, Berlin und Shanghai. Seine Hörspiele wurden mehrfach ausgezeichnet, unter anderem mit dem Hörspielpreis der Akademie der Künste und dem Deutschen Hörspielpreis der ARD.
2: Die Preisverleihung findet am 2. Juli in Leipzig statt. Der Museumsverband Thüringen bekommt eine neue Geschäftsführerin. Die Kunsthistorikerin Claudia Kunde übernimmt ab Mitte Juli die Leitung des Verbandes. Welche Herausforderungen sie in ihrer neuen Aufgabe sieht, dazu sagte Kunde bei MDR Kultur.
5: Also ich glaube, die wichtigste Herausforderung ist zunächst eine wirklich zukunftsfähige Perspektive für die einzelnen Mitgliedsmuseen dadurch zu schaffen, dass eine langfristige und nachhaltige Finanzierung für die einzelnen Häuser möglich wird, um sich wichtigen Themen wie der Digitalisierung, der Nachwuchsgewinnung, aber eben auch der Gewinnung unterschiedlichster Zielgruppen stellen zu können, zumal sich Museen gerade in diesen Zeiten als besondere Orte des Austauschs, der Partizipation, der Inklusion erwiesen und bewiesen haben.
2: Aktuell leitet Claudia Kunde noch das Kulturhistorische Museum in Wurzen. Und wir sind jetzt in Thüringen. An 84 Thüringer Grundschulen wird ab heute jeden Tag 20 Minuten extra gelesen. Wie das Bildungsministerium mitteilte, ist die Leseförderung Teil des Lesebandes, mit dem Schülerinnen und Schüler verschiedene Formen des Lautlesens üben sollen. Die Schüler sollen demnach vorlesen und zuhören, mitlesen oder im Tandem lesen. Auch Lesen im Chor oder Vorlesetheater seien möglich. Das gemeinsame Lesen soll den Angaben zufolge in den Schulalltag integriert werden und nicht zusätzlich dazukommen. Ziel der Landesregierung ist es, das Leseband an allen der rund 400 Grundschulen im Freistaat einzuführen.
0: Und das Tolle ist ja, literarische Welten kann man jederzeit kostenfrei bereisen. Das Eintrittsticket, man muss natürlich nur lesen können und das gut gelernt bekommen. Vielen Dank, Nora Große-Hermann.
2: Bitteschön.
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0: die Temperaturen am Donnerstagnachmittag. Dresden leicht bewölkt, 19 Grad. Eisenach wolkenlos, 21. Erfurt so ein paar kleine Wölkchen da oben am Himmel, 20 Grad. Magdeburg fast wolkenlos, 20. Und Wernigerode leicht bewölkt, 19 Grad. Heute Abend gibt's viel Sonne am Himmel. Es bleibt trocken, 16 bis 23 Grad. Die Nacht wird klar und trocken, 10 bis 4 Grad. Und dann zum Freitag wieder viel Sonne. Wenngleich es im Tagesverlauf so ein paar Wolken gibt, die werden grau, die tragen Regen. Da sind dann auch Schauer oder Gewitter möglich bei sommerlich warm 26 bis 30 Grad. Der MDR-Verkehrsservice meldet auf der A2 Richtung Berlin. Zwischen Marienborn-Helmstedt und Alsleben gibt es 8 Kilometer Stau wegen defekter Fahrzeuge und ja, der Baustelle dort vor Ort. Vorsicht vor der Abfahrt Allerengersleben, steht aktuell ein brennender PKW. Vorsicht auch auf der A2 Richtung Berlin. Zwischen Ziesar und Verlin liegt ein Rad auf der rechten Fahrspur. A2 Richtung Hannover zwischen Kreuz Magdeburg und Allerengersleben 9 Kilometer Stau. Vorsicht auf der A9 Richtung München zwischen Leipzig West und Bad Dürrenberg. Da liegen Metallteile auf der linken und mittleren Fahrspur. A14 Richtung Dresden zwischen Leipzig Messegelände und Kleinpösner 5 Kilometer Stau wegen LKW-Bergungsarbeiten. Und die B249 ist zwischen Eigenrieden und Pfarrerode nach einem Unfall gesperrt. Klang so, als wäre die Liste zu Ende. Stimmt gar nicht. Die Straße zwischen der A36 Abfahrt Holm und Holm ist nach einem Unfall gesperrt und ein Blitzer steht auf der A9 Richtung München zwischen Hermsdorfer Kreuz und Lederhose. Soweit der MDR-Verkehrsservice. Kommen Sie gut von A nach B.
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0: I can't stop loving you, Madeleine Peru bei MDR Kultur am Nachmittag. Europa ringt darum, wie stark die Natur künftig geschützt und wiederhergestellt werden soll. Die Verordnung zur Wiederherstellung der Natur sorgt seit Jahren für Streit. Kritiker warnen vor mehr Bürokratie und Einschränkungen für diejenigen, die Land und Ressourcen nutzen. Befürworter betonen dagegen den alarmierenden Zustand vieler Ökosysteme, von geschädigten Wäldern über getrocknete Moore bis hin zu belasteten Gewässern. Klar ist auf jeden Fall, ohne gemeinsame Anstrengung wird die Naturkrise nicht zu bewältigen sein. Max Fallert hat sich für uns an den Leipziger Stadtgrenzen erkundigt, wie die Wiederherstellung der Natur ganz praktisch aussehen kann.
1: Eingegraben in einen Acker liegt er da, der Champat, eine Baustelle kurz vor dem Abschluss. Über mehrere Jahre wurde hier ein schlangenförmiges Flussbett ausgebaggert. Aus einem künstlichen Graben ist so wieder ein freier kleiner Fluss geworden, erzählt Christiane Frohberg vom Leipziger Amt für Stadtgrün und Gewässer.
2: Der Bagger sorgt dafür, dass der Champat in sein historisches Gewässerbett zurückverlegt werden kann, dass er sich frei entfalten kann, dass er von 3 Meter auf 30 Meter Breite sich wieder entwickeln kann und seinen naturnahen Verlauf zurückbekommt.
1: Die Stadt hat den Landwirten Felder abgekauft, damit der Champat wachsen kann. Das hilft dem Ökosystem, denn es bringt Wasser in den trockenen Auwald und auch den Leipzigerinnen und Leipzigern.
2: Viele sind total interessiert, wie aus der Baustelle plötzlich ein Lebensraum wurde. Und wir erleben immer mehr Menschen, die sagen, Mensch, das habe ich hier noch nicht gesehen. Leute, die sich einen Stuhl ans Gewässer stellen und sagen, ich beobachte die Eisvögel.
1: Der Champat zeigt, die Wiederherstellung der Natur ist möglich. Überall im Land finden sich ähnliche Beispiele. Die Europäische Union will das ausbauen, denn natürliche Schutzfunktionen gehen verloren. Viele Pflanzen und Tiere sind vom Aussterben bedroht. Deutschland hat nun einen Plan veröffentlicht, wie es seine geschädigten Ökosysteme reparieren will. Noch bis Ende Juni kann die Öffentlichkeit online Kommentare abgeben. So wie Felix Eckert, Vorsitzender des BUND in Sachsen.
3: Der BUND als Bundesverband wird den deutschen Entwurf kommentieren und wird dabei sehr deutlich machen, dass der Entwurf inhaltlich wenig Substanz hat. Erstens und das zweitens die Wiederherstellungsverordnung gerade von allen Seiten, gerade aus Deutschland, aber auch auf EU-Ebene unterlaufen wird und die Verordnung keine Abschwächung, sondern eine Stärkung braucht.
1: Natur wiederherstellen, das bedeutet Veränderungen in der Landschaft. Moore müssen wieder vernässt werden, Ackerflächen mehr Hecken und Sträucher bekommen, Wälder naturnah aufgeforstet werden. Erste Ergebnisse sollen bis 2030 zu sehen sein, bis 2050 dann umfassende Wiederherstellung. Die Landesregierung in Sachsen wehrt sich dagegen.
4: Wir haben eben mit dem Begriff Wiederherstellungsverordnung ein Zeichen gesetzt. Wir wollen in Situationen, die es mal gab. Und diese Situation gibt es nicht mehr. Und deswegen brauchen wir eine dynamischere, nach vorne hin offene Regelung.
1: Sachsens CDU-Umweltminister Georg Ludwig von Breitenbuch fordert die Abschaffung.
4: Hinzu kommt eben, dass enorme Kosten dort auf uns zukommen, Bürokratie, Überwachung etc., wo wir erstens nicht wissen, welches Personal das in Zukunft leisten soll, geschweige denn, wer diese Kosten bezahlt.
1: Felix Eckert vom BUND kritisiert die Blockadeversuche aus Sachsen.
3: Wir hören beim Klima- und Biodiversitätsschutz ständig, es würde viel Geld kosten. In der Wissenschaft ist unstreitig, dass volkswirtschaftlich die Gesamtkosten des Biodiversitätsverlustes um ein Vielfaches höher sind als ein anständiger Biodiversitätsschutz.
1: Naturschutz und wirtschaftliche Nutzung sind kein Gegensatz. So steht es auch ausdrücklich im deutschen Entwurf. Seit kurzem können Landbesitzer Geld erhalten, wenn sie aus ihrer Fläche wieder ein Moor machen und die Pflanzen, die dort wachsen, ernten. Mehr Anreize für eine natürliche Entwicklung. Das hat auch in Leipzig funktioniert. Bundesumweltminister Carsten Schneider will die Verordnung bald umsetzen.
5: Ja, sie hat Gesetzeskraft. Wir haben jetzt eingesammelt, das, was die Länder in intensiver Arbeit hergestellt haben als Datenkatalog. Und mein Ziel ist, dass wir im September dann das Lagebild für Deutschland dazu auch haben und dann die weiteren Umsetzungsschritte gehen.
1: Von Anfang an ist die Wiederherstellungsverordnung ein Kraftakt. Natur bleibt ein umkämpftes Gebiet und es braucht Zeit, die natürlichen Verhältnisse zu reparieren. Aber es ist machbar. Mit Geld, Gesetzen und dem ein oder anderen Bagger.
0: Max Fallert über das Ringen um die Reparatur geschädigter Ökosysteme, die sogenannte Wiederherstellung der Natur. Und wer sich da mehr erkundigen möchte über die EU-Verordnung zur Wiederherstellung der Natur, der kann am besten nachschauen unter www.bundesumweltministerium.de. 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

0: Joe Harrop bei MDR Kultur 10 vor 4. Eigentlich müsste der amerikanische Produzent Jack Antonoff selbst keine Musik mehr machen. Schließlich schreibt und produziert er für Kolleginnen und Kollegen wie Taylor Swift, Lana Del Rey oder Florence and the Machine, um jetzt nur mal so drei von ganz vielen hochkarätigen Namen zu nennen. Das hält ihn aber nicht davon ab, mit seiner Band Bleachers auch selbst weiter Musik zu machen. Ihr neues Album Everyone for 10 Minutes ist vor ein paar Tagen erst erschienen und mein Kollege Johannes Petzold, der hat sich im MDR Kultur Musikspezial wirklich mehr als begeistert gezeigt.
1: Es ist einfach so unbeschwerter Rock, melodiös, mit einem Wein im Folkrock, Bleachers aus New York, sechsköpfige Band um Jack Antonoff aus New Jersey, wichtiger Musiker, der den heutigen Sound von Rock und Pop aus den USA mitgeprägt hat, Songwriter, Komponist, unter anderem für Taylor Swift und Kendrick Lamar. Das ist schon mal eine Bandbreite von Mainstream-Pop heißt das bis zum Hip-Hop. 11 Grammys hat der Mann gewonnen, in mehreren Bands als Sänger und Komponist gearbeitet. Er ist Gitarrist, er ist Schlagzeuger und vor 12 Jahren gründete er die Bleachers Everyone for 10 Minutes. Das fünfte Album der Bleachers, Melodiegesang, würde ich sagen, bis hin mit Anklängen zu den Fleet Foxes. Es ist Indie-Rock in allen Facetten. Das Album sehr persönlich.
0: Erinnert auch so ein bisschen an Andy Warhol, ne? Jeder wird irgendwann mal berühmt für ein paar Minuten. Everyone for 10 Minutes. Also alles dabei bei der neuen Bleachers-Platte, dann auch noch ganz persönlich. Hören wir mal rein in diesen Titel daraus. I'm Not Joking bei MDR Kultur.
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Nee, Witze macht Jack Antonoff hier nicht mit seinen Bleachers. I'm Not Joking ist schon ernsthaft gute Musik hier vom neuen Album Everyone for 10 Minutes. Sie hören MDR Kultur 5 vor 4. Gleich gibt's bei uns die Nachrichten. Und vorher Musik von Quizfrage, einer Band aus dem Norden Londons. Macht so, ja, Alternative Rock, richtig. Viele Optionen gibt's, aber das hier sind Wolf Alice mit The Sofa.

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5: Um 16 Uhr mit Uta Georgi. In der Koalition gibt es Überlegungen, zur Finanzierung der Pflegekosten auch das Eigenheim heranzuziehen. Der stellvertretende Unionsfraktionschef Albert Stegemann sagte, wer Vermögen besitze, müsse es einsetzen, bevor die Gemeinschaft zahle. Dazu gehöre auch das Eigenheim. Aus der SPD kamen zustimmende Signale. Scharfe Kritik äußerten hingegen Sozialverbände und der Verband Wohneigentum. Bundesgeschäftsführerin Verena Öhrenbass sprach von einem fatalen Signal an Millionen Menschen, die ihr Leben lang privat vorgesorgt hätten. Die Holocaust-Gedenkstätte Yad Vashem will ihre geplante Außenstelle in Leipzig zum Bildungszentrum über Sachsen hinaus machen. Bereichsleiterin Noam Keaton sagte dem MDR, die Einrichtung solle sich auch an die europäischen Nachbarländer richten. So könnten dort Vorbereitungsseminare für Yad Vashem-Exkursionen nach Polen stattfinden. Nach Keatons Worten wird die konkrete Gestaltung des Zentrums im Leipziger Ariowitsch-Haus jetzt mit den Partnern vor Ort besprochen. Man denke vor allem Bildungsangebote für Lehrer, Schüler und deren Eltern. Neben Leipzig soll es auch in München eine Außenstelle der Gedenkstätte geben. Die EU-Kommission hat gegen den chinesischen Online-Händler Temu eine Strafe in Höhe von 200 Millionen Euro verhängt. Die Kommission erklärte, Temu verstoße gegen EU-Recht. Die Plattform biete illegale Produkte an. Risiken und Schäden für Verbraucher würden nicht ordnungsgemäß bewertet. Bei Testkäufen hätten etwa viele Ladegeräte grundlegende Sicherheitstests nicht bestanden. Babyspielzeug habe Chemikaliengrenzwerte überschritten. Das 100 Milliarden Euro Sondervermögen für die Bundeswehr wird nach einem Bericht des Spiegel bislang ohne Aufsicht des Bundestages ausgegeben. Ein entsprechendes Gremium sei zwar gewählt worden, habe bisher aber noch nicht getagt. Der Grünen-Abgeordnete Sebastian Schäfer forderte die anderen Gremienmitglieder auf, sich dringend zu verständigen. Ansonsten bestehe die Gefahr, dass die Rüstungsunternehmen zu viel Geld für ihre Produkte verlangten. Mit dem Sondervermögen sollen unter anderem neue Kampfflugzeuge angeschafft werden. Nach monatelanger Fahndung ist der GERA-Rechtsextremist Christian Klar in Madrid festgenommen worden. Eine Sprecherin des Thüringer Landeskriminalamtes sagte, die spanische Polizei habe ihn gestern Abend gefasst. Die entscheidenden Hinweise seien von der Thüringer Zielfahndung gekommen. Die Staatsanwaltschaft Gera hatte mit einem europäischen Haftbefehl nach Klar gefahndet, weil er zu einem Prozess nicht erschienen war. Klar ist als Organisator von rechtsextremen Demos in Ostthüringen bekannt geworden. Das waren die Nachrichten.
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6: Die Temperaturen: Dresden leicht bewölkt 20 Grad, Eisenach wolkenlos 21, Erfurt leicht bewölkt 20, Halle blauer Himmel 19 Grad und Meiningen ebenso blau 21 Grad. Heute Abend viel Sonne, es bleibt trocken, 16 bis 23 Grad. Die Nacht wird klar und trocken bei 10 bis 4 Grad, bevor morgen dann wieder die Sonne aufgeht. Uns ein wenig erhalten bleibt, aber dann zum Nachmittag hin tummeln sich Wolken am Himmel. Es kann Schauer oder Gewitter geben bei 6 26 bis 30 Grad. Denn der Verkehrsservice meldet, frisch aktualisiert, auf der A2 Richtung Berlin zwischen Marienborn, Helmstedt und Alsleben 8 Kilometer Stau wegen defekter Fahrzeuge und der dort befindlichen Baustelle. A2 Richtung Hannover zwischen Kreuz Magdeburg und Allerengersleben 9 Kilometer Stau. A14 Richtung Dresden zwischen Leipzig-Messegelände und Kleinpösna 5 Kilometer Stau wegen LKW-Bergungsarbeiten. Vorsicht auf der A38 Richtung Göttingen in Höhe Bleicherode, da liegen Fahrzeugteile auf allen Fahrspuren. A71 Richtung Schweinfurt zwischen Grevenroda und Oberhof, da steht im Tunnel Rennsteig ein defekter PKW auf der rechten Fahrspur. Und die Straße zwischen der A36 Abfahrt Holm und Holm, die ist nach einem Unfall gesperrt. Geblitzt wird auf der A4 Richtung Frankfurt am Kreuz Erfurt und auf der A9 Richtung München zwischen Hermsdorfer Kreuz und Lederhose. Soweit der MDR Verkehrsservice 5 nach 4.
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6: Mit Ben Garrett-Hernandez. Hallo.

Sass mit Mons Sourire bei MDR Kultur am Nachmittag. Den Beatles oder Britney Spears mal in Lebensgröße ganz nah sein, das ging glücklicherweise dank Bravo Starschnitt. Vielleicht erinnern Sie sich auch noch, jede Woche eine, später dann zwei Seiten zum Sammeln und Ausschneiden. Und dann hat man so ein lebensgroßes Poster im Kinderzimmer hängen. Also ich hatte gleich mehrere, verrate Ihnen aber nicht von wem. Die Bravo ist auf jeden Fall seit 1956 das Jugendmagazin, hat über Jahre, Jahrzehnte hinweg die Jugendkultur geprägt. Und genau das ist unser Thema. 70 Jahre Bravo nach diesem Lied.

0: Nee, auf jeden Fall besser nicht. Wer du wirklich bist, Musik von Stoppock und Kiete hier bei MDR Kultur am Nachmittag. Starschnitte an der Kinderzimmertür, Dr. Sommerfragen heimlich unter der Bettdecke gelesen und Poster von Lieblingsstars, die mit Tesafilm an der Raufasertapete kleben. Die Bravo war für viele mehr als nur ein Heft. Sie war Popkultur, Aufklärungsmedium und Teenie-Bibel in einem. Jetzt wird die Bravo 70 Jahre alt. Ein guter Anlass, einmal zurückzublättern. Und das macht eine dreiteilige ARD-Doku-Reihe Bravo Headlines, Hypes und Schmerz, so der Titel zu sehen, ganz aktuell in der ARD-Mediathek. Christoph Ohrim, der hat schon mal reingeschaut und ist dem Bravo-Kult nachgegangen.
1: Überall war Bravo entweder Steigbügelhalter oder Geschmacksverstärker.
2: Alex Gernandt hat lange die Geschicke der Bravo als Chefredakteur geleitet und damit mehr als eine Karriere deutscher Popstars mit angeschoben.
1: Der Höhepunkt war die Zeit der Wende, das Jahr 1989, 90, 91. Da kamen wir auf 1,7 Millionen verkaufte Exemplare.
2: Und wenn diese verkauften Exemplare dann noch in der Klasse herumgingen, haben sie natürlich das Mehrfache an Leserschaft erzielt. In ihrer Hochzeit hat die Bravo jede Woche bis zu 6 Millionen, zumeist junge Leserinnen und Leser zwischen 12 und 16, erreicht. Heute hat sie gerade mal noch eine Auflage von rund 40.000. Am 26. August 1956 ist die erste Ausgabe der Bravo erschienen. Damals mit Marilyn Monroe auf dem Cover und mit gerade einmal 30.000 Stück Auflage. Schnell entwickelt sich die Zeitschrift zu dem Leitmedium der Pop- und Jugendkultur. Auch wenn erst noch deutsche Schlagerstars im Mittelpunkt stehen, erobern bald Elvis Presley, die Beatles und Rolling Stones die Cover und als Poster und Starschnitte die Kinderzimmerwände. Zu Wendezeiten dann gibt es für die Bravo scheinbar kein Halten mehr. Hier spielt auch für die Doku in der ARD-Mediathek hauptsächlich die Musik. Zusammen mit dem aufkommenden Privatfernsehen entsteht ein enges System aus Musikindustrie, Fernsehen und Jugendpresse. Wer als Popstar die Jugendlichen erreichen will, kommt an der Bravo kaum vorbei.
3: Ich wusste, dass wir angefangen haben mit Kurt in die Act in Deutschland. Bravo war das Magic Word.
2: Eloy de Jong war Mitglied der erfolgreichen niederländischen Boyband Caught in the Act. Er erlebt auch die Schattenseiten der Berichterstattung der Bravo, muss zum Beispiel seine sexuelle Orientierung lange geheim halten. Die Bravo zeigt damals oft nicht die ganze Wirklichkeit, sondern eine Version, die in das damalige Starbild passt. Attraktiv, verfügbar, möglichst konfliktfrei.
4: Also die bedienen sich schon extremer Maßnahmen von Boulevardjournalismus, das auf jeden Fall.
2: Mariska Lief hat Regie geführt bei der dreiteiligen ARD-Doku Bravo, Headlines, Hypes und Herzschmerz.
4: Viele Aussagen, viele Stories, wo man auch weiß, so aus heutiger Perspektive, die sind, irgendwie total absurd oder fast schon fake irgendwie oder ausgedacht ein Stück weit.
2: Neben Interviews mit den damaligen Stars lesen sich die aus Funk, Fernsehen und Internet bekannten Ariana Barbori, Gazelle Vollhase und Aurel Merz in einem Kinderzimmer durch alte Bravo-Ausgaben. Und klar lesen sie auch Dr. Sommer, die legendären Aufklärungsseiten.
5: Was steht da mit Blasen?
6: ich sehe was mit Blase.
7: Ach, in der Mitte. Ja.
6: Er möchte,
7: dass ich ihm einen blase.
6: Und dann, was sagt Dr. Sommer?
7: Tu es nur dann, wenn du es auch wirklich willst.
6: Okay. Aber da waren schon gute Ansätze, oder? So aus Pädagogik.

0: pädagogischer Sicht?
1: Da habe ich diese komischen Fragen gelesen? Nee.
2: Nein?
1: Nein.
2: Was?
1: Dr. Sommer habe ich die Bilder geguckt.
2: Ach so.
3: Wenn man sich die Fragen durchliest und wie dann Dr. Sommer darauf geantwortet hat und so, das ist schon ja ein Stück weit revolutionär, glaube ich, auch gewesen. Aber auf der anderen Seite, ja, da sind halt auch sehr viele nackte Körper drin, die es vielleicht so auch gar nicht gebraucht hätte.
4: Die Bravo hatte ihren größten Erfolg in den 90ern nach der Wiedervereinigung. Mitte der Nullerjahre kommen Castingshows auf. Auf einmal können das Fernsehen oder noch etwas später die Influencer in den sozialen Medien, was vorher fast nur die Bravo konnte, aus jungen, formbaren Menschen Stars machen, die erst einmal nicht hinterfragen, wie ihnen geschieht.
3: In der Regel funktioniert ja Realität nicht so. Und ich glaube, das ist vielleicht auch ganz schön mitzunehmen, wenn man sich die Doku dann anschaut, dass die Realität dann oft doch ein bisschen anders ausschaut und dass es natürlich wie im echten Leben überall Probleme, Ambivalenzen gibt und nicht alles so eine Glitzerwelt ist, wie man sich das vorstellt.
2: Das sagt die Autorin Mariska Lief. Ihre Doku Bravo, Headlines, Hypes und Schmerz läuft jetzt in der ARD-Mediathek. In diesem Jahr feiert die Bravo ihren 70. Geburtstag. Gerade mal 20 Jahre alt ist dieser Song Snow Patrol mit You Could Be Happy bei MDR Kultur

Opernmusik von Ermanno Wolf Ferrari, der mit den gleichnamigen schnellen Autos aus Italien, den roten Flitzern, Sie wissen schon, soweit ich hier weiß, jedenfalls nichts zu tun hat. Genauso wenig übrigens hat der Vordenker der Aufklärung und Wegbereiter der französischen Revolution, Jean-Jacques Rousseau, etwas zu schaffen mit dem französischen Musikprojekt Rousseau. 2012 gegründet, hat sich das Trio einem akustischen Sound verschrieben. Und der klingt so. Danach gibt's dann bei MDR Kultur die Kulturnachrichten. Punkt 4:30.

0: Akustik Soul Pop von Rousseau hier bei MDR Kultur Island, der Song mit Ben Longle Soul. Am Mikrofon, Zeit für das.
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0: Mit Nora Große-Hagmann.
2: Philipp Bormann, der neue Intendant am Gerhard-Hauptmann-Theater in Görlitz und Zittau, hat heute seine erste Spielzeit vorgestellt. Geplant für 2027 sind gleich 3 Uraufführungen, darunter Bäumels Tod oder Im Wald von Jaroslav Rudisch. Trotz Spardruck im Kulturbereich ist Bormann der Ansicht, dass dem Theater gute Zeiten bevorstehen. Warum, das erklärt er bei MDR Kultur.
3: Wir sind ja in einer Zeit von gesellschaftlicher Fragmentierung, von großer Verunsicherung der Menschen und in einer Zeit, die stark geprägt ist von Digitalisierung. Und wir finden, jede Digitalisierungsmaßnahme braucht eine analoge Ausgleichsmaßnahme. Und da ist das Theater wirklich der ideale Ort dafür. Das heißt, wir stellen uns eigentlich erstmal auf eine sehr große Nachfrage ein in den nächsten Jahren seitens der Menschen, die uns besuchen. Und dafür müssen jetzt weitsichtige kulturpolitische Lösungen geschaffen werden. Und um die werden wir kämpfen.
2: Details zur neuen Spielzeit am Gerhard-Hauptmann-Theater erfahren Sie im Gespräch mit Philipp Bormann um 5:15 im Programm von MDR Kultur. 2 Wochen lang hat das internationale Ballettfestival die Stadt Gera ins Zentrum des Tanzes gerückt. Nun zieht das Theater Altenburg-Gera eine positive Bilanz. Laut Organisatoren gab es eine Gesamtauslastung von über 90%. Caroline Büscher berichtet.
4: Tanzkompanien aus Essen, Hamburg, Berlin und sogar Boston in den USA waren vom 8. bis zum 21. Mai zu Gast in Gera. Insgesamt verzeichnete das Theater nach eigenen Angaben mehr als 5.700 Besucherinnen und Besucher. Den Auftakt machte das Thüringer Staatsballett mit einer ausverkauften Premiere des Klassikers Romeo und Julia. Das Alto Ballett Essen zeigte seine Inszenierung von Carmen. Auch Generalintendant Kai Kunze zog ein positives Resümee. Das Festival habe eindrucksvoll bewiesen, wie tief der Tanz in der Historie und im Herzen dieser Stadt verankert sei.
2: Die Dresdner Semperoper wird heute zum Kinosaal. Am Abend wird dort der Stummfilmklassiker Die Stadt ohne Juden von 1942 gezeigt, zusammen mit zeitgenössischer Livemusik von Olga Neuwirth. Der Film habe eine ungebrochene Aktualität, sagte der Direktor der Dramaturgie der Semperoper Jörg Rieker.
5: Dass wir heutzutage leider wieder in einer Zeit des sich verschärfenden Antisemitismus leben, ist betrüblich, ist traurig, ist beängstigend, und mit diesem Film und mit dieser Wirkung durch Neuwirths Musik und auch ihrem sehr persönlichen Zugang, der auch mit ihrer Biografie zu tun hat, wollen wir im Rahmen des Festivals Tacheles ein Zeichen setzen in der Semperoper, wie sehr wir gegen all diese Themen stehen und wie notwendig wir eine pluralistische, vielfältige Gesellschaft in jeder Hinsicht halten, wo natürlich Jüdinnen und Juden integraler Bestandteil sind.
2: Vor der Filmaufführung ließ der Schauspieler Jörg Schüttauf aus dem 1922 erschienenen Roman Die Stadt ohne Juden von Hugo Bettauer. Er rauft sich gern und verkörpert auf charmant humorvolle Weise die heile Welt der 60er Jahre. Der kleine Nick beglückt seine Fans in Frankreich im Oktober mit einem neuen Band. Daran mitgewirkt hat unter anderem Anne Goscinny, die Tochter des Erfinders René Goscinny. Das Buch umfasst 12 neue Geschichten. Ob es auch eine deutsche Ausgabe geben wird, ist noch nicht bekannt. René Goscinny schuf auch den Gallier Asterix sowie Lucky Luke. Gemeinsam mit dem Zeichner Jean-Jacques Sempé hatte er die ersten Geschichten vom kleinen Nick 1959 in einer Regionalzeitung veröffentlicht.
0: Die Kulturnachrichten. Danke, Nora Große-Hagmann.
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0: Die aktuellen Temperaturen: Dresden leicht bewölkt, 20 Grad, Eisenach fast wolkenlos, 21, Erfurt leicht bewölkt, 20 Grad, Magdeburg fast wolkenlos, 21, Plauen wolkenlos, 21 und Wernigerode ein paar Wölkchen da oben, 20 Grad. Heute Abend gibt's vielerorts viel Sonne, es bleibt trocken, 16 bis 23 Grad, die Nacht meist klar und trocken, 10 bis 4 Grad und morgen wieder viel Sonne, zumindest zu Tagesbeginn, später ein bisschen mehr Wolken, am Abend Schauer oder Gewitter möglich, 26 bis 30 Grad. Und dann der Verkehrsservice meldet, auf der A2 Richtung Berlin zwischen Marienborn, Helmstedt und Alsleben 8 Kilometer Stau wegen defekter Fahrzeuge und der dortigen Baustelle. A2 Richtung Hannover zwischen Kreuz Magdeburg und Allerinnersleben 9 Kilometer Stau. A4 Frankfurt Richtung Dresden zwischen Bucher und Stadtruda 3 Kilometer Stau an einer Baustelle. Und auf der A14 Richtung Dresden zwischen Leipzig-Messegelände und Kleinpösner 5 Kilometer Stau aktuell wegen Lkw-Bergungsarbeiten. A71 Richtung Schweinfurt zwischen Gräfenroda und Operhof. Dort steht im Tunnel Rennsteig ein defekter PKW auf der rechten Fahrspur. Und zwei Blitzer hätte ich hier noch im Angebot. Auf der A4 Richtung Frankfurt am Kreuz Erfurt und auf der A9 Richtung München zwischen Hermsdorfer Kreuz und Lederhose. Soweit der MDR-Verkehrsservice. Kommen Sie gut ans Ziel.
6: 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Musik von hier. Jetzt Baby of the Bunch.

0: Trip-Hop aus Belgien. Hooverphonic bei MDR Kultur mit Mad About You.
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0: Ich glaube, so vor ungefähr 20 Jahren, da habe ich mal die Rolling Stones live gesehen in Leipzig. War eine richtig große Nummer für mich, die Tickets über 80 Euro teuer. Und damals habe ich gedacht, heiliger Bimbam, das ist richtig viel Geld. Aber hey, könnte ja die letzte Tour der Stones sein, wer weiß. Naja, mittlerweile bin ich schlauer. Es war natürlich nicht die letzte, wer weiß, wann es die mal gibt. Und Konzerttickets, die können noch viel, viel teurer sein. Mittlerweile gibt es sogar den Verdacht, dass Bands teilweise absichtlich einige Konzerte canceln, um die Preise bei den übrig gebliebenen dann in astronomische Höhen zu treiben. Was dahinter steckt und was blaue Punkte damit zu tun haben, das weiß Antje Sieb.
2: In den USA gibt es schon einen neuen Begriff für das Phänomen, das Blue Dot Fever, blaue Punkte Fieber, gehe um. Benannt nach den blauen Punkten, mit denen Ticketplattformen die freien Sitze markieren, ist das Thema in den sozialen und anderen Medien.
3: What is Blue Dot Fever and why is it spreading?
4: Blue Dot Fever is an epidemic.
5: Blue Dot Fever.
6: Some say they've caught Blue Dot Fever.
2: Die These, mehr Konzerte würden abgesagt, weil nicht genug Tickets verkauft worden sind. Die Pussycat Dolls haben das für die kürzlich abgesagten US-Konzerte ihrer Revival-Tour auch halbwegs deutlich gesagt. Man habe sich den US-Teil der Tour ehrlich angesehen und alle bis auf ein Konzert gestrichen. Die Konzerte in Europa hingegen finden statt. Musiker wie Meghan Trainor, Post Malone oder Zayn Malik nannten andere Gründe für kurzfristige Absagen. Fans und Experten spekulieren trotzdem, ob Ticketverkäufe eine Rolle gespielt haben. Der große Konzertveranstalter Live Nation hat Anfang Mai bei der Bekanntgabe seiner Quartalsergebnisse widersprochen. Die Nachfrage sei hoch und die Anzahl der abgesagten Konzerte nicht höher als sonst, sagte CEO Michael Rapino.
7: We see nothing about cancellations in 26 full calendar that would be extraordinary.
2: Die Theorie von Musikjournalist Chris Willman: Topstars wie Billie Eilish oder Taylor Swift könnten zwar fast jeden Preis verlangen, aber wer nicht in der absoluten Top-Liga spiele, verkalkuliere sich schneller mal. Mit der Höhe der Preise, der Größe der Halle oder der Zahl der US-Fans, sagte er bei Entertainment Tonight.
8: You know, superstars can charge what they want. I think consumers are feeling like they will pay top dollar for superstar tours. Then maybe that's it for them for 6 months.
2: Die Konzertpreise in den USA sind hoch. Im Schnitt zahlt man mittlerweile für erfolgreiche Musiker nach Polsterdaten über 130 US-Dollar pro Ticket. Für Superstars sind ein paar hundert Dollar keine Seltenheit. Und bei begehrten Tickets bestimmt immer häufiger die Nachfrage den Preis, das sogenannte Dynamic Pricing. Wenn die Preise generell steigen, wird auch das Touren nicht billiger und insgesamt seien Konzerteinnahmen wichtiger geworden für Künstler, erklärte Musikbusiness-Experte Donald Passmann letztes Jahr auf der Messe South by Southwest. Mit Streaming lässt sich nicht so viel Geld verdienen wie mit Platten.
9: When I'm selling physical, there's no cap on how many I can sell. It's just the number of fans and people that want it. But when we're streaming, there's only so much money every month.
2: Ein möglicher weiterer Faktor: Ein Gericht in den USA ist gerade zu dem Schluss gekommen, dass der große Veranstalter Live Nation zusammen mit der dazugehörigen Verkaufsplattform Ticketmaster im Land eine Art Monopol hat und Fans deshalb insgesamt bei Tickets draufzahlen. Der Rechtsstreit um Zahlungen oder die Zukunft der Firma ist noch nicht zu Ende. Dazu kommen professionelle Wiederverkäufer, die sich viele Tickets sichern und mit hohem Aufschlag weiterverkaufen. In mehreren Bundesstaaten, darunter auch Kalifornien, versuchen Politiker, diese Praxis gesetzlich stärker einzuschränken.
10: I want to be the artist that I would want to be a fan of.
2: Dafür kommen immer neue Konzertfilme ins Kino, gerade erst der von Billie Eilish. Auch Streaming-Gigant Netflix will mittlerweile mit Live-Events aller Art, darunter auch Konzerte, mehr Abos und mehr Werbung verkaufen. Ein richtiger Ersatz dafür, selbst in der Halle zu stehen, ist das sicher nicht. Aber vergleichsweise bezahlbar.

0: Na, haben Sie sie vor Ihrem geistigen Auge flattern sehen, die Zitronenfalter oder das Tagfaunauge? Die Etüde in Gestur von Frédéric Chopin heißt nämlich auch Schmetterlingsetüde hier bei MDR Kultur am Nachmittag. Am vergangenen Sonntag, da war der österreichische Schauspieler Harald Krasnitzer zu Gast im MDR Kultur Café. Der Film- und Fernseh- und Theaterschauspieler ist ja besonders durch seine Rolle des Tatortkommissars Moritz Eisner und des Dr. Justus Hallstein in der Fernsehserie Der Bergdoktor einem breiteren Publikum bekannt. Und er ist überzeugter Sozialdemokrat, seit seinem 18. Lebensjahr Mitglied der SPÖ. Was denkt er heute über seine politische Heimat?
1: Wir reden von einer Weltanschauung und nicht von einem Dogma. Und ich habe aus der Sozialdemokratie eine Weltanschauung gelernt. Und die beinhaltet im Wesentlichen den unerschütterlichen Glauben daran, dass es eine gerechte Welt gibt. Und alles andere, was in diesen Parteien stattfindet, an Kleinzänkereien und an Wirrnissen, interessiert mich mittlerweile überhaupt nicht mehr. Weil ich einfach merke, dass bei vielen sozialdemokratischen Bewegungen der eigentliche Kern dieser Weltanschauung, nämlich uns immer wieder zu zwingen, zu hinterfragen, was ist denn eigentlich das Bessere und wo können wir tatsächlich jetzt anfangen, unkonventionell zu gestalten? Das war sozusagen die Kernzone dieser Bewegung und das war die Kernaufgabe, sich selbst immer wieder zu hinterfragen, tue ich das Richtige? Und aus dem System heraus gab es in Wien eine unglaublich dichte Schule dieser Sozialdemokratie, die erstaunlicherweise überwiegend aus Ärzten bestand. Und es gibt ein ganz schönes Zitat von Lenin, der dort lange Zeit im Exil war und immer in einem bestimmten Kaffeehaus mit den Wiener Genossen Schach gespielt hat. Und er schreibt dann in sein Tagebuch, also die Wiener Genossen, ich habe selten sowas Kluges und Tolles und die haben so ihre Ideen und wirklich gute Pläne und haben tolle Sachen auf die Reihe gekriegt, aber es sind keine Revolutionäre. Und er hatte natürlich vollkommen recht damit. Sind keine Revolutionäre gewesen, es waren Heiler. Und das Heilen von Gesellschaften ist in meinem Blickwinkel das Wichtigste, was Sozialdemokratie machen kann.
0: Das sagt Harald Krasnitzer. Im MDR Kulturcafé ist er zu Gast im Gespräch mit Hilke Thesen. Heute Abend noch einmal bei uns im Programm, kurz nach 20 Uhr bei MDR Kultur und jederzeit, wenn Sie mögen, bei ARD Sounds.

des MIFs bei MDR Kultur. 5:05. Das Theater Görlitz Zittau, das kämpft ja seit einigen Jahren immer mal wieder mit der Insolvenz. MDR Kultur hatte auch darüber berichtet. Der ehemalige Intendant Daniel Morgenroth, der sorgte dann auch für Aufsehen, als er die Namensrechte des Theaters sogar mal zum Verkauf angeboten hatte. Aber vielleicht folgen jetzt bessere Zeiten mit dem neuen Intendanten Philipp Bormann. Mit ihm spreche ich nach 5 über die neue Spielzeit am Theater.

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1: In der Koalition gibt es Überlegungen, zur Finanzierung der Pflegekosten stärker das Eigenheim heranzuziehen. Der stellvertretende Unionsfraktionschef Albert Stegemann sagte, wer Vermögen besitze, müsse es einsetzen, bevor die Gemeinschaft zahle. Dazu gehöre auch das Eigenheim. Aus der SPD kamen zustimmende Signale. Scharfe Kritik äußerten hingegen Sozialverbände und der Verband Wohneigentum. Bundesgeschäftsführerin Verena Oehrenbass sprach von einem fatalen Signal an Millionen Menschen, die ihr Leben lang privat vorgesorgt hätten. Der Internationale Bund in Deutschland begrüßt die Forderung von Rotkreuz-Präsident Hermann Gröhe nach einem höheren Taschengeld für Freiwilligendienste. Referentin Kira Bisping sagte im MDR, der Verband fordere das seit langem. Die Dienstleistenden arbeiteten in der Regel in Vollzeit. Der derzeitige Satz von 400 Euro monatlich reiche zum Leben nicht aus. Laut Bisping kann sich deshalb nicht jeder junge Mensch einen Freiwilligendienst leisten. Gröhe hatte vorgeschlagen, das Taschengeld an den BAföG-Höchstsatz von rund 990 Euro anzugleichen. Die Holocaust-Gedenkstätte Yad Vashem will ihre geplante Außenstelle in Leipzig zum Bildungszentrum über Sachsen hinaus machen. Bereichsleiterin Noah McCaten sagte dem MDR, die Einrichtung solle sich auch an die europäischen Nachbarländer richten. Sie könnten dort Vorbereitungsseminare für Yad Vashem-Exkursionen nach Polen stattfinden. Nach McCatens Worten wird die konkrete Gestaltung des Zentrums im Leipziger Arjowitsch-Haus jetzt mit den Partnern vor Ort besprochen. Man denke vor allem an Bildungsangebote für Lehrer, Schüler und deren Eltern. Neben Leipzig soll es auch in München eine Außenstelle der Gedenkstätte geben. Nach dem gewaltsamen Tod der damals 12-jährigen Luise im Siegerland ist das Zivilverfahren zu Ende gegangen. Das Landgericht Koblenz beschloss, dass die Hinterbliebenen des Opfers 125.000 Euro Schmerzensgeld erhalten. Hinzu kommen die Kosten für Bestattung und Anwalt. Ein Strafprozess fand wegen des Alters der Beschuldigten nicht statt. Die damals 12 und 13 Jahre alten Mädchen hatten zugegeben, ihr Opfer vor 3 Jahren mit zahlreichen Messerstichen getötet zu haben. Bei den French Open in Paris ist Tennisprofi Jannik Sinner bereits in der 2. Runde ausgeschieden. Der Weltranglistenerste aus Italien unterlag bei großer Hitze dem Argentinier Juan Manuel Cerundolo in 5 Sätzen. Für Sinner war es die erste Niederlage nach 30 Siegen in Folge. Das waren die Nachrichten.
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2: Die Temperatur in Chemnitz, fast wolkenloser Himmel 19 Grad, Dresden leicht bewölkt 20, Eisenach fast wolkenlos 21, Erfurt leicht bewölkt 20 Grad, Halle fast wolkenlos 20 und Meiningen leicht bewölkt 21 Grad. Die Nacht wird heute meist klar und trocken, 10 bis 4 Grad, morgen dann der Freitag erstmal sonnig, Richtung Abend dann kommen aber vom Norden her dichte Wolken, es kann regnen, es kann schauern, 26 bis 30 Grad. Der MDR Verkehrsservice meldet auf der A2 Richtung Berlin zwischen Marienborn-Helmstedt und Alsleben 3 Kilometer Stau an der Baustelle. A2 Richtung Hannover zwischen Kreuz Magdeburg und Allerengersleben 5 Kilometer Stau. A4 Frankfurt Richtung Dresden zwischen Bucha und Stadtroda 3 Kilometer Stau an einer Baustelle. A14 Richtung Dresden zwischen Leipzig-Messegelände und Kleinpösner 5 Kilometer Stau wegen LKW-Bergungsarbeiten auf der rechten Fahrspur. Und A14 Richtung Nossen zwischen Nossen-Ost und Dreieck-Nossen. Da steht ein defekter LKW auf der rechten Fahrspur und Vorsicht, auf der Fahrbahnseite wird ein Rad gewechselt. Und Blitzer stehen auf der A4 Richtung Frankfurt am Kreuz Erfurt und auf der A9 Richtung München zwischen Hermsdorfer Kreuz und Lederhose. Soweit der MDR Verkehrsservice, 4 Minuten nach um 5.
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2: Mit Ben Garrett-Hernandez, ich grüße Sie.

bevorzugt mit Mütze und dicker Hornbrille auf der Bühne Bill Pritchard, The Last Temptations of Brussels bei MDR Kultur. Neuer Intendant, neue Spielzeit, neues Glück. Was das im Fall des Gerhard-Hauptmann-Theaters Görlitz-Zittau bedeutet, das wollte ich vom neuen Intendanten Philipp Bormann wissen. Das Gespräch haben wir vor dieser Sendung aufgezeichnet, gibt's dann gleich in voller Länge. Und im zweiten Teil dieser Stunde erfahren Sie im Kunstkalender, welche neuen Ausstellungen sich im Juni auf jeden Fall lohnen. Lohnt sich also, dran zu bleiben hier bei MDR Kultur.

0: Philipp Bormann, so heißt der neue Intendant am Gerhard-Hauptmann-Theater in Görlitz und Zittau, ganz im Osten in den zwei Grenzstädten zu Polen gelegen und im Fall von Zittau auch zu Tschechien. Und Philipp Bormann, der hat heute seine erste Spielzeit vorgestellt. Mit ihm bin ich jetzt am Telefon verbunden. Ich grüße Sie.
1: Guten Tag.
0: Sie folgen ja jetzt auf Daniel Morgenrot und zwar ziemlich kurzfristig. Wie sehr ist das noch seine, wie sehr schon Ihre Spielzeit, was Auswahl und Themen betrifft?

0: Erfolgreich hat Potenzial, das auch künftig zu sein, denn es geht ja nicht die ganze komplette Mannschaft jetzt, ne? Sondern viele bleiben auch am Haus nach diesem Wechsel in einer etwas anderen Funktion, stimmt's?
1: Ja, es gibt eine große Kontinuität mit kleinen Wechseln. Ich freue mich sehr, dass Martin Steffke, bislang unser Chefdramaturg, zukünftig die Schauspieldirektion übernehmen wird und auch als stellvertretender künstlerischer Gesamtleiter weiter tätig sein wird. Und dann gibt es aber natürlich auch ein paar neue Namen, nämlich unser neuer Tanzdirektor Wagner Moreira nimmt seinen Dienst auf. Also das ist eine gute Mischung zwischen alt und neu mit ganz viel Kontinuität.
0: Sie starten am 13. September mit einem Tag der offenen Tür, bringt dann erstmal Klassiker auf die Bühne, namentlich Schöne Bescherung von Alan Ashburn, Carmen von Georges Bizet und Coppelia, ein Tanzabend, ein komisches Ballett, das basiert auf E.T.A. Hoffmanns Erzählung Der Sandmann, verspricht sicher auch spannend zu werden, aber dann im neuen Jahr 2027 schlagen sie richtig zu. Drei Uraufführungen sind geplant, eine ist von Jaroslav Rudisch und heißt Bäumels Tod oder Im Wald. Worum geht's da?
1: Wir freuen uns auf jeden Fall erstmal sehr, dass endlich etwas gelungen ist, an dem wir schon längere Zeit arbeiten. Jaroslav Rudisch und unser Haus sind seit vielen Jahren in sehr intensiven Kontakt und jetzt klappt's endlich und er schreibt ein Stück für uns. Und es ist natürlich ein Stück, das mit unserer Region sehr eng verbunden ist. Bäumels Tod spielt im Isargebirge. Es geht um geheimnisvolle Ereignisse in diesem sagenumwobenen Buchenwald, den es da gibt. Der ist ja sogar UNESCO-Weltkulturerbe. Und das wird ein toller Theaterabend, der ganz gut zu uns passt.
0: Kann man sich also schon mal in den Kalender eintragen, wenn man den schon hat, für 2027. Eine zweite Uraufführung heißt Gaga in Girlywood. Interessanter Titel, da denke ich an die Filmstadt Görlitz, Girlywood, vielleicht auch an Lady Gaga, oder hat die gar nichts damit zu tun?
1: Also Gaga in Girlywood, das ist für uns erstmal so eine Art kultureller Dialog zwischen Los Angeles und der Lausitz. Wir wollen da eine Brücke bauen. Es geht um einen Filmstar, der nach Görlitz kommt, eigentlich zum Drehen, der dann aber aufgrund eines Missverständnisses auf unserer Theaterbühne landet. Und dann gibt's einen Abend mit ganz viel Musik und Glamour, würde ich sagen. Gaga in Girlywood, also das wird etwas ganz Besonderes.
0: Und ganz am Ende gibt's dann noch die Operette Messeschlager Gisela von Gerd Naczynski. Und damit bedienen Sie so ein bisschen die Position, Ostalgie geht immer, oder?
1: Also für uns ist Messeschlager Gisela eigentlich nicht Ostalgie, sondern erst einmal richtig gutes Stück Musiktheater und ein idealtypisches Sommertheater mit einer witzigen Geschichte und einer großartigen Musik. Das Stück ist ja auch schon im Oktober 1960 uraufgeführt worden, also quasi ein Jahr vor dem Beginn des Mauerbaus. Und wenn, dann ist es ein Stück Zeitgeschichte des letzten Jahrhunderts, auf das man zurückblickt. Und wir haben für das Stück vor allem auch eine ganz untypische, aber glaube ich idealtypische Kulisse. Das spielt nämlich als Sommertheater Open Air im alten Schlachthof in Görlitz, also in einem alten Industriekomplex mit einer tollen Architektur, die schon etwas in die Jahre gekommen ist. Und wir finden, da passt das Stück ganz gut hin.
0: Schauen wir noch mal ein bisschen auf die Finanzen. Die sind ja nicht unwichtig, wenn man spannende neue Projekte stemmen will. Auf was müssen Sie sich finanziell in der nächsten Spielzeit einstellen? Vielleicht einen Haustarifvertrag, weniger Premieren? Weil, sind wir mal ehrlich, es sind ja nicht die allerrosigsten Zeiten für Theater. Vielerorts muss gespart werden. Wie schaut das bei Ihnen aus?
1: Also erst einmal glaube ich, eigentlich sind es sehr gute Zeiten für Theater, denn die Theater werden heute sehr benötigt. Wir sind ja in einer Zeit von gesellschaftlicher Fragmentierung, von großer Verunsicherung der Menschen und von einer in einer Zeit, die stark geprägt ist von Digitalisierung. Und wir finden, jede Digitalisierungsmaßnahme braucht eine analoge Ausgleichsmaßnahme. Und da ist das Theater wirklich der ideale Ort dafür. Das heißt, wir stellen uns eigentlich erstmal auf eine sehr große Nachfrage ein in den nächsten Jahren seitens der Menschen, die uns besuchen. Und dafür müssen jetzt weitsichtige kulturpolitische Lösungen geschaffen werden. Und um die werden wir kämpfen.
0: Okay, also es braucht natürlich Förderung, für die Sie sich einsetzen werden, einsetzen müssen, oder?
1: Ja, so ist das.
0: Ganz genau. Relevant bleibt das Theater, war das Theater, ist es aktuell. Philipp Bormann, der neue Intendant.

aus Frankreich mit dem Titel Debut. Der stammt auch von Gelam. Ist also keine Coverversion. Und Coverversion ist wahrscheinlich jetzt schon das Triggerwort bei Ihnen. Vielleicht greifen Sie gleich zum Hörer, denn jetzt ist Zeit fürs Musikrätsel hier bei MDR Kultur. Wir spielen Ihnen ein Musikstück vor, eine Bearbeitung eines Originals und wollen von Ihnen ganz gerne wissen, ja, von wem stammt diese Musik? Wie heißt der Originaltitel? Und ich würde sagen, wir gehen gleich rein hier. Das ist eine Bearbeitung in einem ganz fröhlichen Bluegrass-Stil. Das Original klang ein bisschen anders. Mehr verrate ich nicht. Rufen Sie gerne an, wenn Sie es wissen. 0800 5599884. So, kurzer Aussetzer. Jetzt geht's los.

0: Das ist eine ziemlich coole Version, finde ich, hier bei uns im MDR Kultur Musikrätsel. Das ist die Band Grassmasters. Die hat zwischen 2004 und 2010 knapp 20 CDs aufgenommen. Alles mit tollen Coverversionen von Elvis, von den Beatles, von Johnny Cash, von den Stones und auch von einem Song. Von wem stammt das Original, was wir hier gerade gehört haben? Von wem, wie hieß es? Vielleicht kann mir ja Jürgen Heimann weiterhelfen aus Chemnitz, der hat uns nämlich angerufen. Hallo.
1: Hallo, ja.
0: Hallo, Herr Heimann. Sie haben das wiedererkannt, ne?
1: Ja, das ist der Eric Clapton und der Song Layla.
0: Na, absolut, auf jeden Fall. Eric Clapton und Layla Clapton. Sind Sie Fan von ihm, von seiner Musik?
1: Auf jeden Fall, ja. Ich war erst beim Konzert letzte Woche.
0: Oh, na, herzlichen Glückwunsch. Haben Sie ein Ticket bekommen? Nicht schlecht. Der macht ja schon seit den 60er Jahren Mucke, ne? Bei den Yardbirds, bei The Cream zum Beispiel auch, hat sich da einen großen Namen gemacht. Ja. Und was ich ganz witzig finde, vielleicht kennen Sie die Geschichte ja auch, dass diese Aufnahme Layla, die hat er mit einem Projekt zusammen gemacht, Derek and the Dominoes. Finde ich ein bisschen witzig, aber eigentlich sollte es heißen Eric. Klar, Eric Clapton and the Dominoes. Dann wurde es falsch angesagt. Und dann haben sie sich gedacht, gut, dann bleiben wir einfach dabei. Finde ich auch sehr, sehr sympathisch. Genau. Eric Clapton, und mögen Sie diese Originalversion eigentlich lieber oder die aus den frühen 90er Jahren? Da gab es ja mal so eine MTV-Unplugged-Version, ganz reduziert mit Akustikgitarre.
1: Richtig, ja, das ist alles beides sehr schön. Ich finde das beides sehr gut. Das war eine schöne Ergänzung, als er das Unplugged-Album gemacht hat. Ja, war schön. Ja,
0: kann man gut. Und wie war das Konzert, Herr Heimer? Nehmen Sie uns da nochmal mit. Welche Figur macht Clapton mittlerweile auf der Bühne?
1: Also der ist immer noch fit und ja, die Songs sind einfach klasse. Und seine Band sind ja auch alles Leute, die schon lange bei ihm sind. Und ja, es war wieder ein sehr schönes Erlebnis. Okay. Ich war in München, ja. Es war auch sehr schön. Ja.
0: Also Herr Heimann ist ganz hörbar begeistert von Eric Clapton. Gut, alles klar. Dann vielen Dank, dass Sie das mit uns geteilt haben. Vielen Dank fürs Anrufen. Bleiben Sie dran. Sie kriegen ein MDR-Kultur-Überraschungspaket. Aber das größte Geschenk ist ja vielleicht jetzt dieser Song, den wir Ihnen schenken, Layla. Das Original Eric Clapton jetzt an dieser Stelle. Merci fürs Anrufen.
1: Sehr schön. Vielen Dank. Tschüss.

0: Der Song hier, der besteht aus zwei Teilen, vergesse ich auch immer. So, jetzt haben wir es nochmal gehört. Eric Clapton mit Layla. 81 Jahre alt ist er geworden und immer noch auf Tour. Nicht schlecht. 36.
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0: Die hat jetzt Nora Große-Hermann.
2: Für die kommende Spielzeit plant das Gerhard-Hauptmann-Theater in Görlitz und Zittau 3 Uraufführungen, darunter auch Bäumels Tod oder Im Wald von Jaroslav Rudisch. Es ist die erste Spielzeit mit Philipp Bormann als Intendant. Über die Hintergründe des Stücks von Rudisch sagte Bormann MDR Kultur.
3: Wir freuen uns auf jeden Fall erstmal sehr, dass endlich etwas gelungen ist, an dem wir schon längere Zeit arbeiten. Jaroslav Rudisch und unser Haus sind seit vielen Jahren in sehr intensiven Kontakt und jetzt klappt es endlich und er schreibt ein Stück für uns und es ist natürlich ein Stück, das mit unserer Region sehr eng verbunden ist. Bäumels Tod spielt im Isergebirge. Es geht um geheimnisvolle Ereignisse in diesem sagenumwobenen Buchenwald, den es da gibt. Der ist ja sogar UNESCO-Weltkulturerbe und das wird ein toller Theaterabend, der ganz gut zu uns passt.
2: Die Amtszeit vom neuen Intendanten Philipp Bormann am Gerhard-Hauptmann-Theater in Görlitz und Zittau beginnt im August. Der Günter-Eich-Preis 2026 der Medienstiftung der Sparkasse Leipzig geht an den Hörspielautor Hermann Bohlen. Der Preis wird an Autoren vergeben, die sich besondere Verdienste um das deutschsprachige Hörspiel erworben haben. Mit den Einzelheiten Tina Mutzig-Kaufmann.
4: Hermann Bohlen gebe sich nie mit dem zufrieden, was er erreicht habe, würdigte der Vorstand der Medienstiftung Stefan Sieger den Preisträger. Als Hörspielautor, Regisseur, Produzent und Schauspieler lote Bohlen seit über 30 Jahren die Grenzen der Kunstgattung Hörspiel aus, wie etwa in seinen Stücken Die Wauwau-Theorie oder Prozedur 7.7.0. Hermann Bohlen wurde 1963 in Celle geboren und studierte Sinologie in Hamburg, Berlin und Shanghai. Seine Hörspiele wurden mehrfach ausgezeichnet, unter anderem mit dem Hörspielpreis der Akademie der Künste und dem Deutschen Hörspielpreis der ARD.
2: Der Preis ist mit 10.000 Euro dotiert. Zwei Wochen lang hat das internationale Ballettfestival die Stadt Gera ins Zentrum des Tanzes gerückt. Nun zieht das Theater Altenburg-Gera eine positive Bilanz. Laut Organisatoren gab es eine Gesamtauslastung von über 90%. Caroline Büscher berichtet.
5: Tanzkompanien aus Essen, Hamburg, Berlin und sogar Boston in den USA waren vom 8. bis zum 21. Mai zu Gast in Gera. Insgesamt verzeichnete das Theater nach eigenen Angaben mehr als 5.700 Besucherinnen und Besucher. Den Auftakt machte das Thüringer Staatsballett mit einer ausverkauften Premiere des Klassikers Romeo und Julia. Das Alto Ballett Essen zeigte seine Inszenierung von Carmen. Auch Generalintendant Kai Kunze zog ein positives Resümee. Das Festival habe eindrucksvoll bewiesen, wie tief der Tanz in der Historie und im Herzen dieser Stadt verankert sei.
2: Das Ballettfestival erinnert an die Anfänge der Gera-Tanzsparte im Jahr 1925 durch die Tänzerin und Choreografin Yvonne Georgi. Das Dresdner Verkehrsmuseum widmet sich in einer neuen Sonderausstellung dem Thema Reisen. Die Schau Reif für die Insel geht der Frage nach, warum wir reisen. Sie beleuchtet die Sehnsucht nach Freiheit, Erholung und neuen Erfahrungen und widmet sich auch den ökologischen und sozialen Auswirkungen des Tourismus. Nach der Eröffnung am Abend ist die Ausstellung ab morgen für Besucher geöffnet.
0: Das war Kulturkompakt mit Nora Große-Hermann. Merci.
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0: Die Temperaturen Dresden leicht bewölkter Himmel 21 Grad, Eisenach wolkenlos 22, Erfurt fast wolkenlos 20 Grad, Magdeburg fast wolkenlos 22, Plauen blauer Himmel 21 Grad und Wernigerode fast wolkenlos 19. Die Nacht, die wird meist klar und trocken, 10 bis 4 Grad, morgen dann zum Freitag erstmal viel Sonne, Richtung Abend dann aber aus Norden dichte Wolken, es kann regnen, es kann schauern, kann aber auch trocken sein. Das Wetter weiß ja manchmal nicht, was es will. 26 bis 30 Grad. Der MDR-Verkehrsservice, der meldet die A2 Richtung Berlin zwischen Marienborn, Helmstedt und Eilsleben. 4 Kilometer stockender Verkehr an einer Baustelle. A2 Richtung Hannover zwischen Kreuz Magdeburg und Allerengesleben. 5 Kilometer Stau. A4 Frankfurt Richtung Dresden zwischen Buchau und Stadtroda. 3 Kilometer Stau an einer Baustelle. Vorsicht auf der A4 Richtung Frankfurt zwischen Dreieck Nossen und Hainichen. Da liegen mehrere Holzbretter auf der Fahrbahn. A14 Richtung Dresden zwischen Leipzig-Messegelände und Kleinpößner. 5 Kilometer Stau wegen LKW-Bergungsarbeiten auf der rechten Fahrspur. A14 Richtung Nossen zwischen Nossen-Ost und Dreieck-Nossen. Da steht ein defekter LKW auf der rechten Fahrspur. Und Vorsicht auf der Fahrbahnseite, da wird auch ein Rad gewechselt. A17 Richtung Dresden zwischen Dresden-Südvorstadt und Dresden-Gorbitz. Vor dem Tunnel Altfranken, da steht ein defekter PKW. Und Vorsicht auch auf der Fahrbahnseite wird ein Rad gewechselt. Und die B184 ist zwischen Turnau und dem Abzweig Rotleben nach einem Unfall gesperrt. Ein Blitzer noch auf der A4 Richtung Frankfurt am Kreuz Erfurt. Soweit der MDR Verkehrsservice. Kommen Sie gut ans Ziel.
6: 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Jetzt aus Halle, Letkowski.

0: Crystal bei MDR Kultur, 17.40 Uhr.
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0: Gute Ausstellungen, die Sie sich anschauen können im Monat Juni, wie immer präsentiert von Ulrike Thielmann.
2: Wer in junge Kunst investiert, investiert in Unwägbares. Umso mehr muss die Kulturstiftung des Freistaates Sachsen als Glücksfall für den künstlerischen Nachwuchs im Land betrachtet werden. Und auch dieses Jahr erfuhren wieder überwiegend junge Künstler und Künstlerinnen monetäre und gesellschaftliche Anerkennung durch den Freistaat, der seit 2005 eine schwankende Summe zwischen 100.000 und 300.000 Euro für Ankäufe in die Hand nimmt. In Chemnitz im Museum Gunzenhauser wird die erworbene Kunst nun schon zum dritten Mal ausgestellt. Und Florence Turmes, Generaldirektorin der Kunstsammlung in Chemnitz, erklärt.
3: Auf der einen Seite ist es immer sehr spannend, aktuelle zeitgenössische Positionen zu sehen. Kunst, die in Sachsen entstanden ist, die vom Freistaat auch ausgewählt wurde, später in den Kunstfonds mit reingeht. Und das ist die dritte Station jetzt bei uns. Wir hatten ja gesagt, dass wir von 24 bis 26 dreimal die Edition bei uns stattfinden lassen. Insofern ist auch die letzte Station, das letzte Mal, dass Win-Win bei uns zu sehen sein wird im Museum Gunzenhauser. Auch das ist ein Grund mehr, sich die Ausstellung anzuschauen.
4: Vom 28. Juni bis zum 16. August präsentiert das Chemnitzer Museum Gunzenhauser bereits zum dritten Mal die Ausstellung Win-Win, die seit 2005 alljährlich die Kunstankäufe des Freistaates Sachsen zeigt.
2: Weitere sehenswerte Ausstellungen eröffnen im Juni in Leipzig, Dessau und Jena.
4: Mit dem BMW Photo Award fördern die BMW Group und das Leipziger Museum der Bildenden Künste 2026 die Fotokünstler Viktoria Binczok, Harald Kirschner und Jay Ritchie. Die das Ergebnis begleitende Ausstellung kann vom 11. Juni bis zum 13. September angeschaut werden. Fritz Winter, Bauhausmaler, lautet der Titel der neuen Ausstellung in der Anhaltischen Gemäldegalerie in Dessau, die vom 19. Juni bis zum 9. August zu sehen ist. Die Kunstsammlung Jena stellt im Juni die in Berlin lebende israelische Künstlerin Zohar Freimann aus. Players in Paradise lautet der Titel. Es werden klassische Bildformate und Installationen präsentiert vom 20. Juni bis zum 20. September.

0: Berufsbezeichnungen mit der Endung innen spalten nach wie vor die Gemüter. Nun trägt wieder eine Kunstausstellung das Innen im Namen. Malerinnen-Netzwerk lautet der Titel der Schau, die die Kunsthalle Erfurt im Juni präsentiert. Arbeiten von 12 zeitgenössischen Künstlerinnen zeigt die Ausstellung, die im Sinne des Netzwerks dagegen angeht, dass Malerinnen vor allem in Leipzig und Berlin in den letzten 100 Jahren deutlich weniger ausgestellt wurden als ihre männlichen Kollegen, wobei sich dies etwas in den letzten Jahren gebessert hat. Im Künstlerinnen-Netzwerk geht es darum, sich auszutauschen, weniger zwingend um gemeinsame Ausstellungen, betont die Leipziger Malerin und Mitbegründerin Katrin Brause, die unter dem Namen Katrin Heichel bekannt wurde.
1: Es ist eine Form der Selbstermächtigung und die müssen wir lernen, Das habe ich seit meinem Studium bis jetzt immer und immer wieder hören müssen, dass gerade die Frauen zu ängstlich sind, um in irgendeiner Form sich zusammenzutun. Und das finde ich sehr schade. Und das war im Grunde der Anlass, dass ich auch gedacht habe, es wäre gut, wenn man eben Gesprächsrunden hat, Diskussionsrunden hat.
2: Vom 14. Juni bis zum 9. August zeigt das Malerinnen-Netzwerk Berlin-Leipzig eine große Sonderschau in der Kunsthalle Erfurt. Die Präsentation ist thematisch offen.

0: Die Capella Gabetta, gegründet von der Cellistin Sol Gabetta und ihrem Bruder Andres Gabetta, hier bei MDR Kultur am Nachmittag. Das Leipziger Wave-Gotik-Treffen, das mag vorbei sein, aber online lebt es wie immer weiter. Wer nochmal oder auch vielleicht auch zum ersten Mal eintauchen will in das düster bunte Treiben, der kann das sowohl bei mdrkultur.de als auch in ARD Sounds ganz ausgiebig tun und zum Beispiel dort die komplette lange WGT-Nacht aus unserem MDR-Kulturprogramm nachhören. Es gibt auch einen ausgiebigen Blog, Szenebeobachtungen, zum Beispiel mit dem schönsten Schmuck, den schönsten Accessoires, ausgefallenen Kopfschmuck, vom Fliegenpilz bis Satanshörner war ja alles dabei. Dazu viele Bilder von Konzerten. Kim Wilde war dort, die einstürzenden Neubauten. Und es gab beim WGT auch eine neue und originelle Führung durch das Antikenmuseum der Uni Leipzig mit den Klängen von The Cure. Und das kam, wie man sich vorstellen kann, ziemlich gut an.
1: Ich finde, es ist eine ganz tolle Kombination, diese beiden Sachen zu kontrastieren. Antike Skulpturen, einfach auch die Gelegenheit, das im Publikum näher zu bringen, eben dadurch, dass man es dann gegenüberstellt mit The Cure, mit Songs, die für viele eine Bedeutung haben und die auch einfach schön sind.
2: Ich fand die Kombination von Musik, auch wenn The Cure sonst für mich eher so am Rande läuft, aber generell dieses Erlebnis, Musik und dabei Kunst zu genießen, unglaublich spannend. Und es hat mich vor allem neugierig gemacht. Ich muss nämlich gestehen, ich bin zwar eigentlich Leipzigerin, aber ich war noch nie in diesem Museum.
0: Ich muss gestehen, mir geht's ganz genauso. So, was als Schnapsidee im Museum entstand, stellte sich beim WGT als Besuchermagnet heraus. Paul König vom Freundeskreis des Museums, der diese besondere Führung auch geleitet hat.
3: Es ist eigentlich so ein simpler und naheliegender Gedanke. Mach doch einfach Musik an. Das macht gute Laune, das bringt die Leute ins Gespräch. Und das schafft sofort einen Kanal zu den Emotionen, die die Objekte allein vielleicht manchmal nicht schaffen können oder dann erst über die Information. Aber wenn ich einem römischen Senator ins Gesicht schaue und dabei läuft Perfect Boy von The Cure, ist da irgendwie sofort was in der Luft.
0: Mehr WGT-Erinnerungen wie diese gibt's online auf mdrkultur.de. Und wie könnte es anders sein an dieser Stelle? Wir spielen The Cure mit dem Love Song. Den hat Robert Smith 1989 für seine damalige Freundin geschrieben. Ein Song, der bestimmt auch in Leipzig im Museum lief.

Ja, wenn man sowas gesagt bekommt, kann man sich entweder richtig freuen oder ein bisschen skeptisch werden. I will always love you. Ich werde dich immer lieben. The Cure hier bei MDR Kultur. Nach 6, nach den Nachrichten, geht's bei uns weiter mit dem Film-, Serien- und Podcast-Spezial. Ich würde mich freuen, wenn wir uns dann wiederhören.

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8: Um 18 Uhr mit Bernd Milde. In der Koalition gibt es Überlegungen, zur Finanzierung der Pflegekosten stärker das Eigenheim heranzuziehen. Der stellvertretende Unionsfraktionschef Albert Stegemann sagte, wer Vermögen besitze, müsse es einsetzen, bevor die Gemeinschaft zahle. Dazu gehöre auch das Eigenheim. Aus der SPD kamen zustimmende Signale. Scharfe Kritik äußerten hingegen Sozialverbände sowie Die Linke. Der Verband Wohneigentum wies darauf hin, dass schon jetzt im Pflegefall eigene Immobilien herangezogen würden. Geschützt sei das Eigenheim nur, wenn es noch selbst oder von Partnern bewohnt werde. Der Internationale Bund in Deutschland begrüßt die Forderung von Rotkreuz-Präsident Hermann Gröhe nach einem höheren Taschengeld für Freiwilligendienste. Referentin Kira Bisping sagte im MDR, der Verband fordere das seit langem. Die Dienstleistenden arbeiteten in der Regel in Vollzeit. Der derzeitige Satz von 400 Euro monatlich reiche zum Leben nicht aus. Laut Bisping kann sich deshalb nicht jeder junge Mensch einen Freiwilligendienst leisten. Gröhe hatte vorgeschlagen, das Taschengeld an den BAföG-Höchstsatz von rund 990 Euro anzugleichen. Das ukrainische Parlament hat ein Kreditabkommen mit der EU über 90 Milliarden Euro ratifiziert. Damit ist der Weg für Finanzhilfen frei, die in den ukrainischen Verteidigungshaushalt fließen sollen. Die EU hatte den Kredit im vergangenen Monat endgültig bewilligt, nachdem Ungarn sein Veto zurückgezogen hatte. Die Hälfte des Geldes soll in diesem Jahr ausgezahlt werden, die andere Hälfte 2027. Nach dem tödlichen Unfall in Dienstlaken ist ein Ermittlungsverfahren gegen die Autofahrerin eingeleitet worden. Die zuständige Staatsanwaltschaft teilte mit, die Frau habe bereits vor einem Jahr wegen eines plötzlichen Ohnmachtsanfalls einen Unfall verursacht. Danach sei ihr ein sogenannter Ereignisrekorder implantiert worden, der die Herzaktivität kontinuierlich überwache. Die Daten würden nun ausgewertet, auch das Auto werde untersucht. Die 47-Jährige war gestern in einer Gruppe von Schülern gefahren. 2 Jungen wurden getötet, 1/3 leicht verletzt. Bei den French Open in Paris ist Tennisprofi Jannik Sinner bereits in der 2. Runde überraschend ausgeschieden. Der Weltranglistenerste aus Italien unterlag bei großer Hitze dem Argentinier Juan Manuel Cerundolo in 5 Sätzen. Für Sinner war es die erste Niederlage nach 30 Siegen in Folge. Das waren die Nachrichten.
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9: In Dresden aktuell leicht bewölkter Himmel, 20 Grad. Eisenach wolkenlos, 22. Erfurt fast wolkenlos, 20 Grad. Görlitz leicht bewölkt, 21. Halle leicht bewölkt, 20. Und Leipzig leicht bewölkt, 21 Grad. Die Nacht, die wird meist klar und trocken, 10 bis 4 Grad. Morgen dann erstmal richtig viel Sonne. Am Abend von Norden her dichte Wolken. Und die können auch Regen tragen, 26 bis 30 Grad. Der MDR Verkehrsservice A2 Richtung Hannover zwischen Kreuz Magdeburg und Allerringersleben 5 Kilometer Stau und stockender Verkehr. Vorsicht auf der A4 Richtung Frankfurt zwischen Dreiecken Nossen und Hainichen, da liegen mehrere Holzbretter auf der Fahrbahn. A14 Richtung Dresden zwischen Leipzig Messegelände und Kleinpösner 5 Kilometer Stau wegen LKW Bergungsarbeiten auf der rechten Fahrspur. A14 Richtung Nossen zwischen Nossen Ost und Dreieck Nossen, da steht ein defekter LKW auf der rechten Fahrspur und Vorsicht, auf der Fahrbahnseite wird ein Rad gewechselt. Die B184 ist Kreises zwischen Turnau und dem Abzweig Rotleben nach einem Unfall gesperrt und vor sich dem Saalkreis zwischen der A38 Auffahrt Querfurt und Schraplau. Da befindet sich eine ungesicherte Unfallstelle und ein Blitzer steht auf der A4 Richtung Frankfurt am Kreuz Erfurt. Soweit der MDR Verkehrsservice, 4 Minuten nach um 6.
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9: mit Ben Garrett-Hernandez. Ich grüße Sie. Eine Stunde lang dreht sich hier bei uns alles um Filme, um Serien, ums große Kino. Bis gleich.

0: beneidenswerte Gesangsstimme. Teddy Swims bei MDR Kultur im Spezial. Nochmal herzlich willkommen. Donnerstagabend, das ist bei uns ja immer die Zeit, um über neue Filme zu sprechen, die heute im Kino starten. Aber wir schauen natürlich auch mit Ihnen, wenn Sie mögen, auf die Angebote in den Mediatheken. Auf der großen Leinwand gibt es diese Woche Filme mit starken Protagonisten, die ihr Leben trotz schwierigen Bedingungen meistern. Dazu gleich mehr in unserem Film der Woche. Außerdem hinterfragen wir, ob die guten Besucherzahlen fürs Kino ein Trend sein könnten. Und wir starten mit einem Film, in dem es um Fakes geht. Allerdings nicht um die im Moment ja so viel besprochenen Deepfakes, die mithilfe von KI erstellt werden und bei denen man gruseligerweise gar nicht mehr erkennen kann, was jetzt echt und was Fake ist. Der Dokumentarfilm Born to Fake rekonstruiert einen der spektakulärsten Medienskandale in der Bundesrepublik Deutschland. Da sind wir in den 90er Jahren. Alles rund um den Fernsehfälscher Michael Born. Filmexperte Knut Elstermann hat heute früh im Gespräch mit meiner Kollegin Julia Hemmerling Folgendes über diesen Film gesagt.
1: Also ich erinnere mich sogar noch daran, also an einige dieser Geschichten. Ein Fernsehjournalist, nennen wir den mal so, diese Berufsbezeichnung ist hier doch schon sehr abenteuerlich. Michael Born, da ja auch dieser schöne Titel Born to Fake, also geboren um zu fälschen, der fälschte vor allem für Stern TV reihenweise Beiträge, inszenierte Kriegsberichte, lieferte gefakte Interviews, erfand Reportagen, darunter die besonders absurde Geschichte über Krötenlecker, die angeblich am Schleim der Kröten, dieser Amphibien, sich berauschen. Das wird dem geleckt, also das ist vollkommen mal Unsinn. Eine gewisse Kreativität kann man ihm also nicht absprechen, wenn man sich diese Geschichten nochmal so in Erinnerung ruft. Und die Regisseure haben für ihren Dokumentarfilm diese Hochstapler-Story über Michael Born, der ist 2019 gestorben, detailgenau recherchiert, haben also mit vielen Zeitzeugen gesprochen, Archivmaterial gesichtet und haben einen sehr unterhaltsamen und klugen Film geschaffen, der zeichnet nicht nur das Porträt dieser ja schillernden Persönlichkeit, der große kriminelle Energie hatte, sondern es ist auch ein Nachdenken darüber, was journalistische Wahrheit überhaupt ist, also gerade wichtig für unsere vernebelten Zeiten. Der größte Unsinn, das merkt man eben bei diesem Film auch nochmal, funktioniert eben nur, wenn es Leute gibt, die daran glauben wollen. Also ein sehr wichtiger Film, gerade für unsere Zeit.
0: Das sagt Knut Elstermann über den Film Born to Fake, der läuft ab heute im Kino. In Großbritannien schon ein Hit und in Deutschland vielleicht auch bald der Film Völlig Normal. Stellen wir ihn gleich vor, hier im MDR Kultur Film- und Serien-Spezial. Das ist Ingrid Michalsson.

0: Der britische Film I Swear wird von der Filmkritik als vielleicht wichtigster britischer Film des Jahres richtig hoch gelobt. Er basiert auf der wahren Geschichte eines Schotten, der als Jugendlicher das Tourette-Syndrom entwickelt und sich später als Aktivist für mehr Verständnis für diese neurologische Erkrankung engagiert, bei der Betroffene ja unter anderem unkontrolliert auch Schimpfwörter ausstoßen. In Deutschland startet der Film heute unter dem Titel Verflucht normal. Mit 5 Nominierungen bei den britischen Filmpreisen, den BAFTAs, war er der am häufigsten nominierte britische Film. Hauptdarsteller Robert Aramayo gewann und stach dabei Hollywood-Prominenz aus. Ein wunderbar tragik-komischer Film mit viel typisch britischem Humor und einer wichtigen Botschaft. Unsere Londoner Korrespondentin Gabi Biesinger berichtet.
1: And the BAFTA goes to Robert Aramayo from I Swear.
2: I honestly cannot believe that I have won this award.
3: Robert Aramayo, bekannt aus Game of Thrones und Lord of the Rings, konnte es nicht fassen, dass er für seine Rolle als Tourette-Betroffener in dem Film I Swear bei den britischen Filmpreisen BAFTAs als bester Hauptdarsteller ausgezeichnet wurde. Und Megastars wie Leonardo DiCaprio und Timothée Chalamet ausgestochen hatte. Aramayo spielt den schottischen Aktivisten John Davidson, der mit dem Tourette-Syndrom lebt, bei dem Betroffene körperliche und sprachliche Ticks und Zuckungen haben und unkontrolliert Schimpfwörter ausstoßen. Aramayo dankte Davidson, dass er dessen Geschichte erzählen durfte.
2: Thank you so much for letting me tell your story. John Davidson.
3: Er ist ein bemerkenswerter Mann, der sich so für die Aufklärung über Tourette engagiert und meint, wir müssten noch so viel darüber lernen. Und heute Abend ist es mir wichtig zu sagen, dass die Menschen, die von Tourette-Betroffenen begegnen, es mit ihrer Reaktion in der Hand haben, ob die Betroffenen sich verstanden fühlen. Der Film beginnt in den 1980er Jahren und schildert eindringlich, wie John als Schüler von immer stärker werdenden unkontrollierbaren Ticks geplagt wird, die er sich selbst nicht erklären kann.
4: Verschwindet einfach!
5: Voll der Spasti!
3: Mitschüler hänseln ihn, Lehrer verprügeln ihn und seine Eltern bestrafen ihn für sein schlechtes Benehmen.
6: John! Ich kann nicht dafür!
7: Er hat mich heute blamiert!
3: Es dauert Jahre, bis bei John das Tourette-Syndrom diagnostiziert wird, bei dem Betroffene neben Ticks und Zuckungen unkontrolliert fluchen.
8: Das heißt Tourette-Syndrom. Ich sag schlimme Dinge.
3: John lebt mit Mitte 20 noch sehr isoliert bei seiner Mutter, als er Dottie trifft, die Mutter eines alten Schulfreundes.
9: Fick dich, du Schlampe!
10: Tja, freut mich auch sehr.
8: Tut mir leid.
3: Sie hat als Fachkrankenpflegerin in der Psychiatrie gearbeitet und nimmt ihn unter ihre Fittiche.
11: Wenn du irgendwas tust, wofür du nichts kannst, dann musst du dich nie dafür entschuldigen.
3: Dottie vermittelt ihm einen Job als Hausmeistergehilfe, in dem er aufblüht.
12: Kannst du eine anständige Tasse Tee machen?
8: Oh ja, Tee kann ich.
13: Ich mach Wichse statt Milch rein.
8: Können Sie die Ticks und die Flüche ab?
12: Welche Ticks, welche Flüche?
3: Und obwohl der Film durchzogen ist von wunderbar britischem Humor, spürt man auch immer wieder Johns Verzweiflung.
8: Ich bin so müde.
3: Um genau diese Mischung sei es gegangen, erklärt Schauspielerin Maxine Peake, die die Rolle der Dottie spielt. Das Leben ist selbst in seinen dunkelsten Augenblicken lustig. Das ist die absurde Realität. Und John Davidson ist ein so humorvoller, kluger, witziger Mann. Das wollten wir rüberbringen. Für Regisseur Kirk Jones war der Film ein solches Herzensanliegen, dass er dafür Haus und Hof aufs Spiel setzte. Wegen der vielen Pöbeleien wollte niemand das Projekt finanzieren und so überredete er seine Frau zu einem riskanten Schritt. Wir haben unser Haus verkauft, in dem wir 20 Jahre gelebt hatten und ich fragte die Bank, ob sie uns einen Kredit in gleicher Höhe geben würde und sie sagten überraschenderweise ja. Rund 300.000 Menschen leben in Großbritannien mit der neurologischen Erkrankung Tourette und dieser warmherzige Film könnte das Thema weiter aus der Tabuzone holen. In der Eröffnungsszene wird dem erwachsenen John Davidson übrigens von Elisabeth II. Ein MBE-Orden für sein Engagement verliehen. Er ruft versehentlich Fuck the Queen. Sie nimmt es stoisch, genauso wie es sein sollte.
0: Wunderbar. Der Film Verflucht nochmal läuft ab heute in den Kinos. Eine ganz inspirierende Geschichte. You Inspire Me heißt dann auch dieser Song von Curtis Tigers. 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

0: Köhr des Tages im MDR Kultur Film- und Serien-Spezial. Das Neiße Filmfestival, das läuft jetzt gerade und noch bis zum 31. Mai im Dreiländereck in der Grenzregion Sachsen, Polen und Tschechien. Und seit Dezember 2025 hat das Festival auch einen neuen Leiter. Der heißt Clemens Meyer. Nein, ist kein Bestseller-Autor, sondern nur Namensvetter von eben diesem. Und hierzulande ein noch eher unbeschriebenes Blatt. Das ändert sich jetzt. Gerrit Krause hat ihn getroffen und stellt ihn uns vor.
1: Das Neiße Filmfestival ist in jeder Hinsicht eine Premiere für Clemens Meyer. Nicht nur, weil er seinen Einstand gibt als neuer Leiter, sondern überhaupt. Denn tatsächlich war er zuvor noch nie Gast des Festivals gewesen. Was vor allem daran lag, dass sich die Filmbranche parallel immer auch in Cannes traf. Aber ganz gleich, ob roter Teppich an der Côte d'Azur oder Dorfstraße in Großhennersdorf, begeistern kann sich Meyer für beides.
2: Dieser erste Eindruck von, man kommt in Großhennersdorf an und dann ist da plötzlich dieses Programmkino mitten im Dorf. Mit der Dorfkneipe noch mit dran und mit einem Kinoprogramm, was ich mir zumindest in meiner Kindheit auch gewünscht hätte, was es bei uns nicht gab, aber in Großhennersdorf gibt's das dann. Und das war schon etwas, wo ich mich irgendwie sofort reinverliebt habe.
1: Erinnert sich Clemens Meyer an seinen ersten Besuch im Herzen des Festivals, dem Kunstbauerkino. Der Tag seines Vorstellungsgesprächs.
2: Allein dieses Ding von drei Ländern und einem Filmfestival und dann eben auch mit diesem Festivalzentrum im Kunstbauerkino, wo dann alles zusammenläuft, war der Grundimpuls, wo ich gesagt habe, das hört sich irre spannend an. Es ist natürlich schon nochmal was anderes im ländlichen Raum, sich das Konzept Filmfestival anzuschauen. Wie kann das da funktionieren? Wie kann man vor allem Publika erreichen und mit Film zusammenbringen? Und am Ende des Tages ist das ja auch so ein bisschen das, was ich am spannendsten finde, Filme zu Publikum zu bringen.
1: Der 28-Jährige ist in Lutherstadt Wittenberg aufgewachsen. Bereits dort wurde der Grundstein für seine Festivalleidenschaft gelegt, wenn seine Eltern, auch sie Filmenthusiasten, jedes Jahr im Februar in Richtung Berlin zur Berlinale aufbrachen.
2: Als Kind war ich noch nicht mit, aber ich habe das immer mitbekommen, dass es da hinging und das war natürlich eine große Faszination von, okay, dann sehen sie da irgendwelche Hollywood-Stars und dann irgendwann mit 16 habe ich dann angefangen mit zur Berlinale zu gehen und war von da an sofort angefixt. Also dieses Konzept Filmfestivals war für mich dann sofort Leidenschaft.
1: Er begann Medienmanagement und Medienwissenschaft zu studieren, erst an der Hochschule für Musik, Theater und Medien in Hannover. Später führte ihn sein Master nach Potsdam an die Filmuniversität Babelsberg Konrad Wolf. Dort engagierte er sich, nahezu zwangsläufig, beim Seesüchte-Festival der Hochschule, dem größten internationalen Nachwuchsfestival Europas, das Clemens Meyer zeitweise auch geleitet hat. Auch das war wiederum prägend, denn durch den engen Austausch mit den Kommilitoninnen und Kommilitonen, nicht nur der eigenen, sondern ebenso anderer Filmhochschulen, entwickelte er eine Leidenschaft für Filmdebüts.
2: Die Innovation passiert da. Und wenn man sich wirklich mit spannenden Filmen auseinandersetzen will, die vielleicht nicht perfekt sind, aber die irgendwas bieten, einen Blickwinkel bieten, den man so vorher noch nicht gesehen hat, dann ist der Talentfilm auf alle Fälle die richtige Anlaufstelle.
1: Diese Filme bzw. deren Filmemacherinnen und Macher wollte Clemens Meyer weiter unterstützen, sie zum Publikum bringen und gründete daher die Initiative Encourage Film Talents mit. Als Co-Direktor organisierte er Pitchings und Branchentreffen für den Filmnachwuchs auf namhaften Festivals. Beim Neiße Filmfestival, dessen Schwerpunkt unter anderem auch auf jungen Talenten liegt, ist Clemens Meyer, der zudem schon beim Filmfest München und in der Förderabteilung von Nordmedia gearbeitet hat, genau richtig. Seine erste Ausgabe betrachtet er allerdings erst einmal als Ankommen beim Festival. Dennoch, Pläne für die Zukunft gibt es bereits.
2: Wir haben natürlich unser Festivalzentrum im Kunstbauerkino, wo richtig Festival passiert. Und dann haben wir natürlich unsere ganzen äußeren Spielorte. Und dahin zu arbeiten, dass da nicht nur Kino passiert, sondern dass da eben auch Rahmenprogramm passiert, dass da Partys stattfinden, dass da noch mehr Interaktion mit den FilmemacherInnen passiert und gleichzeitig auch jüngeres Publikum für das Festival zu gewinnen.
1: Insofern gibt es eine Reihe von Aufgaben, übrigens auch die zweifellos herausfordernde, Polnisch und Tschechisch zu lernen. Damit hat Clemens Meyer bereits begonnen. Aber jetzt konzentriert er sich erst einmal auf sein erstes Neiße Filmfestival. Worauf er sich dabei am meisten freut?
2: Ich freue mich auf das Lagerfeuer im Kunstbauerkino, definitiv.
1: Und das gilt unter den Festivalfans ohnehin als legendär.
0: Clemens Meyer, neuer Leiter beim Neiße Filmfestival, das noch bis Sonntag läuft im Dreiländereck. Das Programm gibt's im Netz unter www.neissefilmfestival.net.

0: Roseanne Cash mit She's Got You im MDR Kultur Film und Serienspezial. Morgen werden in Berlin die Lolas vergeben und Wim Wenders bekommt den Deutschen Filmpreis für sein Lebenswerk. Er gewann die Goldene Palme in Cannes, wurde 4-mal für einen Oscar nominiert und sein enorm vielfältiges Filmschaffen, das war ja immer begleitet von Reflexionen über das Kino selbst, über die Kunst des Bildermachens und des Sehens, des Betrachtens. Im vergangenen Jahr wurde Wenders 80 Jahre alt und veröffentlichte den Essayband Wesentliches mit seinen persönlichen Erfahrungen und Betrachtungen. Seine Filme zeigen eine große erzählerische Kunst, ein Blick für Menschen und Schwingungen um sie herum, wie zum Beispiel In Berlin, Texas oder Der Himmel über Berlin mit Otto Sander und Bruno Ganz als Engel, Perfect Days, auch ein toller Film und der nicht ganz unumstrittene Film Buena Vista Social Club, der aber in jedem Fall seine Liebe zur Musik erzählt. Und die hat Wim Wenders in ganz jungen Jahren mit einer Art Initialerlebnis erlebt.
1: Ein Musiklehrer, der gemerkt hat, dass wir eigentlich an Musik nicht so interessiert waren und eines Tages kam und uns Spirituals vorgespielt hat. Und das war meine Initialbegegnung mit amerikanischer Musik und zwar religiöse Musik, aber doch dem Blues sehr verwandt. Und der Lehrer hatte auch die Geistesgegenwart, auch dem Blues zu zeigen, was das für eine Musik ist, weil sie vom Leben sprach und vom Leid und wirklich sehr menschlich war, anders als die deutsche Musik, die ich kannte. Es gab ja nur Schlager und Klassik. Und diese Spirituals haben mich richtig umgehauen. Diese eine Musikstunde, wo der Lehrer zum ersten Mal von der Schallplatte mir Spirituals und der Klasse Spirituals vorgeführt hat, hat mein Leben komplett verändert.
0: Wim Wenders war auch zu Gast bei uns im MDR Kulturcafé. 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Wim Wenders, der ja morgen dann den Deutschen Filmpreis bekommt für sein Lebenswerk.

0: Sie hören das MDR-Kultur-Spezial. Erst am Wochenende ist das Festival in Cannes zu Ende gegangen und da konnten wir feststellen, dass große Hollywood-Filme überhaupt nicht mehr zu sehen waren. Und dennoch geht es der globalen Kinobranche in diesen ersten 5 Monaten des Jahres besser als erwartet. In Frankreich, aber auch in Deutschland kommen immer mehr in die Lichtspielhäuser. Teilweise ist da wieder das Niveau von Vor-Corona-Zeiten erreicht. Und dann hat eine internationale Studie herausgefunden, dass vor allem die jüngere Generation wieder mehr ins Kino geht und dort auch bewusst das Kino als Ort aufsucht, der eine Sicherheit im Vergleich zum Überangebot von Streamingdiensten darstellt. Und noch erstaunlicher ist ein Trend, der die Medien in den USA im Frühjahr beschäftigt hat. Nach Vinyl, Musikkassetten und analoger Fotografie hat die Gen Z-Generation auch DVDs und Blu-rays wieder für sich entdeckt. Aus dieser Gemengelage versuchen wir jetzt mal herauszufiltern, was das für den deutschen Markt bedeutet. Dazu bin ich jetzt mit unserem Filmkritiker Jörg Taschmann verbunden. Hallo.
1: Ja, schönen guten Tag erstmal.
0: Herr Taschmann, derzeit wenden sich viele in der Filmbranche und auch darüber hinaus von den USA ab. Das hängt nicht zuletzt an Donald Trump und seiner protektionistischen und europafeindlichen Agenda. Das muss man ja so deutlich sagen. Gleichzeitig aber strömen hier in Deutschland derzeit die Kinobesucher in Filme wie Michael oder Der Teufel trägt Prada Teil 2. Der deutsche Film, der hat aber auch stark zugelegt. Ich glaube, ein Marktanteil von etwa 28%. Wie geht das alles zusammen? Helfen Sie mal ein bisschen zu sortieren.
1: Man muss natürlich erstmal auch sagen, Hollywood spart, Hollywood produziert sehr viel weniger Filme als noch vor Corona-Zeiten und dann ist es auch ein bisschen eintönig geworden. Also wir sehen ja gefühlt, also wenn es jetzt die großen kommerziellen Filme anbelangt, nur noch die großen Sequels oder Biopics und die sind halt auch nicht mehr die Selbstläufer, die sie mal waren. Auch der letzte Star Wars jetzt, der ist ordentlich gelaufen, jetzt aber auch nicht sonderlich gut. Und der deutsche Film hat ja vor allem in den ersten beiden Monaten des Jahres so stark zugelegt. Da gab es gute kommerzielle Unterhaltungsfilme, zum Beispiel diese Lücke, diese entsetzliche Lücke oder Extrawurst, das sind alles Filme, die weit mehr als 1 Million Besucher gemacht haben. Und jetzt in Cannes beispielsweise war zum ersten Mal überhaupt kein Hollywood-Film, nicht mal mehr im Nebenbewerb da, also auch kein Tom Cruise kam wie in den letzten Jahren, weil die US-Studios aber ihre Filme dort nicht mehr hingeben. US-Studios befürchten schlechte Kritiken, setzen viel mehr auf Influencer und zum Beispiel der neue Film von Steven Spielberg, der jetzt am 10. Juni in den deutschen Kinos startet, der wurde vom US-Verleih Universal ganz bewusst zurückgehalten. Das hat wirklich was mit dieser Kontrollwut zu tun, sage ich jetzt mal. Und dieses Abschotten passt dann irgendwo auch in eine Zeit, wo sich Europa andererseits auch wieder mehr von den USA emanzipieren möchte. Und das betrifft dann eben auch eine wachsende Abneigung gegen die ganz großen Streamer wie Netflix, Disney oder Amazon Prime.
0: Und Jörg Taschmann, ist das etwas, das vor allem dann auch wieder jüngere Generationen antreibt? Bei denen scheint das Kino ja wieder so ein bisschen in geworden zu sein, oder?
1: Na, es gibt wirklich diesen interessanten Trend, dass diese jüngere Generation, also auch die meiner Kinder, Filme aus den 90ern und 2000er Jahren, die mittlerweile Kultfilme geworden sind, zum Beispiel Kill Bill jetzt von Quentin Tarantino, der jetzt in der Langfassung der Whole Bloody Affair in den Kinos läuft, oder auch so Filme wie The Big Lebowski von den Coen-Brüdern, das sind Filme, die wollen die mal wirklich auf der großen Leinwand sehen. Und in Thüringen, gerade Jena, ist da so ein kleines Mekka zurzeit für Kinogänger, weil Studenten dort in 2 Arthouse-Kinos montags bis freitags freien Eintritt haben auf alle Vorführungen. Und das verjüngt natürlich das Publikum. Und ich kenne jemanden, der dieses Angebot sehr gerne wahrnimmt. Luca Nauschütz heißt, der ist 22 Jahre alt. Der studiert in Jena Geschichte und Germanistik, aber ist auch so ein Filmfreak. Er liebt Kino und arbeitet zum Beispiel, da habe ich ihn kennengelernt, für ein kleines, feines Festival im brandenburgischen Bad Saro. Und er jobbt dort und in Rudolstadt an einem Gymnasium, da leitet er eine Film-AG. Und er hat mir erzählt, eben, dass der Kino als Ort, wo man sich eben gemeinsam Filme anschauen kann und danach darüber diskutiert, wie das so viel wichtiger geworden ist. Nicht nur für seine Generation, sondern noch für die viel Jüngeren.
0: Ja, in den USA, da haben große Zeitungen wie die LA Times im Frühjahr vom neuen Trend berichtet, dass auch DVDs und Blu-rays wieder verstärkt von jungen Generationen entdeckt werden. Sind das jetzt auch alles Filmliebhaber?
1: Na, da kommt natürlich auch hinzu, Streaming war lange Zeit ja sehr billig. Die Anbieter wollten natürlich, dass alle da aufspringen und am Anfang war das ja so erfolgreich, dass es gar keine Filmpiraterie mehr nennenswert gab. Und gerade bei der jüngeren Generation, die durch Covid dann auch ganz stark auf die Streamer angesprungen ist, gab es eben auch diese Illusion, ich kann ja alles bei Netflix sehen. Und ich kenne das auch aus meinem Bekanntenkreis, manchmal erzähle ich, ich habe einen ganz tollen Film im Kino gesehen und die erste Frage, die da mal kommt, wann läuft das auf Netflix? Als würde Netflix alles zeigen. Und das stimmt eben nicht. Und nun kam eben hinzu, dass dann auch Disney und andere Anbieter, Paramount und so weiter, ihre einzelnen eigenen Streaming-Portale gemacht haben. Und es gibt einen neuen Trend, so dass eben die ganz großen Netflix und Amazon eben keine Arthouse-Filme mehr kaufen und auch nicht mehr zeigen, sondern eben nur noch große kommerzielle Filme. Und moderne Klassiker bieten sie meistens sowieso nicht mehr an. Und dieser Luca Nauschitz, von dem ich gerade ein bisschen erzählt habe, der 22-jährige Student aus Jena, der hat mir eben bestätigt und auch ein bisschen erklärt, warum er und viele in seiner Generation auch wieder DVDs oder Blu-rays kaufen und sammeln.
2: Das hat etwas damit zu tun, dass man sich eine Sammlung aufbauen möchte. Man möchte etwas haben, etwas zeigen, etwas vielleicht auch verleihen. Also auch da hat es ja irgendwie eine soziale Komponente, ne? Die war nicht zu vergessen, natürlich auch der sozioökonomische Faktor und möglicherweise auch der ideelle Faktor. Also immer mehr Leute entscheiden sich ja bewusst gegen Streamer, die in ihren Sitz in den Vereinigten Staaten haben oder woanders auf der Erde, wo man keinen Zugriff mehr drauf hat und nicht weiß, wie lange ist das nun tatsächlich in meinem Besitz? Ist es in meinem Besitz?
0: Ja, der Reiz des tatsächlich gegenständlichen, physischen Dinge, die man anfassen und verleihen kann, das ist schon eine schöne Sache. Wird dieser Trend denn auch von Kinobetreibern oder den wenigen DVD-Anbietern in Deutschland schon bestätigt?
1: Na, die waren gestern teilweise ein bisschen überrascht, wie ich einige spontan anrief und mal so gefragt habe, merkt ihr das schon? Spürt ihr das schon so im Verkaufen? Da muss man dann vielleicht auch wieder ein bisschen relativieren. Das, was der Luca Nauschitz da gerade erzählt hat, ist, er kauft natürlich sehr gerne auf Flohmärkten. Da bekommt man wirklich auch ganz tolle Filme von Almodovar oder auch andere Leute für 1 Euro, 1,50 Euro, vielleicht auch mal 2 Euro. Und das ist natürlich viel attraktiver, sich dann so eine Sammlung eben aufzubauen. Neupreisige DVDs, gerade wenn es jetzt diese Mediabook sind, die ja teilweise auch sehr schön gemacht werden. Die kosten dann ja teilweise auch schon über 30 Euro. Also das ist jetzt vielleicht auch nicht diese Klientel dafür. Aber es ist eben auch so, es ist auch regional einfach unterschiedlich. Von Jena habe ich eben erzählt, dass da natürlich mit dieser tollen Initiative, dass Studenten kostenlos auch ins Kino gehen dürfen, der Kinobesuch zunimmt, ist klar. Es gibt aber auch diese Abo-Modelle mittlerweile für den Arthouse-Bereich. Cineville nennt sich da ein Anbieter. Da können dann eben Studenten oder junge Leute unter 25, glaube ich, für Anfang 20 Euro im Monat alles gucken, was sie wollen, wenn sie dieses Abo eingehen. Das ist dann erstmal auf 1 Jahr beschränkt. Danach ist es monatlich kündbar. Aber das ist natürlich so, dass es sich nur für die ganz großen Metropolen lohnt. Und wie leider in diesem Land machen eben nicht alle mit. Das ist alles sehr fragmentiert. Dann gibt es Kinoketten, die wollen da mitmachen, andere wieder nicht. Also da gibt es noch für Deutschland, glaube ich, Nachholbedarf. Aber in Holland hat es zum Beispiel dazu geführt, dass der Kinobesuch um 15% gestiegen ist, weil dieses Modell Cineville kommt aus den Niederlanden.
0: Ja, das sind natürlich spannende Ideen, das Publikum auch langfristig so ein bisschen zu binden und die Filmliebhaber dazu fördern. Wollen wir uns mal ein bisschen aus dem Fenster lehnen, Jörg? Können wir sagen, es gibt nach Vinyl und analogen Kameras nun auch im Film wieder einen Weg zurück zu analog?
1: Ich glaube, diesen Trend gibt es. Man darf es natürlich auch jetzt nicht überschätzen, aber interessanterweise in Amerika werden mehr Vinylplatten verkauft als zum Beispiel CDs. Also Vinyl hat da irgendwie CD abgelöst. Wie bei allen Trends, das ist natürlich eine gewisse Gruppe, die das macht. Und ich bin jetzt mal gespannt, ob zum Beispiel diese neue Kinobegeisterung und auch DVD-Begeisterung dafür führt, dass vielleicht junge Leute mal eine Videothek wieder aufmachen, weil die gibt es ja kaum noch. Und da ist, glaube ich, auch noch sehr viel Luft nach oben. Und Luca Nauschitz sieht da durchaus einen längerfristigen Trend und auch in einem größeren Ganzen.
2: Ich glaube, dass das eine mit dem anderen einhergeht. Also wenn man sich für alte Kameras interessiert, dass man dann auch wieder zurück ins Kino geht. Oder wenn man Vinyl wieder auflegt und auch die Bedeutung von Sound jetzt nicht aus dem schäbigen In-Ear-Kopfhörern, sondern irgendwie auch aus einer vernünftigen Box gerne wahrnimmt und wahrnehmen möchte, dass man dann Kultur auch in Orten der Kultur besucht, die dafür gebaut sind. Und naja, das Erlebnis ist ja ein völlig anderes. Also, und zwar in allen Dingen, die irgendwie was damit zu tun haben, dass der Mensch wieder nicht mehr bloß Konsument ist.
0: Der Mensch nicht mehr bloß als Konsument, ja, schön wär's. Mal schauen, wie das weitergeht. Ist das Kino und die DVD zu schnell für fast tot erklärt worden? Womöglich schon. Jedenfalls zeigen das aktuelle Trends, die wieder ein wenig weg von Streaming-Diensten und hin zum Kino und zum DVD-Erlebnis führen. Darüber habe ich gesprochen mit unserem Filmkritiker Jörg Taschmann. Merci fürs Gespräch.
1: Sehr gerne.

0: Lady Gaga und Bradley Cooper können beide schauspielern und singen, machen sie auch, im Oscar-prämierten Film A Star Is Born. Daraus haben wir hier den Song Always Remember Us This Way gehört. Sie sind beim MDR Kultur Film- und Serien-Spezial. Mit März gegen März hat das ZDF ein ziemlich unterhaltsames Universum geschaffen und liebevoll weiterentwickelt. Seit 2019 gab es 3 Staffeln, die das Ehepaar Anne und Erik Merz begleiten. Annette Frier und Christoph Maria Herbst verkörpern die beiden. Sie erzählen die Geschichte eines mittelalten Paares, das sich auseinandergelebt hat, sich trennt und doch irgendwie immer verbunden bleibt. Durch die Familie, durch den gemeinsamen Sohn, aber auch durch die lange gemeinsame Zeit und die Erinnerung an eine vergangene Liebe. 2023 und 2024 folgten dann März gegen März in Spielfilmlänge und aktuell gibt es 2 Filme zu sehen im ZDF-Stream März gegen März Geständnisse und Entscheidungen. Dass eine Geschichte so langlebig ist, in der heutigen Zeit keine Selbstverständlichkeit. Hauptdarsteller Christoph Maria Herbst hat folgende Erklärung.
1: Das ist ja ein bisschen Geheimnis auch des Erfolgs von März gegen März, dass man sich zu Hause in der Sitzgruppe lümmeln kann und kann sich darüber freuen, dass es bei anderen noch schlimmer ist als bei einem selber. Und wir erzählen März gegen März ja mittlerweile schon über 3 Generationen. Also da ist auch noch genügend Stoff für die Zukunft. Es wird nicht langweilig. Ich vergleiche das immer so ein bisschen oder bezeichne das immer so ein bisschen als den Dallas-Effekt. Vielleicht erinnert sich der eine oder die andere noch daran, in den 80er, 90er Jahren gab es mal diese US-amerikanische Straßenfeger-Serie Dallas und die hat ja auch damals alle Rekorde gebrochen. Und meine These war immer, dass die Menschen das gerne gucken, um sich danach ein bisschen wohler zu fühlen, weil sie feststellen, guck mal, bei den Reichen und Schönen ist auch nicht alles golden, was glänzt.
0: Der Glamour-Faktor hält sich in Grenzen, aber März gegen März besticht durch gute Dialoge, Authentizität und Liebe zu den Figuren bis in die Nebenrollen. Das Timing im Spiel von Frier und Herbst quasi perfekt. Die beiden, die kennen sich vor und hinter der Kamera.
1: Also hinter der Kamera ist es noch dynamischer als vor der Kamera, nur dass wir nicht streiten. Es ist tatsächlich so, dass wenn man sich so gut kennt und sich so sehr mag, und das hat ja immer auch mit Respekt zu tun, dass man dann oft nicht mehr viele Worte machen muss. Man sieht nur das Gesicht des anderen und sieht eine hochgezogene Augenbraue und das erzählt dann eigentlich schon eine ganze Welt. Das ist, wenn man es runterbricht, jetzt auf die Arbeit natürlich brutalst effizientes Arbeiten, weil man einfach nicht mehr viel quatschen muss, man muss sich nicht mehr viel verabreden. Und das haben wir in unserem privaten Kontakt durchaus übernommen. Wir haben einfach Spaß aneinander und ich habe schon das Gefühl, dass sich der auch vermittelt in unseren Filmen.
0: Das ehemalige Ehepaar Merz kommt nicht wirklich voneinander los und im neuen Film Geständnisse kommen sie sich wieder ein wenig näher. Ja, genau. Stellt sich die Frage, ob man eine Beziehung überhaupt wieder aufwärmen kann.
1: Sagen wir so, Anne und Erik stellen fest, dass sie nicht miteinander können, aber auch nicht wirklich ohne. Anne hat ja nun durchaus mittlerweile auf anderen Wiesen gegrast und ihr momentaner Freund geht ihr ja, wie soll ich das jetzt sozialkompatibel ausdrücken, gepflegt auf den Senkel zwischendurch. Und sie stellt vor dem Hintergrund fest, dass der Erik doch eigentlich gar nicht so schlecht war. Erik selber, weiß ich nicht, der hat ja nie loslassen können von der Anne und hat sich dann ja eher in andere Dinge geflüchtet. Aber hat dann da auch sehr schnell feststellen müssen, dass Promille und Vierbeiner eine Frau, die er mal geliebt hat, nicht wirklich ersetzen können. Selbstverständlich kann man sich nochmal eine Chance geben. Man muss nur dafür sorgen, dass man nicht in die alten Fahrwasser wieder gerät. Man muss gucken, dass man ein ganz neues, frisches Feuer zum Lodern brennt.
0: Sagt Christoph Maria Herbst über März gegen März mit Geständnisse und Entscheidungen. 2 neue Filme aus dem März-Universum sind die beiden Christoph Maria Herbst und Annette Frier aktuell im ZDF-Stream zu sehen. Sie hören das MDR Kultur Film- und Serien-Spezial jetzt mit Musik von Amy MacDonald.

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5: Um 19 Uhr mit Bernd Milde. In der Koalition gibt es Überlegungen, zur Finanzierung der Pflegekosten stärker das Eigenheim heranzuziehen. Der stellvertretende Unionsfraktionschef Albert Stegemann sagte, wer Vermögen besitze, müsse es einsetzen, bevor die Gemeinschaft zahle. Dazu gehöre auch das Eigenheim. Aus der SPD kamen zustimmende Signale. Scharfe Kritik äußerten hingegen Sozialverbände und Die Linke. Der Verband Wohneigentum wies darauf hin, dass im Pflegefall schon jetzt eigene Immobilien herangezogen würden. Im Streit um das Dresdner Straßenfest zum Christopher Street Day haben die Organisatoren eine juristische Niederlage erlitten. Das Verwaltungsgericht lehnte ihren Eilantrag ab, die gesamte mehrtägige Veranstaltung als Versammlung einzustufen. Die Landesdirektion Sachsen hat diesen Status nur noch den abschließenden Umzug gewährt. Gegen das Urteil ist noch Beschwerde beim Oberverwaltungsgericht in Bautzen möglich. Hat der Behördenbescheid Bestand, müssten die CSD-Veranstalter die Kosten für Sicherheit, Infrastruktur und Reinigung beim Straßenfest in vollem Umfang selbst tragen. Die Holocaust-Gedenkstätte Yad Vashem will ihre geplante Außenstelle in Leipzig zum Bildungszentrum über Sachsen hinaus machen. Bereichsleiterin Noam Caton sagte dem MDR, die Einrichtung solle sich auch an die europäischen Nachbarländer richten. So könnten dort Vorbereitungsseminare für Yad Vashem-Exkursionen nach Polen stattfinden. Nach Catons Worten wird die konkrete Gestaltung des Zentrums im Leipziger Arjowitsch-Haus jetzt mit den Partnern vor Ort besprochen. Das ukrainische Parlament hat ein Kreditabkommen mit der EU über 90 Milliarden Euro ratifiziert. Damit ist der Weg für Finanzhilfen frei, die in den ukrainischen Verteidigungshaushalt fließen sollen. Die EU hatte das Geld im vergangenen Monat endgültig bewilligt, nachdem Ungarn sein Veto zurückgezogen hatte. Die Thüringer Schlösserstiftung will in diesem Jahr ihre Parks und Gärten in den Mittelpunkt der Aufmerksamkeit rücken. Präsident Doris Fischer sagte im Abend beim offiziellen Saisonauftakt in Erfurt, diese grünen Sehnsuchtsorte seien sowohl Kulturschätze als auch Schatzkammern der Artenvielfalt. Ihre Pflege werde allerdings durch den Klimawandel immer aufwendiger. Darauf verwies auch Kulturminister Christian Tischner. Gerade die Gartendenkmäler zeigten, wie schutzbedürftig und empfindlich das historische Erbe Thüringens sei. Das waren die Nachrichten. Das Wetter mit den Temperaturen von 18 Uhr. Brocken wolkenlos, 13 Grad, Chemnitz leicht bewölkt, 18, Dresden leicht bewölkt, 21 Grad. Eisenach wolkenlos 22 Grad, Erfurt wolkenlos 20, Fichtelberg fast wolkenlos 13 Grad. Gera meldet 20 Grad, Görlitz leicht bewölkt 21, leicht bewölkt in Halle bei 20 Grad, Leipzig 21, Magdeburg fast wolkenlos 22 Grad und Meiningen wolkenlos 21 Grad. In der Nacht meist klar. Tiefstwerte 10 bis 4 Grad, im oberen Erzgebirge vereinzelt leichter Frost. Morgen sonnig, am Nachmittag von Nordwesten her Wolken, aber meist trocken. Nur in Sachsen-Anhalts Norden erste Schauer oder Gewitter möglich. Höchstwerte 26 bis 30 Grad. Am Sonnabend gebietsweise Schauer und Gewitter, sonst auch Sonne, leicht sinkende Temperatur. Und noch ein kleiner Service, Sonnenuntergang in Halle, heute 21.14 Uhr, Sonnenaufgang morgen 5.03 Uhr. MDR Verkehrsdienst. A4 Görlitz Richtung Dresden in der Auffahrt Burkau steht ein defekter LKW. A14 Richtung Dresden zwischen Leipzig-Messegelände und Kleinpösner. 3 Kilometer Stau. Auf der rechten Spur sind LKW-Bergungsarbeiten. Die A71 Richtung Sangerhausen ist zwischen Oberhof und Gräfenroda wegen Wartungsarbeiten bis morgen früh 5 Uhr gesperrt. Auf der A71 Sangerhausen-Schweinfurt ist der Schmücketunnel in beiden Richtungen nach Unfall gesperrt. Bitte bilden Sie eine Gasse für Rettungsfahrzeuge. Geblitzt wird auf der A4 Richtung Frankfurt am Kreuz Erfurt. Soweit der MDR Verkehrsdienst, 19.04 Uhr.
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6: Am Mikrofon begrüßt Sie Ole Steffen. Herzlich willkommen zur Lesezeit. Heute mit dem zweiten Teil der Geschichte Auf abwesende Freunde, in der die englische Schriftstellerin Helen MacDonald von der Laisanralle erzählt, einem ausgestorbenen Bodenvogel, der etwa 15 Zentimeter groß und auf Laisan beheimatet war, einer lange unbewohnten hawaiianischen Vogelinsel, die eines Tages für den Menschen interessant wurde, weshalb wir diese zutraulichen, flugunfähigen Vögel heute nur noch von Tierpräparaten und Zeichnungen kennen. Es liest Melanie Straub.
7: Die kulturelle Bedeutung mancher Tiere liegt darin, dass sie ausgestorben sind. Dodos und Wandertauben sind beispielsweise zum Symbol eines unersetzbaren Verlusts geworden, der durch menschliche Gier und ökologische Unwissenheit verursacht wurde. Sie sind Platzhalter für Schuld und Gewissensbisse. Dann sind da noch die erst vor kurzem ausgestorbenen Tiere. Der Elfenbeinspecht, die Rosenkopfente, der Beutelwolf, der Dünnschnabelbrachvogel. Sie besitzen die Macht, empfindliche Seelen in ihren Bann zu ziehen und sie auf eine geradezu religiöse Suche zu führen. Mit genügend Glück, Gottvertrauen oder Gunst, so denken oder beten die Hoffnungsvollen, könnten sie vielleicht überlebt haben. Doch das Aussterben anderer Tiere ist uns entgangen. Sie haben keine große kulturelle Bedeutung erlangt. Sie sind zu klein, um bemerkt zu werden, haben eine zu abseitige Lebensweise, ein zu kleines Verbreitungsgebiet oder sind einer noch lebenden Art zu ähnlich. Die Laisanralle verschwand aus all diesen Gründen von der übrigen Welt nahezu unbemerkt und entging den Geschichten vom Aussterben, genau wie die lebenden Vögel Bedrohungen entging, indem sie auf der Insel in die Höhlen der dort nistenden Sturmvögel flüchteten. Doch es liegt im Wesen der Rallen, unauffällig zu sein. Das Wort, das zu ihrer Beschreibung am häufigsten verwendet wird, ist Schleichen. Sie leben an Orten, die nur schwer einsehbar oder zugänglich sind, im dichten Gras, im Gestrüpp oder der instabilen, massigen, vielschichtigen Bühne zwischen Land und Wasser. Das Sumpfhuhn, der kleinste Vertreter der Familie, ist unglaublich schwer zu beobachten. Ich habe nur ein einziges Mal eins zu Gesicht bekommen. Ein Zwerg-Sumpfhuhn von der Größe eines Sterlings, das durch die Vegetation am Rand eines sumpfigen, überfluteten Fels schlich. Es war zierlich, zielstrebig, scheu. Es war hell und dann wieder nicht, ein Wesen aus sich bewegenden Schatten und Flecken und Streifen im sonnengesprenkelten Riedgras. Und es war schmal, fast dreieckig, wie eine Teigtasche, ein gekippter Krug. Es schnappte nach unsichtbaren Dingen im Wasser oder im Laub, trat vorsichtig auf Stiele, die sich unter seinem geringfügigen Gewicht nur leicht bogen. Durch mein Fernglas gesehen, war der Vogel ein wesenhafter, lebendiger Teil des sumpfigen Biotops ringsum. Doch er war niedlich. Genauso wie Zwergpferde oder Teacup-Dackel. Wie all die Tiere, die aussehen, als sollten sie größer sein, als sie sind. Trotz ihrer geringen Größe und ihrer offensichtlichen Flugschwäche sind viele Sumpfhühner Zugvögel. Sie können Meere überqueren und tun es auch. Doch dabei werden sie oft vom Kurs abgebracht und viele ertrinken. Nur wenige gelangen an ihr Ziel. Und so kamen die ersten Laisan-Rallen nach Laisan, als erschöpfte Vögel. Vermutlich Zwergsumpfhühner von irgendwo an der asiatischen Pazifikküste, die vor 120.000 Jahren erleichtert auf einem Fleckchen Land im Mond beschienenen weißen Sand landeten. noch bevor diese Insel Laysan oder auch nur Kauo hieß, wie sie auf Hawaiianisch genannt wird, und bevor sie zu Laysan-Rallen wurden. Unwetter oder genetische Eigenheiten bewirken, dass viele Vögel auf ihrem Zug vom Kurs abkommen. Manchen von ihnen gelingt es, auf abgelegenen Inseln zu landen, doch die meisten sterben bald. Aber Rallen sind Überlebenskünstler. Als äußerst anpassungsfähige Allesfresser labten sich die ersten Laysan-Rallen an Fliegen und Käfern und lernten, das Fleisch von den Kadavern von Meeresvögeln zu rupfen und den Inhalt zerbrochener Eier zu fressen. Sie wurden sehr schnell flugunfähig. Flugmuskeln sind energetisch aufwendig und unnütz auf einer Insel ohne Bodenraubtiere, bekamen kürzere Schwänze und wurden immer heller. Ihr gesamter Lebensbereich, das Land zwischen dem Meer und dem Salzsee, war nicht viel größer als 2 Quadratkilometer. Laysan-Rallen waren einzigartig. Doch ihre Einzigartigkeit war nicht ungewöhnlich. Vor der Ankunft des Menschen beherbergte fast jede Meeresinsel ihre eigene Art flugunfähiger Rallen. Die meisten davon sind verschwunden. Hawaii hat 12 Arten eingebüßt. 2000 oder noch mehr gingen allein während der menschlichen Vorgeschichte in Ozeanien verloren. Wir wissen kaum etwas über sie. Es gibt nur Hinweise auf ihre Anwesenheit, nur wenige Knochen. Doch diese Inselrallen hatten ihre eigenen Gewohnheiten, ihr eigenes Gefieder, ihre charakteristischen Verhaltensweisen, ihre ganz eigenen Rufe. Vielleicht gab es bei manchen einen Dämmerungschor wie bei den Laysan-Rallen, den sie in die Dunkelheit sangen, wenn sie sich zur Ruhe begaben. Der Unterschied zwischen diesen verschwundenen Rallen und den Laysan-Rallen besteht nur darin, dass letztere lange genug überlebten, um gesehen und erfasst zu werden. Von Tierpräparatoren, von Malern, von Autoren, von Sammlern, Naturkundlern, Seeleuten und vielen anderen Menschen. Es sind diese Begegnungen, die sie in unseren Köpfen lebendig werden ließen, bevor wir sie unabsichtlich ausrotteten. Als Henry Palmer auf der Insel eintraf, um Vögel für Rothschild zu sammeln, gab es auf Laysan noch eine üppige Vegetation. Hohe Gräser, Büsche, die bis zu 1,50 Meter hoch wurden, endemische Palmen mit steifen, spitzen Blättern. Auf dem Boden darunter wimmelte es von den Höhlen der Sturmvögel und an kargeren Stellen saßen riesige Scharen junger Albatrosse. Palmer entdeckte dort noch 4 weitere einzigartige Spezies. Einen lebhaften, zinnoberroten Fink, die Laysan apapane, inzwischen ausgestorben, einen braunen Waldsänger, der Laysan Rohrsänger, ebenfalls ausgestorben, Laysan Enten, klein, scheckig, mit hellen

hüpften, um Fett oder Fleischstücke zu ergattern. Als Walter Fischer die Insel 11 Jahre später im Rahmen einer Expedition der US-Fischereibehörde besuchte, war auch er sofort von den Rallen begeistert. Hellwache, neugierige, kleine Wesen mit unstillbarem Wissensdurst. Er lief ihnen nach, um zu sehen, ob sie fliegen konnten, und fotografierte, wie sie auf ihren in der dichten Vegetation versteckten Nestern saßen. Die Rallen, schrieb er, versteckten sich anfangs hinter Grasbüscheln, überlegten es sich dann aber anders und kamen hervor, um ihn mit kritischem Blick zu betrachten. Selbst wenn eine Ralle aufgeschreckt wurde, unterbrach sie oft ihren raschen Rückzug, um nach einer Fliege zu schnappen, und vergaß ihre Angst dann ganz und gar. Offenkundig ist sie nicht imstande, schrieb er, einen längeren Gedankengang zu verfolgen, und schloss daraus, dass sie einer der treuherzigsten, schlichtesten und arglosesten Vögel in der gesamten Vogelwelt sei. Zusätzlich zu den Vögeln listete Walter Fischer auch die menschliche Bevölkerung Laisans auf. Mr. Max Schlemmer, der Aufsichtsbeamte, seine beiden Assistenten und 2 Dutzend japanische Arbeiter, notierte er, alle mit der Aufgabe betraut, Laisans Phosphatgestein, also Guano, zu gewinnen. Denn nachdem der Walfang den Pazifik für Außenstehende erschlossen hatte, war es der Guano, der sie dort bleiben ließ. Es handelt sich um eine gelbbraune, steinige Substanz, die nach Ammoniak stinkt. Der Guano-Boom Mitte des 19. Jahrhunderts, der auf langjährig abgelagerten Exkrementen von Meeresvögeln beruht, hatte in dieser Region seine letzte Blütezeit. Guano wurde zu Beginn der intensiven Landwirtschaft als Dünger verwendet, und der Guano von Laisan, der unter brutalen Bedingungen abgebaut wurde, war für die nährstoffhungrigen Zuckerrohrfelder von Oahu bestimmt. Max Schlemmer war so etwas wie eine unheilige unternehmerische Mischung aus Ismael und Colonel Kurtz. Wollte man einem einzelnen Menschen die Schuld am Untergang der Laisan-Ralle geben, so würde es ihn treffen. Er war aus seiner deutschen Familie im Elsass davongelaufen, um sein Glück in Amerika zu suchen, und landete auf einem Walfangschiff. Eine trostlose, strapaziöse und blutige Arbeit, bei der er sich auszeichnete. 1893 kam er nach Laisan, um dort für ein kommerzielles Unternehmen beim Abbau von Guano tätig zu sein. Es wurde 500.000 Tonnen geschnitten und abtransportiert, bevor sich die Bestände auf der Insel verringerten und das zuständige Unternehmen sich auf chemischen Dünger verlegte. Schlemmer übernahm die Pacht für die Insel. In den lokalen Medien wurde er als König von Laisan bekannt. Auch wenn er außerhalb der Saison als Straßenbahnfahrer in Honolulu arbeitete. Schlemmer war kein Naturfeind. Er war stolz auf die Vogelwelt Laisans und bewirtete gern zu Besuch weilende Wissenschaftler und Naturkundler, die sie erleben wollten. Doch er musste eine Familie unterhalten. 11 Kinder, aus denen bald 17 wurden. Und war ein unternehmerischer Geist. Als der Guano größtenteils abgebaut war, plante er, Federn, Laisans anderen lukrativen Rohstoff, zu sammeln. Denn direkt auf den Guano-Boom folgte ein weiterer, der Vogelboom. Japanische Banden, die Federn für den Export sammelten, machten auf vielen Pazifikinseln Jagd auf Vögel. Albatrosse waren besonders lukrativ. Sie brachten große, kostbare Federn hervor und ließen sich leicht in großer Zahl töten. Ein einzelner Mann konnte bis zu 200 Vögel täglich erschlagen. Die Häute und Federn wurden erst zur Klassifizierung nach Yokohama verschifft und dann weiter nach London, Hamburg und Paris, um dort die Hüte der Frauen zu schmücken. In Amerika stieß die Nachricht von den blutigen Verheerungen auf den nordwestlichen Hawaii-Inseln auf Empörung. Die Flammen der moralischen Verurteilung wurden durch eine anti-japanische Stimmung angefacht
Und plötzlich hatten die Federsammelbanden eine weitaus größere geopolitische Bedeutung.

0: In einer Zeit, in der die Furcht vor Japans Kolonialmacht und seiner zunehmenden militärischen Stärke wuchs, wurde die strategische Bedeutung dieser Inseln der amerikanischen Regierung allmählich klar. 1903 unterzeichnete Theodore Roosevelt eine Verfügung, die Midway unter die Zuständigkeit und Kontrolle der Marine stellte und schickte 21 Marines dorthin, um die Banden am Abschlachten der Meeresvögel zu hindern und Midway als US-Besitz zu sichern. 1909 erweiterte der Präsident das Ganze durch die Einrichtung eines Vogelschutzgebiets der Hawaii-Inseln, in dem auch Laysan lag. Das war der Ausdruck eines ausgesprochen amerikanischen Ideals von Naturschutz, in dem Gebiete unberührter Natur geschützt und sorgsam erhalten werden sollten. Ein Jahr nach der Einrichtung des Schutzgebiets erfuhr ein Zoologieprofessor in Honolulu namens William A. Bryan, dass eine Vogelbande auf Laysan zugange war. Besorgt informierte er die US-Regierung, die ein Schiff losschickte, um die Bande aufzuhalten. Ihre Mitglieder wurden verhaftet und zusammen mit hunderttausenden Albatrossfedern nach Honolulu gebracht. Der angesehene Zoologe William Hornaday machte Schlemmer schwere Vorwürfe, als er ein paar Jahre später über den Vorfall schrieb. Schlemmer, der Schlechter, wurde ebenfalls verhaftet. In seinem populären Buch Vanishing Wildlife schrieb Hornaday: Schlemmer hatte das Ziel, alle Vögel auf der Insel zu töten, um die wölfische Geldgier eines habsüchtigen Weißen zu befriedigen. Schlemmer war davon ausgegangen, dass er trotz Roosevelts Verfügung der Pächter von Laysan war und Jagdrechte vergeben konnte. Seine Verurteilung scheiterte aus formal juristischen Gründen und der König von Laysan überlebte. Genauso wie die Laysan-Rallen. Ihre Langweiligkeit und ihre geringe Größe retteten sie vor dem Federboom. Ihre Unauffälligkeit widerstand jeglicher Kommerzialisierung. Rallen huschten vorbei an den aufgehäuften Albatrossflügeln, die in Schuppen zum Trocknen lagen, vorbei an den Kisten mit Häuten, den Haufen aus gehäuteten Albatrossen. Sie stellten sich auf die Zehenspitzen, um Speckkäferlarven von den Kadavern zu picken. Und obwohl ihr fehlender ökonomischer Wert und ihr unauffälliges Verhalten sie eine Zeit lang vor der Ausrottung bewahrten, war der Einfluss der übrigen Welt auf Laysan erbarmungslos. Nicht bemerkt zu werden, bedeutet nicht in Sicherheit zu sein. Die Gründe für die Auslöschung der Laysan-Rallen waren Sentimentalität und Spekulation. Zu Beginn seiner Herrschaft kaufte Schlemmer ein paar Rassekaninchen und Meerschweinchen und ließ sie bei sich frei herumlaufen. Das tat er zur Unterhaltung seiner Kinder, doch er hatte das dunkle Gefühl, dass er irgendwann eine Gerberei eröffnen könnte. Die Kaninchen gehörten zu einer Rasse, die belgischer Hase hieß. Mit ihrem gebogenen Rücken, den langen Zehen und dem athletischen Habitus eines Hasen waren sie verblüffend schön. Und in Amerika war man so verrückt nach ihnen, dass manche für $1000 den Besitzer wechselten. Der Boom der belgischen Hasen brach schnell zusammen. Doch davon wussten die Kaninchen auf Laysan nichts. Die Insel war ganz nach ihrem Geschmack. Sie fraßen und vermehrten sich und vermehrten sich. Und fraßen und fraßen und vermehrten sich, bis die Insel ein wogender Teppich aus Rassekaninchen war. Als 1923 eine Gruppe von Ornithologen auf einer von der Smithsonian-Institution geförderten naturkundlichen Expedition nach Laysan kam, auch um den Kaninchenbestand zu reduzieren, waren die Teilnehmer entsetzt. »Wahrlich, die verdammten Kaninchen haben schlimm gewütet«, schrieb Donald Dickey. »Auf der ganzen Insel ist kein lebendiger Busch, Zweig oder Grashalm mehr übrig«, die einst grüne Insel ist heute eine trostlose Sandwüste. Sie entdeckten ein paar Kleidervögel, doch die wurden während ihres Besuchs durch einen Sandsturm ausgelöscht. Lange suchten sie vergeblich nach Rallen, doch schließlich fanden sie zwei Exemplare. Die eine fing einer von Schlemmers Söhnen und hielt sie hoch, damit Dickey sie fotografieren konnte. Das Schwarz-Weiß-Foto ist ausgesprochen traurig. Die Ralle ist winzig klein. Ihr sanftes Gesicht schaut aus einer Faust hervor. Ein schmaler Schnabel, ein zarter Kopf und ein verkrampfter Fuß sind zu sehen. Der Vogel scheint völlig schicksalsergeben zu sein. Als man ihn freiließ, filmte Dicky ein paar Sekunden, wie er davonlief. Ich habe mir das Material immer wieder angeschaut. Diesen Film von einem kleinen Vogel, der um sein Leben rennt. Er springt mit langen, verzweifelten Schritten und flattert in das Korallengestein, bis er aus dem Bild verschwindet. Die Rallen auf Leisan waren verschwunden. Doch die Leisan-Ralle überlebte. Ende des 19. und Anfang des 20. Jahrhunderts wurden Rallen auf einigen anderen der nordwestlichen Hawaii-Inseln ausgesetzt. All diese Ansiedlungen scheiterten, bis auf eine. Auf Midway vermehrten sich die Rallen. Als die Insel sich veränderte, und das ging ziemlich schnell, passten die Rallen sich an. Sie trappelten an der transpazifischen Kabelstation herum und suchten am neuen Leuchtturm nach Käfern. 1920 reckten sie die Hälse und blickten in den Himmel hinauf, um den Gleitweg einer Curtiss No. 9 des ersten Flugzeugs, das Midway besuchte, zu beobachten. Später liefen langbeinige junge Rallen vor wohlhabenden Touristen davon, die gerade aus einem Pan American Clipper Wasserflugzeug ausgestiegen waren und sich zur Gooneyville Lodge begaben, um dort vor dem Weiterflug nach Singapur Cocktails zu trinken und die Nacht zu verbringen. Rings um die Insel wurden Lichter angebracht und die Rallen ließen ihre abendlichen Rufe ertönen, während sie in Helligkeit getaucht und Landebahnen, Kasernen, Kantinen, Werkstätten und Hangars gebaut wurden. 1940 waren sie vielleicht die am häufigsten vorkommenden Vögel auf Midway. »Sie laufen einem ständig über den Weg und huschen unter die Gebäude in unserem Lager«, schrieb T.R. Blackman verwundert. »Es scheint davon buchstäblich Millionen zu geben.« Das Personal der Marine mochte sie und begann, Krümel für sie zu verstreuen. 1941 überlebten die Rallen auch einen japanischen Bombenangriff und scherten sich nicht um die Schlacht von Midway, die vor der Küste tobte. Sie hielten durch. Doch was sie nicht überlebten, war die Anwesenheit einer Tierart, die von der Marine 1943 unbeabsichtigt nach Midway eingeschleppt wurde. Ratten. Sie rotteten die Leisan-Ralle aus. Die kleinen flugunfähigen Vögel, die ihre Nester auf dem Boden bauten und dort ihre Eier ablegten, konnten sich nicht gegen sie zur Wehr setzen und wurden gefressen, bis es keine mehr gab. Im Januar 1944 wurde John Glenn nach Midway versetzt. Ich stelle mir gern vor, dass eine der letzten Leisan-Rallen auf Erden einen Blick mit dem ersten Menschen ausgetauscht haben könnte, der die Erde umkreiste. Im Juni 1944 waren alle Rallen verschwunden. Es liegt in der Natur von Inseln, zu Metaphern zu werden. Wir machen sie zu einem Mikrokosmos der Welt. Leisan kann leicht als dunkle Fabel über ökologischen Imperialismus aufgefasst werden, als Gleichnis davon, wie der Raubtierkapitalismus die Erde auffrisst. Aber vielleicht können wir auch die Rallen als Metaphern betrachten, dafür, wie leicht unbeachtete Gemeinschaften durch die Mechanismen des Kapitals ausgelöscht werden oder dass man, egal wie flexibel, anpassungsfähig und außergewöhnlich man ist, möglicherweise nicht überlebt, wenn sich die Bedingungen ändern. Das passt zu einer Zeit der Klimakrise. Doch ich weiß nicht, wie gut die Rallen zu solchen Vorstellungen passen. Sie scheinen ihnen zu widerstehen, so wie sie allem widerstehen, indem sie daran vorbeischlüpfen. Das könnte zum Teil daran liegen, dass sie ein Zufallsprodukt waren. Bei ihnen war immer Zufall im Spiel. Das Licht der Welt erblickten sie durch Fehler bei ihrer Wanderung. Sie entstanden zufällig und starben auch so aus. Es könnte immer noch Leisan-Rallen geben, wenn der Plan, sie von Midway wieder auf das inzwischen kaninchenfreie Leisan umzusiedeln, erfolgreich gewesen wäre, wenn bürokratische Hürden das nicht verhindert hätten. Lauter Zufälle. Und Rallen sind nicht einprägsam. Selbst jetzt finde ich es schwierig, eine Leisan-Ralle vor meinem inneren Auge heraufzubeschwören und sie dort zu bewahren. Wenn man jemanden bittet, ein ausgestorbenes Tier zu nennen, ist es unwahrscheinlich, dass es die Leisan-Ralle sein wird. Er dürfte sich für ein einprägsames, unverwechselbares Tier entscheiden und nicht für so ein kleines, braunes Wesen wie die flugunfähige Inselralle, die weder erhaben noch spektakulär war. Die Leisan-Ralle war nicht einmal evolutionär besonders ausgeprägt. Genetische Analysen haben ergeben, dass sie enger mit Zwergsumpfhühnern verwandt war als manche Sumpfhuhnpopulationen untereinander. Was ging dann mit dem Tod der letzten Leisan-Ralle überhaupt verloren, könnte man fragen. Natürlich das, was die Leisan-Rallen füreinander waren. Das, was die Insel Leisan war, als es die Rallen noch gab. Und in einem anderen Sinn ging eine ganze Welt verloren. Die durch ihre Augen gesehene Welt. Denn jedes Tier bewohnt seine eigene phänomenale Welt, seine eigene Umwelt. Doch wir haben auch sie verloren. Obwohl sie verschwunden sind, haben sie noch die Macht, Gefühle in uns auszulösen. Als ich mit meiner Freundin Christina, einer Philosophin und Vogelbeobachterin, ein langes Gespräch über meine Faszination für Rallen führte, merkte sie schnell, wie stark ich ihren betörenden Charakter betonte und darauf hinwies, dass das Charisma der Ralle nicht in ihrem Aussehen zu liegen scheine, sondern in ihrem Verhalten. Ja, dachte ich. Ich dachte eine Weile darüber nach. Und dann fragte ich mich, ob die frühen Naturkundler, die Leisan besuchten, die Ralle als eine Art Spiegel ihres eigenen Ichs betrachtet hatten. Ein unauffälliges, geistesabwesendes, höchst neugieriges Wesen, das auf der Suche nach Insektenlarven im Sand grub, Fliegen aufpickte und eine Vorliebe für Vogeleier hatte. Ich sah mir die Worte an, mit denen die Leute die Ralle in ihrer kurzen Geschichte des Kontakts mit Menschen beschrieben. Wachsam, schreckhaft, ratlos, neugierig, furchtlos, zutraulich, ausdauernd und emsig. Die Rallen waren etwas Besonderes für uns, weil sie Dinge taten, die uns gefielen. Sie kamen auf uns zu und ihre Possen amüsierten uns. Es bestand eine Verbindung zu ihnen. Und egal, wie sehr wir die Rallen um ihrer selbst willen betrauern, was wir verloren haben, ist diese Verbindung. Ich stelle mir einen 19-jährigen Marinematrosen vor, der im Krieg auf Midway stationiert ist. Er ist in einer Industriestadt im Westen Pennsylvanias aufgewachsen, doch inzwischen ist sein Nacken gebräunt, weil er sich seit Monaten am Meer und in der Sonne aufhält. Midway ist ein Ort, an dem er nicht freiwillig ist. Und die Insel ist so klein und so voller Männer, dass sie ihn an einen Flugzeugträger erinnert. Im Moment steht er in der Schwüle vor der Kantine, feuchten Sand unter den Stiefeln und ist damit beschäftigt, ein Stück Pfannkuchen auf den Boden zu krümeln. Zwei Rallen schleichen näher, betrachten ihn eine Weile und kommen dann, mit den Stummelflügeln schlagend, herübergelaufen, um hektisch nach den Krümeln zu picken. Er füttert die Vögel, weil sie witzig sind, weil sie nichts mit dem Krieg zu tun haben und zu ihm kommen. Er beobachtet sie, die Hände locker am Körper. Die Sonne steht still, das Dröhnen der Pratt & Whitney-Motoren verstummt. Das Scheppern des Geschirrs in der Kantine, die Wolken am Himmel, die Silhouetten der Flugzeuge. Alles ist stumm und steht still. und alle Regeln, die ihm im Krieg auferlegt wurden, fallen von ihm ab. All das ist verschwunden. Da sind jetzt nur noch die beiden fressenden Vögel und der Raum zwischen ihnen und ihm. Der Augenblick zieht sich in die Länge. Er beobachtet die Vögel und spürt einen Druck im Herzen, der teils Heimweh, teils die Angst vor dem Krieg ist. Doch vor allem, wie er beim Anblick der Rallen erkennt, das Gefühl, dass er die Tiere liebt.
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3: Um 20 Uhr mit Bernd Milde. Der Sozialverband Deutschland lehnt den CDU-Vorstoß ab, das Eigenheim generell zur Finanzierung der Pflege heranzuziehen. Verbandschefin Michaela Engelmeier sagte den Zeitungen der Funke Mediengruppe, die Idee sei sozialpolitisch kritisch. Sie würde vor allem Menschen mit kleineren Vermögen treffen, die keine flüssigen Mittel hätten, aber selbstgenutzte Wohnungen oder Häuser. Stattdessen forderte Engelmeier eine stärkere gemeinschaftliche Finanzierung der Pflege. Linksfraktionschef Sören Pellmann betonte, Sozialversicherungen seien dazu da, im Schadensfall zu zahlen, unabhängig von der Bedürftigkeit. In der Debatte stimme etwas nicht, wenn nun ausgerechnet die Linke kleine Erbschaften wie Omas Häuschen vor der CDU schützen müsse. Israels UNO-Botschafter Danny Danon hat die Zusammenarbeit mit dem Team von Generalsekretär Antonio Guterres aufgekündigt. Danon begründete das bei X mit einer Entscheidung der UN-Spitze, israelische Sicherheitsbehörden wegen systematischer sexualisierter Gewalt gegen Palästinenser auf eine schwarze Liste zu setzen. Der Diplomat nannte es skandalös, Israel vorzuwerfen, sexualisierte Gewalt als Kriegswaffe einzusetzen. Auf der Liste steht auch die palästinensische Terrororganisation Hamas. Im Streit um das Dresdner Straßenfest zum Christopher Street Day haben die Organisatoren eine juristische Niederlage erlitten. Das Verwaltungsgericht lehnte ihren Eilantrag ab, die gesamte mehrtägige Veranstaltung als Versammlung einzustufen. Die Landesdirektion Sachsen hatte diesen Status nur noch dem abschließenden Umzug gewährt. Gegen das Urteil ist noch Beschwerde beim Oberverwaltungsgericht in Bautzen möglich. Der Internationale Bund in Deutschland begrüßt die Forderung von Rotkreuz-Präsident Hermann Gröhe nach einem höheren Taschengeld für Freiwilligendienste. Referentin Kira Bisping sagte im MDR, der Verband fordere das seit langem. Die Dienstleistenden arbeiteten in der Regel in Vollzeit. Der derzeitige Satz von 400 Euro monatlich reiche zum Leben nicht aus. Gröhe hatte vorgeschlagen, die Leistungen auf rund 990 Euro anzuheben. In der indischen Millionenmetropole Kolkata soll eine riesige Statue von Fußball-Superstar Lionel Messi nach wenigen Monaten wieder abgebaut werden. Das staatliche Bauamt bestätigte entsprechende Medienberichte. Als Grund wurden Sicherheitsprobleme angegeben. Inspektoren hatten demnach festgestellt, dass das 21 Meter hohe Standbild stark im Wind schwankt. Es wird nun vorerst mit Seilen gesichert. Das waren die Nachrichten. Das Wetter in der Nacht meist klar, 10 bis 4 Grad, morgen sonnig, Richtung Abend aus Norden dichte Wolken, aber meist noch trocken, 26 bis 30 Grad. Die Zeit, es ist 20.03 Uhr.
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4: Er ist einer der bekanntesten Schauspieler im deutschen Fernsehen. Er ist ein Typ, dem man alles abnimmt. Das stand mal über ihn geschrieben. Harald Krasnitzer, herzlich willkommen.
5: Danke vielmals für die Einladung und für die netten Einführungsworte. Bin ich ganz erstaunt.
4: Sie sind der Typ, der alles abnimmt. Können Sie damit was anfangen?
5: Ich tue mir immer schwer. Ich versuche nur meine Arbeit zu machen und die versuche ich so zu machen, dass sie erstens mir großen Spaß macht und dass ich sie einfach gut mache.
4: Ich habe noch zwei Zitate, Herr Krasnitzer, die Sie, finde ich, ganz gut
5: super
4: beschreiben.
5: Bringen Sie mich gleich in den ersten zwei Minuten schwer in Verlegenheit.
4: Okay, in der Süddeutschen stand mal geschrieben, Sie sind wohl nicht der wandlungsfähigste Schauspieler, aber ein sehr nahbarer.
5: Ja, das ist richtig. In einem gewissen Sinne stimmt das.
4: Schön fand ich auch, Harald Krasnitzer ist ein Repräsentant der Bodenständigkeit. Das fand ich sehr schön. Können Sie damit was anfangen?
5: Finde ich auch spannend, weil es hat eigentlich, ja, eigentlich gefällt mir das am besten, muss ich sagen.
4: Warum?
5: Weil, wie immer wir die Bodenständigkeit auslegen, sie hat etwas mit Wirklichkeiten und mit Konfrontationen mit Wirklichkeiten zu tun. Und das ist etwas, was eigentlich für mein Leben immer eine ganz wichtige Rolle spielt und ich auch gerne versuche, meine Rollen auch auf dieses Glatteis zu führen. Und das ist etwas, was mich schon sehr fasziniert.
4: Millionen Krimi-Fans kennen Sie natürlich aus dem Wiener Tatort als grummeligen Kommissar Moritz Eisner. Aber es wäre zu kurz gesprungen, Sie nur auf diese Rolle zu reduzieren. Macht es Ihnen aber trotzdem Spaß, so einen granteligen Moritz Eisner zu spielen?
5: Ich finde ja sehr lustig, dass der immer als grantig und grummelig.
4: Sie finden das nämlich gar nicht, ne?
5: Ich finde das überhaupt nicht. Nein, ich finde im Gegenteil, auch hier ist ein Mensch am Werk, der über Jahrzehnte einen Job ausübt. Das sind Menschen, die über Jahrzehnte jedes Mal irgendwo vor jemanden stehen, der am Boden liegt und der übel zugerichtet ist. Und die aufgrund dieser Zurichtung und aufgrund dessen, was ihnen da begegnet, wie Seismographen reagieren. Sie wissen, was los ist da draußen in der Gesellschaft. Aber ich halte den für einen hochempathischen Menschen. Der hat nur einfach keine Zeit für Sinnlosigkeiten und die Dinge, die so nebenbei laufen, sondern der geht direkt auf die Sachen zu, die ihn interessieren und wo er weiß, um das geht's jetzt.
4: Und das macht ihn ja auch wieder sympathisch. Noch in diesem Jahr hängt Harald Krasnitzer die Rolle als Moritz Eisner im Wiener Tatort an den Nagel. Wie sich das nahende Ende anfühlt und warum es in seinem neuen Film geht und vieles mehr, das erzählt uns Harald Krasnitzer. Am Mikrofon begrüßt Sie Hilke Thesen. Schönen guten Tag.

0: Es gibt einen neuen Film mit Harald Krasnitzer. Der Schauspieler ist heute zu Gast. Herzlich willkommen nochmal.
1: Danke vielmals.
0: Der verlorene Mann, so heißt der neue Film mit Dagmar Manzel, August Zirner und eben Harald Krasnitzer. Es ist ein Film von Welf Reinhardt und es geht um ein Thema in diesem Film, was uns alle angeht, Demenz. Die Künstlerin Hanne und ihr Mann, der pensionierte Pfarrer Bernd, die führen eine glückliche, aber ein bisschen eingefahrene Ehe, bis eines Tages Kurt, gespielt von Harald Krasnitzer, vor der Tür steht, der Ex-Mann von Hanne. Problem ist, durch seine Demenzerkrankung kann er sich gar nicht erinnern, dass man sich bereits vor 20 Jahren voneinander getrennt hat. Die Demenzerkrankung war nicht das erste Mal Thema in einem Film für Sie. Auch im Tatort kam das schon vor, ne?
1: Ja.
0: Um Tatort Elektriker, da ging es um einen Mord im Pflegeheim, der niemanden kalt ließ. Und da haben Sie eine alte Freundin wieder getroffen. Und zunächst merkt man das gar nicht, aber die war auch an Demenz erkrankt. War das Thema für Sie so spannend, dass Sie es gleich zweimal bearbeitet haben?
1: Nein, das sind dann Korrelationen, die sich manchmal ergeben. Es scheint offensichtlich in der Luft zu liegen. Und in dem Film von Welf Reinhardt ist die Krankheit gar nicht der Vordergrund, sondern es ist eine Liebesgeschichte. Und es erzählt eine Liebesgeschichte. Die Umstände, die dazu führen, sind ganz anders. Und sie haben nicht den Schwerpunkt darauf, dass man jetzt sich auf einen Dementkranken und seine Merkwürdigkeiten und all das, was halt in dieser Krankheit so passiert, konzentriert. Sondern es geht sehr stark um das, wie reagiert dieses Trio. Es hat viel mit Erinnerung zu tun, es hat viel mit aus einer Zeit zu kommen zu tun. Also alle drei sind angetreten vor 50, 60 Jahren mit einem Ideal. Und dieser Kurt kommt mit seiner Langzeiterinnerung quasi genau in dieses Segment hinein, dass er sich erinnert, dass da mal war, etwas war, wo man aufgebrochen ist. Und das schafft Emotionen unter diesen dreien, die einfach so, ich nenne es jetzt mal so merkwürdig, einfach sehr berührend sind und manchmal so komisch sind, aber auch eine ganz große Tiefe in sich haben.
0: Und als das Paar, also Bernd und Hanne, ihn vorübergehend bei sich aufnehmen, da kehrt zwischen den beiden auch so eine verloren geglaubte Leichtigkeit wieder in die Ehe zurück. Und je mehr Zeit vergeht, desto stärker gerät das gemeinsame Leben der beiden dann auch aus den Fugen. Also das macht wirklich Spaß beim Zuschauen.
1: Ja, ich fand auch, also erstens uns hat es bei den Dreharbeiten, muss man sagen, auch nochmal unglaublich Spaß gemacht, weil Welf hier so eine genaue Zeichnung abgegeben hat und uns sehr genau geführt hat. Und wir drei eigentlich auch alle in so einem Alterszyklus sind, wo das durchaus Thema ist. Also du kannst es nicht mehr verleugnen, du kannst nicht mehr sagen, naja, was geht mich das an? Sondern all diese Themen stehen vor der Tür. Wir sind wir sind keine Zeitgenossen mehr, sondern wir gehen also nicht mehr mit der Zeit, sondern wir kommen in eine eigene Zeitschiene, die bedeutet, jetzt kommen wir in eine ganz andere Runde, dort gibt's andere Reflexionen und auch eine Endlichkeit, ja. Das finde ich ein unglaublich spannendes Biotop.
0: Und es ist ein unglaublich ruhig erzählter Film mit ruhiger Hand, fast elegisch, mit einem ganz tollen Cast. Ich finde, dass Sie, Dagmar Manzel, August Zirner, unheimlich toll miteinander agieren. Was hat Sie gereizt an dieser Zusammenarbeit?
1: Erstens gereizt an den Zweien, dass Dagmar und August für mich immer einfach traumhaft gute, unglaubliche Schauspieler sind. Und darüber hinaus, und das ist mindestens genauso viel, wenn nicht sogar mehr, bei mir

0: findet man bei den beiden im gleichen Ausmaß und unglaublich hoch entwickelt. Und das macht so großen Spaß, weil du weißt, du kannst jeden Tag frei sein. Du musst nicht auf irgendwelche Absichten Acht geben. Du musst auf keine anderen Sachen, Spielarten Rücksicht nehmen. Und das ist etwas, was ein freies Arbeiten ermöglicht. Und dadurch kommen dann auch Dinge zustande, die plötzlich sehr nahe sind und sehr, sehr warm werden. Und das hat in uns eine so große Freundschaft auch entwickelt. Und das ist auch so ein schönes Ergebnis dieses Films. Eine wirklich tiefe entwickelte Freundschaft zwischen diesen dreien.
1: Die Atmosphäre spürt man tatsächlich auch, wenn man den Film sieht. Sie haben gerade gesagt, es sind natürlich Themen, die uns alle angehen. Und im wahren Leben ist dieses Thema Demenz in unser beider Leben auch sehr präsent. Also unsere beiden Mütter waren oder sind dement. Und ich finde auch tatsächlich, dass die Umstände und der Umgang mit der Demenz in diesem Film einerseits sehr berührend ist, andererseits auch real, wenn man mal schaut auf die Dinge, die da passieren. Kein adäquater Heimplatz, wo geht man hin mit diesen Leuten? Die Überforderung natürlich auch, die Demenz auch in einer Familie auslöst. Ich fand das unheimlich real dargestellt.
0: Das ist eine der dunklen Seiten dieser Krankheit, ja? Dass die Angehörigen sozusagen immer ein ganz wesentlicher Teil dieser Krankheit sind, insofern, dass sie einfach unglaublich belastet sind und dass sie in vielen Bereichen sehr alleine gelassen werden. Also wenn dieses Vergessen einsetzt, wenn die eigenen Welten der betroffenen Personen größer werden als die, die nicht mehr zugänglich sind für dich, also wo du keinen Eingriff mehr hast, wo du verzweifelt scheiterst, weil du jemandem etwas erklären willst, was für dich normal ist und für den nicht mehr normal ist. Das alles sind zum Teil wirklich große Tragödien und die bergen aber gleichzeitig auch manchmal wirklich viel Humor in sich.
1: Das stimmt.
0: Das ist das eine. Das zweite ist aber, was mich an diesem Film so fasziniert, wir sehen etwas anderes. Hier wird nicht nur sozusagen das Scheitern wirkmächtig, sondern es wird ein ganz anderes Prinzip wirkmächtig. Das Prinzip der Würde und das Prinzip der Liebe. Und wenn diese beiden Prinzipien sozusagen gepaart mit gesundem Menschenverstand aufeinandertreffen und dieser Krankheit begegnen, dann hat die was. Sie zwingt uns nämlich sozusagen in ein anderes Tempo und sie zwingt uns in einen anderen Blickwinkel. Diese anderen Blickwinkel, die sind deswegen so toll, weil sie uns gleichzeitig etwas Neues lernen. Ich kann das jetzt nur so von meiner Mutter erzählen, weil das in den letzten Tagen einfach sehr spannend war. Ich war immer der Ansicht, ich habe ein sehr rationales Bild auf die Welt, ein sehr nüchternes und durchaus emotional. Und ich dachte, über meine Arbeit habe ich viel Ahnung über das, was Liebe ist oder auch was Menschen ausmacht. Aber ich wurde eines wirklich Besseren belehrt über meine Schwester, die das noch viel ausgeprägter hatte. Wenn ich gesagt habe, du, wir müssen jetzt langsam mal darüber reden, was ist noch würdig? Wann beginnt das unwürdig zu werden für meine Mutter? Dann hat meine Schwester nichts zu antworten gewusst. Aber dann ist sie mit mir ins Altersheim gegangen und wir haben unsere Mutter in den Rollstuhl gesetzt und sie hat gesagt, komm mit. Und wir sind rausgefahren und wir standen in der Sonne und meine Mutter hat ihren Kopf wie eine Sonnenblume Richtung Sonne bewegt. Und in diesem Augenblick wurde mir klar, da gibt es eine ganz andere Fähigkeit, in Beziehung zu treten mit den Wirklichkeiten, nämlich wie eine Sonnenblume. Das heißt, sie kann das vielleicht nicht benennen. Sie kann nicht sagen, Sonne und warm und schön und ist das heute ein toller Tag. Aber sie hat das tiefe Gefühl dafür. Und diese Beziehung, die ich darüber beobachten konnte, wenn sie einen Baum ansieht, du spürst förmlich, dass da eine Beziehung zwischen ihr und diesem Baum ist. Und die fangen an, in irgendeiner Form zu kommunizieren. Oder sei das, auch wenn sie einen nicht mehr kennt und dir nicht mehr den Namen sagen kann und manchmal auch durch dich hindurchblickt und dich anschaut und du weißt, der Blick geht ganz woanders hin. Und dann nimmt sie die Hand und plötzlich läuft die gesamte Energie des Speichers in dir herüber und sagt, ich bin deine Mutter. Und dann weißt du, jetzt ist was anders. Das ist eine andere Dimension. Dort wird's warm, dort wird's sozusagen würdig. Und ich habe meinen Begriff diesbezüglich wirklich massiv ändern müssen. Bis zuletzt. Und das fand ich wirklich faszinierend und wirklich außergewöhnlich schön.
1: Der neue Film mit Harald Krasnitzer, Der verlorene Mann, läuft im Kino. Und seit 1999 spielt er den Moritz Eisner im Wiener Tatort. Aber damit ist in diesem Jahr Schluss. Und darum geht's gleich. 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

0: Seit mehr als 25 Jahren spielt Harald Krassnitzer Kommissar Moritz Eisner am Tatort aus Wien mit dabei. An seiner Seite die tolle Adele Neuhauser. Mit Adele Neuhauser alias Bibi Fellner gelten sie beide als das wildeste Tatortpaar überhaupt. Im Tatort verbindet sie eine enge Freundschaft, aber das auch im echten Leben so, oder?
1: Ja.
0: Sie beide lösen in diesem Jahr ihren letzten gemeinsamen Fall. Zu sehen ist er dann im Herbst. Haben Sie beide eigentlich das Ende besprochen? Also waren Sie sich einig, dass es jetzt Zeit wäre zu gehen?
1: Ja, also da gibt es mehrere Dinge dazu zu sagen, weil das ist ja eine Reise. Zum einen gibt es den Punkt der Entscheidung, der beginnt irgendwann, wenn man feststellt, der hat auch was mit Älterwerden zu tun und der hat etwas mit, wie lange kannst du noch selbst bestimmen und wie lange kannst du sagen, das ist jetzt gut und das ist noch meins und jetzt wird es nicht mehr meins, jetzt hat es etwas mit einem Zwang zu tun oder es hat etwas mit einer anderen Störung zu tun in dir, das musst du kontrollieren können. Und das Angenehme war, dass man das mit der Adele, wenn man so befreundet ist wie wir, dass uns das völlig klar war, dass wir jetzt genau an dem Punkt sind und uns klar war, dass wir an diesem genau diesem Punkt aufhören müssen und wollen.
0: Und auch gemeinsam aufhören.
1: Und auch gemeinsam aufhören, weil es uns gut tut und weil wir es selbstbestimmt machen, wir nicht rausgetragen werden und nicht irgendwo plötzlich jemand sagt, also hören Sie, jetzt sind Sie aber schon und wie lange wollen Sie denn noch machen? Oder auch die Momente, die wir ja auch kennen, dass du am nächsten Tag die Zeitung aufschlägst und sagst, der Sender hat das abgestellt und du hast vorher mit niemandem gesprochen. Also das kann dir alles passieren und das sind alles Dinge, die passieren. Und das wollten wir nicht und wir haben gesagt, das tut uns viel besser, wenn wir sagen jetzt und eigentlich haben wir festgestellt, viel besser können wir nicht werden. Also wir können nicht noch mehr an Substanz bringen, als wir ohne dies versucht haben zu bringen. Und jetzt können wir einfach schön gehen und wir haben uns nochmal ein paar Sachen einfallen lassen, so für den Schluss, für die letzten beiden. Und das war für uns wichtig und ist gut.
0: Sie haben den Moritz Eisner seit 1999 gespielt. Sie sind einer der dienstältesten Kommissare im Tatort. Hätten Sie damals eigentlich gedacht, als Sie Ende der 90er angetreten sind, dass das so lange dauern würde?
1: Nein, ich denke überhaupt nie.
0: Aber etwa irgendwie so auf der halben Strecke, da haben Sie dann Adele Neuhauser alias Bibi Fellner dazu geholt oder sie ist dazu gestoßen. Wie wichtig war sie denn eigentlich für die Entwicklung dieses Tatorts?
1: Immer wichtig, wenn sozusagen dann auch zum richtigen Zeitpunkt etwas dazukommt, was absolut wichtige Impulse setzt. Und noch dazu in dem Fall eine Frau zu einer Zeit, wo wir gewusst haben, jetzt müssen wir mal wirklich aufhören mit diesen Lonesome Wolf und all diesen Merkwürdigkeiten, die da so als Attribute herumschweben und wo man immer so ein Klischeebild zeigt, sondern lass uns da nochmal was anderes erzählen. Und insofern war das der super GAU-Gewinn, den wir uns nur einfallen lassen können haben. Also es konnte uns nichts Besseres passieren. Also das ist ein wirkliches Geschenk und ein Turbo nochmal gewesen für all das, was wir gemacht haben.
0: Mit welchen Empfindungen blicken Sie denn so auf diesen letzten Tatort? Das ist nach 25 langen Jahren ja auch ein ganz schönes Pfund.
1: Ach, da halten wir es ganz einfach, weil wir, wir sagen, das ist ja noch eine Reise. Der 4. Oktober ist noch weit weg. Ja? Und der wirkliche Abschied und all das, was wir dann empfinden und all das, was dann passiert und all was, was wir dazu denken, wird im Grunde genommen in dem Augenblick stattfinden, wenn wir am Zaun sind und den Fuß zum Klettern bewegen müssen. Und wir denken, das ist nicht vor September oder also vor Ende September, Anfang Oktober.
0: Also haben Sie noch einen langen Sommer vor sich, aber macht man sich trotzdem Gedanken über das filmische Ende?
1: Nee, weil wir frei sind und weil unser Ende war ja, Drehende war ja bereits letztes Jahr im November, Dezember. Dort haben wir den letzten abgedreht, davor haben wir den vorletzten gemacht. Beide haben etwas miteinander zu tun, die genau zuschauen können, das sehen. Da entwickelt sich etwas. Aber die eigentliche Arbeit, das, was uns ausmacht, das, wo wir unseren Raum haben und uns wohlfühlen, ist der Augenblick, wo jemand sagt, morgen um 6 Uhr in der Früh wirst du abgeholt und um 6.30 Uhr sitzt du in der Maske. Und um 7.30 Uhr ist die erste Probe. Und bis dahin könnt ihr nochmal mit dem Regisseur die ersten 5 Szenen durchgehen. Schönen Drehstart. Das ist sozusagen unser Raum. Und dann geht es 21 Tage, wie es im Tatort üblich war, darum, was können wir aus dieser Geschichte rausholen und wie können wir sie in dieser Zeit, wo wir uns hier versammelt haben, noch besser machen und Spaß haben und frei sein und uns achten und respektieren und eine Lebenszeit verbringen, die gut ist und dabei eine gute Geschichte zu erzählen. Das ist unser Arbeitsraum. Und den hatten wir im Dezember und der war im Dezember wirklich sehr dicht und sehr gut mit allen Emotionen, mit allen Sachen, die halt so passieren. Und das war schön und war gut. Und den Rest, den können wir noch gar nicht ahnen, weil das, da beginnt ja so, wie wir immer sagen, die Folklore. Jetzt wird man dann irgendwann uns wohin stellen und sagen, guckt, da sind sie und jetzt heute haben wir die letzte Vorstellung und dann wird es irgendeine Emotion geben. Und ich weiß aber gar nicht, ob die noch was mit uns zu tun hat oder ob das nicht schon was anderes ist.
0: Ja, die ist ja dann auch schon ziemlich weit weg.
1: Ja, und man merkt natürlich auch, wie schnell sich das wandelt. Wir empfanden das immer sehr lustig, dass es anfänglich immer hieß, oh, das ist aber traurig, dass hier geht. Ja? Und plötzlich fingen die Fragen an, interessant, wisst ihr denn schon, wer die Neuen sind? Und ab diesem Zeitpunkt wussten wir, dass wir eigentlich schon Geschichte sind.
0: Beim Tatort gibt es ja gerade sowas wie einen Generationenwechsel. Sie und Adele Neuhäuser als das Wiener Ermittlerduo gehen in München, haben Udo Wachtfeitel und Miroslav Nemec Schluss gemacht. Da gibt es so einen Umbruch. Glauben Sie, das wird dieser Serie gut tun?
1: Den gibt es laufend. Also wenn jetzt zwei so alte Walfische wie die Münchner und die Wiener quasi stranden und ihre Badehosen ausziehen, dann ist das natürlich ein Ereignis. Aber die Veränderung hat es in dieser Reihe eher laufend gegeben, wenn man genau hinsieht. Und es hat immer irgendwo einen Wechsel gegeben. Mal kam wieder ein neues Team dazu, mal gab es wieder eins weniger. Es ist immanente Bewegung in dieser Reihe und das ist mit Sicherheit einer der Erfolgskriterien dieser Reihe, dass sie immer in Bewegung bleibt und einfach reagiert und tut und auch, muss man sagen, ausprobiert. Ja.
0: Viele Schauspieler oder Schauspielerinnen, die wollen ja auch gar nicht so lange in so einer Serie spielen, weil sie Angst haben vor Schubladen. Das war bei Ihnen aber nicht so, oder?
1: Och, ich habe nie Schubladenangst gehabt. Also ich habe ja nun 3 Serien gemacht, den Bergdoktor, den Tatort, den Winzerkönig. Und ich habe nebenbei andere Sachen auch gemacht und habe nie das Gefühl gehabt, jetzt in irgendeiner Schublade zu sein. So einfach ist das.
0: Wofür hätten Sie denn gerne nach dem Tatort mehr Zeit?
1: In erster Linie, glaube ich mal, zum Verarbeiten. Weil man kommt auch in ein Alter, wo man weiß, also ich werde jetzt dieses Jahr 66 und dann weißt du, dein Zeitfenster ist in etwa, sagen wir mal, 15 bis maximum 20 Sommer, die du ohne medizinische Hilfsmittel über die Runden kommst, also keinen Rollator oder keine Säckchen an deiner Seite rumhängen hast. Dann so lange kannst du, glaube ich, mal autonom sein. Und wenn das passiert, ist das ein Glücksfall. Und jetzt muss irgendwann mal so der Plan her, was heißt das denn eigentlich? Und wie begegnest du dem dann auch? Das ist der eine Punkt. Und der zweite Punkt ist, man muss sich auch irgendwann auseinandersetzen mit der Vergänglichkeit auch dieses Berufes. Alles, was wir tun, hat eine sehr kurze Halbwertszeit. Wir als Schauspieler denken nur immer, wow, jetzt habe ich eine unglaubliche Karriere gemacht. Aber das kannst du ausklicken innerhalb von einer Woche und dann ist es weg. Und das geht sehr schnell und es geht auch immer schneller. Aber wie entwöhnst du dich selber von diesem Gift der Aufmerksamkeitsökonomie, die dir ja immer vorgaukelt, etwas zu sein? Und wo dämmst du diese Reflexe ein, zu meinen, du verdientest jetzt irgendeine Aufmerksamkeit? Man fragt sich dann auch, wofür eigentlich jetzt? Ja? Und das sind so die Dinge, die jetzt mal auf jeden Fall anstehen. Das ist das eine. Und das andere ist, Zeit zu haben, noch genauer hinzuschauen und zu sagen, oh, das würde mir jetzt Spaß machen. Und auch mal zu sagen, das macht mir jetzt gerade weniger Spaß, weil jetzt bin ich gerade am See und da ist schöner.
0: Dass Harald Krasnitzer Schauspieler wurde, das war in jungen Jahren gar keine ausgemachte Sache und darum geht's gleich.

0: Harald Krasnitzer, der Schauspieler, ist heute zu Gast. Sie sind in Grödig bei Salzburg geboren. Ihr Vater war Schlosser, ihre Mutter arbeitete in einer Süßwarenfabrik. Und ihre Herkunft haben Sie mal mit den Worten beschrieben: Meine Eltern waren liebevoll und warmherzig, aber es war auch prekär und restriktiv. Halt diese kleine Welt eines Arbeiters geprägt von Ängsten. Was für Ängste waren denn das?
1: Wie immer, existenzielle. Wie schafft man den Anschluss an das, was man Aufschwung nannte? Wann können wir uns auch ein Auto leisten, so wie es der Nachbar schon hat? Oh, guck mal, der da drüben hat schon einen Farbfernseher, wir sehen noch schwarz-weiß. Getrieben von diesen konsumistischen Dingen, die da durchaus berechtigt waren, weil er vorher nichts war und die durchaus auch so der verzweifelte Versuch sind, endlich Lebensfreude zu empfinden für all die schwere Arbeit, gab es natürlich immer Spannungen, weil die Wünsche nicht kohärent waren mit den Einkommen. Und so kam es halt immer wieder dazu, dass man gesagt hat, na gut, dann nehmen wir halt den Kredit auf. Aber diese Kredite, die schlingen dich dann halt mit der Zeit auch immer enger ein. Und das ist manchmal spürbar. Und dann kommt der Stress, dann kommt der Druck und dann ist der auch spürbar in einer Familie. Und dann ist das manchmal durchaus schwierig.
0: Sie haben dann später Abitur gemacht an der HTL Eisenstadt mit Fachrichtung Elektrotechnik. Und dann haben Sie eine Ausbildung zum Speditionskaufmann absolviert. Das ist alles sehr weit weg von der Schauspielerei. Nun war das sicher kein Zuhause, wo man sich das Leben eines Schauspielers gut vorstellen kann. Aber wie haben Sie dann trotzdem Ihre Liebe zur Schauspielerei entdeckt?
1: Aber das ist eine dieser unendlichen Geschichten, die immer irgendwo auftauchen, aber leider nicht wahr sind. Also ich habe kein Abitur.
0: Sie haben Speditionskaufmann gelernt.
1: Ich habe Speditionskaufmann gelernt und ich habe den auch abgeschlossen. Und dann, als ich das alles hatte, weil das eine Zeit war, wo ich meinem Vater niemals hätte sagen trauen, hör mal zu, ich habe da gerade durch einen Schulfreund etwas entdeckt. Das würde ich gerne verfolgen und das ist die Leidenschaft für das Theater. Und da war relativ klar, der hat gesagt, nee, du musst jetzt einen anständigen Beruf erlernen. Und etwas, was aus seiner Sicht als Arbeiter was Besseres war, also das ist der, der im Büro sitzt, ja, dann musste ich das machen. Und dann habe ich das gemacht und dann habe ich ihm den Lehrabschlussbrief vorgelegt und auch dieses eine Jahr danach noch gemacht. Und dann haben sie mich, muss man ehrlichkeitshalber auch sagen, sie haben mich gefeuert, weil ich schon so unzuverlässig war in diesem Beruf und eigentlich mehr mit Theater beschäftigt. Und ich habe zwei Container vertauscht und habe die wechselseitig wieder dorthin geschickt, wo sie eigentlich hergekommen sind. Und das hat dann zu so einer großen Verwechslungskomödie am damaligen Grenzübergang Walserberg bei Salzburg geführt, dass der Zollbeamte mich hochzitiert hat und wir beide nur diese beiden Container aufgemacht haben und gewusst haben, da stimmt hinten und vorne alles nicht. Und nachdem mich das ja überhaupt nicht interessiert hat, habe ich den Zollbeamten angeschaut und habe mit den Schultern gezuckt und bin verzweifelt abgetrottelt und wusste, this is the end. Und so war es dann auch. Am Nachmittag kam dann der Anruf vom Firmenchef und sagte, hat einmal durchgearbeitet und sagte, Sie haben noch 14 Tage Urlaub. Die geben wir Ihnen und wir würden uns freuen, wenn Sie am Montag nicht ins Büro kommen. Viel Erfolg bei Ihrer Reise. Das war eine der schönsten Entlassungen, die ich mir hätte vorstellen können.
0: Sie haben dann eine Schauspielausbildung an der Elisabethbühne in Salzburg gemacht. Mhm. Und dann gab es da Mitte der 80er Jahre noch festes Engagement. Es folgten dann ganz viele Jahre am Theater in Graz, in Wien oder auch in Saarbrücken. Wie schauen Sie dann auf Ihre Theaterjahre zurück? Haben Sie gerne auf der Bühne gestanden?
1: Ja, habe ich. Aber auch da gilt das Prinzip. Ich fand das ja schon immer als junger Schauspieler ganz fürchterlich, wenn man irgendwo in Kantinen kam und dann saßen da ältere Schauspieler und die sagen, oh, ich habe 1963. Und dann erzählen die, wo sie was gespielt haben. Und weißt du noch, wie Hans auf die Bühne kam und sagte, ich habe. Und dann wusste er nicht weiter, dann kam die Soufflöse raus und hat von der linken Ecke. Und als die dann so anfingen, diese ganzen Dinge zu erzählen, die in der Situationskomik wirklich lustig sind, aber in der Wiedererzählung niemanden mehr in einen Reflex der Komik bringen, weil sie die Zusammenhänge nicht sehen, hat das was total Trauriges. Und genau das wollte ich nie. Mir war immer klar, wenn eine Vorstellung abgespielt ist, wenn eine Rolle abgespielt ist an einem Theater für einen bestimmten Zeitpunkt, dann ist sie weg. Du kannst dann nicht Jahre danach sagen, wissen Sie eigentlich, dass ich den Hamlet gespielt habe oder dass ich den Faust gespielt habe in Saarbrücken 1900. Das interessiert niemanden. Und du selber darfst dich auch nicht dafür interessieren, weil es war. Und das ist dann gut, weil dann hast du eine ganz gesunde Seelenmentalität. Du bleibst in der Echtzeit, du bleibst in der Realität und vermogelst dich nicht irgendwo in Vergangenheiten, die keinen Wert mehr haben und die überhaupt nichts erzählen.
0: Und war das der Grund auch, warum Sie dann von der Bühne zum Film gewechselt sind?
1: Nee, der war nochmal ein bisschen anders. Es gab eine Aufführung von Die Trojerinnen in Wien zu einer Zeit, als der Ex-Jugoslawien-Krieg noch aktiv war. Und wir haben Die Trojerinnen auf die Frauen von Sarajevo gemünzt. Also das war darauf hingespielt. Und gleichzeitig hat es aber in Sarajevo täglich Angriffe gegeben und Bomben. Und dann sind die Schauspieler, inklusive mir, am Abend immer nach Hause, haben Nachrichten gesehen. Und am nächsten Tag in der Früh traf man sich und hat sich erzählt, unter Tränen und tiefster Erschütterung, dass man am Vorabend gesehen hat, wie einer Frau beim Milchholen das Kind aus der Hand geschossen wurde. Also, und wir waren alle, standen wir da und regelmäßig wurde geweint vor der Probe. Und dann ist mir irgendwann richtig schlecht geworden, weil ich gemerkt habe, was für eine Blasphemie. Wir sitzen hier im fetten Wien und tun so, als würden wir auch nur annähernd uns irgendwie annähern können, das nicht beschreibbar ist. Krieg ist nicht beschreibbar. Das Grauen, der Wahnsinn ist nicht beschreibbar. Du kannst dir nicht anmaßen, so zu tun, als würdest du auch nur annähernd dieses Gefühl nachspielen können oder es auch nur annähernd tun zu dürfen. Und ich fand das so blasphemisch, dass mir richtig schlecht wurde und ich habe mich richtig geschämt, weil ich mir gedacht habe, alles, was uns passieren kann, ist, dass wir betrunken vor die Straßenbahn laufen. Aber wenn wir hier von Krieg reden, wo er in Zeitgleichheit, Echtzeit stattfindet, in einer Luftlinie zu Wien von knapp 400 Kilometern und das auch noch mit einer genetisch-historischen Verbindung zu dieser Stadt, ja, die ja schon einmal für Wien und für Europa einen ganz entscheidenden Punkt gespielt hat, dachte ich, das kann ich nicht und das will ich nicht. Ich will nicht so Theater machen. Ich will nicht in diesen Türmen sitzen, wo dann immer so getan wird, als wäre das das Wichtigste und man eigentlich weit weg ist vom Wichtigen. Und so hat dann das andere mir erstmal den Raum gegeben, mich anders zu kalibrieren und festzustellen, oh, man kann drehen, das ist jetzt vielleicht nicht Hochkultur, aber es ist eine Form des Geschichtenerzählens. Aber ich habe gleichzeitig die Zeit, die Welt anders nochmal zu erfahren und nochmal anders hinzusehen und was zu lernen von dieser Welt. Und das fand ich eigentlich sehr angenehm.

0: Der Schauspieler Harald Krasnitzer, den kennen viele aus dem österreichischen Tatort als Kommissar Moritz Eisner. Das ist natürlich nicht die einzige Rolle. Er spielte unter anderem auch in den Fernsehserien Der Bergdoktor, Der Winzerkönig. Und privat ist er mit der Schauspielerin Ann-Kathrin Kramer verheiratet. Sie nennt ihn Harry, er nennt sie Anne. Was mich total überrascht hat, ist, dass sie gar nicht in Österreich leben, sondern in Wuppertal. Fühlen Sie sich da wohl?
1: Ja, natürlich. Also es gibt einen starken Österreich-Bezug, der auch aufrechterhalten wird. Und so haben wir beides.
0: Aber Sie haben auch einen großen Garten im Bergischen Land, ein 1000 Quadratmeter Grundstück am Steilufer der Wupper. Das klingt erstmal super. Und in diesem Garten tun Sie nur das Allernötigste. Wodurch zeichnet sich dieser Krasnitzer Kramer-Garten aus?
1: Durch Wildheit und Ungepflegtheit und völlige Anarchie unter den Pflanzen und Respektlosigkeit uns Besitzern gegenüber. Dort können vor unseren Augen Wühlmäuse nackig herumtanzen und wir haben keine Chance. Sie respektieren uns nicht. Sie zeigen uns ihre tiefste Verachtung und wir genießen das mit größtmöglicher Leidenschaft, dass die alle sich vor unseren Augen völlig anarchisch bewegen und handeln und walten und schalten dürfen, wie sie gerade können.
0: Das wäre meine nächste Frage gewesen. Ich habe gelesen, wenn man den Garten betritt, über den Fußweg an der Kleingartengrenze entlang, dann ist das erste Gefühl Anarchie und Harmonie in gleichen Teilen.
1: Ja, die einen sagen so, die anderen sagen so. Aber ich würde es in erster Linie, sagen wir mal, ich würde mich schämen, daraus den Begriff des Kulturgartens abzuleiten, weil er ist einfach nur vernachlässigt. Aber das Wesentliche ist, auf der Terrasse zu sitzen und sich über jeden Maulwurfhügel zu freuen und nicht dann in Hysterie zu verfallen und zu sagen, Gottes Willen, was ist denn hier los?
0: In der Datsche auf diesem Grundstück an der Wupper, da gibt es einen westafrikanischen Thron. Was hat es denn damit auf sich?
1: Das ist ein Geschenk von meiner Agentin aus Wien. Das war aus einer Zeit, wo wir sehr viel in Afrika waren. Und sie hat den eines Tages bekommen. Und wir nennen ihn einen Thron, weil er was hat von einem Thron. Aber es ist ein sehr schöner, bestickter Holzsessel, wirklich schönes Kunsthandwerk. Und mich erinnert er an eine wichtige Zeit in Afrika.
0: Sie engagieren sich auch sozial in Afrika immer noch, oder?
1: Das soziale Engagement in Afrika hat so ein bisschen abgenommen. Ich kann ja nichts. Ich bin ja kein Arzt. Ich bin kein Techniker.
0: Aber Sie sind ja auch politisch engagiert und Sie haben viel für Afrika getan und gespendet.
1: Ja, das ist aber Pipifax. Das ist wirklich Pipifax.
0: Die österreichischen Sozialisten, denen Sie nahestehen, die könnten doch einen, wie Sie gebrauchen, oder?
1: Da sagen auch die einen so und die anderen so. Aber ich glaube, dass, um das nochmal klarzustellen, ich glaube, wir reden von einer Weltanschauung und nicht von einem Dogma. Und ich habe aus der Sozialdemokratie eine Weltanschauung gelernt. Und die beinhaltet im Wesentlichen den unerschütterlichen Glauben daran, dass es eine gerechte Welt gibt. Und alles andere, was in diesen Parteien stattfindet, an Kleinzänkereien und an Wirrnissen, interessiert mich mittlerweile überhaupt nicht mehr, weil ich einfach merke, dass bei vielen sozialdemokratischen Bewegungen der eigentliche Kern dieser Weltanschauung, nämlich uns immer wieder zu zwingen, zu hinterfragen, was ist denn eigentlich das Bessere und wo können wir tatsächlich jetzt anfangen, unkonventionell zu gestalten. Das war sozusagen die Kernzone dieser Bewegung und das war die Kernaufgabe, sich selbst immer wieder zu hinterfragen, tue ich das Richtige? Und aus dem System heraus gab es in Wien eine unglaublich dichte Schule dieser Sozialdemokratie, die erstaunlicherweise überwiegend aus Ärzten bestand. Und es gibt ein ganz schönes Zitat von Lenin, der dort lange Zeit im Exil war und immer in einem bestimmten Kaffeehaus mit den Wiener Genossen Schach gespielt hat. Und er schreibt dann in sein Tagebuch, also die Wiener Genossen, ich habe selten sowas Kluges und Tolles und die haben so ihre Ideen und wirklich gute Pläne und haben tolle Sachen auf die Reihe gekriegt, aber es sind keine Revolutionäre. Und er hatte natürlich vollkommen recht damit. Es sind keine Revolutionäre gewesen, es waren Heiler. Und das Heilen von Gesellschaften ist in meinem Blickwinkel das Wichtigste, was Sozialdemokratie machen kann.
0: Sie waren früher mal in Ihrer jugendlichen Zeit relativ wild. Nach eigenen Angaben waren Sie Fallschirmspringer, Autorennfahrer, Bungee-Jumper. Bräuchten Sie das heute auch noch, so viel Adrenalin?
1: Autorennfahrer ist ein völliger Blödsinn. Ich habe ein einziges Mal an einem Autorennen teilgenommen. Da durfte ich 3 Runden fahren und dann hat der Sender gesagt, mach das nicht, das ist zu gefährlich, weil wir brauchen dich zu drehen. Also stand ich nur mit irgendeiner Rennfahrerkluft dann in der Box und habe mich geärgert, dass ich da überhaupt teilgenommen habe, weil ich ja nicht mitfahren durfte. dann habe ich Bungee-Jumpen gemacht. Das hat einfach Spaß gemacht, weil es entspannend war und weil ich es ausprobieren wollte. Plötzlich war ich der wilde Hund, der Bungee-Jumpen macht. Dann habe ich Fallschirmspringen gemacht, weil es mich interessiert hat, weil ich wissen wollte, wie das geht und ob man das. Und ein Freund von mir hat gesagt, du, das ist wie Fahrradfahren. Das ist ganz einfach, das lernst du schnell. Also habe ich es ausprobiert. Ja, dann war ich der wilde Hund. Und das alles hat aber für mich eine ganz andere Bewandtnis gehabt.
0: Nämlich welche?
1: Zu gucken, was passiert eigentlich immer genau an diesen Dingen. Tun wir das, um uns selbst dann irgendwie eine noch dickere Hose anzuziehen? Oder passiert etwas in uns, wenn wir an diese Grenzen gehen? Und dieses Passieren in uns, wenn so ein Impact kommt, dass du plötzlich aus dem Flugzeug fällst, das ist nochmal was anderes. Und das schafft in dir andere Geschichten. Und ich habe dann auch nach einer bestimmten Zeit, ich habe das gar nicht so lange gemacht, ich habe mir dann mal, also irgendwann die Füße auch gebrochen. Und dann habe ich gemerkt, jedes Mal, wenn ich in den Flieger einsteige, überlege ich, ob ich den Schirm das letzte Mal richtig gepackt habe. Und dann weißt du, das ist Humbug, was du hier machst. Es hat nichts mit wirklich dem Sport zu tun, sondern es hat jetzt nur mit Laune zu tun, also lass es. Und so habe ich das mit all den Dingen gemacht. Ich habe sie ausprobiert, ich habe sie gemacht aus Neugierde. Dann habe ich festgestellt, manchmal auch als Eitelkeit oder eben auch, um irgendwie so Heldentum, so männliche Attribute in einem zu fühlen oder zu denken. Und unterm Strich kommt raus, alles Quatsch. Ja, und das finde ich dann auch wieder gut.
0: Sie hören jetzt im Tatort auf in diesem Jahr und Sie haben gesagt, es ist Zeit zu gehen und sich auch zu überlegen, was man gerne mit seiner verbleibenden Zeit noch machen möchte. Ich habe gelesen, Sie würden auch nicht ausschließen, nochmal ganz umzusatteln, was ganz anderes zu machen, einen ganz neuen Beruf zu lernen. Was wäre denn das? Irgendwas mit Holz oder vielleicht Gärtnern?
1: Nein, Gärtnern, das wäre ich könnte Landschaftsgärtner in Wuppertal werden und dann hätten die aber eine Freude. Also das wäre spannend, ja. Nein, ich werde nach wie vor diesem Beruf treu bleiben und es wird auch in diesem Jahr, mache ich sowieso schon wieder viel zu viel, als ich eigentlich gedacht habe, dass ich machen will. Und im nächsten Jahr leider auch schon vieles angedacht. Aber es gibt tatsächlich oft den Gedanken, dass man sich manchmal mit Dingen auseinandersetzen könnte, die wichtiger wären. Meine Generation ist eine, die aufgebrochen ist mit einem Ideal oder einer Sehnsucht. Und im Grunde genommen haben wir das an die Wand gefahren, muss man auch sagen. Und wir übergeben der nächsten Generation etwas, was ein wirklich schwieriges Unterfangen wird. Und insofern überlege ich oft, welche Wege es gäbe, denn nochmal Fundamente zu legen für die, die jetzt nach uns kommen, dass sie es besser haben oder dass sie es vielleicht besser machen können. Und wie wir ein paar Dinge nochmal aus der Welt schaffen und nochmal klarer dafür auftreten, dass man sagt, hey, jetzt muss es doch endlich mal ein bisschen gerechter werden. Jetzt muss mal Schluss werden mit diesem Zeitalter der Oligarchen. Und das ist etwas, was mich durchaus manchmal noch sehr reizt und ich aber noch nicht den richtigen Punkt gefunden habe, wo ich ansetzen kann.
0: Wir machen jetzt auch Schluss, Herr Krasnitzer. Unsere Zeit ist um. Ich bedanke mich sehr für das Gespräch.
1: Ich sage danke für Ihre Zeit.
0: Der wirklich sehenswerte neue Film mit Harald Krasnitzer, Der verlorene Mann, läuft im Kino. Und vom Mikrofon verabschiedet sich Hilke Thiessen. Tschüss.

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1: Um 21 Uhr mit Bernd Milde. Der Sozialverband Deutschland lehnt den CDU-Vorstoß ab, das Eigenheim generell zur Finanzierung der Pflege heranzuziehen. Verbandschefin Michaela Engelmeier sagte den Zeitungen der Funke Mediengruppe, die Idee sei sozialpolitisch kritisch. Sie würde vor allem Menschen mit kleineren Vermögen treffen, die keine flüssigen Mittel hätten, aber selbstgenutzte Wohnungen oder Häuser. Stattdessen forderte Engelmeier eine stärkere gemeinschaftliche Finanzierung der Pflege. Linksfraktionschef Sören Pellmann betonte, Sozialversicherungen seien dazu da, im Schadensfall zu zahlen, unabhängig von der Bedürftigkeit. In der Debatte stimme etwas nicht, wenn nun ausgerechnet die Linke kleine Erbschaften wie Omas Häuschen vor der CDU schützen müsse. Rentner in Ostdeutschland haben weiterhin deutlich geringere Einkommen als im Westen. Das geht aus Zahlen des Statistischen Bundesamtes hervor, die das BSW erfragte. Demnach liegen die jährlichen Nettoeinkünfte für Rentner in Sachsen und Sachsen-Anhalt bei rund 25.000 Euro, in Thüringen bei knapp 26.000. Im Westen seien es dagegen etwa 29.500 Euro. Frauen erhielten im Schnitt deutlich weniger als Männer. Israels UNO-Botschafter Dani Danon hat die Zusammenarbeit mit dem Team von Generalsekretär Antonio Guterres aufgekündigt. Danon begründete das bei X mit einer Entscheidung der UN-Spitze, israelische Sicherheitsbehörden wegen systematischer sexualisierter Gewalt gegen Palästinenser auf eine schwarze Liste zu setzen. Der Diplomat nannte es skandalös, Israel vorzuwerfen, sexualisierte Gewalt als Kriegswaffe einzusetzen. In Neustadt an der Orla ist ein Großbrand gelöscht. Das teilte am Abend die Rettungsleitstelle mit. Am Vormittag waren zwei Häuser in der Innenstadt aus noch ungeklärter Ursache in Flammen aufgegangen. Mindestens eins der beiden Gebäude wurde zerstört, das andere und ein Nachbarhaus erheblich beschädigt. Auf der Suche nach Glutnestern trug die Feuerwehr von allen drei Häusern die Dächer ab. Erste Schätzungen gehen von Sachschäden in Millionenhöhe aus. Verletzte gab es nicht. Die Thüringer Schlösserstiftung will in diesem Jahr ihre Parks und Gärten in den Mittelpunkt der Aufmerksamkeit rücken. Präsidentin Doris Fischer sagte am Abend beim offiziellen Saisonauftakt in Erfurt, diese grünen Sehnsuchtsorte seien sowohl Kulturschätze als auch Schatzkammern der Artenvielfalt. Ihre Pflege werde allerdings durch den Klimawandel immer aufwendiger. Das waren die Nachrichten. Das Wetter in der Nacht meist klar, 10 bis 4 Grad. Morgen sonnig, am Nachmittag von Nordwesten her Wolken, aber meist trocken. Nur in Sachsen-Anhalts Norden erste Schauer oder Gewitter möglich. Höchstwerte 26 bis 30 Grad. Am Sonnabend gebietsweise Schauer und Gewitter, sonst auch Sonne, leicht sinkende Temperatur. Die Zeit, es ist 21.03 Uhr.
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3: Hier sind die Herzstücke aus Bremen. Ich bin Christine Heuk. 2 Stunden von Herzen für das Herz. Es klingt so nicht einlösbar, dieses Versprechen. Aber warten Sie es ab. Warten Sie mal ab, wie es sich anfühlt, wenn Sie ein Duett Mutter-Tochter Amos gehört haben, drauf auf Tori Amos neuem Album. Oder was das mit ihnen macht, wenn ein Everlast sagt, hier bin ich wieder, um mich mit meiner Stimme direkt in die Herzen zu raspeln. Oder wenn sie diese richtig olle Schmonzette hören jetzt, so gut, so viel Wohlgefühl. Oder hier sind Extreme und More Than Words.

Bed for Lashes haben wir gerade gehört mit Moon and Moon. Und jetzt kommen The Haunted Youth. Die haben sich in kürzester Zeit zu einer belgischen Indie-Sensation entwickelt, weil sie einfach auch wirklich magisch sind. Sie haben ein neues Album draußen, das heißt Boys Cry 2. Damit wir es uns ein für alle Mal merken, auch Männer haben Gefühle, lachen und weinen. Und gleich dieser Song zieht so sehr in den Bann. Es geht um diese ja eisige Reue am Morgen nach dieser Nacht, in der man sich irgendwie verloren hat. Hier sind The Haunted Youth und Wake Up.

John Legend, Conversations in the Dark. Mit dem neuen Album ist sie wieder zurück, die Frau, die so wunderbar singt, dass es manchmal innen wehtut, ihr Name Tori Amos. Die auf diesem neuen Album das Politische und das Persönliche in einem Werk zusammenbringt und da passt auch der Name, es heißt In Times of Dragons. Es ist insgesamt etwas schräg geraten, nicht ganz so eingängig wie das Cornflake Girl und andere Songs aus der Vergangenheit, aber die Welt ist ja auch ruppiger geworden und die spielt in den neuen Sounds eben eine große Rolle. Und es gibt sehr viele berührende Momente, zum Beispiel in diesem Song, den wir jetzt zusammen hören, in den Herzstücken. Es ist ein Duett mit ihrer Tochter, in dem Tori singt: Ich wollte dir nichts sagen von all diesen Schatten und der Familiengeschichte, damit all das nicht auch durch deine Venen fließt. Bayern 2, MDR Kultur, SR Kultur und Bremen 2, Tori Amos und Veins.

Hier sind die Herzstücke immer donnerstags zwischen 21 und 23 Uhr, gerade mit Tori Amos und ihrer Tochter Tash Hawley. Der Song heißt Veins. Wie im echten Leben kann es auch hier mal zwicken. Vielleicht hat es das gerade. Es kann mal knistern, es kann mal ein Lächeln ins Gesicht gezaubert werden und mal regiert die Melancholie. Hier sind No King, No Crown und Smoke Signals.

0: Ja, Coteau mit einem unfassbar schönen und starken Song, wie ich finde, Fool Me Once. Jetzt kommen wir zu The Jeremy Days Dirk, den sie früher schon als Brand New Toy geliebt haben. Der Sounds Like Dirk Dirk, den sie einmal im Monat auf Bremen 2 hören können mit seiner ganz eigenen Auswahl an Lieblingssongs und Neuentdeckungen. Seine Sendung vom letzten Freitag haben wir übrigens im Webchannel. Hören Sie gerne nach. Dieser tolle Teite Dirk Darmstädter schenkt uns heute den Live-Song in den Herzstücken. Auch dieser Song wurde aufgenommen hautnah und komplett unprätentiös im Bremen 2 Studio. Late Night Sounds, einen warmen Applaus bitte für unser heutiges Live-Schätzchen. Hier ist Dirk Darmstädter und This is where I leave you.
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Melody Gardot mit Sunset in the Blue. Liv Solveigs allererster Song auf Deutsch heißt Rüstung. Die Berliner Künstlerin thematisiert in ziemlich intensiven Worten das Zerbrechen einer Beziehung, wo eben scheinbar diese Rüstung auch nicht mehr viel geholfen hat, denn da sind natürlich Schmerzen. Und warum ist das alles passiert? Die eine Person sucht Nähe und Halt, die andere wünscht sich Freiheit und Distanz. Und das geht nicht lange gut. Bayern 2, MDR Kultur, SR Kultur und Bremen 2. Hier ist Liv Solveig und Rüstung.

Everything I Didn't Say, also alles, was ich nicht gesagt habe. So der Name von Liv Solveigs neuem Album. Ich find's wirklich, wirklich schön. Vielleicht nehmen Sie sich mal ein Stündchen und hören rein und lernen mehr kennen als diesen Song gerade namens Rüstung. Jetzt in den Herzstücken Lars Bückten und The Hole.

Sun Little mit Don't Wait Up. Für uns zusammen Bayern 2, MDR Kultur, SR Kultur und Bremen 2. Herzlich willkommen. Jetzt Olivia Dean ebenfalls ein herzliches Willkommen mit der Geschichte von, ja, Liebe. All die Wege, die sie gehen kann. Sie kann wachsen, verkümmern. Sie bringt uns zum Lachen, zum Weinen. Gespräche gibt es wie eine ganze bunte Blumenwiese und dann wieder Knallauffall, ein aufgehängter Telefonhörer. I've seen it. Hier ist Olivia Dean. I've seen

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1: Um 22 Uhr mit Bernd Milde. Die Ostbeauftragte der Bundesregierung Elisabeth Kaiser sieht trotz der wirtschaftlichen Probleme in Ostdeutschland viel Potenzial. Im MDR nannte die SPD-Politikerin vor allem neue Technologien und erneuerbare Energien. Mit Blick auf die Abhängigkeiten bei der Energieversorgung werde das immer wichtiger. Kaiser mahnte zugleich Offenheit für den Zuzug ausländischer Fachkräfte an. Die seien angesichts des demografischen Wandels unverzichtbar für die Zukunftsfähigkeit des Ostens. Eine IFO-Studie war zu dem Ergebnis gekommen, dass die Ostwirtschaft zunehmend den Anschluss an den Westen verliert. Der Sozialverband Deutschland lehnt den CDU-Vorstoß ab, das Eigenheim generell zur Finanzierung der Pflege heranzuziehen. Verbandschefin Michaela Engelmeier sagte den Zeitungen der Funke Mediengruppe, die Idee sei sozialpolitisch kritisch. Sie würde vor allem Menschen mit kleineren Vermögen treffen, die keine flüssigen Mittel hätten, aber selbstgenutzte Wohnungen oder Häuser. Stattdessen forderte Engelmeier eine stärkere gemeinschaftliche Finanzierung der Pflege. Linksfraktionschef Sören Pellmann betonte, Sozialversicherungen seien dazu da, im Schadensfall zu zahlen, unabhängig von der Bedürftigkeit. In der Debatte stimme etwas nicht, wenn nun ausgerechnet die Linke kleine Erbschaften wie Omas Häuschen vor der CDU schützen müsse. Im Streit um das Dresdner Straßenfest zum Christopher Street Day haben die Organisatoren eine juristische Niederlage erlitten. Das Verwaltungsgericht lehnte ihren Eilantrag ab, die gesamte mehrtägige Veranstaltung als Versammlung einzustufen. Die Landesdirektion Sachsen hat diesen Status nur noch dem abschließenden Umzug gewährt. Gegen das Urteil ist noch Beschwerde beim Oberverwaltungsgericht in Bautzen möglich. Die Thüringer Schlösserstiftung will in diesem Jahr ihre Parks und Gärten in den Mittelpunkt der Aufmerksamkeit rücken. Präsidentin Doris Fischer sagte am Abend beim offiziellen Saisonauftakt in Erfurt, diese grünen Sehnsuchtsorte seien sowohl Kulturschätze als auch Schatzkammern der Artenvielfalt. Ihre Pflege werde allerdings durch den Klimawandel immer aufwendiger. Die Fußballer von Lok Leipzig drohen erneut, den Aufstieg in die dritte Liga zu verpassen. Der Meister der Regionalliga Nordost verlor das Relegationshinspiel gegen Würzburg mit 0:1. Das Rückspiel findet am Montag in Bayern statt. Das waren die Nachrichten. Das Wetter in der Nacht meist klar, 10 bis 4 Grad. Morgen sonnig, Richtung Abend aus Norden dichte Wolken, aber meist noch trocken, 26 bis 30 Grad. Am Samstag gebietsweise Schauer und Gewitter, sonst auch Sonne, leicht sinkende Temperatur. Die Zeit, es ist 22.03 Uhr.
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3: Herzlich willkommen zu den Herzstücken in Bremen, mit Liebe gestrickt und mit unter anderem neuen Songs, die berühren. Aus Düsseldorf beispielsweise kommt gleich einer und auch aus der Schmiede vom Lindy und den Humpe-Schwestern, nur eben jetzt in neuen Kleidern. Das wird schön. Ich bin Christine Heuk und das sind The New Basement Tapes, Florida Key.

Ja, immer gut, wenn da einer oder eine hinter einem oder einer steht und aufpasst, dass man nicht stolpert. Catch you if you fall, William Fitzsimmons. Düsseldorf, möchte ich Ihnen erzählen, klingt einfach schön. Und zwar im Gewand von 5 Menschen und ihren glänzend glitzernden Gitarren und träumerischen Vocals. Und ab aufs Meer mit uns, so fühlt sich das an, was wir gleich hören. Und wir werden einfach getragen. Die Band heißt Attic Ocean. Von ihrer kommenden EP, die auch schon einen so berührenden Namen trägt, nämlich I Promise I'll Try Every Day, jetzt in den Late Night Sounds, heute mit den Herzstücken Coastal. Hier sind Attic Ocean.

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1: Wunder, wunderfein, dieser Song von Phineas, What They'll Say About Us. Und oh, habe ich ihn vermisst, den nächsten Herzstücke-Lieferanten. Er war Frontmann der Hip-Hop-Gruppe House of Pain. Er war Mitglied der Hip-Hop-Supergroup La Coca Nostra und ist ebenfalls, für manche war das dann eine Überraschung, ein Ausnahmesänger und Songwriter, Everlast. Und der meldet sich jetzt zurück, wie man so schön sagt, mit einem neuen Song. Und das ist ein Song über Schuld und Reue, eine Reise von Selbsthass zu Selbstheilung und Vergebung. 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Hier ist Everlast und Stones.

aus seinem ersten Album seit 8 Jahren. Everlast war das. Das Album heißt Embers to Ashes. Es kommt Ende August. Ich wippel bis dahin ungeduldig mit den Zehen. Oder es wird ein Fest voller Blues und Tiefgang. Sie hören das, was ich Ihnen als wöchentliche Dosis überaus empfehlen möchte, die Herzstücke, donnerstags zwischen 21 und 23 Uhr. Zum Hinfühlen, zum Runterkommen, zum einfach mal im großen Kreis Herzensmusik genießen. Die nächste kommt von Imelda May, hier ist Diamonds.

I know, Decker. Teddy Swims hat einen neuen Song gemacht und der ist wieder einmal ein Beweis, dass die Texte so, so ebenbürtig wichtig sind in der Musik und das Zuhören sich immer lohnt. Dieser Song ist eine Variation von Robert K. Mertens Konzepten der selbstzerstörerischen Prophezeiung versus der sich selbst erfüllenden Prophezeiung, auch bekannt als das Prophetendilemma. Wenn man zum Beispiel glaubt, das Ende einer Beziehung schon zu kennen und sich auch davor fürchtet, selbstverständlich, schützt man sich manchmal durch Zurückhaltung und diese Distanz wird zum Grund für das Scheitern. Kompliziert wir manchmal sind. Teddy Swims, Mr. Know-It-All.

Das war Annie DeFranco in den Herzstücken mit Bad Dream. Und hier nochmal ein kräftiges, nachträgliches Happy Birthday Udo. Udo Lindenberg. Ach, der Udo. Am 17. Mai, also gerade mal zurück über die Schulter geguckt, ist er 80 Jahre geworden. 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Und Sie können jetzt mit mir in einen Song hineinhören, der auf dem Tribute-Album We Love Udo drauf ist. Geschrieben und komponiert einst von Udo und Inga Humpe und Annette Humpe. Gesungen vom Lindy und später dann in einer Version mit Inga. Und jetzt ist Ali dran. Ali Neumanns liebstes deutsches Duett, wie sie sagt. Zwei Ikonen, so viel Schmerz, so viel Humor und am Ende die große Hoffnung und Leichtigkeit. Der Song, sagt Ali, hat sie durch jeden Herzschmerz begleitet. 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Hier ist Ali Neumann. Ein Herz kann man nicht retten.

Die Late Night Sounds mit Ali Neumanns Version von Ein Herz kann man nicht reparieren. May the Force be with you, Udo Lindenberg. Zum 80. nachträglich alles Gute. Udo Lindenberg übrigens, mein erstes Konzert ever. Es war in der Nordseehalle in Emden. Ich war 12, ich stand ganz vorne. Und als ich einen Blick von unten auf seine Augen erhaschte, unter der Hutkrempe entlang, ich war schockverliebt, auch von seinem Hüftschwung. Und was nun lustig klingt, ändert jetzt ein bisschen die Richtung, nämlich Richtung Tränen der Rührung. Bei diesem Song von The Wales, hier ist A Land Beyond. Mhm.

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to Someone from a Warm Climate, das war Hosea. Und was sie zu dem Duett von The Brothers Landreth und Bonnie Raitt sagen werden gleich, das würde ich gerne wissen. Einfach mal per Fernzugriff in ihre Ohren und Augen schauen und horchen, ob es mit ihnen auch unerwartet etwas macht, wenn da von den Ups und Downs einer Beziehung gesungen wird und auch von Abschied, aber auch von viel Liebe. Abschied. Wer ist da bitte gut drin? Ich nicht. Ich bin Christine Heug. Ab kurz nach 11 geht's hier weiter mit dem Nachtmix aus Bayern mit Ann-Kathrin Mittelstraß. Bis bald. Alles Liebe. 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
1: Um 23 Uhr am Mikrofon ist Markus Terhaast. Weder die USA noch der Iran bestätigen eine Einigung bei den Verhandlungen zum Iran-Krieg. US-Finanzminister Bessent, der bei einem Pressetermin wiederholt nach entsprechenden Berichten gefragt wurde, sagte, er habe vor dem Termin nicht mit US-Präsident Trump über die Angelegenheit gesprochen. Der Iran hat die Berichte dementiert. Eine vorläufige Einigung auf ein Rahmenabkommen zwischen Teheran und Washington sei weder fertiggestellt noch bestätigt, wie die iranische Nachrichtenagentur Tasnim unter Berufung auf eine dem Verhandlungsteam nahestehende Quelle berichtete. Zuvor hatten mehrere US-Medien unter Berufung auf US-Regierungskreise über den Fortschritt in den Verhandlungen berichtet. Sowohl Trump als auch die iranische Führung müssten noch zustimmen. 15 Jahre Haft, so lautet das Urteil gegen den 21-Jährigen, der vor 2 Jahren in Wien einen Anschlag auf ein Taylor Swift-Konzert geplant hatte. Einzelheiten von Oliver Schosch aus dem ARD-Studio Wien.
2: Das Gericht sah es als erwiesen an, dass er einen Terroranschlag auf ein Taylor Swift-Konzert geplant hatte. Behran A. hatte diesen Anschlagsplan von Anfang an gestanden. Die Beweislage war erdrückend. Die Ermittler fanden Sprengstoffmaterialien, Bombenbauanleitungen und Chats mit IS-Mitgliedern. Behran A. wurde aber auch wegen Beihilfe an einem Mordversuch ein knappes halbes Jahr vor dem Taylor Swift-Konzert schuldig gesprochen. Es gab die Höchststrafe von 20 Jahren nur deshalb nicht, weil Behran A. ein Teilgeständnis abgelegt hatte und zuvor als unbescholten galt.
1: Nach dem jüngsten Ebola-Ausbruch in Afrika rechnet die Gesundheitsbehörde der Afrikanischen Union mit einem Impfstoff bis Jahresende. Es gäbe bereits einige Kandidaten, die gegen die seltene Variante des Virus wirksam sein könnten. Laut der Gesundheitsbehörde Afrika CDC gibt es aktuell rund 1000 Verdachtsfälle, 129 Fälle in Kongo wurden bestätigt, 8 Fälle in Uganda. Die Behörde kritisierte die Verhängung von Einreisebeschränkungen, die die regionale Wirtschaft träfen und die Reisefreiheit von Millionen Menschen beschnitten. In Teilen Italiens gilt die höchste Hitzewarnstufe. In Rom, Florenz, Bologna und Turin ist es bis zu 35 Grad heiß. In Frankreich gilt die zweithöchste Warnstufe für den Großraum Paris. In Soustons im Südwesten Frankreichs wurde eine Schule geschlossen, nachdem im Klassenraum 53 Grad gemessen worden waren. Das Wetter in Deutschland in der Nacht verbreitet klar, am Tag wieder viel Sonnenschein. Im Nordwesten breiten sich Wolken aus, am späten Nachmittag und am Abend Schauer und Gewitter möglich, Höchstwerte bis über 30 Grad. Am Samstag teils Sonne, teils Wolken. Es ist jetzt 23:03.
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3: Donnerstags an dieser Stelle heißt es immer herzlich willkommen zur Musik von morgen und zum Neuheitencheck. Wir hören in einige der Alben rein, die morgen Freitag erscheinen. Einige davon erscheinen erstmal digital, auf Vinyl kommen sie manchmal etwas später. Diesmal testen wir unter anderem das heiß erwartete erste Album nach 13 Jahren von Boards of Canada. Außerdem neue Alben von Ice Age, Digitalism, OK Kid und der Tochter von Foo Fighters Dave Grohl, Violet Grohl. Los geht's aber mit dem amerikanischen Indie-Slacker Kurt Vile, einst Gründungsmitglied der Band The War on Drugs, außerdem tiefenentspannter Gitarrenvirtuose, Langhaarträger und einer der berühmtesten Söhne und größten Fans seiner Heimatstadt, Philadelphia im US-Bundesstaat Pennsylvania. Philadelphia's Been Good to Me heißt jetzt auch sein neues 10. Album. Wir hören Chance to Bleed.

Kurt Weils Songs klingen immer wie ein Stream of Consciousness. Er lässt seine Gedanken fließen und hat das große Glück, dass sie sehr lässig und authentisch aus ihm rausfließen und man unweigerlich wissend mitnickt, wenn er hier von den Old-Time-Lo-Fi-DIY-Rock'n'Roll-Nights singt. Dafür muss man selbst gar keine richtigen Rock'n'Roll-Nächte erlebt haben. Kurt Weil selbst nennt den Sound auf dem gerade gehörten Song scherzhaft Hillbilly-Techno. Dabei ist es einfach unheimlich hypnotischer, vor sich hin mäandernder Rock, der durch Kurt Weils hingeschnodderten Sprechgesang am ehesten noch was von Rap hat. So conversational, also gesprächig, wie sein Sprechgesang, agieren auf dem Album auch die vielen verschiedenen Gitarren miteinander. E-Gitarren, Akustik-Gitarren, zwölfseitige Gitarre, Steel-Gitarre. Mit dabei ist wieder Kurt Weils langjährige Backingband The Violators. Das neue Album sei sein Bringing It All Back Home to Philly Record, sagt er, in Anspielung auf das Bob Dylan Album. Er hätte alles in dieses Album gesteckt, als wäre es sein letztes. Es ist eine Liebeserklärung an seine Heimatstadt geworden, die City of Brotherly Love. Auf dem Titeltrack Philadelphia's Been Good to Me, der mit nostalgischen 80er-Synthies daherkommt, verteidigt er zum Beispiel den hochgradig verschmutzten Schuylkill River, an dem die Stadt liegt. Und auf dem Opener-Song Zoom 97, da nimmt er uns mit in seinem Schlitten den Lincoln Drive runter. Fenster runter, Musik aufdrehen.

Kurt Weill mit Zoom 97. Schaut euch meine Hände an, meine klingenden Akkorde auf einer Go-Tone-Mandolinengitarre. Singt er hier und man hört in dem Moment die klingenden Akkorde. Witzig, wie er eh oft kommentiert, was er gerade wie spielt. Es hat einen ähnlich interessanten Effekt wie im Theater, wenn sich Schauspieler direkt ans Publikum wenden und die vierte Wand durchbrechen. Im besten Song des Albums, dem gemächlich vor sich hinrollenden 10-Minüter 99th Song, da singt er »Watch me move so slow, because I know how to stroll«. Das Album ist wirklich wie ein wunderbarer, kontemplativer Spaziergang, an dessen Ende man sich wieder neu in Gitarren verliebt hat. Wirklich fantastisches Album. Live zu sehen ist Kurt Weill am 30. August in Köln, am 1. September in München und am 3. September in Berlin. 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Mit einer ominösen VHS-Videokassette hat es vor ein paar Wochen begonnen. Das kultisch verehrte Elektronik-Duo Boards of Canada hat einigen Fans eine solche Videokassette zu

Inferno, Hölle, heißt das neue Boards of Canada Album. Aber die Hölle, die klingt im Sound der Band alles andere als abschreckend, eher einladend und warm. Nach 70 Minuten denkt man eigentlich, man ist im Himmel. So verschluckt und herausgelöst aus allem Irdischen fühlt man sich in diesen dichten, atmosphärischen Soundschichten. Die perkussiven Elemente und Beats, die bleiben konstant im Mittempo, sodass man sich richtig schön eingelullt fühlt. Wie im gerade gehörten Song Prophecy at 1420 MHz arbeiten Boards of Canada oft mit stark verfremdeten Stimmen. Hier ist es, als würde eine göttliche Instanz zu einem sprechen. Manchmal sind es auch völlig krude Sprachschnipsel, die klingen, als wären sie aus irgendwelchen YouTube-Wurmlöchern hochgetaucht, zerhackt und faszinierend gut in Rhythmus gebracht mit der Musik. Es hat definitiv einen spirituellen, wenn nicht esoterischen Touch. An einer Stelle findet man sich auf einmal inmitten von Hare Krishna-Mantra-Gesängen wieder, dann an der Schwelle zwischen Leben und Tod, wenn einen das konstante Piepen in einem Track an ein Krankenhausbett versetzt, in dem ein Mensch an Maschinen angeschlossen ist. Und dann wieder fühlt man sich wie in einem Sci-Fi-Film oder besser wie in der Erinnerung an einen Sci-Fi-Film, den man in den 80ern auf einer ausgeleierten VHS-Kassette geguckt hat. So faszinierend, zärtlich und wunderschön kann elektronische Musik sein. Damit nach Dänemark zu Ice Age. Die Band, die habe ich immer verbucht unter düsterem Post-Punk, bewusst und ambitioniert trist gehalten, um auf gar keinen Fall den Anschein von Zugänglichkeit oder gar catchy Melodien zu erwecken. Sänger Elias Rönnenfeld, der zuletzt mehrere Soloalben veröffentlicht hat, fand ich als Typ immer charismatischer als den Sound seiner Band. Deshalb habe ich mir fast verwundert die Ohren gerieben, als ich jetzt das neue Ice Age-Album gehört habe, For Love of Grace and the Hereafter. Hier geht's auf einmal in die Indie-Disco. Ich habe plötzlich glücklich auf der Tanzfläche hoppende Menschen in Röhrenjeans vor meinen Augen, als wär's 2006.

Vielleicht ist es ja der Klimawandel, der sich innerlich auch in der Band Ice Age, Eiszeit, bemerkbar macht. Vielleicht haben auch nur ein paar Sonnenstrahlen ins Gemüt gereicht oder mal ein bisschen Pop und Humor zuzulassen. Die professionelle Schwermütigkeit von Ice Age scheint jedenfalls zu schmelzen. Im Song Amber wurde zwar gerade die unheilvolle Liebe rausgeschrien, aber immerhin in einem richtigen Mitsing-Refrain. Auf dem Rock'n'Roll-Song The Week, da erlauben sie sich sogar ein witziges, schrottiges Blockflöten-Solo am Ende. Es gibt hübsche Xylophon-Tupfer neben gekonnten Disharmonien und überaus freundlich schrammelige Gitarren. Ein schmissiger, kantiger Indie-Hit nach dem anderen. Die frühen Arctic Monkeys lassen grüßen. Ich sag nur, Ice Age, you look good on the dance floor. Jetzt zu Karin, geschrieben mit 2 Y, eine syrisch-armenisch-amerikanische Sängerin und Produzentin. Ihr experimenteller Artpop ist beeinflusst von ihrer Spiritualität und den Traumata, die ihre Vorfahren durchleben mussten und die bis zum armenischen Völkermord zurückgehen. Karins neues Album heißt Physics Universal Love Language, kurz PULL. Es geht darauf um einen Zusammenbruch und die Kräfte, die einen am Ende wieder zusammenbauen, durch die Liebe. Für sie ist das Album der Sound ihrer eigenen menschlichen Revolution, sagt sie. Das ist Collapse Phase.

Der Zusammenbruch, die Collapse Phase, klingt bei Karin dramatisch und opulent. Hohe, fragile Vocals, gepaart mit dicken Beats und fetter Produktion. Hier hatten die Producer James Ford und der Schotte Hudson Mohawk ihre Finger im Spiel. Ein bisschen musste ich zwischendrin an FKA Twigs und an Björk denken, aber in poppiger und leider auch ein bisschen gewöhnlicher. Die Songs von Karin, die sind handwerklich gut gemacht, aber mich persönlich hat keiner berührt, nur die wenigsten sind bei mir hängen geblieben. Der Titeltrack Pull noch am ehesten mit seinen verhackstückten, lieblichen Vocals und den wummernden, treibenden Bässen. Sie hören die neuen Alben im Check, hier in den Late Night Sounds auf Bayern 2, Bremen 2 und MDR Kultur. Digitalism, das ist das Hamburger Duo Jens Mölle und Issy Tüfekci. Bekannt geworden sind Digitalism in den Nullerjahren als Remixer für The White Stripes, Depeche Mode und The Cure und vor allem mit eigenen Hits wie Pogo, der mittlerweile fast 50 Millionen Streams allein bei Spotify hat und zu denen Clubkids und Indie-Fans gleichermaßen getanzt haben. Dieses Rezept, Rockmusik, aber in treibend elektronisch, ist zu ihrem Signature-Sound geworden, der sofort als Digitalism erkennbar ist. Hört man auch auf dem neuen, fünften Album Optimism.

Space Invaders, der Opener vom neuen Digitalism-Album, kommt dem Albumtitel gemäß gleich mal optimistisch daher. Searching for a better place. Auf die Suche nach dem besseren Ort wird man einfach gleich mitgerissen. Ich habe bei Digitalism oft das Bild vor mir von einer riesigen Soundwelle aus breiten Synthesizer-Melodien und treibenden Beats. Einmal drin schwimmt man einfach mit. Das geht mir bei mehreren Songs so auf dem neuen Album. Manche gehen ganz schön auf die 12, wenn die Beats so richtig pumpen oder wenn eine Ladung nervöser, zerhackter Sounds auf einmal rausgehauen wird. Aber es steckt zu viel Dynamik und Songstruktur drin, als dass es irgendwie platt wirken könnte. Wir hören noch einen Song, Achtung Optimism, der wie ein fieser EDM-Banger losgeht, aber schnell die Kurve kriegt.

Erinnert an Dance-Punk und Indie-Rock wie in den frühen Nullerjahren, aber hier mit ganz schön hämmernden Beats. Achtung Optimism vom Hamburger Duo Digitalism. Ich mag die etwas weichere Seite von Digitalism lieber, wenn sie wie auf dem letzten Song des Albums an ihre Helden Daft Punk erinnern. Die neuen Songs sind wieder in ihrem eigenen Bunkerstudio in Hamburg entstanden. Tatsächlich ein ehemaliger Bunker aus dem Zweiten Weltkrieg. Gut, dass die Songs da jetzt rauskommen, auch wenn es bis zu den Live-Terminen in Deutschland noch dauert. 13. November Berlin und 14. November Hamburg. Vielleicht hat der eine oder die andere den nächsten Musiker schon mal mit seinem selbstgebauten mobilen Soundsystem zum Auftritt rollen sehen. Captain Josarian ist mit seinem Soundsystem-Fahrrad nicht nur ein Hinhörer, sondern immer auch ein Hingucker. Hinter Captain Josarian steckt der Münchner Manuel da Coll, Drummer bei La Brass Banda und der Trip-Hop-Band Fee, außerdem Studiobetreiber und vor allem Dub-Lover. Nach Bob Marley in Dub hat er sich jetzt für sein neues Mini-Album mit 4 Stücken an Fela Kuti gewagt, den legendären nigerianischen Afrobeat-Begründer. Auf Fela Kuti in Dub werden jetzt sowohl die nigerianische als auch die jamaikanische Musiktradition gefeiert und vereint.

0: Vor fast genau 50 Jahren, im Juni 1976, kam das Album Zombie raus von Fela Kuti. Hier bekommt der Titeltrack ein Dub-Remake verpasst von Captain Losarian mit den charakteristischen Effekten wie Hall und Echo. Eingespielt wurden die Stücke nur mit analogen Instrumenten von Freunden und Weggefährten des bestens vernetzten Münchner Musikers. Hier gerade gehört der Drummer Prince Tempo Police, ein Hardcore-Afrobeat-Fan, der sonst mit ghanaischen Highlife-Bands trommelt. Außerdem zu hören der finnische Saxophonist Jimmy Tanner, der in der Vergangenheit mit der anderen Afrobeat-Legende Tony Allen schon mal ein ganzes Album aufgenommen hat. Man merkt, hier kommt zusammen, was sich hörbar gut versteht, Afrobeat und Dub. Und unter dem Kommando von Captain Josarian ist mit Fela Kuti in Dub ein Mini-Album mit 4 Stücken, 8 Minuten entstanden, das auch aus der kleinen Boombox eine Freude ist, falls das Soundsystem-Fahrrad gerade nicht in der Nähe sein sollte. Auch die nächste Band kommt aus Deutschland. OK Kid, das Trio aus ursprünglich Gießen, jetzt Köln, ist seit bald 15 Jahren in der deutschen Musikszene unterwegs, als Wegbegleiter für Indie-Millennials und als schlaue, reflektierte Beobachter unserer Zeit und unserer Gesellschaft. Wenn sie wie in der Vergangenheit von Lügenhits gesungen und mit der Sprache von Rechtspopulisten gespielt haben, dann war ihr Sarkasmus nicht so schmerzhaft und fies wie zum Beispiel bei Rappern wie KIZ, aber trotzdem unheimlich treffend. Auch auf dem neuen Album »Komm, wir bleiben stehen« finden sich wieder einige Songs, auf denen aktuelle Themen verhandelt werden. Siehe »Wie ein echter Mann«.
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Ist zwar jetzt nichts Neues, sich an toxischer Männlichkeit abzuarbeiten, aber immer gut, wenn Männer das selbst machen. Da tickt eine Bombe in der DNA, fühlen uns wie Opfer, obwohl wir schon immer Täter waren, singt bzw. rappt OK-Kid-Frontmann Jonas Schubert hier. Die Hoffnung auf eine bessere Welt und bessere Menschen, die hat uns die Band da schon zu Beginn des neuen Albums genommen, wo die ersten drei Songs Die Hoffnung stirbt 1-3 heißen. Und wenn uns Klimaaktivistin Luisa Neubauer in einem 30-sekündigen Intro dann noch erklärt, dass Hoffnung nur blinder Optimismus sei, dann mögen sich die einen bestätigt fühlen, andere genervt abwenden. So ungemütlich die Themen teilweise sind, so gut untermalt sie der Sound. Gleichzeitig eingängig und komplex, eine Mischung aus Indie und Rap mit stolpernden und rasanten Drums, mit Samples und verzerrten Gitarren. Solides neues Album von OK Kid, deren Bandname sich übrigens aus Radioheads OK Computer und Kid A zusammensetzt. Damit zu Philipp Johann Timm aus Berlin, ausgebildeter klassischer Cellist und Multiinstrumentalist und langjähriger Weggefährte von Sascha Ring alias Apparat. Als Streicher ist er einst zu dessen Live-Besetzung gestoßen. Inzwischen ist er Sascha Rings Co-Autor und Mitproduzent und war an dessen Grammy-nominierten Album LP5 beteiligt. Wenn Philipp Johann Timm nicht für Film und Theater arbeitet, dann macht er auch Solo-Musik, beziehungsweise Solo im erweiterten Sinne. Unter seinem eigenen Namen und mit Unterstützung vieler musikalischer Kolleginnen veröffentlicht er jetzt sein zweites Solo-Album, The Red Door. Wir hören die Single Have You Ever featuring Coca. 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

Have You Ever von Philipp Johann Timm. Wir hören den zärtlichen, halb geflüsterten, halb verfremdeten Gesang von Koka, eine in Albanien geborene und in Berlin aufgewachsene Sängerin. Dazwischen schwellen die schnellen Beats immer wieder an und ab. Hinter der roten Tür, der Red Door aus dem Albumtitel, liegt eine Zwischenwelt aus Pop und Club und immer wieder auch Klassik, wenn sich Philipp Johann Timms Cello und andere Streicher zwischen Plucker-Sounds und Samples mischen. Manchmal erinnern mich die Stücke an Moderat, was natürlich nahe liegt bei einem, der viel mit Sascha Ring alias Apparat arbeitet. Das Album erscheint auch bei dessen Moderat-Kollegen auf dem Monkeytown-Label. Aber es ist durch die verschiedenen GastsängerInnen viel eklektischer und verspielter. Zwischen den elektronischen Flächen passiert mehr. Trotzdem ist es nicht überladen, sondern kommt mühelos und zugänglich daher. Das sind die neuen Alben im Check hier in den Late Night Sounds auf Bayern 2, Bremen 2 und MDR Kultur. Die nächste Musikerin ist gerade mal 19 Jahre alt, aber kann schon auf einige große Auftritte zurückblicken. Schon mit 13 stand sie neben ihrem Vater auf der Bühne und hat Nirvana-Songs gesungen. Man muss dazu sagen, ihr Vater ist Nirvana-Drummer Dave Grohl. Für dessen Band Foo Fighters hat Violet Grohl auch schon Konzerte eröffnet. Morgen kommt jetzt ihr Debütalbum raus, Be Sweet to Me. Und vom Sound her könnte man auf die Idee kommen, dass Violet Grohl eher die Tochter von Dave Grohl und Courtney Love von Hole ist.

Violet Grows Plattenfirma Universal preist den Song hier 595 an als frechen Track, weil er inspiriert ist von einem Vintage-T-Shirt, das für eine Telefonsex-Hotline wirbt. Ich weiß ja nicht, ob das frech im Sinne der Musikerin ist. Das macht Frauen immer so klein. Dabei zeigte Violet Grohl hier ja, wie breitbeinig und arschcool sie auftreten kann. Grunge is not dead. Das hört man in letzter Zeit immer wieder bei jungen, vor allem weiblichen Bands und Künstlerinnen, die sich vom Alternative Rock der 90er inspirieren lassen. Und das klingt auch bei Violet Grohl hier nicht gewollt, sondern gut. Poppig, aber gleichzeitig schön dreckig. Die anderen vorab hörbaren Songs sind auch knackig und rasant. Produziert hat das Album übrigens Justin Raisin, der auch bei den letzten hervorragenden Alben von Kim Gordon im Studio saß. Die Playlist zu dieser Sendung und die Punktebewertungen der einzelnen Alben, die können Sie übrigens nachlesen auf bayern2.de und dann zur Musik von morgen klicken. Das letzte Album, in das wir zum Schluss noch reinhören, kommt von The Bug Club, ein walisisches Duo. Sam Wilmot und Tilly Harris, die machen DIY-Indie-Punk und zwar so rastlos, wie ihr Sound auch klingt. Jetzt kommt schon ihr fünftes Album in nur 4 Jahren. Erscheint wieder auf dem US-Label Sub Pop in Seattle. Es hat beachtliche 18 Songs, die in der Mehrzahl nicht viel länger als 2,5 Minuten sind. Kurze, rumpelige Stücke, in denen es um unbehagliche Situationen geht, etwa die Überforderung mit dem eigenen und dem nackten Körper einer anderen Person. Es werden explizit Geschlechtsteile genannt, aber nicht so sehr in sexy Kontext, sondern eher sehr menschlich. Der Mensch in all seiner Absurdität, mit jedem einzelnen Muskel, every single muscle, wie der Albumtitel auch heißt. Irgendwie rührend und ein angenehm belustigter Blick auf unsere Spezies, die ja oft so gar nicht lustig ist, sondern viel Schaden anrichtet. Wir hören A Good Day for Dying von The Bug Club. Damit sage ich danke fürs Zuhören. Ich bin Ann-Kathrin Mittelstraß.

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1: Um 0 Uhr mit Wolfgang Berger. Der Iran hat Berichte westlicher Medien über eine Annäherung mit den USA dementiert. Eine Einigung auf ein neues Abkommen gebe es nicht. Aus der Nachrichtenredaktion Klaus Reginek.
2: Die Klarstellung kam von der iranischen Nachrichtenagentur Tasnim. Die steht den Revolutionsgarden im Iran nahe. Demnach seien die Berichte westlicher Medien falsch, dass ein Abkommen bereits abgeschlossen sei. Das US-Nachrichtenportal Axios hatte unter Berufung auf US-Beamte berichtet, die Waffenruhe werde verlängert und es sollten Gespräche über das iranische Atomprogramm aufgenommen werden. Tatsächlich aber gehen die USA inzwischen weiter gegen den iranischen Ölhandel vor. US-Finanzminister Bessent kündigte neue Sanktionen gegen 8 Tankschiffe und 15 Unternehmen an.
1: Israel hat zum ersten Mal seit mehreren Wochen wieder die libanesische Hauptstadt Beirut angegriffen. Das israelische Militär bestätigte die Luftschläge. Aus Kairo Nina Amin.
3: Bilder zeigen die zerstörte Häuserfassade eines Wohngebäudes am Stadtrand im Süden von Beirut. Das israelische Militär spricht von einem gezielten Angriff. Das Ziel: ein Kommandeur der libanesischen Hisbollah-Miliz. Weitere Einzelheiten, auch über mögliche Opfer, nannte das Militär zunächst nicht. Einwohner der libanesischen Hauptstadt berichteten von Drohnen, die seit dem Morgen über weiten Teilen Beiruts zu hören sind. Seit Beginn der Waffenruhe Mitte April hat Israels Armee nur noch selten Ziele in Beirut angegriffen, laut israelischen Medienberichten auf Wunsch der US-Regierung.
1: In Winterthur in der Schweiz hat ein Angreifer mehrere Passanten mit einem Messer angegriffen. Laut Polizei wurden 3 Menschen verletzt, einer von ihnen schwer. Die Behörden vermuten einen terroristischen Hintergrund. Den Beamten zufolge handelt es sich bei dem Angreifer um einen 31-jährigen Schweizer mit türkischen Wurzeln. Er sei in der Vergangenheit wegen islamistischer Propaganda aufgefallen. Die EU-Kommission hat eine Strafe in Höhe von 200 Millionen Euro gegen den chinesischen Online-Marktplatz Temu verhängt. Der Grund: illegale Produkte. Das Unternehmen habe die Risiken und Schäden für Verbraucher nicht ordnungsgemäß bewertet, teilte die Brüsseler Behörde mit. Temu kritisierte, die Entscheidung beziehe sich auf die Risikoabwägung von 2024 und spiegele nicht den aktuellen Stand wider. Das waren die Nachrichten. Und hier noch das Wetter in Deutschland. Überall trocken bei Tiefstwerten von 15 bis 4 Grad. Tagsüber im Südosten heiter, im Norden und Westen mehr Wolken, später gebietsweise Schauer, teils auch kräftige Gewitter. Höchstwerte 20 Grad auf den Nordseeinseln bis 33 Grad am Oberrhein. Am Samstag zeitweise Wolken, in der Mitte und im Süden gebietsweise kräftige Schauer oder Gewitter, 18 bis 33 Grad. Am Sonntag im Nordosten häufiger trocken, ein paar Schauer und Gewitter bei 17 bis 29 Grad. Jetzt ist es 0:03 Uhr.
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1: Um 1 Uhr mit Wolfgang Berger. Der Iran hat Berichte westlicher Medien über eine Annäherung mit den USA dementiert. Eine Einigung auf ein neues Abkommen gäbe es nicht. Aus der Nachrichtenredaktion Klaus Reginick.
2: Die Klarstellung kam von der iranischen Nachrichtenagentur Tasnim. Die steht den Revolutionsgarden im Iran nahe. Demnach seien die Berichte westlicher Medien falsch, dass ein Abkommen bereits abgeschlossen sei. Das US-Nachrichtenportal Axios hatte unter Berufung auf US-Beamte berichtet, die Waffenruhe werde verlängert und es sollten Gespräche über das iranische Atomprogramm aufgenommen werden. Tatsächlich aber gehen die USA inzwischen weiter gegen den iranischen Ölhandel vor. US-Finanzminister Bessent kündigte neue Sanktionen gegen 8 Tankschiffe und 15 Unternehmen an.
1: Israel hat die Zusammenarbeit mit UN-Generalsekretär Guterres aufgekündigt. Anlass sei die Entscheidung, Israel wegen Vorwürfen der sexualisierten Gewalt in Konfliktgebieten auf eine schwarze Liste zu setzen, schrieb der israelische UN-Botschafter Danon im Online-Dienst X. Deshalb werde Israel den Kontakt zum Büro des UN-Generalsekretärs bis zum Ablauf von dessen Amtszeit Ende des Jahres abbrechen. Die EU-Außenbeauftragte Kallas sieht die Europäische Union nicht als neutralen Vermittler im Ukraine-Krieg. Nach einem Treffen der EU-Außenminister in Zypern sagte sie, Neutralität sei unmöglich, denn die EU stehe an der Seite der Ukraine und verteidige zudem ihre eigenen Interessen. Mehrere EU-Staaten hatten gefordert, einen Chefunterhändler zu benennen, der Gespräche mit Russland führen könnte. Kallas lehnt das ab, ebenso die Bundesregierung. Im Prozess um einen geplanten Anschlag auf ein Taylor Swift-Konzert in Wien ist der Angeklagte zu 15 Jahren Gefängnis verurteilt worden. Das Konzert im August 2024 in Wien war kurzfristig abgesagt worden. Aus Wien Oliver Schosch.
3: Behran A. hatte diesen Anschlagsplan von Anfang an gestanden. Die Beweislage war erdrückend. Die Ermittler fanden Sprengstoffmaterialien, Bombenbauanleitungen und Chats mit IS-Mitgliedern. Behran A. wurde aber auch wegen Beihilfe an einem Mordversuch ein knappes halbes Jahr vor dem Taylor Swift-Konzert schuldig gesprochen. Diesen Tatvorwurf hatte er im Prozess bestritten. Es gab die Höchststrafe von 20 Jahren nur deshalb nicht, weil Behran A. ein Teilgeständnis abgelegt hatte und zuvor als unbescholten galt.
1: Das waren die Nachrichten. Das Wetter in Deutschland. Überall trocken bei Tiefstwerten von 15 bis 4 Grad. Tagsüber im Südosten heiter, im Norden und Westen mehr Wolken, später gebietsweise Schauer, teils auch kräftige Gewitter. Höchstwerte 20 Grad auf den Nordseeinseln bis 33 Grad am Oberrhein. Am Samstag zeitweise Wolken, in der Mitte und im Süden gebietsweise kräftige Schauer oder Gewitter, 18 bis 33 Grad. Am Sonntag im Nordosten häufiger trocken, ein paar Schauer und Gewitter bei 17 bis 29 Grad. Es ist 1:03 Uhr.
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1: Um 2 Uhr mit Wolfgang Berger. Der Iran hat Berichte westlicher Medien über eine Annäherung mit den USA dementiert. Eine Einigung auf ein neues Abkommen gäbe es nicht. Aus der Nachrichtenredaktion Klaus Reginek.
2: Die Klarstellung kam von der iranischen Nachrichtenagentur Tasnim. Die steht den Revolutionsgarden im Iran nahe. Demnach seien die Berichte westlicher Medien falsch, dass ein Abkommen bereits abgeschlossen sei. Das US-Nachrichtenportal Axios hatte unter Berufung auf US-Beamte berichtet, die Waffenruhe werde verlängert und es sollten Gespräche über das iranische Atomprogramm aufgenommen werden. Tatsächlich aber gehen die USA inzwischen weiter gegen den iranischen Ölhandel vor. US-Finanzminister Bessent kündigte neue Sanktionen gegen 8 Tankschiffe und 15 Unternehmen an.
1: Außenminister Wadephul will für einen nichtständigen Sitz Deutschlands im UN-Sicherheitsrat werben. Vor seiner Abreise nach New York hieß es, Deutschland wolle im wichtigsten multilateralen Gremium für Frieden und Sicherheit einen aktiven Beitrag leisten. Die Abstimmungen in der Generalversammlung der Vereinten Nationen finden am 3. Juni statt. In der Regionalgruppe Westeuropa und andere bewerben sich auch Österreich und Portugal. Im Prozess um einen geplanten Anschlag auf ein Taylor-Swift-Konzert in Wien ist der Angeklagte zu 15